Johann Christoph Friedrich Bach schrieb diese zehnstimmige Sinfonia in B-Dur, vorgestellt vom Freiburger Barockorchester unter Gottfried von der Goltz. Mit der sogenannten Wandererfantasie schuf der gerade 25-jährige Franz Schubert ein Paradestück für Pianisten. So schwer, dass er selbst witzelte, der Teufel soll das Zeug spielen. Mutig stellt sich der Italiener Maurizio Pollini dieser Aufgabe und das Con Bravura.

Der 1942 in Mailand geborene und 2024 verstorbene Pianist Maurizio Pollini meisterte die Wandererfantasie von Franz Schubert, Deutschverzeichnis 760. Das folgende Cellokonzert in G-Moll ist eine ungleiche Gemeinschaftsarbeit von Albert Dietrich und Friedrich Grützmacher. Beide waren Komponisten des 19. Jahrhunderts. Grützmacher schrieb die Kadenz im dritten Satz, Dietrich den großen Rest. Das Rundfunk-Sinfonieorchester Berlin umrahmt den Cellisten Alban Gerhardt.

Wir hörten das Cellokonzert in G-Moll von Albert Dietrich mit einer Kadenz von Friedrich Grützmacher. Der Cellist Alban Gerhardt wurde vom Rundfunksinfonieorchester Berlin begleitet. Die Leitung hatte Hanno Lintu. Hier ist das ARD-Nachtkonzert, präsentiert von BR Klassik, mit einem Streichquartett von Joseph Haydn, dem mutmaßlichen Erfinder dieser Kammermusikgattung. Haydns Streichquartett Opus 9 Nummer 4 bietet das Festetitsch-Quartett.

Das 1985 gegründete Festetic-Quartett aus Ungarn interpretierte das Streichquartett Opus 9 Nummer 4 von Joseph Haydn. Tänzerisch geht's auf die 4 Uhr Nachrichten zu mit der Ballettmusik zu Il Trovatore von Giuseppe Verdi. Das Bournemouth Symphony Orchestra wird von José Serre Brière geleitet.

Das war Ballettmusik aus der Oper Il Trovatore, der Troubadour von Giuseppe Verdi, gespielt vom Bournemouth Symphony Orchestra unter der Leitung von José Cerebrière. Das ARD-Nachtkonzert meldet sich nach den 4 Uhr Nachrichten zurück mit Musik von Johann Friedrich Fasch, Wolfgang Amadeus Mozart und Johann Nepomuk Hummel.

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1: Um 4 Uhr mit Ronald Lessig. Der frühere rheinland-pfälzische Ministerpräsident Schweizer soll heute neuer Bundesarbeitsminister werden. Er erhält die Ernennungsurkunde von Bundespräsident Steinmeier. Schweizer wird Nachfolger von Bärbel Baas, die gestern als Arbeitsministerin und auch als SPD-Chefin zurückgetreten war. Bayerns Ministerpräsident Söder forderte im ARD-Brennpunkt, Streitigkeiten zwischen Union und SPD auch zur Personalie Baas beiseite zu legen.
2: Ich verstehe, dass man am so einem Tag auch mal alle Dinge anspricht, das ist auch wichtig. Aber das ist dann, glaube ich, auch notwendig, dass es dann am Ende des Tages wieder zusammengeführt wird. Und das andere ist tatsächlich, dass halt die Zeit einfach drängt in Deutschland. Mhm. Wir müssen Entscheidungen treffen und wir müssen auch Entscheidungen in großen Sozialaufgaben dann voranbringen. Und deswegen ist es, glaube ich, auch zulässig, jetzt zu fragen, wann und wie werden Reformen umgesetzt.
1: Bayerns Ministerpräsident und CSU-Chef Söder. Bundeskanzler Merz hat eine Senkung der Stromsteuer auch für Privathaushalte in Aussicht gestellt. Die Steuer soll laut Merz auf ein europäisches Minimum fallen. Ein deutscher Durchschnittshaushalt würde dadurch bei der Stromrechnung etwa 70 Euro im Jahr weniger zahlen. Es stehen allerdings noch regierungsinterne Diskussionen an. Die Ukraine begrüßt die neuen EU-Sanktionen gegen Russland. Präsident Zelensky und Außenminister Sibiha dankten besonders der EU-Außenbeauftragten Kallas für ihre Entschlossenheit. Die Sanktionen richten sich gegen fast 1600 Personen und Betriebe. Aus Kiew, Rebecca Barth.
3: Mehr als die Hälfte der Personen und Organisationen auf der Sanktionsliste stünden in Verbindung mit der Produktion ballistischer Raketen, schreibt der ukrainische Außenminister Andriy Sibiha. Es sei offensichtlich, dass Russland nicht bereit sei, seine Angriffe auf die ukrainische Energieinfrastruktur einzustellen, schreibt der ukrainische Präsident auf dem Kurznachrichtendienst X. Allein am Montag habe Russland 6 Einrichtungen der Wärme- und Stromversorgung attackiert. Daher sei mehr Druck auf Russland ein richtiges und notwendiges Signal, betont Volodymyr Zelensky.
1: Nach Unwettern infolge von 2 Wirbelstürmen sind in Mexiko mindestens 2 Menschen ums Leben gekommen. 10 weitere werden vermisst. Betroffen sind die Pazifikküste und der Nordwesten des Landes. Hurricane Simon zieht von der Küste entlang und hat sich inzwischen abgeschwächt. Die Behörden warnen weiterhin vor Starkregen, heftigen Winden und hohem Wellengang. Das waren die Nachrichten. Das Wetter in Deutschland. Am Tage bewölkt, später von Westen her Regen, im Südosten nach Nebelauflösung heiter, bei Höchstwerten im Thüringer Wald von 13 Grad und am Oberrhein bis 20 Grad. Am Mittwoch meist trocken, Richtung Süden noch letzte Schauer, 14 bis 22 Grad, am Donnerstag fast überall freundlich, im Süden länger neblig, 15 bis 22 Grad. Es ist 4.03 Uhr.
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4: Mit Sven Knappe am Mikrofon. Schön, dass Sie mir Gesellschaft leisten. Es gibt wenige Musiker, die so mit einem einzelnen Komponisten verbunden sind, wie Ludger Remy mit Karl Philipp Emanuel Bach. Nicht zuletzt hat er sein eigenes Ensemble Les Amis de Philippe getauft. Doch auch Remy blickt gerne mal über den Tellerrand, interpretiert zum Beispiel Spätbarockes von Johann Friedrich Fasch.

Ludger Remy und sein Ensemble Les Amis de Philippe hörten wir mit der Ouvertüre in G-Dur von Johann Friedrich Fasch. Der Freude freien Lauf lässt nun die amerikanische Sopranistin Barbara Bonney, die am Mozarteum in Salzburg studierte. Passend dazu die Motette Exultate Jubilate von Wolfgang Amadeus Mozart, Köchelverzeichnis 165.

Exultate Jubilate, eine Motette für Sopran und Orchester von Wolfgang Amadeus Mozart. Es jubelten die Sopranistin Barbara Bonney und The English Concert unter Trevor Pinnock. Und festlich geht's auch weiter im ARD-Nachtkonzert mit dem Trompetenkonzert in E-Dur von Johann Nepomuk Hummel. Tine Ting-Helseth wird vom norwegischen Kammerorchester begleitet.

Johann Nepomuk Hummel schrieb dieses Trompetenkonzert in E-Dur, präsentiert von Tine Ting Helseth und dem norwegischen Kammerorchester. Bis zu den 5 Uhr Nachrichten gibt's noch ein paar Takte aus dem Tanzintermezzo von Jean Sibelius, gespielt von den Göteborger Sinfonikern unter Neeme Järvi.

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1: Um 5 Uhr mit Ronald Lessig. Der frühere Regierungschef von Rheinland-Pfalz, Schweizer, soll am Nachmittag neuer Bundesarbeitsminister werden. Er folgt auf Bärbel Baas, die als Ministerin und SPD-Chefin zurückgetreten war. Wer künftig die SPD führt, soll sich zum Jahreswechsel entscheiden. Co-Parteichef Klingbeil hat sich dazu am Abend im ARD-Brennpunkt geäußert und ließ offen, ob er erneut antritt. Aus Berlin Gabor Hallas.
2: Er klebe nicht an seinem Amt, er glaube aber, dass er der Partei helfen könne. Klingbeil sprach erneut von persönlichen Angriffen gegen Bärbel Baas, trotz des Trauerfalls in ihrer Familie. Für ihn seien Grenzen überschritten worden, das habe das politische Klima im Land vergiftet. Der Bundeskanzler hatte diese Kritik für die Union zurückgewiesen. CSU-Chef Markus Söder sagte im ARD-Brennpunkt, dass er mit Bärbel Baas gut zusammengearbeitet habe. Der Hauptgrund für den Rücktritt sei der Trauerfall. Die Zeit dränge, es müssten jetzt Entscheidungen getroffen werden. Es sei zulässig zu fragen, wann Reformen umgesetzt werden.
1: Die deutsche Wirtschaft wird laut Internationalem Währungsfonds deutlich stärker zulegen als gedacht. Wie die Organisation mitteilte, soll das Wirtschaftswachstum im laufenden Jahr mit 1,3% doppelt so stark ausfallen wie noch im Juli erwartet. Auch die Eurozone dürfte sich laut IWF besser entwickeln als gedacht. Mit Blick auf die Weltwirtschaft rechnet der IWF erst im nächsten Jahr wieder mit einem stärkeren Wachstum. Das Bundesverfassungsgericht beschäftigt sich heute mit den Steuerprivilegien für Erben von Betriebsvermögen. In Karlsruhe hat ein Mann Verfassungsbeschwerde gegen seinen Erbschaftssteuerbescheid eingelegt. Der Hintergrund? Er erbte von seiner Tante ausschließlich Privatvermögen und eben kein steuerlich begünstigtes Betriebsvermögen. In der Verhandlung geht es um die Frage, ob ihn die Steuerregelungen in verfassungswidriger Weise benachteiligen. Ein Urteil wird in einigen Monaten erwartet. Vor 2 Wochen hat es in Polen in einer Anlage des Satellitenkommunikationssystems Starlink gebrannt. Jetzt sind 2 Verdächtige in Deutschland festgenommen worden. Das hat Polens Regierungschef Tusk bekannt gegeben. Bei den Festgenommenen soll es sich um türkische Staatsbürger handeln. Wo in Deutschland sie gefasst wurden, ist unklar. Der Starlink-Standort wird auch dazu genutzt, Internetdaten durch Polen und in die Ukraine zu leiten. Es kam nach dem Brand zu Störungen. Die polnische Regierung vermutet Russland hinter der Attacke. Das waren die Nachrichten. Das Wetter in Deutschland. Tagsüber im Südosten, nach Nebelauflösung heiter, sonst mehr Wolken und von Westen Schauer bei 13 bis 20 Grad. Am Mittwoch meist trocken, im Süden noch letzte Schauer bis 22 Grad und am Donnerstag überall freundlich bis 22 Grad. Es ist 5.03 Uhr.
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3: Einen guten Dienstagmorgen. Am Mikrofon begrüßt Sie noch einmal Sven Knappe. Fantasievoll und klangfarbenprächtig starten wir in die letzte Runde mit einer Bourrée von Emmanuel Chabrier, ursprünglich für Klavier komponiert, hier in einer Orchesterfassung von Thibaut Perrin aus dem Jahr 1979.

Das war die Bourrée Fantasque von Emmanuel Chabrier in einer Version mit dem Orchestre de Chambre Pelléas unter Benjamin Lévy. Das Bassetthorn gehört zur Familie der Klarinetten, ist aber etwa 18 cm länger und erreicht dadurch einen Tonumfang von mehr als 4 Oktaven. Eine weitere Besonderheit, es transponiert in F, klingt also eine Quinte tiefer als notiert. Der Komponist Georg Druschetzky mochte dieses Instrument sehr und schrieb ein Konzert für gleich 3 Bassetthörner und Orchester.

Konzert für drei Bassetthörner und Orchester, komponiert von Georg Droschetzky, gespielt von den Ensembles Clarimonia und Solamente Naturali hier im ARD-Nachtkonzert. 13. Mai 1877. In Paris wird das erste Klavierkonzert von Marie Jaël uraufgeführt, gewidmet Camille Saint-Saëns, der ihr Lehrer war. Den ruhigen zweiten Satz aus diesem Konzert bieten Romain Deschamps und das Orchestre National de Lille.

Adagio, der zweite Satz aus dem Klavierkonzert Nummer 1 von Marie Jaël aus dem Elsass, gespielt von Romain Descharmes und dem Orchestre National du Lille. Im Dreivierteltakt dreht sich das ARD-Nachtkonzert weiter. Das Ensemble Wien serviert den Walzer Künstlerleben von Johann Strauss Sohn, 1867 in Wien uraufgeführt.

Künstlerleben, ein Walzer von Johann Strauss Sohn, Opus 316. Es musizierte das Ensemble Wien. Das sind Paul Guggenberger und Raimund Lissi, Violine, Peter Götzl, Viola und Josef Niederhammer, Kontrabass. Hier ist das ARD-Nachtkonzert, präsentiert von BR Klassik mit Musik aus dem deutschen Spätbarock. Der gebürtige Magdeburger und spätere Wahlhamburger Georg Philipp Telemann spendiert ein Divertimento in feierlichem S-Dur. Er spielt die Akademie für Alte Musik Berlin.

Divertimento für zwei Flöten, zwei Hörner, Streicher und Basso Continuo in S-Dur von Georg Philipp Telemann in einer Aufnahme mit der Akademie für Alte Musik Berlin. Kurz vor Schluss bringt uns Susanne Barner, Solistin bei den Hamburger Symphonikern, noch die Flötentöne bei mit einem Satz aus dem Konzert in G-Dur von Friedrich Witt.

Das war der Rondosatz aus dem Flötenkonzert in G-Dur von Friedrich Witt. Susanne Barner wurde von den Hamburger Symphonikern begleitet. Die Leitung hatte Johannes Mösus. Und das war's für heute mit unserem ARD-Nachtkonzert, präsentiert von BR Klassik. Am Mikrofon war für Sie Sven Knappe. Ich bedanke mich fürs Einschalten und bin morgen kurz nach Mitternacht wieder für Sie da.

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1: Einen wunderschönen guten Morgen an diesem Dienstag. Es ist jetzt 6 Uhr. Und hier sind die Nachrichten.
2: Mit Laura Koppenhöfer. Guten Morgen. Nach dem Baas-Rücktritt gerät auch SPD-Chef Klingbeil unter Druck. Das spanische Königspaar besucht zum ersten Mal die Exklave Ceuta. Das Bundesverfassungsgericht verhandelt heute einen weiteren Aspekt der Erbschaftssteuer. Das Wetter: morgens kalt, tagsüber mild, regional Schauer. Nach dem Rücktritt von Arbeitsministerin und SPD-Co-Chefin Baas steht auch die Zukunft von Parteichef Klingbeil in Frage. Gestern hat er bereits angekündigt, zum Jahreswechsel über die gesamte SPD-Führung neu zu entscheiden. Aus Berlin, Gabor Hallas.
3: Bleibt Lars Klingbeil SPD-Chef? Im ARD-Brennpunkt antwortet der Parteivorsitzende, es brauche jetzt die beste Aufstellung für die SPD. Er werde als Vizekanzler und Finanzminister weiter Verantwortung tragen. Wer als Parteichef antrete, werde jetzt gemeinsam entschieden. Er klebe nicht an seinem Amt. Er glaube aber, dass er der Partei helfen könne. Klingbeil sprach erneut von persönlichen Angriffen gegen Bärbel Baas, trotz des Trauerfalls in ihrer Familie. Er wolle, so der SPD-Chef, da keine Personen nennen. Für ihn seien Grenzen überschritten worden. Das habe das politische Klima im Land vergiftet. Der Bundeskanzler hatte diese Kritik für die Union zurückgewiesen. Friedrich Merz sagte, er habe angefordert, Rücksicht zu nehmen. CSU-Chef Markus Söder sagte im ARD-Brennpunkt, dass er mit Bärbel Baas gut zusammengearbeitet habe. Der Hauptgrund für den Rücktritt sei der Trauerfall.
2: US-Präsident Trump hat das Dieselabkommen mit Russland gegen parteiübergreifende Kritik verteidigt. Es werde die Kraftstoffpreise senken, sagte er in Washington. Um russische Kraftstoffe einführen zu können, muss Trump die entsprechenden US-Sanktionen aussetzen. Währenddessen begrüßt die Ukraine die neue Sanktionsliste, die die EU-Außenminister gegen Russland beschlossen haben. Sie zielt auf mehr als 1600 Personen und Organisationen. Aus Kiew berichtet Rebecca Barth.
4: Präsident Zelensky und Außenminister Sibiha danken insbesondere der EU-Außenbeauftragten Kaja Kallas für ihre Entschlossenheit. Denn mehr als die Hälfte der Personen und Organisationen auf der Sanktionsliste stünden in Verbindung mit der Produktion ballistischer Raketen, schreibt der ukrainische Außenminister Andriy Sibiha. Es sei offensichtlich, dass Russland nicht bereit sei, seine Angriffe auf die ukrainische Energieinfrastruktur einzustellen, schreibt der ukrainische Präsident auf dem Kurznachrichtendienst X. Allein am Montag habe Russland 6 Einrichtungen der Wärme- und Stromversorgung attackiert. Daher sei mehr Druck auf Russland ein richtiges und notwendiges Signal, betont Volodymyr Zelensky. Angesichts der jüngsten massiven Luftangriffe auf die Ukraine habe die Entscheidung der EU daher besondere Bedeutung, betont auch Andriy Sibiha.
2: Das spanische Königspaar besucht die spanische Exklave Ceuta in Nordafrika. Es ist Philippes erster Besuch seit seiner Krönung vor 12 Jahren und steht im Zusammenhang mit den Vorfällen in Ceuta vor gut 2 Monaten. Damals waren mehr als 70.000 Menschen von Marokko aus in die Exklave gelangt. Aus Spanien berichtet Franka Welz.
5: Im Rahmen der Feierlichkeiten zu Spaniens Nationalfeiertag am Montag erklärte Spaniens König Felipe VI. In Madrid, er freue sich auf die bevorstehende Reise. Neben einer Begegnung mit Regierungsvertretern im Rathaus sind der Besuch einer Schule in der Stadt geplant, sowie die Teilnahme des Königspaars an einer ökumenischen Gedenkveranstaltung für die Migranten, die bei dem massiven Grenzübertritt Ende Juli ums Leben gekommen sind. Am Abend soll der König bei einer Begegnung mit Gesellschaftsvertretern sprechen. In Ceuta harren weiterhin mehrere tausend Menschen aus, darunter zahlreiche Kinder und Jugendliche. Die Migrantencamps an den Stränden der Stadt sind mittlerweile geräumt, aber auch Mitte Oktober hausen noch Migranten auf der Straße oder verstecken sich aus Angst vor Abschiebung in den umliegenden Bergen und Wäldern der Exklave.
2: Papst Leo kommt heute ins Krankenhaus, um an der Lunge operiert zu werden. Er hatte die OP am Sonntag angekündigt. In seiner Lunge sei bei einer Routineuntersuchung ein kleiner Knoten entdeckt worden, der entfernt werden müsse. Das Bundesverfassungsgericht in Karlsruhe verhandelt am Vormittag über die Erbschaftssteuer. Es geht um die Frage, warum Erben von Privatvermögen mehr Steuern zahlen als Erben von Betriebsvermögen. Der Kläger hält das für verfassungswidrig. Aus der ARD-Rechtsredaktion Max Bauer.
6: Ein Mann, der ein Privatvermögen von seiner Tante geerbt hat, hat in Karlsruhe geklagt. Er meint, er müsse als Privaterbe deutlich mehr Erbschaftssteuer entrichten als ein Unternehmenserbe. Die Steuerbefreiungen für Unternehmenserben, sie würden gegen den Gleichheitsgrundsatz aus dem Grundgesetz verstoßen. In der Verhandlung in Karlsruhe wird es unter anderem um diese Fragen gehen. Gibt es tatsächlich die Gefahr, dass ohne Steuerbefreiungen Unternehmen in ihrer Existenz gefährdet werden können? Und welche Rolle spielt die Erbschaftssteuer, um die ungleiche Vermögensverteilung in Deutschland zu mildern? Das Verfassungsgericht verhandelt heute ab 10 Uhr. Ein Urteil wird erst im nächsten Jahr erwartet.
2: Schon gestern war die Erbschaftssteuer Thema am Bundesverfassungsgericht. Dabei ging es um eine Klage, die Bayerns Landesregierung eingereicht hatte, mit dem Ziel, die Erbschaftssteuer je nach Bundesland unterschiedlich zu berechnen. In Berlin ist am Abend der Margot-Friedländer-Preis vergeben worden. Er würdigt Menschen, die sich für Toleranz, Menschlichkeit und für Aufklärung über Holocaust und Antisemitismus einsetzen. Kirsten Dietrich.
7: Den Persönlichkeitspreis erhält der Münchner Wirtschaftswissenschaftler Guy Katz für sein Engagement nach dem islamistischen Terrorangriff auf Israel am 7. Oktober 2023. Katz organisierte Schweigemärsche, Kundgebungen und ein breites zivilgesellschaftliches Bündnis gegen Antisemitismus. Als weiteres Projekt wird Zeit ohne Zeugen vom Bund der katholischen Jugend Paderborn ausgezeichnet. Das Projekt nutzt Virtual Reality für eine unmittelbare Erfahrung von Orten nationalsozialistischer Judenverfolgung. Den Schulpreis erhält die AG Kriegsgräber der Europaschule Rövershagen für ihre langjährige Geschichtsarbeit in Mecklenburg-Vorpommern. Der Margot-Friedländer-Preis ist mit insgesamt 25.000 Euro dotiert.
2: Das Wetter in Baden-Württemberg und Rheinland-Pfalz. Der Morgen ist wieder kalt, teils bewölkt oder neblig. Am Vormittag scheint von der Main-Tauber-Region bis zum Bodensee die Sonne. Dann breiten sich fast überall immer mehr Wolken aus. Dazu Regenschauer, erst in Rheinland-Pfalz, später auch in Baden-Württemberg. Die Temperaturen bleiben trotzdem sehr mild mit 12 bis 19 Grad. Ab morgen und für den Rest der Woche sogar Spitzenwerte bis 20 Grad, dazu Sonne und Wolken im Wechsel. Die Zeit gleich 6.07 Uhr.
1: Und das waren die Nachrichten von Laura Koppenhöfer. Vielen Dank. Eine Chance oder die nächste Krise für die Koalition? Was folgt nun auf den Rücktritt von Bärbel Baas als SPD-Co-Vorsitzende und Arbeitsministerin? Das schätzt Dagmar Pepping aus dem ARD-Hauptstadtstudio gleich für uns ein in SWR Kultur am Morgen. Nach dem ersten Satz Allegro aus der Sinfonie Opus 2 Nummer 5 von William Beuys. Einen schönen guten Morgen.

0: SWR Kultur am Morgen um 6:11. Das kam für viele überraschend. Der Rücktritt von Bärbel Baas vom SPD-Parteivorsitz und als Arbeitsministerin. Sie hat diesen Schritt mit dem Tod ihrer Stieftochter begründet, aber auch heftige Kritik an den Angriffen gegen sie innerhalb der Koalition geäußert. Der Kanzler Friedrich Merz hat das zurückgewiesen und sie direkt wieder über Bande kritisiert, als er ihren Nachfolger vorgestellt hat. Alexander Schweizer, der Ex-Ministerpräsident von Rheinland-Pfalz, solle die offenen Gesetzesvorhaben nun schnell voranbringen. Und die SPD, die will noch in diesem Jahr die gesamte Parteiführung neu wählen lassen. Ob der Rücktritt von Bärbel Baas nun eine Chance oder eine neue Krise für die Koalition ist, das schätzt Dagmar Pepping aus dem ARD-Hauptstadtstudio für uns ein.
1: Friedrich Merz spulte das Pflichtprogramm ab. Er bedauere die Entscheidung von Bärbel Baas, die Ämter aufzugeben, respektiere sie aber.
2: Frau Baas und ich haben in der Bundesregierung jetzt über fast anderthalb Jahre sehr gut und vertrauensvoll zusammengearbeitet.
1: Er habe ihr auch schon persönlich seine guten Wünsche übermittelt.
2: Und auch mein Mitgefühl für den Verlust in ihrer Familie.
1: Mitgefühl hat im politischen Geschäft aber eine kurze Halbwertszeit. Denn wenig später ließ der CDU-Kanzler durchblicken, dass die Zusammenarbeit mit der Arbeits- und Sozialministerin von der SPD wohl nicht immer sehr gut gewesen ist. Als er über ihren Nachfolger sprach, Alexander Schweizer, Ex-Ministerpräsident von Rheinland-Pfalz.
2: Er übernimmt offene Gesetzgebungsvorhaben, von denen ich hoffe, dass sie jetzt schnell im Kabinett verabschiedet werden und in den parlamentarischen Prozess eingebracht werden können.
1: Eine höfliche Umschreibung für, dass das Riesenministerium endlich liefert. Seit Monaten war von Unionspolitikern zu hören, Baas blockiere beschlossene Reformvorhaben. Bei der Rente, bei der Flexibilisierung der Arbeitszeit, bei der Grundsicherung. Baas sei als Ministerin nicht mehr tragbar, hatte Christian von Stetten gesagt, der Vorsitzende des einflussreichen Parlamentskreises Mittelstand und damit für böses Blut in der Koalition gesorgt. Der Kanzler pocht auf den verabredeten Zeitplan für die Reformen.
2: Durch den Wechsel jetzt im Amt des Bundesministers für Arbeits- und Sozialordnung sollte es eher eine Beschleunigung der Prozesse geben.
1: Aber steht der Neue tatsächlich für die von Merz gewünschte Beschleunigung? Schweizer gilt beispielsweise als ausgewiesener Gegner der Abschaffung der abschlagsfreien Rente nach 45 Beitragsjahren. Als er am Montag die SPD-Parteizentrale verließ, wollte er zu seiner neuen Aufgabe nichts sagen.
3: Ich bin jetzt hier ganz privat unterwegs. Da haben Sie Verständnis dafür, dass ich mich jetzt heute noch nicht so äußern möchte.
1: Bereits heute ist ein erstes Gespräch des neuen Ministers mit dem Kanzler geplant, kündigt der SPD-Chef Lars Klingbeil an. Schweizer ist im Stoff. Vor seiner Zeit als Regierungschef in Rheinland-Pfalz war er Landesminister für Arbeit und Soziales.
4: Und glauben Sie mir, der will jetzt richtig starten, der will die Dinge auf den Weg bringen und da gibt es keine großen Verzögerungen. Aber natürlich muss er jetzt erstmal auch im Ministerium ankommen.
1: Bei Lars Klingbeil, dem Vizekanzler und Finanzminister, stellt sich die Frage, ob er bleiben kann. Nach dem Rücktritt seiner Co-Vorsitzenden Bärbel Baas kündigte Klingbeil an, dass die gesamte SPD-Führung neu gewählt werden soll. Auf einem Parteitag zum Jahreswechsel. Offen, ob er erneut für die Doppelspitze antritt. Klingbeil ist intern nicht unumstritten. Bei der letzten Abstimmung 2025 hatte er nur 65% der Stimmen bekommen. Eine Klatsche, die bis heute nachwirkt.
4: Ich klebe nicht an meinem Amt. Ich glaube, ich kann dieser Partei helfen in einer schwierigen Phase. Ich kann diesem Land auch helfen in einer schwierigen Phase. Aber darüber werden wir jetzt gemeinsam entscheiden.
1: Die ungeklärte Machtfrage in der SPD, für die schwarz-rote Bundesregierung ist sie in den kommenden Wochen ein Risiko. Wer führt die Sozialdemokraten in der Zukunft? Unklar. Eines aber ist klar, beteuert Klingbeil.
4: Die SPD ist handlungsfähig. Die SPD steht zu dieser Regierung.
1: Im politischen Geschäft hat allerdings nicht nur Mitgefühl eine geringe Halbwertszeit. Zusagen ebenfalls.
0: Dagmar Pepping aus dem ARD-Hauptstadtstudio über die Folgen für die Koalition nach dem Rücktritt von Bärbel Baas. Der ist in etwa einer Stunde hier nochmal Thema in SWR Kultur. Mit dem ehemaligen SPD-Bundestagsabgeordneten Michael Roth spreche ich über den raueren Ton in der Politik und wie schwierig es mittlerweile ist, dagegen resilient zu bleiben. 6:15 Uhr haben wir es jetzt.

0: Au bord d'une source von Franz Liszt in SWR Kultur am Morgen um 19 Minuten nach 6.
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0: Jede Zeit hat ja so ihre Sehnsuchtsorte. Und in den frühen kleinbürgerlichen Jahren der Bundesrepublik haben sich viele ins Land der unbegrenzten Möglichkeiten gesehnt. Nach Amerika. Das Fernsehen hat diese Sehnsucht auf ganz spezielle Art erfüllt, mit Cowboy-Serien, die gleichzeitig von Freiheit erzählt und die kleinbürgerliche Seele aber nicht überfordert haben. Bonanza zum Beispiel. Da geht es um den netten Farmer Ben Cartwright und seine Söhne Adam, Hoss und Little Joe auf der Ponderosa Ranch. Diese Serie hatte eine riesige Fangemeinde von ganz jung bis ganz alt und kam am Ende auf 14 Staffeln. Am 13. Oktober 1962, heute vor 64 Jahren, lief die erste Folge von Bonanza im deutschen Fernsehen. Walter Filz erklärt uns ihr Erfolgsgeheimnis.
2: Es war einmal ein reicher Bauer. Der hatte drei Söhne, die waren von ganz verschiedener Art. Der eine war dick und lustig und freute sich, wenn Vater zum Essen rief.
3: Pah,

0: alten Frau.
1: Nur weißt du, eine Mutter fehlt ihnen immer noch.
0: Bei einem bösen Märchen könnte man da auf die gruseligsten Gedanken kommen. Dies aber war kein böses Märchen. Es war Bonanza. Und in Bonanza war alles gut. Allem voran der reiche Bauer bzw. Rancher.
2: Na, sieh mal einer an. Der mächtige Ben Cartwright persönlich.
0: Ben Cartwright und seine drei Söhne, Hoss, Adam und Little Joe. Und ihre Ranch, die Ponderosa.
3: Das ist bestimmt das bestgeführte Haus in Nevada. Du brauchst keine Frau, die dir hilft.
0: 1000 Quadratmeilen Land, die ständig gegen Angriffe von außen zu sichern waren.
4: Inzwischen ist der Zaun fast fertig.
5: On this land we put our brand, Cartwright is the name. Fortune smiled the day we filed the Ponderosa claim. Here in the West we're living in the best bonanza.
0: 1959 galoppierte der lustige Witwer mit seinen drei Söhnen zum ersten Mal über sattgrüne Weiden in den tiefroten Sonnenuntergang. Denn Bonanza war die erste Western-Fernsehserie, die in Farbe ausgestrahlt wurde. Auch inhaltlich wich sie vom Schwarz-Weiß-Schema der üblichen Western-Serien ab. Kein einsamer Held kämpfte gegen Bösewichter, sondern eine Familie hatte mit vielerlei zu kämpfen. Mit seelischen Konflikten, sozialen Problemen und zwischenmenschlichen Komplikationen.
1: Es hat aber lange gedauert.
6: Oh, es gab ein paar Schwierigkeiten. Naja, wie meistens.
0: Bonanza war eine Mischung aus Pferde- und Seifenoper. Und so, als Familienserie in Westernkulisse, eroberte sie die Welt. Von Zypern bis Saudi-Arabien galoppierten die Cartwrights über die Bildschirme. Und seit dem 13. Oktober 1962 auch in Deutschland. Zunächst nur für ein Vierteljahr in der ARD, bis das ZDF die Zügel übernahm und in 5 Jahren 234 Folgen sendete. Am späten Sonntagnachmittag, sodass in zahllosen Familien diskutiert werden musste. Dürfen das die Kinder mitgucken, obwohl da auch geschossen wird? Die meisten hielten es mit der pädagogischen Direktive von US-Präsident Eisenhower. Der hatte einst erklärt, die Cartwrights sind okay, die schießen nur von vorn. Tatsächlich passierte bei Bonanza nichts hinterrücks. Die Welt war in Ordnung und die Ordnung eine patriarchale.
7: Ich bin da mit Pa und Hoss einer Meinung. Selbst wenn die Damen die Welt auf den Kopf stellen, die Ponderosa ist und bleibt ein Männerladen.
0: Und nicht mal das Kochen überließ man einer Frau. Wenn Vater Ben seine Jungs zum Essen rief, tischte der chinesische Koch Hop Sing die Steaks auf.
8: Hop Sing macht Dinnel mit bestes Fleisch von Amerika.
0: Und das war schon immer etwas würziger als die Hausmannskost deutscher Fernsehserien. Bonanza.

0: Lisa.
1: Hat sich doch einiges getan in den vergangenen Jahrzehnten. Walter Filz war das über die Erfolgsserie Bonanza, die heute vor 64 Jahren im deutschen Fernsehen gestartet ist. Diesen Zeitwortbeitrag finden Sie auch in unserer ARD Sounds App, wenn Sie ihn nochmal nachhören möchten. Und hier hören wir jetzt die Vokalise für Singstimme und Klavier von Sergei Rachmaninow in der Bearbeitung für Trompete und Orchester. 6:25 Uhr.

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3: Ich bin Frauke Oppenberg, wünsche Ihnen einen schönen guten Morgen an diesem 13. Oktober. Es ist jetzt 6.30 Uhr. Hier sind die Nachrichten.
4: Mit Laura Koppenhöfer. Die Union weist die Mitverantwortung für den Rücktritt von SPD-Co-Chefin Baas zurück. Das Bundesverfassungsgericht verhandelt heute einen weiteren Aspekt der Erbschaftssteuer. In Schwäbisch Hall wird nach jahrelanger Bauzeit die neue Kunsthalle eingeweiht. Das Wetter morgens kalt, tagsüber mild, regional Schauer. Nach dem Rücktritt von SPD-Co-Chefin und Bundesarbeitsministerin Baas hat Kanzleramtsminister Frey deren Vorwürfe gegen die Union zurückgewiesen. Er sagte in der ARD, er bedauere und respektiere ihre Entscheidung. Mit Blick auf anstehende Reformen äußerte sich Frey zuversichtlich.
5: Dass wir professionell zusammenarbeiten werden in der Koalition, wie in der Vergangenheit auch, daran habe ich nicht den geringsten Zweifel. Und Absprachen gibt es natürlich nicht nur zwischen Personen, sondern vor allem zwischen Parteien und Fraktionen. Und deswegen bin ich davon überzeugt, dass wir auch bei der Rente, ähnlich wie bei anderen Themen, die das Arbeits- und Sozialministerium betreffen, auch zu einer gemeinsamen Lösung kommen werden.
4: Sowohl bei SPD als auch bei der Union wisse man, dass man die selbst gesteckten Ziele noch nicht erreicht habe, so der CDU-Politiker weiter. Das Bundesverfassungsgericht in Karlsruhe verhandelt am Vormittag über die Erbschaftssteuer. Es geht um die Frage, warum Erben von Privatvermögen mehr Steuern zahlen als Erben von Betriebsvermögen. Der Kläger hält das für verfassungswidrig. Aus der ARD-Rechtsredaktion Max Bauer.
6: Ein Mann, der ein Privatvermögen von seiner Tante geerbt hat, hat in Karlsruhe geklagt. Er meint, er müsse als Privaterbe deutlich mehr Erbschaftssteuer entrichten als ein Unternehmenserbe. Die Steuerbefreiungen für Unternehmenserben, sie würden gegen den Gleichheitsgrundsatz aus dem Grundgesetz verstoßen. In der Verhandlung in Karlsruhe wird es unter anderem um diese Fragen gehen. Gibt es tatsächlich die Gefahr, dass ohne Steuerbefreiungen Unternehmen in ihrer Existenz gefährdet werden können? Und welche Rolle spielt die Erbschaftssteuer, um die ungleiche Vermögensverteilung in Deutschland zu mildern? Das Verfassungsgericht verhandelt heute ab 10 Uhr. Ein Urteil wird erst im nächsten Jahr erwartet.
4: Schon gestern war die Erbschaftssteuer Thema am Bundesverfassungsgericht. Dabei ging es um eine Klage, die Bayerns Landesregierung eingereicht hatte, mit dem Ziel, die Erbschaftssteuer je nach Bundesland unterschiedlich zu berechnen. In Baden-Württemberg sind dieses Jahr weniger illegale Grenzüberschritte aus der Schweiz oder Frankreich registriert worden als im Vorjahreszeitraum. Das hat die Bundespolizeidirektion in Stuttgart mitgeteilt. Bis Ende September kamen demnach gut 9.800 Menschen illegal über den Landweg nach Baden-Württemberg. Im Vorjahreszeitraum waren es mehr als 10.300. Zu den Staatsangehörigkeiten der Menschen machte die Bundespolizei keine Angaben. Auch mit Blick auf die vergangenen Jahre bis 2022 gingen die Zahlen zurück. In Schwäbisch Hall wird heute die erweiterte Kunsthalle Würth eingeweiht. Zu den Gästen zählt auch Bundespräsident Steinmeier. Die Bauarbeiten dauerten rund 3 Jahre und kosteten 25 Millionen Euro. Jan Arnecke berichtet.
7: 3 Häuser wurden abgerissen, 2 neue Häusereien kamen dazu. 600 Quadratmeter ist die Kunsthalle Würth jetzt größer und das wird mit wortwörtlich großen Werken gefeiert. Denn die Eröffnungsausstellung dreht sich um Anselm Kiefer und ebenso groß sind die Gäste zur Einweihung. Nicht nur Bundespräsident Steinmeier wird erwartet, auch Ministerpräsident Cem Özdemir soll kommen. Und Jubiläum gefeiert wird auch noch, denn die Kunsthalle Würth gibt es inzwischen seit 25 Jahren. Die Öffentlichkeit kann die neue Erweiterung dann ab kommendem Freitag besuchen, zu gewohnt freiem Eintritt, wie es heißt.
4: Das waren die Nachrichten. Das Wetter in Baden-Württemberg und Rheinland-Pfalz. Der Morgen ist auch heute kalt, teils bewölkt oder neblig. Am Vormittag scheint von der Main-Tauber-Region bis zum Bodensee die Sonne, ansonsten zunehmend wolkig. In Rheinland-Pfalz und Baden regnet es zuerst, später auch in Württemberg. Mit 12 bis 19 Grad bleibt es tagsüber warm. 6.34 Uhr.
3: Laura Koppenhöfer war das mit den Nachrichten. Dankeschön. Und noch ein Jubiläum. Die Buddenbrooks werden heute 125 Jahre alt. Was diesen Roman immer noch aktuell macht, das beleuchten wir gleich in SWR Kultur am Morgen. Nach dem dritten Satz Presto aus der Klaviersonate Opus 10 Nummer 2 von Ludwig van Beethoven. Schönen guten Morgen.

0: Igor Levit ist hier über die Tasten gehüpft in SWR Kultur am Morgen um 6.36 Uhr. Ein Jahrhundertroman wird heute 125 Jahre alt. Die Buddenbrooks war gar nicht so erfolgreich, als er 1901 erschienen ist. Erst 28 Jahre später, als Thomas Mann dann den Nobelpreis für Literatur bekommen hat, da zogen die Verkaufszahlen an. Und bis heute ist er ein Bestseller geblieben mit rund 35.000 Exemplaren pro Jahr. Was an dem Roman bis heute fasziniert, das wollte Linda Ebner wissen und hat sich auf Spurensuche begeben. Natürlich in Lübeck.
1: Ein Spaziergang durch Lübeck zeigt, an Thomas Mann kommt hier niemand vorbei. Schon gar nicht an seinem Roman Die Buddenbrooks. Er steht nicht nur präsent in den Buchhandlungen, sondern es gibt auch das bekannte Buddenbrook-Haus in der Mengstraße, das noch bis 2030 wegen Bauarbeiten geschlossen ist. Im Buch spielt es eine zentrale Rolle.
2: Die Konsulin Buddenbrook, neben ihrer Schwiegermutter auf dem geradlinigen, weiß lackierten und mit einem goldenen Löwenkopf verzierten Sofa, dessen Polster hellgelb überzogen waren, warf einen Blick auf ihren Gatten, der in einem Armsessel bei ihr saß, und kam ihrer kleinen Tochter zu Hilfe, die der Großvater am Fenster auf den Knien hielt.
1: Veraltet ist der Roman ganz und gar nicht, erklärt die Leiterin des Buddenbrook-Hauses Karin Heuer. Denn jeder könne sich mit mindestens einer Figur identifizieren.
3: Sei es nun Christian, der ständig in den Club geht, sei es nun Hanno, der in der Schule so wahnsinnig leidet, sei es Toni, die einen Mann heiraten muss, der ihr eigentlich zuwider ist, sei es Thomas, der eigentlich an so etwas wie einem Burnout nachher stirbt und so weiter. Ja, also Buddenbrook bietet unglaublich viel identifikatorisches Potenzial, auch wenn der Roman 125 Jahre alt ist.
1: Buddenbrooks, das ist viel mehr als nur ein Romantitel. Es ist auch der Familienname. Das Schicksal der Kaufmannsfamilie wird über vier Generationen erzählt.
3: In der mittleren Generation gibt es die drei berühmten Geschwister Thomas, Toni und Christian. Und was aus denen wird im Leben, ist maßgeblich geprägt durch die familiären Erwartungen, die an diese drei gerichtet werden. Und die stehen im Zentrum dieses Romans. Nachher kommen noch ihre Kinder dazu. Und wir sehen einfach sehr gut, was familiäre Beziehungen bedeuten, im Guten wie im Schlechten.
1: Burnout, menschliche Abgründe und Existenzkrisen. Davon handelt der Debütroman von Thomas Mann, für den er 1929 den Literaturnobelpreis bekam.
3: Wir sehen, glaube ich, an Buddenbrooks das, was uns alle umtreibt, dass wir irgendwie sein sollen, weil unsere Eltern, unsere Großeltern, irgendwer das von uns erhofft und erwartet womöglich auch. Das setzt uns wahnsinnig unter Druck. Und gleichzeitig haben wir eigene Interessen, eigene Träume und Talente. Es ist vielleicht eine Lebensaufgabe, da in Balance zu kommen, sich selbst als Mensch zu finden und den richtigen Lebensweg zu finden,
1: sagt Karin Heuer. Eine ihrer Lieblingspassagen ist die schicksalhafte Schulzeit bei Hanno Buddenbrook, denn
3: Hannos Schulzeit ist 100 Jahre später auch meine Schulzeit gewesen. Ich finde, das ist ein brillantes Kapitel in diesem Buch.
2: Der kleine Johann musste auch während der Ferien, denn im Juli waren Sommerferien, Privatunterricht im Rechnen nehmen, um in diesem Fache mit seiner Klasse Schritt halten zu können.
3: Der arme Hanno Buddenbrook wird einen Tag lang begleitet. Er sorgt sich wahnsinnig, dass er in Chemie und in Latein drankommen könnte. Mit Ach und Krach kommt er durch diesen Tag. Und das ist eine Schulzeit im späten 19. Jahrhundert. Und trotzdem, glaube ich, sieht man an diesem Schulkapitel, wie sehr Thomas Mann sich in Kinderhirne und Kinderherzen auch als erwachsener Mensch noch einfühlen konnte.
1: An dieser Passage werden auch Parallelen zu Thomas Mann deutlich. Denn auch er war kein guter Schüler. Er hat die Schule abgebrochen. Karin Heuer ist fasziniert von den Buddenbrooks.
3: Es ist, bringt trotzdem eine große Freude, diesen Roman zu lesen. Und vielleicht ist es auch immer unterhaltsamer, Menschen beim Leiden und Scheitern und Versagen zuzusehen als bei großen Karrieren.
0: Vor 125 Jahren ist ein literarisches Meisterwerk erschienen, die Buddenbrooks. Verfall einer Familie gilt bis heute als einer der wichtigsten Romane des letzten Jahrhunderts. Warum, das hat uns Linda Ebner erklärt in SWR Kultur am Morgen. 6.40 Uhr haben wir es jetzt.

0: Der vierte Satz aus der 18. Sinfonie von Luigi Boccherini in SWR Kulturmorgen, 6.44 Uhr haben wir es. Die Schülerproteste bei unseren Nachbarn in Frankreich erleben eine neue Dimension. Wenn sie heute wieder auf die Straße gehen, dann ist es der fünfte Akt einer Revolte, wie sie Frankreich seit Jahrzehnten nicht mehr erlebt hat. Und sie offenbart wenige Monate vor den Präsidentschaftswahlen im kommenden April die tiefen politischen Gräben im Land, findet Julia Borutta aus unserem ARD-Studio in Paris.
1: Die Schülerproteste in Frankreich wirken wie ein Katalysator für den unerbittlich geführten Präsidentschaftswahlkampf. Zwei Lesarten der Blockaden und Demonstrationen prallen aufeinander. Links der politischen Mitte gibt es Applaus für eine Jugend, die ihr Schicksal in die eigenen Hände nehme. Wie zuletzt vom linksradikalen Präsidentschaftskandidaten Jean-Luc Mélenchon, der die Revolte der Schüler bei seinem jüngsten Wahlkampfmeeting in Clermont-Ferrand als legitim und als Ausdruck von großer Reife bezeichnete.
2: C'est donc un mouvement qui fait preuve d'une très grande maturité politique et syndicale.
1: Rechts von der Mitte hingegen bekommen nicht die Schüler, sondern die Polizisten großen Applaus. Dafür, dass sie hart durchgreifen. Fast 7000 junge Menschen wurden seit Beginn der Proteste in Polizeigewahrsam genommen. Eine nie dagewesene Zahl. Selbst bei den Gelbwesten-Protesten vor einigen Jahren gab es nicht so viele Festnahmen. Marine Le Pen, die als Präsidentschaftskandidatin des rechtsnationalen Rassemblement National laut Umfragen die besten Aussichten hat, kommendes Jahr in den Élysée-Palast einzuziehen, tritt als Hüterin der Ordnung auf. Ich denke, wir müssen hier mal aufräumen, das Lehrpersonal schützen, die Lehrer besser bezahlen, endlich das Gesetz einführen, das die Randalierer verpflichtet, für den Schaden, den sie anrichten, selbst zu bezahlen. Das schlagen wir ja schon lange vor. Ihr Konkurrent von rechts außen, der extrem rechte Politiker Éric Zemmour, nutzt die Bilder von randalierenden Vermummten, um gegen muslimische Franzosen zu hetzen. Es gebe zwei Frankreiche. Das eine, dessen christliche Jugend jubelnd den Papst empfangen habe, und das andere, das arabo-muslimische Frankreich der Banlieue. Wie gespalten die Gesellschaft angesichts der Proteste und der harten Polizeieinsätze ist, zeigt auch die jüngste Reaktion darauf, dass Innenminister Laurent Nunez nach der dramatischen Verletzung eines 15-jährigen Schülers seinen Einsatzkräften den Gebrauch eines bestimmten Granatentyps vorübergehend untersagt hat. Die einen kritisieren, dass diese Maßnahme des Innenministers reine Kosmetik sei, schließlich seien Gummigeschosse und andere Granaten weiterhin erlaubt. Die anderen werfen Laurent Nunez vor einem linken Meinungsmainstream einzuknicken. In dieser Situation äußerster Anspannung sucht die Regierung bisher vergeblich nach einem Befreiungsschlag. Die jüngste Reaktion des Premierministers Sébastien Lecornu hat die protestierenden Schüler wenig beeindruckt. In den 8 Monaten, die meiner Regierung bleiben, werden wir pragmatisch vorgehen. Wir haben 5 Baustellen identifiziert. Unterrichtsausfall bekämpfen, die Gebäude besser isolieren, die Stundenpläne straffer und die Studienplatzvergabe transparenter gestalten, den Schülern mehr Möglichkeiten geben, mitzureden. Die ersten Entscheidungen will die Regierung bis Ende Oktober präsentieren. Viel Zeit für Schüler und Studierende, weiter Blockaden und Demonstrationen zu organisieren.
0: Julia Borutta war das über die Schülerproteste in Frankreich und was sie über die zerrissene Gesellschaft im Wahlkampf erzählen. SWR Kultur morgen jetzt mit Musik von Clara Schumann. Das ist die Toccatina aus den Soirées Musicales Opus 6.

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0: Die Variation 18 aus den Goldberg-Variationen von Johann Sebastian Bach in einer A Cappella-Bearbeitung von den Slicks in SWR Kultur am Morgen, 6.52 Uhr. Sie sind sehr umstritten, aber trotz aller Bedenken sind sie ab heute auch in Deutschland zu bekommen. Die neueste Version der Meta Smart Glasses kommt in den Handel. Die gemeinnützige Organisation Hate Aid wollte das stoppen, hat bereits im August Strafanzeige gegen Meta, Ray-Ban und große Optiker erstattet, weil der Vorwurf, mit diesen Datenbrillen kann man heimlich Fotos und Videos aufnehmen. Gabi Biesinger stellt uns die umstrittenen Smart Glasses jetzt vor.
1: Als die Meta Ray-Ban Display-Brille 2025 in den USA auf den Markt kam, fluteten überwiegend begeisterte Selbsttests das Netz. Wie der von Cleo Abraham bei TikTok, wo sie alle Funktionen ausprobierte.
2: These are the new Meta Ray-Ban Display and I got to test them.
1: Man kann sich etwa den Weg weisen lassen über eine Karte, die als Anzeige ins rechte Brillenglas eingeblendet wird.
2: You pop up a map to tell you where to go.
1: Oder sich untertiteln lassen, was das Gegenüber sagt, etwa wenn es draußen laut ist. Und das sogar als Übersetzung in die eigene Sprache, wenn einem das Gesagte nur Spanisch vorkommt.
2: Captions. Even if they're speaking another language.
1: Eine absolute Neuheit damals das Neural Band, ein elastisches Armband, mit dem man die Brille diskret steuern kann.
2: Sensors in this band track electrical signals in your wrist.
1: Das Armband erfasst elektrische Signale der Armmuskulatur, um feine Fingerbewegungen, Greifgesten und Wischbewegungen in Befehle für die Brille zu übersetzen. Wenn man eine Textnachricht beantworten will, reicht es, mit dem Finger auf der Tischplatte oder dem eigenen Arm zu schreiben und im Display erscheint der Text. Offenbar sogar bei veritabler Sauklaue.
2: It was surprisingly good at figuring out my bad handwriting.
1: Meta ist mit einem Anteil von 80% Marktführer im Bereich Smart Glasses, also intelligenter Datenbrillen. Die hohe Nachfrage nach dem Display-Modell in den USA führte dazu, dass internationale Verkaufsstarts verschoben werden mussten. Unter den Meta-Brillen dürfte die Ray-Ban Display das derzeit technisch am weitesten entwickelte Modell sein. In Deutschland ist sie ab 899 Euro zu haben. Technikexperten bemängeln, dass sie mit einigen Unzulänglichkeiten, etwa kurzer Akkulaufzeit von nur 3 bis 4 Stunden, eigentlich zu teuer sei. Dazu kommt, dass in Deutschland der Verkaufsstart für die Meta-Brille gerade von einer Anzeige überschattet wird.
3: Die Organisation Hate Aid ist nach eigener Prüfung zu dem Schluss gekommen, dass der Verkauf solcher Brillen strafbar sein könnte,
1: erklärte Tech-Experte Malte Kirchner vom Computermagazin CT im August in einem Video, als Hate Aid bei der Generalstaatsanwaltschaft in Frankfurt Strafanzeige einreichte. Die Organisation Hate Aid, die sich gegen Netzgewalt engagiert, bemängelt, dass man mit den Brillen heimlich filmen könne, da nur eine kleine, eher unauffällige LED-Leuchte anzeigt, dass die Kamera läuft. Und das verstößt nach Ansicht von Hate Aid gegen Datenschutzregeln bei Kommunikationsgeräten.
3: Meta sagt sinngemäß, natürlich erkennt man eine Aufnahme, schließlich leuchtet ja eine LED.
1: Außerdem verweist Meta auf Sicherheitsmechanismen, dass die Brille den Dienst verweigere, wenn die LED abgeklebt wird.
3: Hate Aid hingegen sagt, nein, bei einer Brille, die fast genauso aussieht wie eine normale Sonnenbrille, reicht dieses kleine Licht nicht.
1: Angezeigt hat Hate Aid nicht nur Meta, sondern auch die Brillenfirmen Ray-Ban und Oakley sowie einige große deutsche Optikerketten und den Elektronikfachhändler Mediamarkt. Die Zentralstelle zur Bekämpfung der Internetkriminalität prüft derzeit im Rahmen eines Ermittlungsverfahrens, ob ein Anfangsverdacht für eine Straftat vorliegt. Die Bundesnetzagentur hatte sich früher bereits zu solchen Brillen geäußert und betont, dass der Verkauf und Besitz von Smart Glasses nicht generell verboten sind, vorausgesetzt die Aufnahmefunktion sei für das Umfeld klar erkennbar. Und das ist nun eben der Knackpunkt. Eine große Optikerkette in den Niederlanden hat den Verkauf der Brillen wegen Datenschutzbedenken unlängst gestoppt.
0: Gabi Biesinger über die umstrittene Smart Glasses von Meta. Ab heute sind sie auch in Deutschland erhältlich, trotz aller Kritik. SWR Kultur jetzt mit Musik von Claude Debussy. Das ist Gollywog's Cake in der Bearbeitung für Cello und Klavier.

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1: Einen wunderschönen guten Morgen wünsche ich Ihnen an diesem Dienstag. Es ist jetzt 7 Uhr und hier sind die Nachrichten.
2: Mit Laura Koppenhöfer. Guten Morgen. Die Union weist die Mitverantwortung für den Rücktritt von SPD-Co-Chefin Baas zurück. Das spanische Königspaar besucht zum ersten Mal die Exklave Ceuta. Das Bundesverfassungsgericht verhandelt heute einen weiteren Aspekt der Erbschaftssteuer. Das Wetter: morgens kalt, tagsüber mild, regionale Schauer. Nach dem Rücktritt von SPD-Co-Chefin und Bundesarbeitsministerin Baas hat nach Bundeskanzler Merz auch Kanzleramtsminister Frei die Vorwürfe gegen die Union zurückgewiesen. CSU-Chef Söder appellierte an den Zusammenhalt der schwarz-roten Koalition.
3: Die müsse wieder Tritt fassen, so der bayerische Ministerpräsident in der ARD. Söders Motto: alle sollten sich jetzt zusammenreißen und Ergebnisse erzielen. Das sei die einzige echte Antwort, die diese Koalition auch auf die AfD geben könne. Nach dem überraschenden Rücktritt von Bärbel Baas als Arbeitsministerin und SPD-Co-Chefin waren gestern erneut Umgang und Zukunft der schwarz-roten Koalition in Berlin in Frage gestellt worden. Der Chef des Arbeitnehmerflügels der CDU, Dennis Radke, sagte im ZDF, die Leute hätten keine Lust mehr, der Regierung zuzusehen, wie sie eine, so wörtlich, Daily Soap als Selbsthilfegruppe aufführe. SPD-Chef Klingbeil hatte zuvor für die SPD einen Sonderparteitag für Ende des Jahres angekündigt, auf dem die gesamte Führungsspitze neu gewählt werden soll. Ob er selbst erneut als Co-Chef zur Verfügung steht, ließ Klingbeil dabei in der ARD offen. Georg Schwarte, Berlin.
2: US-Präsident Trump hat das Dieselabkommen mit Russland gegen parteiübergreifende Kritik verteidigt. Es werde die Kraftstoffpreise senken, sagte er in Washington. Um russische Kraftstoffe einführen zu können, muss Trump die entsprechenden US-Sanktionen aussetzen. Währenddessen begrüßt die Ukraine die neue Sanktionsliste, die EU-Außenminister gegen Russland beschlossen haben. Der ukrainische Präsident Selenskyj hat gestern mit mehreren ausländischen Spitzenpolitikern telefoniert, darunter auch Bundeskanzler Merz. Bianca Schwarz.
4: Viel ist nicht bekannt geworden über das Telefonat von Bundeskanzler Merz mit dem ukrainischen Präsidenten Selenskyj. Merz habe sich klar an die Seite der Ukraine gestellt. Er und Selenskyj würden Russland in der Pflicht sehen, einem Waffenstillstand für die gesamte Energieinfrastruktur zuzustimmen. Das teilte der Sprecher der Bundesregierung nach dem Telefonat der beiden mit. Selenskyj habe den Bundeskanzler über die massiven russischen Luftangriffe vom vergangenen Wochenende informiert. US-Präsident Trump hatte zuvor behauptet, dass die Ukraine und Russland auf Angriffe auf die Energieinfrastruktur der jeweils anderen Kriegspartei verzichten würden. Selenskyj hatte sich für diesen Vorschlag offen gezeigt, allerdings betonte er, dass Russland darauf bisher nicht eingegangen sei. In einer Videobotschaft teilte der ukrainische Präsident weiter mit, dass er nicht nur mit Merz telefoniert habe, sondern auch mit dem NATO-Generalsekretär Rutte und dem polnischen Regierungschef Tusk. Selenskyj wörtlich: alle haben eine absolut klare Position. Die Ukraine muss unterstützt werden und Russland darf keine Chance gegeben werden, die Ukraine und Europa zu brechen.
2: Das spanische Königspaar besucht die Exklave Ceuta in Nordafrika. Es ist Felipes erster Besuch seit seiner Krönung vor 12 Jahren und steht im Zusammenhang mit den Vorfällen in Ceuta vor gut 2 Monaten. Damals waren mehr als 70.000 Menschen von Marokko aus in die Exklave gelangt. Aus Spanien berichtet Franka Welz.
5: Im Rahmen der Feierlichkeiten zu Spaniens Nationalfeiertag am Montag erklärte Spaniens König Felipe VI. In Madrid, er freue sich auf die bevorstehende Reise. Neben einer Begegnung mit Regierungsvertretern im Rathaus sind der Besuch einer Schule in der Stadt geplant, sowie die Teilnahme des Königspaars an einer ökumenischen Gedenkveranstaltung für die Migranten, die bei dem massiven Grenzübertritt Ende Juli ums Leben gekommen sind. Am Abend soll der König bei einer Begegnung mit Gesellschaftsvertretern sprechen. In Ceuta harren weiterhin mehrere tausend Menschen aus, darunter zahlreiche Kinder und Jugendliche. Die Migrantencamps an den Stränden der Stadt sind mittlerweile geräumt, aber auch Mitte Oktober hausen noch Migranten auf der Straße oder verstecken sich aus Angst vor Abschiebung in den umliegenden Bergen und Wäldern der Exklave.
2: Papst Leo kommt heute ins Krankenhaus, um an der Lunge operiert zu werden. Er hatte die OP am Sonntag angekündigt. In seiner Lunge sei bei einer Routineuntersuchung ein kleiner Knoten entdeckt worden, der entfernt werden müsse. Das Bundesverfassungsgericht in Karlsruhe verhandelt am Vormittag noch einmal über die Erbschaftssteuer. Heute geht es um die Frage, warum Erben von Betriebsvermögen weniger Steuern zahlen als Erben von Privatvermögen. Der Kläger hält das für verfassungswidrig. Unternehmen argumentieren dagegen, ohne Steuerbefreiung sei das Vererben von Betrieben existenzgefährdend. Ein Urteil wird erst im kommenden Jahr erwartet. Gestern ging es in Karlsruhe um eine Klage, die Bayerns Landesregierung eingereicht hatte, mit dem Ziel, die Erbschaftssteuer je nach Bundesland unterschiedlich zu berechnen. In Berlin ist am Abend der Margot-Friedländer-Preis vergeben worden. Er würdigt Menschen, die sich für Toleranz, Menschlichkeit und Aufklärung über Holocaust und Antisemitismus einsetzen. Kirsten Dietrich.
6: Den Persönlichkeitspreis erhält der Münchner Wirtschaftswissenschaftler Guy Katz für sein Engagement nach dem islamistischen Terrorangriff auf Israel am 7. Oktober 2023. Katz organisierte Schweigemärsche, Kundgebungen und ein breites zivilgesellschaftliches Bündnis gegen Antisemitismus. Als weiteres Projekt wird Zeit ohne Zeugen vom Bund der katholischen Jugend Paderborn ausgezeichnet. Das Projekt nutzt Virtual Reality für eine unmittelbare Erfahrung von Orten nationalsozialistischer Judenverfolgung. Den Schulpreis erhält die AG Kriegsgräber der Europaschule Rövershagen für ihre langjährige Geschichtsarbeit in Mecklenburg-Vorpommern. Der Margot-Friedländer-Preis ist mit insgesamt 25.000 Euro dotiert.
2: Der US-Schauspieler R.J. Mitty ist tot. Der 34-Jährige wurde vor allem durch die preisgekrönte Fernsehserie Breaking Bad bekannt, in der er den Sohn des Chemielehrers und späteren Drogenbosses Walter White spielte. Breaking Bad lief ab 2008 über 5 Staffeln, wurde rund 100 Mal ausgezeichnet und 250 Mal für Preise nominiert. Das waren die Nachrichten. Das Wetter in Baden-Württemberg und Rheinland-Pfalz. Der Morgen ist auch heute kalt, teils bewölkt oder neblig. Am Vormittag scheint von der Main-Tauber-Region bis zum Bodensee die Sonne. Dann breiten sich fast überall immer mehr Wolken aus. Dazu Regenschauer erst in Rheinland-Pfalz und Baden, später auch in Württemberg. Die Temperaturen bleiben trotzdem sehr mild mit 12 bis 19 Grad. 7.07 Uhr.
1: Das waren die Nachrichten mit Laura Koppenhöfer. Vielen Dank. Das macht Leute kaputt und das sorgt auch dafür, dass das Klima im politischen Berlin vergiftet wird. So hat der SPD-Chef und Vizekanzler Lars Klingbeil den Umgangston in Deutschland kritisiert. Gestern Abend im ARD-Brennpunkt und nach dem Rücktritt von Bärbel Baas. Wie sehr Politikerinnen und Politiker unter Druck stehen, darüber spreche ich gleich mit dem ehemaligen SPD-Bundestagsabgeordneten Michael Roth in SWR Kultur am Morgen. Nach dem zweiten Satz aus der Klaviersonate in B-Dur von Felix Mendelssohn-Bartholdy. Schönen guten Morgen.

0: SWR Kultur am Dienstagmorgen. Bärbel Baas gibt ihre Ämter ab. Sie tritt sowohl als Arbeitsministerin als auch als SPD-Chefin zurück. Diese Nachricht hat wohl viele gestern überrascht, mich auch. Die Begründung allerdings, die klingt einleuchtend. Nach dem Tod ihrer Stieftochter brauche sie Zeit, um die Trauer zu verarbeiten. Für Regierungs- und Parteiarbeit fehle ihr momentan die Kraft, auch weil sie öffentlich und aus den Reihen des Koalitionspartners der Union angegriffen werde. Diesen Pranger und den politischen Machtkampf, den kennt auch der SPD-Politiker Michael Roth gut. Er war lange Jahre Bundestagsabgeordneter und Außenpolitiker, bevor er vor 2 Jahren seinen Rückzug aus der Politik angekündigt hat. Im vergangenen Jahr stand er nicht mehr zur Wahl für den Bundestag, aber er hat ein Buch geschrieben über Leben und Leidenschaft in der Politik. Zonen der Angst heißt dieses Buch. Einen schönen guten Morgen, Herr Roth.
1: Guten Morgen, ich grüße Sie.
0: Hat Sie die Nachricht überrascht, dass Bärbel Baas von ihren Ämtern zurücktritt?
1: Ja, das hat mich überrascht. Denn von Politikerinnen und Politikern erwartet man ja, dass sie im Sturm stehen und dass sie auch gegenüber vielerlei Kritik gefeit sind. Aber offenkundig war das, was sich da ereignete und auf Bärbel Baas herniederprasselte, so hart für sie, gerade auch in diesem Moment tiefer Trauer, dass sie sich offenkundig dann keinen anderen Weg mehr wusste, als zu sagen, das war's jetzt erstmal mit der Politik in der ersten Reihe. Ich trete als Ministerin und als Parteivorsitzende zurück. Das sagt ja mehr über uns, unser Medienverhalten, unser Verhalten gegenüber Politikerinnen und Politikern aus, als über sie selbst.
0: Wie war das bei Ihnen? Was hat Sie dazu gebracht zu sagen, jetzt reicht's, ich halte das nicht mehr aus?
1: Das war ja ein geordneter Rückzug. Ich hatte nach fast 3 Jahrzehnten Berufspolitik den Eindruck, dass es jetzt gut ist und dass ich nicht mehr die Kraft aufzubringen in der Lage bin, die nötig ist, um die Arbeit bestmöglich zu machen. Aber ich gebe zu, die zunehmende Härte, die Verrohung auch des politischen Klimas, die Wut, der Hass, die hat auch etwas mit mir gemacht. Und ich würde jetzt hier flunkern, wenn ich nicht sagte, auch das hat sicherlich dazu beigetragen, nach 3 Jahrzehnten zu sagen, ich verabschiede mich jetzt selbstbestimmt ohne Druck von meiner Partei oder meinen Wählerinnen und Wählern. Aber leicht war das auch nicht.
0: Auch Bärbel Baas ist schon lange dabei, 38 Jahre, erst in der Kommunalpolitik, dann seit 2009 in der Bundespolitik, also Berufspolitiker fangen früh an. Legt man sich über all die Jahre nicht dann auch dickes Fell zu?
1: Die meisten tun das. Ich habe das sicherlich auch versucht, aber am Ende war mein Fell nicht dick genug. Da hadere ich erst einmal und frage mich, mein Gott, bist du jetzt auch so ein typisches Weichei, worüber sich alle lustig machen? Am Ende bin ich aber zu der Entscheidung gekommen, dies nicht als Schwäche, sondern vor allem auch als Stärke zu sehen. Denn mich beunruhigt, dass am Ende nur noch die Harten, die Zyniker, die mit dem dicken Fell übrig bleiben. Wir brauchen gerade jetzt, wo alles so laut und aggressiv wird und wo die öffentliche Arena ja von den Wütenden beherrscht wird, empathische Menschen, Menschen, die auch zu ihren Gefühlen stehen, vielleicht auch bisweilen leisere Töne in der Politik, wenn leise sein auch mit Klugheit und mit Verstand und mit Herzenswärme einhergeht. Aber leider ziehen sich diese Menschen, die diese Qualitäten mitbringen, zunehmend auch aus der Politik zurück oder entscheiden für sich gar nicht erst, sich um ein politisches Amt oder ein Mandat zu bewerben.
0: Bärbel Baas hat ja nicht nur die Angriffe von außen, sondern auch eben innerhalb der Koalition als Grund für ihren Rücktritt genannt. Warum ist der Ton denn rauer geworden oder ist er vielleicht anders geworden? Weil wenn wir uns weit zurück erinnern, ein Helmut Wehner war ja auch nicht zimperlich mit seinen politischen Gegnern.
1: Ja, das höre ich ja immer wieder. Stellt euch nicht so an. Denkt doch mal an die Straußens, die Wehners, die Brandt, die Schmidts. Ja, das ist richtig. Politik war immer ein hartes Geschäft. Aber damals hat sich doch sehr viel versendet im wahrsten des Wortes. Es gab eine überschaubare Medienlandschaft. Über vieles ist öffentlich gar nicht berichtet worden. Damals hat sich noch ein Kanzler wie Willy Brandt 1-2 Wochen im November einfach mal zurückziehen können, weil es ihm psychisch offenkundig nicht gut ging. Heute wäre das unmöglich, wenn der Kanzler Merz einen Tag lang nicht irgendwas erzählt und nicht irgendwie viral geht oder präsent ist, sind alle schon beunruhigt und fangen an zu kritisieren. Also die Mediensituation hat sich verändert. Wir haben inzwischen keine Kultur der Gelassenheit, der Nachsicht mehr. Heutzutage, das Netz vergisst nie, wird aus jedem Fettnäpfchen, ein riesengroßes Meer an Mist und Unrat und man skandalisiert eben sehr schnell. Das ist das eine. Und das andere ist, dass durch die Populisten, durch die Extremisten, vor allem aber nicht nur der AfD, der Ton auch in den Parlamenten, in der Politik insgesamt rauer geworden ist. Ich habe aber den Eindruck, das ist inzwischen übergeschwappt bis in die politische Mitte hinein. Heutzutage erleben Sie ja kaum noch eine vernünftige, leidenschaftliche Debatte, sondern das geht ganz, ganz schnell ins Beleidigende, ins Diffamierende über. Der Respekt ist uns da wirklich abhanden gekommen. Also finde ich es nur schwierig, immer zu sagen, das sind die Politikerinnen und Politiker. Nein, das sind wir alle. Wir alle tragen auch einen Beitrag, allein wie wir uns in den sozialen Medien verhalten, wie wir miteinander umgehen. Und das ist im Schulhof so und das ist leider auch in der Politik so.
0: Es braucht viel Kraft für die Politik. Das hat der Rücktritt von Bärbel Baas gezeigt. Auch der ehemalige SPD-Bundestagsabgeordnete und Außenpolitiker Michael Roth hat sich aus der Politik zurückgezogen. Zonen der Angst heißt sein Buch über das Leben und Leidenschaft in der Politik, erschienen bei CH Beck. Herr Roth, vielen Dank fürs Gespräch.
1: Ich danke Ihnen fürs Interesse.

0: Das war die freundliche Landschaft aus Waltszenen Opus 82 von Robert Schumann, bearbeitet für Orchester in SWR Kultur am Morgen. 18 Minuten nach 7 haben wir es. Künstliche Intelligenz, das war eins der bestimmenden Themen jetzt auf der Frankfurter Buchmesse. Vor allem Hörbuchverlage beschäftigen sich schon länger mit der KI und mit der Frage, können KI-generierte Stimmen menschliche Stimmen ersetzen? Manche meinen, es sei schon soweit, für andere kommt eine KI-Stimme überhaupt nicht in Frage. Leonie Berger hat sich bei den Akteuren mal umgehört.
1: Wir alle kennen künstliche Stimmen aus dem Alltag, von der Bahnhofsdurchsage bis zum eigenen Handy. Da ist völlig klar, so will ich mir kein Hörbuch vorlesen lassen. Doch die Technik ist inzwischen viel weiter. Auf der Frankfurter Buchmesse präsentierte sich erstmals eine Plattform namens CaptionCast, die es jedem ermöglicht, Hörbücher mit Unterstützung von KI zu produzieren. Das funktioniert folgendermaßen. Ich lade meinen Text hoch, die KI analysiert ihn und schlägt mir eine oder auch mehrere passende Stimmen vor. Es gibt sowohl KI-generierte als auch ursprünglich menschliche Stimmen, erklärt Detlef Wiese, Gründer von CaptionCast.
2: Das heißt, wir haben auch Stimmen, die geklont sind von Sprecherinnen und Sprechern, die aber auch ihr Gesicht zeigen. Die sind nicht anonym, die sind wirklich da, die sind sichtbar. Wir haben ihr CV auf der Seite, ihre Sprachproben. Die kann man auch kontaktieren, wenn man sagt, oh, in meinem Buch habe ich einen Charakter, kannst du vielleicht ein bisschen anders sprechen? Dann würden die uns eine andere Sprechprobe geben, damit man diese Charakterausprägung auch sprechen lassen kann.
1: Wenn ich mich für eine Stimme für mein Projekt entschieden habe, könnte die dann so klingen.
3: Jonas sah dem Zug nach, der bereits wieder anrollte. Dann zog er die Schlinge um Harlens Handgelenke fest. Es kommt ein Nächster, erwiderte Jonas. Clara hielt ihm das zerknitterte Telegramm hin. Und bis dahin? Fragte sie. Jonas führte den Sheriff zur Bahnhofstür. Bis dahin schicken wir das noch einmal.
1: Da müsste ich nochmal nachbessern bei der KI. Nein, die Namen bitte alle wirklich Englisch aussprechen, nicht von Jonas zu Jonas wechseln. Und auch sonst klingt das zwar tausendmal besser als Bahnhofsansage oder Siri, aber eben immer noch etwas steril. Das ist das Problem, meint Heike Völker-Sieber, Pressesprecherin vom Hörverlag und Random House Audio. Die Qualität der KI-Hörbücher, die es inzwischen auch schon bei Streaming-Anbietern wie Audible oder Spotify gibt, ist einfach noch nicht gut genug. Die Gefahr, dass der Markt mit günstigen Produktionen überschwemmt werden könnte, sieht sie durchaus.
4: Deswegen ist es wichtig, selbst bei der Qualität zu bleiben und auch den Kunden den Weg zu den qualitativ hochwertigen Produktionen aufzumachen. Weil das Schlimmste, was der Branche passieren könnte, ist, dass Menschen enttäuscht sind, weil sie ein billiges, durch KI produziertes Hörbuch hören und damit so enttäuscht sind, dass für sie Hörbuch erstmal erledigt ist.
1: Sollte die Qualität allerdings besser werden, was vermutlich nur eine Frage der Zeit ist, kann Heike Völker-Sieber, die sich auch in der Interessengruppe Hörbuch im Börsenverein des Deutschen Buchhandels engagiert, auch Folgendes vorstellen. Hörbücher für ein kleines Spezialpublikum, die sich im Moment für Verlage nicht rechnen würden, könnten dann produziert werden. Detlef Wiese von CaptionCast spricht in dem Zusammenhang von einer Demokratisierung des Markts. Denn berücksichtigt man sämtliche Neuerscheinungen, so werden nur etwa 5% auch als Hörbuch umgesetzt, meist die Spitzentitel. Die günstige KI-Produktion ist

0: Stimme, die dir was erzählt, ist, wenn sie gut ist, dann ist so viel Lebenserfahrung da drin. Dann kann jemand in einem Satz 20 verschiedene Emotionen antippen und du folgst ihm und sagst, genau so ist es. Und das wirst du mit der KI nicht können. Wenn du das prompten möchtest, dauert dieser Prozess, ich weiß nicht, 20 Mal so lange, wie jemand, der die Erfahrung hat, es einmal oder in einer Version nochmal spricht. Dafür gibt es diese Profis, die heißen Sprecherinnen und Sprecher.
1: Vermutlich wird sich der Hörbuchmarkt in absehbarer Zeit teilen. In menschengemachte Premium-Produktionen und in günstig hergestellte KI-Hörbücher mit weniger Anspruch.
2: Leonie Berger war das über das Pro und Contra von KI-generierten Stimmen in Hörbüchern. SWR Kultur am Morgen um 7.23 Uhr.

0: Sie hören SWR Kultur am Morgen und Sie haben es in unseren Nachrichten gehört. Der Schauspieler R.J. Mitty ist im Alter von nur 30 Jahren gestorben. Sie kennen den Schauspieler, wenn Sie die Erfolgsserie Breaking Bad geschaut haben. Da hat er den Sohn der Hauptfigur Walter White gespielt. R.J. Mitty hatte eine Zerebralparese. Das ist eine Behinderung des Nervensystems und der Muskulatur, die durch Komplikationen bei der Geburt entstehen können. Diese Behinderung war sichtbar in der Serie, aber kein relevanter Plotpoint. Das war das Besondere, diese beiläufige Vielfalt, Casual Diversity nennt man das. Dass Menschen mit Behinderung häufiger gesehen und gecastet werden, dafür hat sich R.J. Mitty immer wieder eingesetzt, sagt unser Korrespondent Reinhard Spiegelhauer.
1: Seine Familie hat ja schon kurz nach seiner Geburt eine Stiftung gegründet, die sich tatsächlich auch von Anfang an nicht nur für Menschen mit Zerebralparese eingesetzt hat, sondern für viele andere benachteiligte Gruppen. Da geht es um konkrete Unterstützung, aber auch um Sichtbarkeit. Und R.J. Mitty hat ja in Breaking Bad genau auch jemanden mit Zerebralparese gespielt, mit Krücken und allem drum und dran. Und der riesige Erfolg

0: Der Säge hat der Arbeit der Stiftung natürlich geholfen, klar. R.J. Mitty hat letztes Jahr einen großen Preis bekommen, den Dream Award, für sein Engagement für die Rechte von Menschen mit Behinderungen gegen Mobbing und für mehr Inklusion in Film und Medien. Also er war in dieser Arbeit sehr erfolgreich.
1: Reinhard Spiegelhauer über den Verdienst von R.J. Mitty. Der Schauspieler ist jetzt im Alter von 34 Jahren gestorben. 7:27 Uhr in SWR Kultur am Morgen.

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3: Ich bin Frauke Oppenberg, wünsche Ihnen einen schönen guten Morgen an diesem Dienstag. 7.30 Uhr haben wir es jetzt. Hier sind die Nachrichten.
4: Mit Laura Koppenhöfer. Die Union weist die Mitverantwortung für den Rücktritt von SPD-Co-Chefin Baas zurück. Der Internationale Währungsfonds hebt die Prognose für die deutsche Wirtschaft an. In Schwäbisch Hall wird nach jahrelanger Bauzeit die neue Kunsthalle eingeweiht. Das Wetter erst kalt, später mild und regionale Schauer. Nach dem Rücktritt von SPD-Co-Chefin und Bundesarbeitsministerin Baas hat Kanzleramtsminister Frey deren Vorwürfe gegen die Union zurückgewiesen. Er sagte in der ARD, er bedauere und respektiere ihre Entscheidung. Mit Blick auf anstehende Reformen äußerte sich Frey zuversichtlich.
5: Dass wir professionell zusammenarbeiten werden in der Koalition, wie in der Vergangenheit auch, daran habe ich nicht den geringsten Zweifel. Und Absprachen gibt es natürlich nicht nur zwischen Personen, sondern vor allem zwischen Parteien und Fraktionen. Und deswegen bin ich davon überzeugt, dass wir auch bei der Rente, ähnlich wie bei anderen Themen, die das Arbeits- und Sozialministerium betreffen, auch zu einer gemeinsamen Lösung kommen werden.
4: Doch sowohl bei SPD als auch bei der Union wisse man, dass man die selbst gesteckten Ziele noch nicht erreicht habe, so der CDU-Politiker weiter. Die deutsche Wirtschaft könnte in diesem Jahr deutlich stärker wachsen als angenommen, laut Internationalem Währungsfonds um 1,3%, fast doppelt so viel wie noch im Sommer erwartet. Für das kommende Jahr rechnet der IWF mit 0,1 Prozentpunkt mehr Wachstum als bisher. Auch die Weltwirtschaft hält sich laut IWF stabiler als befürchtet. Sie habe die durch den Iran-Krieg ausgelöste Energiekrise verhältnismäßig gut verkraftet. Die Fachleute bei der aktuell laufenden IWF-Tagung sorgen sich allerdings um die Haushaltslage vieler Länder. Theresa Lienen mit Details.
6: Laut IWF gibt es ein Tauziehen zwischen den Negativfolgen der Energiekrise und dem Investitionsboom, der durch künstliche Intelligenz ausgelöst worden ist. Außerdem habe die Schließung der Straße von Hormuz durch freigegebene Öl- und Gasreserven und den Ausbau erneuerbarer Energien weniger drastische Auswirkungen gehabt. Vorbei sei der Energieschock aber nicht, hat IWF-Chefin Kristalina gesagt. Sie hat alle Staaten aufgefordert, glaubwürdige Pläne vorzulegen, wie sie ihre Finanzen in Zukunft stabilisieren wollen. Im Juli hatte der IWF seine Vorhersage für das weltweite Wachstum dieses Jahr auf 3% gesenkt.
4: Das Bundesverfassungsgericht in Karlsruhe verhandelt am Vormittag noch einmal über die Erbschaftssteuer. Heute geht es um die Frage, warum Erben von Betriebsvermögen weniger Steuern zahlen als Erben von Privatvermögen. Der Kläger hält das für verfassungswidrig. Unternehmen argumentieren dagegen, ohne Steuerbefreiung sei das Vererben von Betrieben existenzgefährdend. Ein Urteil wird erst im kommenden Jahr erwartet. Gestern ging es in Karlsruhe um eine Klage, die Bayerns Landesregierung eingereicht hatte, mit dem Ziel, die Erbschaftssteuer je nach Bundesland unterschiedlich zu berechnen. In Schwäbisch Hall wird heute die erweiterte Kunsthalle Würth eingeweiht. Zu den Gästen zählt auch Bundespräsident Steinmeier. Die Bauarbeiten dauerten rund 3 Jahre und kosteten 25 Millionen Euro. Jan Arnecke berichtet.
7: 3 Häuser wurden abgerissen, 2 neue Häusereien kamen dazu. 600 Quadratmeter ist die Kunsthalle Würth jetzt größer und das wird mit wortwörtlich großen Werken gefeiert. Denn die Eröffnungsausstellung dreht sich um Anselm Kiefer und ebenso groß sind die Gäste zur Einweihung. Nicht nur Bundespräsident Steinmeier wird erwartet, auch Ministerpräsident Cem Özdemir soll kommen. Und Jubiläum gefeiert wird auch noch, denn die Kunsthalle Würth gibt es inzwischen seit 25 Jahren. Die Öffentlichkeit kann die neue Erweiterung dann ab kommendem Freitag besuchen, zu gewohnt freiem Eintritt, wie es heißt.
4: Und das waren die Nachrichten. Das Wetter in Baden-Württemberg und Rheinland-Pfalz. Der Morgen ist auch heute kalt, teils bewölkt oder neblig. Am Vormittag scheint von der Main-Tauber-Region bis zum Bodensee die Sonne, ansonsten zunehmend wolkig. In Rheinland-Pfalz und Baden regnet es zuerst, später dann auch in Württemberg. Mit 12 bis 19 Grad bleibt es tagsüber recht warm. 7.34 Uhr.
3: Die Nachrichten mit Laura Koppenhöfer. Vielen Dank. Wer ein Vermögen von über 100 Millionen US-Dollar besitzt, der gilt als superreich. Und solche Menschen gibt es auch in Deutschland. Sie sind nur kaum bekannt oder wir wissen wenig über sie. Das ändert sich nun mit einem neuen Podcast, Schwarz-Rot-Geld, wer sind Deutschlands Superreiche? Und über den erfahren wir gleich mehr in SWR Kultur am Morgen. Nach Musik aus der Holberg-Suite von Edvard Grieg. Schönen guten Morgen.

0: 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Jeff Bezos ist es, Mark Zuckerberg auch und Elon Musk sowieso. Superreiche kennen wir vor allem, wenn sie US-Amerikaner sind. Aber auch in Deutschland gibt es Milliardäre. Laut dem Wirtschaftsmagazin Forbes sind es 212 Menschen, aber wir wissen sehr wenig von ihnen. Dieter Schwarz zum Beispiel, der in den 70ern Lidl gegründet hat, ist heute der reichste Deutsche. Man weiß, dass er in Heilbronn lebt, aber sonst nicht viel. Die Wirth-Familie ist superreich und investiert ihr Vermögen zu Teilen in Kunst. Darum geht's nachher noch hier in dieser Sendung. Aber nicht immer nutzen die Superreichen ihr Geld für Gemeinwohlzwecke. Der Koblenzer IT- und Gesundheitsunternehmer Frank Gotthard zum Beispiel, der investiert sein Vermögen in Medienunternehmen wie das rechtspopulistische Nachrichtenportal News. Geld bedeutet eben auch Macht. Wer also sind Deutschlands Superreiche? Das fragt ein neuer Podcast, der heute startet. Er heißt Schwarz-Rot-Geld und Christopher Jennert ist der Host. Einen schönen guten Morgen.
1: Hallo.
0: Warum wissen wir denn so wenig über Deutschlands Superreiche?
1: Also unsere Erfahrung in der Recherche war, dass die Superreichen in Deutschland, ja sagen wir mal, nicht so mitteilungsfreudig sind wie zum Beispiel die Amerikaner. Könnte ein kultureller Unterschied sein. Wir haben auch für unsere Geschichten in den USA recherchiert und das war viel einfacher, dort dran zu kommen. Man hat eine Anfrage gemacht. Es ist in der Regel sofort eine Antwort gekommen, oft positiv und mit sozusagen nach dem Motto, das ist eine super Geschichte, klar erzähle ich die euch. Bei uns ist das aber nicht so. Wenn wir bei deutschen Milliardären versucht haben, was rauszufinden, bei den Firmen und so weiter, da sind uns schon die ein oder anderen Steine in den Weg gelegt worden, weil die Deutschen da einfach deutlich zurückhaltender sind.
0: Sind deutsche Superreiche vielleicht auch einfach langweiliger und tauchen in den Medien nur auf, wenn sie wie die BMW-Erbin Susanne Klatten Opfer von Betrug werden?
1: Das kann natürlich auch sein. Also wenn wir an die Amerikaner denken, die haben natürlich auch alle spannende Geschichten. Die haben spannende Firmen. Wenn wir die deutsche Liste angucken, das ist oft, sagen wir mal, Geld, was in den 50er, 60er, 70er Jahren gemacht wurde mit Handelsunternehmen, vielleicht mit Pharma. Das ist auch nicht so spannend. Also diese Geschichten lassen sich auch natürlich nicht so gut erzählen. Und trotzdem wollten wir einfach genau das rausfinden. Wer sind eigentlich diese Leute und haben sie vielleicht doch spannende Geschichten?
0: In den ersten beiden Folgen geht es um Dieter Schwarz. Hab gerade schon gesagt, der hat Lidl gegründet, ist auch Chef der Supermarktkette Kaufland. Was habt ihr über ihn auch herausgefunden?
1: Also wir wollten ja eigentlich erstmal wissen, wie genau hat er das geschafft, so reich zu werden. Also wir haben das am Ende auf vier Prinzipien zusammengefasst, die Dieter-Prinzipien. Also er ist sehr sparsam, sehr diszipliniert. Und was vor allem bei ihm wichtig ist, er ist äußerst geheimnisvoll, noch geheimnisvoller als die anderen Milliardäre, über die wir diesen Podcast machen, weil man kennt seit den 70ern kein aktuelles Foto mehr von ihm. Er wird nicht fotografiert. Er geht auch nicht zu Preisverleihungen, wenn dort fotografiert werden könnte. Also das Bundesverdienstkreuz hat er abgelehnt. Er hat Ehrendoktorwürden abgelehnt, weil er einfach nicht in die Öffentlichkeit will. Und da haben wir auch geguckt, warum ist das so? Weil es hat für ihn sehr viele Vorteile. Er kann durch die Stadt laufen, keiner erkennt ihn unter anderem. Und es ist natürlich auch die Sorge, dass ihm und seiner Familie was passieren könnte. Also das sind so Dinge, die wir über ihn rausgefunden haben, aber eben auch, wie er Geschäfte macht.
0: Aber Christopher, wie seid ihr vorgegangen, wenn er überhaupt nichts erzählt, dann um seine Geschichte dennoch erzählen zu können?
1: Wir haben über eine längere Zeit einfach alles gesammelt, was wir so finden konnten. Es gibt in Heilbronn ein Stadtarchiv, das ist ganz gut. Und dann haben wir uns einfach durchgefragt durch Heilbronn. Und auch ein paar Leute haben wir natürlich auch am Mikrofon bekommen, die mal für Schwarz gearbeitet haben, eng mit ihm zusammengearbeitet haben oder gute Kontakte haben oder zum Beispiel auch den Chef seiner Stiftung, der entscheidet, was mit dem Geld von Dieter Schwarz passiert, also sich auch regelmäßig mit ihm austauscht. Und so haben wir dann nach und nach das Puzzle zusammengesetzt.
0: Ich habe das ja vorhin schon erwähnt. Welche Macht haben Superreiche eigentlich durch ihr Vermögen? Also wie üben sie Einfluss auf Politik und Medien aus?
1: Das ist natürlich sehr vielfältig. Also es gibt Dieter Schwarz, der gibt sein Geld hauptsächlich lokal aus und hat mehrere Universitäten nach Heilbronn geholt, hat diese Stadt einfach komplett umgebaut. Und im Prinzip kann man sagen, wenn Dieter Schwarz was will, dann wird das umgesetzt. Es gibt Frank Gotthard, über den wir auch sprechen, der sein Geld in das Nachrichtenportal News von Julian Reichelt investiert, kann man nicht so ganz sagen, weil er wird sehr wahrscheinlich dort kein Geld rausbekommen. Aber er sagt auch ganz offen, dass er die Übermacht der Medien links verortet und da müsse er was tun aus staatsbürgerlicher Verantwortung. Also das ist wieder eine ganz andere Idee, wie man Macht ausübt, nämlich indem man den Diskurs versucht, zumindest mitzubestimmen. Also da haben auch die Milliardärinnen und Milliardäre, über die wir sprechen, auch ganz unterschiedliche Ansätze.
0: Hat sich dein Blick auf Reichtum eigentlich durch die Recherche verändert?
1: Na, so ein bisschen verändert hat sich der Blick darauf, wie genau die Unterschiede sind zwischen den deutschen Milliardären und den amerikanischen. Also, dass es in Amerika eine Kultur gibt, über Erfolge und über Geld ganz offen zu sprechen, weil das sind gute Geschichten aus Sicht der Amerikaner ganz offensichtlich. Und in Deutschland ist das eben nicht so. Da lebt man lieber im Hintergrund. Vielleicht ist es einem unangenehm, über Geld zu sprechen. Das ist ja auch der Ruf, der den Deutschen vorauseilt. Also das ist mir nochmal klar geworden, dass die Unterschiede da doch ziemlich groß sind.
0: Heute startet der neue Podcast Schwarz-Rot-Geld. Wer sind Deutschlands Superreiche? Die ersten zwei Folgen können Sie in der ARD Sounds App streamen. Weitere Folgen erscheinen dann wöchentlich. Host ist mein SWR-Kollege Christopher Jenner. Danke dir vielmals.
1: Sehr gerne.

0: Für mich eines der schönsten Stücke, die Moldau, der zweite Teil aus Mein Vaterland vom tschechischen Komponisten Friedrich Smetana. Wir haben die Jazzbearbeitung für Klavier und Schlagzeug gehört in SWR Kultur am Morgen, gespielt von Christian Randalu und Bodek Janke. 7.48 Uhr haben wir es jetzt. Jeder kennt sie, die Freiheitsstatue im Hafen von New York. Für unzählige Auswanderer war sie das Symbol für die Hoffnung auf ein selbstbestimmtes, besseres und sicheres Leben. Und auch heute noch steht Lady Liberty für den amerikanischen Traum von Freiheit, Demokratie und Menschenrechte, auch wenn dieser Traum aktuell in den USA gefährdet ist. Um die Entstehungsgeschichte der Freiheitsstatue geht es heute in den Feuilletons der Zeitung und jetzt auch in unserer Kulturmedienschau. Von und mit Ina Bayer.
1: Das zweitgrößte Museum Frankreichs, das Musée d'Orsay in Paris, feiert gerade die Entstehungsgeschichte der New Yorker Freiheitsstatue, die vor 140 Jahren eingeweiht wurde. Warum begeht der französische Kunsttempel das Jubiläum einer Ikone der USA, fragt die Tageszeitung Die Welt. Weil ihr Schöpfer der Elsässer Auguste Bartholdi war. Dessen erklärtem Willen nach die Statue das achte Weltwunder werden sollte. Die größte Statue der Erde, die schwerste noch dazu. Allerdings, wendet Die Welt ein, war Miss Liberty ursprünglich gar nicht für New York gedacht. Das uramerikanische Symbol für Freiheit und Demokratie sollte eigentlich zur Einweihung des Suezkanals 1869 nach Ägypten geliefert werden. Doch da lehnte man dankend ab. Was würde das nächste mondiale Großereignis sein, überlegte man? 100 Jahre Unabhängigkeitserklärung der USA 1876. Und dafür fand sie dann tatsächlich Verwendung. Aber erst am 28. Oktober 1886 konnte die Freiheitsstatue auf Liberty Island aufgestellt werden. Über viele Jahre hinweg war sie bis dahin die Sensation von Paris gewesen. Mit einer Gesamthöhe von 93 Metern, allein die Hand maß 5 Meter, der Zeigefinger 2,44 Meter, überragte sie im Stadtquartier Plain Monceau sämtliche Häuser und wurde ein beliebtes Motiv der zeitgenössischen Maler, bevor sie, verpackt in 200 Kisten, auf ihre große Reise über den Ozean ging, von der alten in die neue Welt. Wir kehren gedanklich zurück in die alte. 50 Jahre lang hing das Gemälde Das bunte Leben, es zeigt Figuren, die von russischen Legenden und Traditionen inspiriert sind, als Leihgabe in der Städtischen Galerie im Lehnbachhaus in München. Nachdem die beratende Kommission NS-Raubgut sich dafür ausgesprochen hatte, das Werk von Wassily Kandinsky aus dem Jahr 1907 zurückzugeben, erhielten es die Erben der jüdischen Voreigentümer 2023 zurück. Das waren der Amsterdamer Nähmaschinenfabrikant Emanuel Albert Levenstein und seine Frau Hedwig Levenstein-Weiermann. Sie kauften das Werk 1927. Nach dem Tod ihres Mannes überließ die Witwe das Bild dem Stedelijk-Museum als Dauerleihgabe. Ihre Kinder mussten aus den Niederlanden fliehen, die Nationalsozialisten beschlagnahmten den Besitz der Familie und ließen ihn 1940 verkaufen. Die Erben lassen das Bild morgen bei Christie's in London versteigern. Es kommt mit einer Schätzung von 18 bis 25 Millionen Pfund zum Aufruf, wie Faznet berichtet. Wir bleiben in London, wo im März nächsten Jahres das Theaterstück The Popinjay Cavalier, zu Deutsch etwa Der eitle Kavalier, uraufgeführt werden soll. Geschrieben und inszeniert von niemand Geringerem als Quentin Tarantino. Nun ist klar, wer die Hauptrolle in der Komödie übernehmen wird. Sacha Baron Cohen. Verrät unter anderem Spiegel.de und Unkt, der sei bisher eher für Figuren mit hohem Fremdschamfaktor bekannt. Der Mime selbst wird über das Zustandekommen der gemeinsamen Arbeit so zitiert. Quentin hat angerufen und ich habe zugesagt, noch bevor er sein erstes Motherfucker sagen konnte. Wenn der beste Regisseur der Welt anruft, stellt man keine Fragen. Das Theaterstück soll im Europa der 1830er Jahre spielen und eine ausgelassene Komödie voller Täuschung und Verkleidung, inspiriert von den großen Mantel- und Degen-Epen auf Bühne und Leinwand sein. Bereits im vergangenen Jahr hatte Tarantino angekündigt, dass sein nächstes Projekt ein Theaterstück sein würde und dies bei Erfolg in seinen Abschiedsfilm münden könnte. Wenn es ein Fiasko wird, mache ich natürlich nichts daraus. Aber was, wenn es ein großer Hit ist? Dann könnte daraus mein letzter Film werden, so Quentin Tarantino selbst.
0: Das war die Kulturmedienschau von und mit Ina Bayer in SWR Kultur am Morgen um 7.53 Uhr, 7 Minuten vor 8. Und wir hören jetzt die Mazurka de Salon, Opus 30 von Teresa Carreño, gespielt von Alexander Oehler am Klavier.

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1: Da kam diese Einladung zum Abi-Treffen. 40 Jahre ist das jetzt her. Eine unfassbar lange Zeit. Und ich merke, diese Zahl versetzt mich in Unruhe. Beginnt jetzt der Herbst des Lebens? Oder ist 60 das neue 40? Ich bin nicht bei allen Abi-Treffen gewesen, aber jetzt habe ich Lust hinzugehen. Und ein bisschen aufgeregt bin ich auch. Hilf mir mal mit deinem Namen, sage ich zu der älteren Frau, die mit einem Glas Aperol in der Hand am Tresen steht. Und Claudia lacht. Mensch, Claudi, entfährt es mir, was hast du denn mit deinen Haaren gemacht? Die wilde Lockenmähne war einst ihr Markenzeichen. Nun sind die Haare kurz und grau. Brustkrebs, sagt sie und lacht nun nicht mehr, erzählt aber bereitwillig, was diese Diagnose und später die Krankheit mit ihr gemacht haben. Lange bleiben wir im Gespräch. Und das, stelle ich fest, ist irgendwie auch die Grundstimmung des ganzen Abends. Es herrscht eine große Offenheit, Neugier, Lust am Austausch. Keiner knallt mehr seine Karten auf den Tisch. Mein Haus, mein Auto, mein Boot, wie in der Sparkassenwerbung aus dem Jahr 95, als wir alle noch am Anfang irgendeiner Karriere standen und höher, schneller, weiter eine Welt für uns erobern wollten. Klar, am Anfang sitzen wieder die alten Klicken zusammen, aber das löst sich dann doch recht schnell auf. Ich unterhalte mich sogar sehr nett mit Uwe, mit dem ich zu Schulzeiten, glaube ich, kein einziges Wort gewechselt habe. Die Linien des Lebens sind verschieden, schreibt Friedrich Hölderlin, wie Wege sind und wie der Berge Grenzen. Ja, muss ich denken. Und keine einzige Lebenslinie ist wohl so verlaufen wie die Geraden, die wir damals im Matheunterricht in Koordinatensysteme eingezeichnet haben. Kein berechenbarer Verlauf und schon gar nicht unendlich. Wie Wege sind und wie der Berge Grenzen. Zickzackig, kantig, mit verborgenen Schluchten und Steilwänden ohne Halt. Aber auch mit großartigen Aussichten und Gipfelerlebnissen. Ich freue mich jedenfalls an der großen Bereitschaft, diese Lebenslinien voreinander auszubreiten und sich mitzuteilen. Hölderlins Gedicht endet mit den Zeilen: Was hier wir sind, kann dort ein Gott ergänzen mit Harmonien und ewigem Lohn und Frieden. Vielleicht ist das dann doch ein zu gefälliger Schluss für diesen schönen Abend. Aber für heute will ich ihn gelten lassen und hoffen, dass es genau so kommt. Mit Harmonie und ewigem Lohn und Frieden. Martina Steinbrecher aus Baden von der Evangelischen Kirche.
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3: So ist es. Einen schönen guten Morgen. Jetzt um 8 Uhr haben wir die Nachrichten. Ja, die Nachrichten.
4: Mit Laura Koppenhöfer. Guten Morgen. Die Union weist die Mitverantwortung für den Rücktritt von SPD-Co-Chefin Baas zurück. Das spanische Königspaar besucht zum ersten Mal die Exklave Ceuta. Der Internationale Währungsfonds hebt die Prognose für die deutsche Wirtschaft an. Das Wetter? Erst noch kalt, tagsüber mild und regionale Schauer. Nach dem Rücktritt von SPD-Co-Chefin und Bundesarbeitsministerin Baas hat nach Bundeskanzler Merz auch Kanzleramtsminister Frei die Vorwürfe gegen die Union zurückgewiesen. CSU-Chef Söder appellierte an den Zusammenhalt der schwarz-roten Koalition.
5: Die müsse wieder Tritt fassen, so der bayerische Ministerpräsident in der ARD. Söders Motto: Alle sollten sich jetzt zusammenreißen und Ergebnisse erzielen. Das sei die einzige echte Antwort, die diese Koalition auch auf die AfD geben könne. Nach dem überraschenden Rücktritt von Bärbel Baas als Arbeitsministerin und SPD-Co-Chefin waren gestern erneut Umgang und Zukunft der schwarz-roten Koalition in Berlin in Frage gestellt worden. Der Chef des Arbeitnehmerflügels der CDU, Dennis Radke, sagte im ZDF, die Leute hätten keine Lust mehr, der Regierung zuzusehen, wie sie eine, so wörtlich, Daily Soap als Selbsthilfegruppe aufführe. SPD-Chef Klingbeil hatte zuvor für die SPD einen Sonderparteitag für Ende des Jahres angekündigt, auf dem die gesamte Führungsspitze neu gewählt werden soll. Ob er selbst erneut als Co-Chef zur Verfügung steht, ließ Klingbeil dabei in der ARD offen. Georg Schwarte, Berlin.
4: US-Präsident Trump hat das Dieselabkommen mit Russland gegen parteiübergreifende Kritik verteidigt. Es werde die Kraftstoffpreise senken, sagte er in Washington. Um russische Kraftstoffe einführen zu können, muss Trump die entsprechenden US-Sanktionen aussetzen. Währenddessen begrüßt die Ukraine die neue Sanktionsliste, die die EU-Außenminister gegen Russland beschlossen haben. Der ukrainische Präsident Selenskyj hat gestern mit mehreren ausländischen Spitzenpolitikern telefoniert, darunter auch Bundeskanzler Merz. Einzelheiten von Berlin-Korrespondentin Bianca Schwarz.
6: Viel ist nicht bekannt geworden über das Telefonat von Bundeskanzler Merz mit dem ukrainischen Präsidenten Selenskyj. Merz habe sich klar an die Seite der Ukraine gestellt. Er und Selenskyj würden Russland in der Pflicht sehen, einem Waffenstillstand für die gesamte Energieinfrastruktur zuzustimmen. Das teilte der Sprecher der Bundesregierung nach dem Telefonat der beiden mit. Selenskyj habe den Bundeskanzler über die massiven russischen Luftangriffe vom vergangenen Wochenende informiert. US-Präsident Trump hatte zuvor behauptet, dass die Ukraine und Russland auf Angriffe auf die Energieinfrastruktur der jeweils anderen Kriegspartei verzichten würden. Selenskyj hatte sich für diesen Vorschlag offen gezeigt, allerdings betonte er, dass Russland darauf bisher nicht eingegangen sei. In einer Videobotschaft teilte der ukrainische Präsident weiter mit, dass er nicht nur mit Merz telefoniert habe, sondern auch mit dem NATO-Generalsekretär Rutte und dem polnischen Regierungschef Tusk. Selenskyj wörtlich: Alle haben eine absolut klare Position. Die Ukraine muss unterstützt werden und Russland darf keine Chance gegeben werden, die Ukraine und Europa zu brechen.
4: Das spanische Königspaar besucht heute die Exklave Ceuta in Nordafrika. Es ist Felipes erster Besuch seit seiner Krönung vor 12 Jahren und steht im Zusammenhang mit den Vorfällen in Ceuta vor gut 2 Monaten. Damals waren mehr als 70.000 Menschen von Marokko aus in die Exklave gelangt. Aus Spanien berichtet Franka Welz.
7: Im Rahmen der Feierlichkeiten zu Spaniens Nationalfeiertag am Montag erklärte Spaniens König Felipe VI. In Madrid, er freue sich auf die bevorstehende Reise. Neben einer Begegnung mit Regierungsvertretern im Rathaus sind der Besuch einer Schule in der Stadt geplant, sowie die Teilnahme des Königspaars an einer ökumenischen Gedenkveranstaltung für die Migranten, die bei dem massiven Grenzübertritt Ende Juli ums Leben gekommen sind. Am Abend soll der König bei einer Begegnung mit Gesellschaftsvertretern sprechen. In Ceuta harren weiterhin mehrere tausend Menschen aus, darunter zahlreiche Kinder und Jugendliche. Die Migrantencamps an den Stränden der Stadt sind mittlerweile geräumt, aber auch Mitte Oktober hausen noch Migranten auf der Straße oder verstecken sich aus Angst vor Abschiebung in den umliegenden Bergen und Wäldern der Exklave.
4: Papst Leo kommt heute ins Krankenhaus, um an der Lunge operiert zu werden. Er hatte die OP am Sonntag angekündigt. In seiner Lunge sei bei einer Routineuntersuchung ein kleiner Knoten entdeckt worden, der entfernt werden müsse. Die deutsche Wirtschaft könnte in diesem Jahr deutlich stärker wachsen als angenommen, laut Internationalem Währungsfonds um 1,3%, fast doppelt so viel wie noch im Sommer erwartet. Für das kommende Jahr rechnet der IWF mit 0,1 Prozentpunkt mehr Wachstum. Auch die Weltwirtschaft hält sich laut IWF stabiler als befürchtet. Sie habe die durch den Iran-Krieg ausgelöste Energiekrise verhältnismäßig gut verkraftet. Die Fachleute bei der aktuell laufenden IWF-Tagung sorgen sich allerdings um die Haushaltslage vieler Länder. Theresa Lienen mit Details.
8: Laut IWF gibt es ein Tauziehen zwischen den Negativfolgen der Energiekrise und dem Investitionsboom, der durch künstliche Intelligenz ausgelöst worden ist. Außerdem habe die Schließung der Straße von Hormuz durch freigegebene Öl- und Gasreserven und den Ausbau erneuerbarer Energien weniger drastische Auswirkungen gehabt. Vorbei sei der Energieschock aber nicht, hat IWF-Chefin Kristalina gesagt. Sie hat alle Staaten aufgefordert, glaubwürdige Pläne vorzulegen, wie sie ihre Finanzen in Zukunft stabilisieren wollen. Im Juli hatte der IWF seine Vorhersage für das weltweite Wachstum dieses Jahr auf 3% gesenkt.
4: In Berlin ist am Abend der diesjährige Margot-Friedländer-Preis vergeben worden. Er würdigt Menschen, die sich für Toleranz, Menschlichkeit und Aufklärung über Holocaust und Antisemitismus einsetzen. Kirsten Dietrich berichtet.
9: Den Persönlichkeitspreis erhält der Münchner Wirtschaftswissenschaftler Guy Katz für sein Engagement nach dem islamistischen Terrorangriff auf Israel am 7. Oktober 2023. Katz organisierte Schweigemärsche, Kundgebungen und ein breites zivilgesellschaftliches Bündnis gegen Antisemitismus. Als weiteres Projekt wird Zeit ohne Zeugen vom Bund der katholischen Jugend Paderborn ausgezeichnet. Das Projekt nutzt Virtual Reality für eine unmittelbare Erfahrung von Orten nationalsozialistischer Judenverfolgung. Den Schulpreis erhält die AG Kriegsgräber der Europaschule Rövershagen für ihre langjährige Geschichtsarbeit in Mecklenburg-Vorpommern. Der Margot-Friedländer-Preis ist mit insgesamt 25.000 Euro dotiert.
4: Und das waren die Nachrichten.
10: Das Wetter in Baden-Württemberg und Rheinland-Pfalz. Der Morgen ist noch frisch, teils bewölkt oder neblig. Am Vormittag scheint von der Main-Tauber-Region bis zum Bodensee die Sonne. Dann breiten sich fast überall mehr und mehr Wolken aus. Dazu Regenschauer, erst in Rheinland-Pfalz und Baden, später auch in Württemberg. Es bleibt sehr mild mit 12 bis 19 Grad. 8:07 Uhr.
3: Das waren die Nachrichten mit Laura Koppenhöfer. Vielen Dank. Eine berühmte Bestseller-Autorin lockt den Mörder ihrer Schwester in ihre Villa am Starnberger See, um sich zu rächen. Das ist die Geschichte des Debütromans von Melanie Rabe aus dem Jahr 2015. Die Falle ist jetzt verfilmt worden als sechsteilige Miniserie. Und wie gut die ist, das hören wir gleich in SWR Kultur am Morgen nach Esqualo, der Hai von Astor Piazzolla. Schönen guten Morgen.

0: 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Gute Mystery- oder Thriller-Serien aus Deutschland sind selten. Eine Ausnahme war Liebeskind, mit der Netflix vor 3 Jahren sehr erfolgreich war. Die Serie wurde sogar ausgezeichnet mit dem Emmy als beste Miniserie. Jetzt hat die Autorin und Regisseurin dieser Thriller-Serie, Isabel Kleefeld, nachgelegt und wieder einen Psychothriller inszeniert. Die Falle. Basiert auf dem Bestseller von Melanie Rabe und erzählt von einer Schriftstellerin, die den mutmaßlichen Mörder ihrer Schwester zu sich nach Hause lockt. Anna Wollner stellt uns die Serie vor.
1: Ich hatte eine 3 Jahre jüngere Schwester. Sie hieß Anna. Ich habe sie geliebt. Sie wurde ermordet. Im Sommer ist es 10 Jahre her.
2: 10 Jahre, seit die erfolgreiche Schriftstellerin Lisa Konrad ihre Schwester verloren hat. Seitdem wohnt sie, zurückgezogen in einer riesigen Villa bei München, gemeinsam mit ihrem Hund und hat das Gelände nicht mehr verlassen. Sie ist durch den Mord schwer traumatisiert, denn die Polizei hat den Täter nie gefunden. Doch dann sieht Lisa im Fernsehen einen Mann, den sie meint, als Mörder wiederzuerkennen, den Journalisten Robert Lenzen. Sie beschließt, ihn zu sich nach Hause zu locken, unter dem Vorwand, ihm ihr erstes persönliches Interview zu geben, vermittelt durch ihren Verleger Norbert Rudo.
3: Ein Interview.
4: Mit Rudo? Zu welchem Thema?
3: Nicht mit ihm. Mit seinem Star.
4: Wer ist es?
3: Lisa Konrad?
4: So, meine Ex-Frau hat alles von dir im Regal.
2: Was nach einem durchschnittlichen Racheplan-Thriller klingt, ist durchaus mehr. Der Auftakt eines doppelbödigen Spiels. Denn Lisa schreibt gleichzeitig einen Roman über den Mord an ihrer Schwester, verarbeitet ihre Erinnerungen, erfindet neue Zusammenhänge und spielt verschiedene Versionen der Vergangenheit durch.
1: Es war kein Traum.
5: Bitte?
1: Es war real. Ich habe ihn im Fernsehen gesehen.
5: Ich glaube Ihnen, dass Sie das so wahrnehmen, Frau Konrad. Gleichzeitig macht mich Ihre Aussage ein bisschen nachdenklich.
1: Die Aussage einer Irren, die zu viel Fernsehen guckt, ja?
5: Die Aussage einer traumatisierten Frau mit Angststörung.
2: Autorin und Regisseurin Isabel Kleefeld verschachtelt diese Romanhandlung mit der Gegenwart, mit Rückblenden, Träumen und Fantasien. Die Bilder widersprechen sich, ergänzen sich, werden wie ein Puzzle, das sich immer wieder auflöst, neu zusammengesetzt. Das Publikum erlebt die Welt konsequent aus Lisas Perspektive und taucht damit tief in ihre Psyche ein. Für Kleefeld genau der Reiz der Geschichte.
6: Dass ich so immersiv in den Kopf von Figuren eintauchen kann, dass ich herausfinden kann, was haben die geträumt, was stellen die sich vor, was wünschen die sich, an was erinnern die sich, was fühlen die gerade.
2: Friederike Becht spielt Lisa als hochintelligente, verletzliche, aber auch entschlossene Frau, die sich ihre eigene Wirklichkeit geschaffen hat. Zum Höhepunkt wird die 4. Episode. Hier treffen Lisa und Robert endlich aufeinander. Hans Löw spielt den Journalisten mit einer schwer zu durchschauenden Mischung aus Überheblichkeit und Unsicherheit.
4: Die ganze Welt bettelt um ein persönliches Interview mit Ihnen und ausgerechnet ich bekomme eins, obwohl ich nicht mal darum gebeten habe. Da frage ich mich, was ist der Anlass?
1: Der Anlass.
4: Was ist der Anlass für dieses Interview?
2: Lisa und Robert sitzen sich fast eine Folge lang gegenüber, belauern sich. Das eigentliche Interview wird zum gegenseitigen Verhör. Kleefeld inszeniert diese Begegnung auf Augenhöhe, wie in einem Theaterstück, in dem sich die Machtverhältnisse mit jedem gesagten Satz verschieben.
6: Wir haben bestimmte Räume der Villa ins Studio verfrachtet und dadurch konnten wir das wirklich bewerkstelligen, wie eine weitere Person mit am Tisch zu sitzen und diesen Fight in Echtzeit zu erleben.
2: Gerade in dieser 4. Folge zeigt sich, wie präzise Kleefeld Spannung schreiben und inszenieren kann. Allerdings kann die Serie das Niveau nicht bis zum Schluss halten. Die Auflösung ist deutlich konventioneller als der raffinierte Aufbau. Die Falle ist visuell einfallsreich und hervorragend gespielt. Vor allem ist es aber eine Geschichte darüber, wie Menschen ihre Erinnerungen in Erzählungen verwandeln und irgendwann selbst nicht mehr wissen, welche davon wahr sind und welche eben nicht.
0: Anna Wollner über die neue Netflix-Serie Die Falle. SWR Kultur am Morgen jetzt mit dem Forellenquintett von Franz Schubert. 8:14 Uhr.

0: 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Der Brite David Chipperfield ist einer der führenden Architekten weltweit. Sie kennen vielleicht die James-Simon-Galerie in Berlin, das zentrale Empfangsgebäude der Museumsinsel oder den Erweiterungsbau des Kunsthaus Zürich oder den Elbtower in Hamburg. Hier im Südwesten hat David Chipperfield das beeindruckende Carmen-Würth-Forum in Künzelsau gebaut, darunter auch das Kunstmuseum Würth II für moderne und zeitgenössische Kunst. Und direkt daneben wird heute ein Erweiterungsbau von Chipperfield Architects eröffnet. Die Bezeichnung lautet mit reichlich Understatement Pavillon. Das Gebäude ist maßgeschneidert für ein einziges Kunstwerk, für das monumentale Werk Schwarze Flocken von Anselm Kiefer. Mein Kollege Andreas Lang war gestern dort. Hallo Andreas.
1: Hallo, guten Morgen.
0: Wie sieht das vor Ort aus? Also weil dieses Museum Würth II hat ja rund 1000 Quadratmeter Ausstellungsfläche. Das ist so ein mächtiger Riegel, der da in der Landschaft liegt. Wie verhält sich jetzt das neue Gebäude, dieser Pavillon dazu?
1: Ja, da war ich sehr gespannt, das zu sehen, denn bisher gab es nur Computeranimationen, so ein bisschen neblig. Und bei meinem letzten Besuch vor einigen Monaten hatte ich auch überhaupt keine Baustelle gesehen. Und als ich dann gestern kam, wurde mir klar, warum. Dieser Pavillon ist an der entferntesten Ecke, maximal weit weg von diesem großen Forum. Und das ist schon ein guter Move, denn da hat man ein Stück Weg zu gehen. Das heißt, man bewegt sich durch Landschaft, so eine Art Parklandschaft. Und das Thema Landschaft ist das Medium und das Metathema von Anselm Kiefer, der ja da drin gezeigt wird. Das ist also schon mal perfekt gemacht. Und mich hat es ein bisschen erinnert an diese Situation an der Bruder-Klaus-Kapelle von Peter Zumthor an der Nordeifel oder auch an den Einstieg von Odyssee durchs Weltall, wo dieser Monolith so aufragt. Denn das ist eine riesige, aufrecht stehende graue Kiste. Ein hoher Block, schmucklos sandgrau. Und das Interessante ist ja, wenn man das Wort Museum hört, dann denkt man wie beim Verkehrsschild an so einen klassischen griechischen Tempel und nicht an so eine schmucklose Kiste. Und einer der Mitarbeiter von Chipperfield sagte, ja, das war auch unser Job hier, auf der Schneide zwischen Einfachheit und Banalität zu balancieren.
0: Chipperfield sagt, sein Lieblingswerkzeug und entscheidender Faktor seiner Museumsarchitektur sei natürliches Licht. Das ist jetzt aber auch gleichzeitig der große Feind von Kunst, also von Kunstwerken, weil die so lichtempfindlich sind. Wie ist das in Künzelsau gelöst?
1: Das ist sensationell gut gelöst, denn wie gesagt, man kommt von außen drauf zu und sieht nur geschlossene Wände und denkt natürlich, okay, das wird jetzt irgendwie so ein bisschen dämmerig bis düster da drin. Das würde ja auch wieder zur Kiefer-Stimmung passen, diese Dunkelheit. Aber dann kommt man da rein und es ist unglaublich hell. Die Decke in 13 Meter Höhe hat 6 Tageslichtöffnungen. Die Sonne scheint also schräg auf die Wände seitlich oder gegenüber. Und man bemerkt überhaupt nicht, wie das Licht verteilt ist. Und immer wenn man Lichtverteilung nicht bemerkt, dann ist sie perfekt. Also das Ganze kommt auch noch aus der Türe, die liegt direkt gegenüber von dem Bild. Die Tür geht nach Norden und das ist ja auch der Winkel, in dem früher die Atelierfenster in Malerateliers in Häuser eingebaut wurden, wenn sich die Maler sowas leisten konnten. Das ist wirklich wunderbar gemacht. Mhm. Und das andere Kriterium, was noch wichtig ist, du sprachst von Licht als kritischem Faktor, ist natürlich das Raumklima, was auch auf die Kunst passen muss. Und da ist das Ding ein wirklich technisches Wunderwerk. Von außen sieht man nur Beton. Übrigens mit Muschelkalk der Gegend, da ist es dann wieder das Thema Landschaft, regionale Bezüge. Und unter dem Beton kommt eine gleichdicke Schicht aus gemauertem Ziegel.

0: würde die Schwere, den Pathos, die bedrängende Präsenz dieses Bilds erträglich machen? Wie erträglich sind die schwarzen Flocken nun im Pavillon in Künzelsau?
1: Also ich finde auch, das ist ziemlich gut gelöst, obwohl Silvia Weber, die Direktorin der Sammlung, gestern noch gesagt hat, diese Werke sind Challenge- und Stresstest. Man muss sich das klar machen, diese 7x11 Meter kommen zustande durch 4 Keilrahmen, die übereinander gehängt werden. Jeder ist also 7 Meter breit und knapp 3 Meter hoch und jedes Stück ist 250 Kilo schwer. Ich habe das nicht als zu eng empfunden, eher wie auf den Leib geschneidert. Und das ist auch kein Wunder, weil Anselm Kiefer höchstpersönlich hat alle Maße exakt vorgegeben. Und er weiß genau, was er macht. Er kennt seine Arbeit, ist auch nicht der erste Pavillon, der für ein Kieferwerk gebaut wird. In Salzburg gibt es eins, in Tasmanien soll auch ein Pavillon für einen Kieferbau stehen. Und das ist ja auch überhaupt so entstanden, dass dieses monumentale Ding einfach nicht in die Kunsthalle in Schwäbisch Hall reinpasste. Da hatten sie es eigentlich vor, in ein mehrstöckiges Treppenhaus zu hängen, aber es ging einfach nicht. Mhm. Und daher kam dieser eigene Entwurf.
0: Worum geht es in diesem Bild eigentlich? Also wie wirkt das in diesem eigens geschaffenen Raum? Was ist das für ein Zusammenspiel?
1: Das Zusammenspiel ist für meine Begriffe wirklich gut ausbalanciert. Anselm Kiefer ist ja Jahrgang 45. Sein Hauptthema ist Geschichte, Mythos, Geistesgeschichte, Erinnerung, also Kosmos, kurz gesagt. Der denkt und er arbeitet sehr, sehr groß. Und zu dieser Themenwelt gehört auch die Literatur, gehört immer wieder Paul Celan, den er eben auch hier zitiert. Es sind mehrere Gedichte von Paul Celan auf dieses Bild geschrieben. Es zeigt eine Winterlandschaft, die im Übrigen fast genauso aussieht wie die abgeernteten Maisfelder draußen vor der Türe. Und das Thema Holocaust klingt an, obwohl es nicht direkt beschrieben ist. Und das Ganze hat eine wirklich sakrale, konzentrierte Atmosphäre. David Chipperfield kam dann gestern am späten Nachmittag noch rein und ich hörte ihn murmeln von "Oh, like a church". Und wenn also so eine sakrale Konzentration zustande kommt, dann kann das ja der konzentrierten Betrachtung der Kunst nur gut tun. Also ich freue mich schon richtig darauf, das auch mal in anderen Jahreszeiten zu sehen, in so einem dämmerigen Winterlicht, weil das Tageslicht wird tatsächlich diesen Raum sehr stark verändern. Mhm. Und ja, ich kann nur sagen, das ist wirklich ein Ereignis und eine Empfehlung.
0: Ein einziges Bild von Anselm Kiefer bekommt einen eigen angefertigten Pavillon und auch der ist ein Kunstwerk vom Star-Architekten David Chipperfield. Darüber hat uns Andreas Lang mehr erzählt. Ab Freitag ist die Sammlung und auch die schwarzen Flocken dann wieder zu sehen in der Kunsthalle Würth. Andreas, danke dir vielmals.
1: Ich danke. Tschüss.

Vor kurzem war ich beim Konzert von Sass. Da hat sie 2 Stunden auf sich warten lassen. Das war nicht so schön, aber ihre Musik ist großartig. Wir haben sie jetzt gerade gehört hier gemeinsam mit Pablo Alboran in SWR Kultur am Morgen, der jetzt zu Ende geht. Und hier geht's weiter mit SWR Kultur. Das wissen die Älteren unter uns, erinnern sich vielleicht noch an den umstrittenen radikalen Erlass in den 70ern. Beamte auf ihre politische Gesinnung zu überprüfen, das ist auch jetzt wieder Thema. Und darum geht es dann gleich in der kommenden halben Stunde. Und wir hören uns morgen früh ab 6 wieder, wenn Sie mögen und dann wach sind. Ich bin Frauke Oppenberg. Machen Sie es gut.

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1: Anfang 2024 taucht an der Fassade der gewerblichen Schule in Ravensburg ein Graffiti auf. AfD-Unterricht? Nein. Ein anonymer Schüler erklärt später in einem Interview mit dem Wochenmagazin Stern, die Botschaft richte sich gegen einen Politiklehrer an seiner Schule. Der säße für die AfD im Kreistag. Die Schüler wollen nicht länger von ihm unterrichtet werden. Sollen AfD-Mitglieder wie dieser Lehrer im Staatsdienst arbeiten dürfen? Spätestens seitdem die AfD im Herbst 2026 in Sachsen-Anhalt die Landtagswahl gewonnen hat und dabei wohl auch etwa 30% der Beamtinnen und Beamten für die Partei gestimmt haben, gewinnt diese Frage an Brisanz. Und sie stellt sich nicht nur in Sachsen-Anhalt.
2: Berufsverbot. Dürfen Rechtsextreme für den Staat arbeiten? Von Marc Bädorf.
1: Im Frühjahr 2025 wird ein Gutachten bekannt, in dem das Bundesamt für Verfassungsschutz die AfD als gesichert rechtsextremistisch einstuft. Zwar hat der Verfassungsschutz aufgrund eines Rechtsstreits mit der Partei eine sogenannte Stillhaltezusage gegeben und nennt die AfD öffentlich nicht mehr rechtsextrem, doch mehrere Juristen der Gesellschaft für Freiheitsrechte kommen in einem 1500 Seiten starken Rechtsgutachten im Juni 2026 zu dem Schluss, die AfD sei eine verfassungswidrige Partei. In einigen Bundesländern denken Politiker bereits darüber nach, wie sie Beamte an Schulen, bei der Polizei oder in Behörden stärker auf ihre Gesinnung überprüfen können.
3: Ein Beamter muss aktiv für diesen Staat stehen. Der muss auch aktiv tun, dass er erkennbar auf dem Boden der Verfassung steht, für unsere Freiheit, für unsere Demokratie einsteht.
1: Am 10. Juli 2025 stellt sich Michael Ebling vor die Presse. Damals noch SPD-Innenminister des Landes Rheinland-Pfalz, inzwischen Wirtschaftsminister. Das Land Rheinland-Pfalz, sagt Michael Ebling, werde grundsätzlich keine AfD-Mitglieder mehr in den Staatsdienst aufnehmen.
3: Und Zweifel haben wir selbstverständlich, wenn jemand heute in einer AfD-Mitglied ist, die erkennbar und auch schon vom Bundesamt für Verfassungsschutz als gesichert rechtsextrem gilt.
1: Wenige Tage später wird Rheinland-Pfalz die Entscheidung wieder abmildern. Aber zunächst, sagte der Innenminister, wer in Rheinland-Pfalz künftig als Beamter oder auch nur Tarifbeschäftigter für das Land arbeiten wolle, müsse unterschreiben, dass er oder sie keiner extremistischen Organisation angehört oder in den vergangenen 5 Jahren angehört hat. Auch die AfD zähle in Rheinland-Pfalz ausdrücklich als extremistische Organisation, sagt Michael Ebling zum Beispiel im Interview mit dem Deutschlandfunk.
4: Wie gehen wir mit der AfD um? Was sind Strategien auch, dass eine Partei, die erkennbar immer stärker auf dem Weg unterwegs ist, Demokratiefeindliches darzustellen und auch zu vertreten? Wie setzen wir uns damit auseinander?
1: Finanzbeamte, die für die AfD im Kreistag sitzen. Polizistinnen, die Grenzkontrollen machen und bei der AfD Mitglied sind. Mitarbeitende städtischer Bauämter, die auf Facebook Werbung für die AfD machen. Das möchte das Land Rheinland-Pfalz verhindern. Keine AfD-Mitglieder im Staatsdienst? Viele Experten wie der Politikwissenschaftler Dominik Feldmann äußern schon wenige Stunden später ihre Zweifel am Vorgehen von Rheinland-Pfalz.
5: Zu dieser Frage hat das Bundesverfassungsgericht im Jahr 1975 ein aus meiner Sicht sehr eindeutiges Urteil gefällt. Das war ein Urteil zum radikalen Erlass aus dem Jahr 1972. Und dort hat das Karlsruher Gericht betont, dass eine reine Mitgliedschaft in einer Organisation nicht ausreicht als Beweisführung dafür, dass der Bewerber oder die Bewerberin sich nicht eignet für den öffentlichen Dienst, sondern dass eine konkrete Einzelfallprüfung vorgenommen werden muss.
1: So kommt es dann auch in Rheinland-Pfalz. 4 Tage später, am 14. Juli 2025, rudert das Innenministerium zurück. Es werde immer eine Einzelfallprüfung geben. Wenn ein AfD-Mitglied in dieser Prüfung überzeugend darstellen könne, dass es fest zur Verfassung steht, sei eine Einstellung möglich. Die Frage, wie mit AfD-Mitgliedern im Staatsdienst umzugehen ist, bleibt. Welche rechtlichen Schritte könnten haltbar sein? Was lässt sich aus der Vergangenheit lernen? Und taugen Berufsverbote überhaupt als Mittel der politischen Auseinandersetzung? Darum geht es in dieser Folge von Das Wissen. Die gewerbliche Schule Ravensburg liegt zwischen den Ortschaften Ravensburg und Weingarten am Bodensee. Hier unterrichtet ein Politiklehrer, der Mitglied der AfD ist. Der Lehrer war aufgefallen, weil er bei einer Demo vor einem Flüchtlingsheim mit einem Banner mit der Aufschrift Remigration jetzt posiert hatte. Die AfD hatte ihn als Versammlungsleiter angemeldet. Bilder mit dem Lehrer vor dem Banner schafften es in die Lokalzeitung. Der Schulleiter verweist auf die Anfrage von Das Wissen an das Regierungspräsidium Tübingen. Schließlich äußert sich das Kultusministerium des Landes. Zu dem Fall könne es aus datenschutzrechtlichen Gründen keine Auskunft erteilen. Klar ist, ein Einzelfall ist Ravensburg nicht, wie ein Bericht des ARD-Politikmagazins Report Mainz aus dem Juni 2025 zeigt.
6: In der Schule, so sagt man, lernt man fürs Leben. Lehrer und Lehrerinnen prägen junge Menschen, vermitteln nicht nur Wissen, sondern auch Werte, tragen Verantwortung. Sie müssen für unsere demokratische Grundordnung einstehen. Was aber, wenn Lehrer in Parteien oder anderen Vereinigungen aktiv sind und waren, die von Verfassungsschutzbehörden ins Visier genommen werden?
1: Mehr als 60 Lehrer hat das investigative ARD-Politikmagazin Report Mainz herausgefunden, sind zwischen 2021 und 2025 für eine gesichert rechtsextremistische oder als Verdachtsfall eingestufte Partei bei Wahlen angetreten. Viele für die AfD. Über Disziplinarverfahren ist nichts bekannt. Bisher sind kaum Fälle von AfD-Mitgliedern öffentlich geworden, die aus dem Beamtendienst entlassen wurden. Thomas Seitz, ein ehemaliger Staatsanwalt, wurde 2018 entlassen, unter anderem, weil er auf einer Facebook-Seite die Begriffe, wir zitieren, Invasion, Gesinnungsjustiz, Quotenneger und Migrasoren benutzt hatte. 2021 bestätigte das Stuttgarter Oberlandesgericht seine Entlassung. Die Begründung, sein Verhalten, hieß es, mache es unmöglich, dass er in Zukunft nochmal als Staatsanwalt tätig werden könne. Ein anderer Fall, Jens Meyer, ein Richter, der für die AfD im Bundestag saß, wurde im Dezember 2022 in den vorzeitigen Ruhestand versetzt. Seine Revision scheiterte. Ausschnitt aus der Nachrichtensendung ZDF heute vom 2. Mai 2025.
7: Hallo zusammen, herzlich willkommen zu ZDF heute live. Schön, dass ihr bei uns seid. Der Verfassungsschutz stuft die gesamte AfD als gesichert rechtsextremistisch ein und begründet seine Entscheidung damit, dass die gesamte Partei die Menschenwürde missachten würde und extremistisch geprägt sei. Darüber wollen wir reden.
1: Fahrt aufgenommen hat die Diskussion, als Medien am 2. Mai 2025 ein als geheim eingestuftes Gutachten des Bundesamtes für Verfassungsschutz veröffentlicht haben. Darin stuft der Verfassungsschutz die AfD als gesichert rechtsextremistisch ein. Dagegen wehrt sich die Partei juristisch. Wenige Tage später gab der Verfassungsschutz der AfD eine sogenannte Stillhaltezusage. Das bedeutet, dass er die AfD bis zu einem Gerichtsurteil nicht offiziell als extremistisch führt, sondern vorerst wieder nur als Verdachtsfall und sie öffentlich auch nicht so bezeichnet. Die Stillhaltezusage bedeutet aber nicht, dass die Behörde ihre Einschätzung nun geändert hat.
8: Wenn das aber gerichtlich geklärt ist, und ich persönlich gehe jetzt davon aus, so wie ich das wahrnehme, die Debatte und das Gutachten, dass sich das bestätigen wird, da muss man, glaube ich, noch mal anders darüber reden. Dann bleibt ja auch die Frage, ob es dann vielleicht sogar ein Verbotsverfahren geben wird, wenn sie eben wirklich gesichert rechtsextrem ist.
1: Maike Finnern, Bundesvorsitzende der Gewerkschaft Erziehung und Wissenschaft.
8: Wenn eine Partei verboten ist, ist es, glaube ich, gar keine Frage. Dann geht es nicht. Dann kann man nicht Mitglied sein, als Beamter sowieso nicht und auch generell ja nicht mehr.
1: Ob die AfD verboten wird, ist derzeit offen. Doch viele Politiker erkennen ein akutes Problem. In der Geschichte der Bundesrepublik hat die Politik schon einmal Maßnahmen ergriffen, um zu verhindern, dass vermeintliche Extremisten im Staatsdienst arbeiten.
9: Das war mein erstes Flugblatt, was ich gemacht habe.
10: Ach, echt?
9: Ja,
10: das haben Sie doch.
1: Eine Wohnung im dritten Stock eines Mehrfamilienhauses in Esslingen. Bücherregale, die bis an die Decke reichen. Auf dem Esstisch ein Stapel Papier.
11: Das heißt, Sie haben da selber, treten Sie zurück, Herr
9: Fuhl. Wir haben damals noch Buchstaben rubbeln müssen, gab es ja kein PC und also ja, so von Hand und dann mit meiner Schreibmaschine getippt und dann halt kopiert. und 20.000 Leute waren dann da.
1: Sigrid Alter-König zeigt das erste Flugblatt, das sie als Schülerin verfasst und verteilt hat. Es richtet sich gegen Hans Filbinger, den damaligen Ministerpräsident Baden-Württembergs. Filbinger hatte als NSDAP-Mitglied im Nationalsozialismus an Todesurteilen mitgewirkt.
9: Das extra aufgehoben, weil es halt mein erstes war, ne, was ich organisiert habe. Und da waren, wie gesagt, 20.000 Leute ein paar Tage später schon zurückgetreten. Aber ich weiß nicht, ob unsere Demo dazu beigetragen hat.
1: Sigrid Alter-König ist heute 72 Jahre alt. Insgesamt 13 Jahre lang durfte sie nicht für den deutschen Staat als Lehrerin arbeiten. Unter anderem wegen ihrer Mitgliedschaft im marxistischen Studentenbund Spartakus und der DKP, der Deutschen Kommunistischen Partei. Sigrid Alter-König hatte das, was manche Politiker heute für die AfD-Mitglieder im Staatsdienst fordern: ein Berufsverbot.
9: Sie müssen sich vorstellen, ich war eine junge Frau, ich habe meinen Beruf geliebt und wollte unbedingt in den Schuldienst, weil ich immer schon als Kind wollte ich Lehrerin werden, ja. Und dann trifft einen der Schlag, obwohl man sich eigentlich nichts zu Schulden kommen lassen hat.
1: Grundlage für die Verweigerung des Landes Baden-Württemberg, Sigrid Alter-König als Lehrerin an einer staatlichen Schule zu beschäftigen, war der Radikalenerlass. Auf den hatten sich Bund und Länder unter SPD-Bundeskanzler Willy Brandt 1972 geeinigt. Im Radikalenerlass beschließt die Politik, Bewerber sowie Mitarbeiter im öffentlichen Dienst fortan auf ihre Verfassungstreue hin zu überprüfen. 3,5 Millionen dieser sogenannten Regelanfragen werden beim Verfassungsschutz gestellt. Schon damals zeigt sich, Menschen nicht in den Staatsdienst einzustellen, ist einfacher, als sie daraus zu entlassen. Etwa 11.000 Verfahren werden eröffnet. 1.250 Menschen werden nicht eingestellt. Lehrerinnen, Polizisten, Justizbedienstete, Hochschulmitarbeiter, Postboten. Um die 260 Beamte verlieren ihren Job. Wenn heute darüber gesprochen wird, zum Beispiel AfD-Mitglieder nicht in den Staatsdienst aufzunehmen, wird oft auf diesen radikalen Erlass zurückgegriffen. Doch die Nichteinstellung in den öffentlichen Dienst ist in Deutschland schon viel länger ein Mittel, das der Staat nutzt.
10: Politische Treuepflicht des Beamten ist wirklich ein preußisches Spezifikum gewesen, das sie schon, ne, 1792 im preußischen Landrecht hatten, ne, wo man sagte, ne, ein Beamter, der für den König arbeitet, muss ihm sozusagen treu ergeben sein.
1: Dominik Rigoll, Historiker am Leibniz-Zentrum für zeithistorische Forschung. Er beschäftigt sich in seiner Forschung unter anderem mit Extremistenabwehr und rechten Bewegungen.
10: Die Weimarer Republik hat versucht, diese politische Treuepflicht demokratisch umzupolen. Und die hat das, wie Sie sich denken können, nicht so gut geschafft, die Weimarer Republik. Ja, also da war es ja tatsächlich so, dass allem die Justiz, aber auch die Polizei und das Militär voll war mit Republikfeinden.
1: Als die Weimarer Republik scheitert, erlässt das nationalsozialistische Regime unter Reichskanzler Adolf Hitler im April 1933 sehr zügig das Gesetz zur Wiederherstellung des Berufsbeamtentums. Schätzungen gehen davon aus, dass im Nationalsozialismus Zehntausende jüdische und sozialdemokratische, kommunistische oder gewerkschaftlich organisierte Beamte entlassen werden. Nach dem Ende des Nationalsozialismus entscheidet sich die Bundesrepublik dafür, die Treuepflicht wieder einzuführen. Neu formuliert gilt sie bis heute für Beamte. Und zwar auch im Ruhestand, bis zum Tod also, oder bis sie aus dem Beamtenverhältnis ausscheiden.
10: Man versucht eben sozusagen diese politische Treuepflicht demokratisch aufzuladen. Und das ist ja auch verständlich. Ich meine, dass ein Beamter nicht einfach gegen den Staat hetzen kann, das ergibt ja auch Sinn. Ne? Aber es wird dann eben schwierig, wenn man dann bestimmen will, ab wann denn das Hetzen gegen den Staat beginnt. Aber konkret, was diese Treuepflicht bedeutet, erfährt man eben durch dieses Gesetzeswortlaut nicht. Das muss ausgefüllt werden.
1: Das heißt, die Politik muss entscheiden, wie streng sie diese Regelung auslegen will. Orientieren kann sie sich dabei an der Vergangenheit. Schon zweimal hat die Bundesrepublik auf Extremisten im Staatsdienst scharf reagiert. Das erste Mal beim sogenannten Adenauer-Erlass aus dem Jahr 1950. Wie Rheinland-Pfalz heute entschied sich die Adenauer-Regierung damals dafür, eine Liste von Organisationen zu erstellen, bei denen Beamte keine Mitglieder sein durften.
10: Ne, im Adenauerlass war halt auch so eine Vorgeschichte. Die Feinde der Demokratie rennen gegen den Staat an. Wir müssen uns dagegen wehren. Deswegen erklären wir mit der folgenden Liste, dass Mitglieder dieser Organisation nicht in den öffentlichen Dienst dürfen oder daraus entfernt werden sollen. So. Und das waren halt, ich habe das nicht mehr im Kopf, 10 oder 12 Organisationen. Und die waren halt alle, also bis auf eine, alle kommunistisch.
1: Heute gehen Wissenschaftlerinnen und Wissenschaftler davon aus, dass der Adenauer-Erlass jedoch nur wenige Personen betroffen hat, weil kaum linke Beamte waren. Zudem gab es mit dem KPD-Verbot 1956 strafrechtliche Möglichkeiten, linke Beamte aus dem Dienst zu entfernen. Anders war das beim radikalen Erlass aus dem Jahr 1972.
5: Also sozusagen hat der radikalen Erlass kein neues Recht geschaffen.
1: Dominik Feldmann, Lehrkraft für besondere Aufgaben an der Professur für Didaktik der Sozialwissenschaften der Justus-Liebig-Universität Gießen. Er hat einen Sammelband herausgegeben mit dem Titel »Wer ist denn hier der Verfassungsfeind? Radikalen Erlass, Berufsverbote und was von ihnen geblieben ist.«
5: Die Mehrheitsmeinung offenkundig in dieser Ministerpräsidentenkonferenz, dass man geltendes Beamtenrecht stärker zur Anwendung kommen lassen möchte.
1: Ein zentrales Instrument des radikalen Erlasses sind Anhörungen, bei denen Beamte oder Bewerberinnen ihre Verfassungstreue beweisen müssen.
12: Wie stehen Sie zum Kapitalismus? Wie stehen Sie zum Grundgesetz? Sind Sie für die Diktatur der Arbeiterklasse? Sind Sie für Enteignung? Und dann hat man mir sogar noch gefragt, sind Sie für Entspannungspolitik? Sie sind für Frieden aktiv?
1: Sigrid Alt-Herr-König, die wir am Anfang dieser Folge von Das Wissen bereits gehört haben, erinnert sich noch genau an die Fragen, die ihr das Oberschulamt bei ihren Anhörungen gestellt hatte. Schon vor ihrem Referendariat musste sie 2 dieser Befragungen überstehen. Doch nach ihrem Abschluss muss sie wieder zur Anhörung und erhält wenig später die Nachricht, das Land stellt sie, trotz guter Noten, nicht als Lehrerin ein. Alt-Herr König klagt, gewinnt und wird kurzzeitig bei einer Sonderschule angestellt. Doch das Land geht in die nächste Instanz.
12: Das ging insgesamt 7 Jahre lang, bis das Bundesarbeitsgericht entschieden hat, Frau Alt-Herr König muss sofort entlassen werden. In dieser ganzen Zeit habe ich immer wieder gesagt, ich bin für unser Grundgesetz.
1: Doch das Oberschulamt hält Alt-Herr König entgegen. Sie sei Mitglied im MSB Spartakus und der DKP gewesen. Wie könne sie garantieren, dass sie keine Kinder indoktriniere? Es sind Fragen, die heute mit Blick auf die AfD ganz ähnlich gestellt werden könnten. Der Großteil der vom radikalen Erlass betroffenen Beamten und Angestellten sind mit 80% angehende oder aktive Lehrkräfte. Mehr als 90% der Berufsverbote treffen Linke wie Sigrid Alt-Herr König. 1975 erklärt das Bundesverfassungsgericht die Berufsverbotpraxis prinzipiell für verfassungskonform, fordert aber eine Einzelfallprüfung. Eine reine Mitgliedschaft in einer Organisation dürfe nicht ausschlaggebend für eine Nichteinstellung oder Entlassung sein.
13: Mit unserer Reform können Verfassungsfeinde deutlich schneller als bisher aus dem öffentlichen Dienst entfernt werden.
1: Bereits im April 2024 stellt die damalige Bundesinnenministerin Nancy Faeser der Hauptstadtpresse eine Reform des Disziplinarrechts im Bund vor.
13: Insbesondere durch ein deutlich beschleunigtes Verfahren und eine konsequente Ahndung von Volksverhetzungsdelikten. Bisher dauern die Verfahren viel zu lang. Deshalb sorgen wir mit dem Gesetzänderung dafür, dass die Behörden künftig selbst handeln können und sich nicht wie bislang per Disziplinarklage an das Verwaltungsgericht wenden zu müssen. Verfahren werden damit auf behördlicher Ebene schneller abgeschlossen.
1: Die Behörden müssen also nicht mehr eine Klage am Verwaltungsgericht vorbereiten. Sie entscheiden selbst. Erst anschließend könnten sich Betroffene dann vor Gericht wehren. Mehrere Bundesländer planen Veränderungen. Entlassungen von AfD-Mitgliedern dürften juristisch trotzdem schwierig bleiben. Solange sich das in Frage stehende Mitglied nichts zu Schulden hat kommen lassen.
14: Es geht nicht um eine generelle Tendenz in einer Partei, sondern es geht um die Meinung und die Position und die Äußerung des konkreten Beamten, mit dem man sich auseinandersetzt.
1: Frank Zitka, Pressesprecher des Beamtenbundes.
14: Da gibt es natürlich immer eine Grauzone. Wann geht das über die rote Linie, wo es dann wirklich verfassungsfeindlich wird? Wann ist es nur eine extreme Position, die aber noch durch die Meinungsfreiheit gedeckt ist? Und das ist ein Abwägungsprozess, den muss aber die dienstvorgesetzte Behörde machen, in dem Fall, wenn sowas angezeigt wird, und muss dann eben auch die Entscheidung treffen, ob ein Disziplinarverfahren eingeleitet wird oder nicht.
1: Wesentlich niedriger als die Hürden bei der Kündigung im öffentlichen Dienst sind die bei der Einstellung. Eine Bewerberin kann schon dann aus dem Auswahlverfahren ausgeschlossen werden, wenn ihr die charakterliche Eignung fehlt. Das heißt, dass es also zweifelhaft ist, ob sie wirklich jederzeit für die freiheitlich-demokratische Grundordnung eintreten würde, wenn sie verbeamtet ist. Genau diese Möglichkeit nutzt das Land Bayern schon seit Jahren. Im Freistaat gibt es einen Fragebogen, in dem Bewerberinnen und Bewerber angeben müssen, ob sie Mitglied, Zitat,
2: einer oder mehrerer extremistischer oder extremistisch beeinflusster Organisationen sind oder waren.
1: Wer dies bejaht, bekommt eine Einzelfallprüfung. Immer wieder hat Bayern zuletzt Linke wie die Lehramtsstudentin Lisa Pöttinger oder den Geoinformatiker Benjamin Ruß wegen angeblicher extremistischer Äußerungen und Handlungen nicht in den Staatsdienst aufgenommen. Sie ist eine Klimaaktivistin der Gruppe Extinction Rebellion. Er, aktiv beim linksparteinahen Studierendenverband SDS und der Roten Hilfe, einer Hilfsorganisation für politische Gefangene. Im sogenannten Verzeichnis Bayerns stehen mehr als 200 Organisationen. Von der Linksjugend über die Identitäre Bewegung Deutschlands, das Islamische Zentrum Hamburg oder die Reichsbürgerbewegung. Und seit Juni 2025 auch die AfD. Wie in Rheinland-Pfalz. Dominik Feldmann.
5: Die neuen Entwicklungen in Rheinland-Pfalz, aber auch darüber hinaus, deuten darauf hin, dass es zu einer Verschärfung der Einstellungspraxis in den öffentlichen Dienst derzeit kommt und noch weiter kommen wird.
1: In Rheinland-Pfalz gibt es künftig eine Einzelfallprüfung. Menschen, die rechte Verschwörungstheorien propagieren oder Tattoos mit rechtsextremen Symbolen tragen, dürften den Zweifel an ihrer Verfassungstreue kaum ausräumen können. Politikwissenschaftler Dominik Feldmann hat dennoch Bedenken.
5: Nach jahrelanger Beschäftigung mit dieser Zeit bin ich sehr skeptisch, ob Berufsverbote ein richtiges, wirksames Mittel in einem demokratischen Rechtsstaat sind. Es ging ja auch in den 70er Jahren nie um die Frage, hat jemand eine im engeren Sinne dienstliche Verfehlung hinter sich? Also hat der versucht, Kinder zu indoktrinieren in der Schule? Sowas spielt ja überhaupt keine Rolle, sondern letztendlich die geheimdienstliche Vermutung, dass jemand entgegen der sogenannten freiheitlich-demokratischen Grundordnung handeln könnte in Zukunft. Die kann je nachdem ausreichen, um jemandem eine Einstellung zu versagen. Das heißt, eigentlich doch grundsätzliche Rechtsprinzipien wie die Unschuldsvermutung oder im Zweifel für den Angeklagten, die spielen bei der Berufsverbotspraxis eigentlich überhaupt keine Rolle.
1: Die AfD selbst beschäftigt sich schon länger mit der Frage, wie sich die eigenen Mitglieder möglichst gar nicht erst angreifbar machen. Das geht aus einem Dokument der Partei hervor mit dem Titel Handreichung für Beamte und Angestellte im öffentlichen Dienst zu den Folgen einer Einstufung der AfD als gesichert rechtsextremistisch. Darin empfiehlt die Partei ihren Mitgliedern, persönliche Angriffe auf andere zu unterlassen und sich klar gegen Ziele und Äußerungen abzugrenzen, die als verfassungsfeindlich eingeschätzt werden könnten. Auch für den Fall, dass eine Beamtin zu einer Anhörung geladen wird, gibt die AfD Ratschläge. Wir zitieren aus der Handreichung.
2: Sie können klarstellen, dass Sie sich innerhalb der Partei für einen verfassungsgemäßen Kurs einsetzen und entsprechende Bemühungen möglichst auch dokumentieren. In Klammer Anträge, Redebeiträge, Eingaben an den Vorstand und so weiter. Legen Sie Ihre Stellung innerhalb der Partei offen und zeigen Sie Bereitschaft, mit Ihrem Dienstherrn darüber zu sprechen. Wir empfehlen, ein solches Gespräch gemeinsam mit einem Rechtsanwalt wahrzunehmen.
1: Wenn ein AfD-Mitglied zur Anhörung gebeten wird, dürfte das bisher eher zufällig passieren.
8: Es kontrolliert ja niemand irgendwelche Parteibücher.
1: Maike Finnern von der Gewerkschaft Erziehung und Wissenschaft.
8: Das heißt, man weiß es nur dann, wenn Leute sich öffentlich äußern oder wenn sie auf irgendwelchen Wahllisten stehen für Kommunalparlamente oder Landesparlamenten oder eben auch Bundesparlamenten. Erst dann weiß man, ob jemand Parteimitglied ist. Vorher wird das ja nicht erfragt und auch erfasst. Und tatsächlich finde ich das auch richtig.
1: Ändern könnte sich das, wenn die Regelanfrage beim Verfassungsschutz oder eine Erklärung wie in Rheinland-Pfalz wieder Standard werden.
8: Das Ziel, was dahinter steckt, kann ich ja durchaus nachvollziehen. Zu sagen, wir wollen eben niemanden im öffentlichen Dienst haben, der nicht verfassungstreu ist. Aber auf der anderen Seite ist das, was man damit einkauft, nämlich dieses sich gegenseitig bespitzeln, zu gucken, bei welcher Demo war der oder bei welcher Demo war die oder so weiter. Das ist etwas, finde ich, was ganz schwierig ist und was eben einer Demokratie nicht würdig ist. Und deswegen ist es dieser schmale Grat, auf den man geht, und dieses einzelne Verhalten, um das es geht, und was dann eben ja auch mit Maßnahmen entsprechend belegt werden muss.
1: Die bisherigen rechtlichen Möglichkeiten, meint Maike Finnern, seien ausreichend. Zum einen gibt es das normale Strafverfahren vor einem Gericht. Zum anderen können Behördenchefs eben Disziplinarverfahren nutzen. Politikwissenschaftler Dominik Feldmann ergänzt:
5: Ich finde, da darf man auch nicht sozusagen zu naiv rangehen und denken, selbst wenn ein besonders rechter, rechtseingestellter Lehrer in die Schule kommt und er wollte indoktrinieren, dass es ihm gelingt. Also sozusagen die Vorstellung, der Höcke geht dann im Klassenzimmer und erzieht dann die AfD-Mitglieder der Zukunft. Ich glaube, das wäre auch viel zu verkürzt für die Kompliziertheit politischer Sozialisation.
1: Sigrid Alter-König, die aufgrund des radikalen Erlasses jahrelang nicht unterrichten durfte, kann inzwischen auf mehrere Jahrzehnte Erfahrung in der Schule zurückgreifen. Der radikalen Erlass wurde schrittweise, zuletzt 1991, von Bayern abgeschafft. Erst in den 1990er Jahren durfte sie wieder als Lehrerin arbeiten. Sie sieht das ähnlich.
12: Wenn eine ganze Bevölkerung, also sprich diejenigen, die sich für ein Amt im öffentlichen Dienst bewerben, ob nun als Richter oder Lehrer oder Feuerwehrmann oder Polizist, eine ganze große Bevölkerungsgruppe von vornherein unter Generalverdacht gestellt wird, halte ich das für sehr, sehr bedenklich. Und ich vertraue da den Kolleginnen und Kollegen, wenn sie so jemand haben im Kollegium, im Lehrerzimmer, dass sie dann hinstehen und sagen, du, so geht es nicht. Ja, was du hier verbreitest, wenn du den Holocaust leugnest. Und dann muss man halt strafrechtlich vorgehen gegen denjenigen.
1: Auch in Zukunft wird es, solange die Partei nicht verboten wird, Beamte geben, die bei der AfD Mitglied sind. Ansonsten muss der Staat kleinteilig in Einzelfallprüfungen entscheiden, wer eine Gefahr sein könnte und wer nicht. Dabei dürfte es eine Rolle spielen, welchen Job ein AfD-Mitglied ausübt. Einfacher Sachbearbeiter bei einer Kommune oder Richterin. Fachleute wie Dominik Feldmann halten es für wichtig, dass sich der Staat dabei an seine eigenen Regeln hält. Berufsverbote seien kein Mittel der politischen Auseinandersetzung. Dafür sei die AfD, wie nicht nur zuletzt die Landtagswahlen zeigen, mittlerweile auch viel zu groß.
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1: Berufsverbot. Dürfen Rechtsextreme für den Staat arbeiten? Autor Marc Baedorf, Sprecherin Silvia Maria Passera, Regie Günther Maurer, Redaktion Vera Kern. Ein aktualisierter Beitrag aus dem Jahr 2025.
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2: Um 9 Uhr mit Sophia Flesch-Baldin. Guten Morgen. Der ehemalige rheinland-pfälzische Ministerpräsident Schweizer wird heute zum Bundesarbeitsminister ernannt. Er folgt damit auf Bärbel Baas, die gestern überraschend ihr Amt sowie den SPD-Parteivorsitz niedergelegt hat. Der Wechsel sei eine Chance, sagte der Hauptgeschäftsführer der Arbeitgeberverbände Kampeter im Deutschlandfunk und empfahl dem neuen Amtsinhaber.
3: Er sollte Tempo aufnehmen, das wäre die Botschaft an Herrn Schweizer. Er versteht was von der Sache. Er wird als führungsstark und entscheidungswillig beschrieben. Und ich glaube, er kann ab morgen dafür Sorge tragen, dass wir nicht jeden Monat 15.000 Industriearbeitsplätze verlieren, weil die Rahmenbedingungen für Arbeiten in Deutschland sich verschlechtert haben in den letzten Jahren. Die Rahmenbedingungen, die Politik gesetzt hat.
2: Heute veranstalten die Arbeitgeberverbände einen Arbeitgebertag in Berlin, zu dem auch Bundeskanzler Merz erwartet wird. Bundesdigitalminister Wilberger ist dafür, Umsätze, die mit künstlicher Intelligenz erwirtschaftet werden, in Deutschland zu besteuern. Er sagte dem Tagesspiegel, mit dem Geld solle der Umbau des Arbeitsmarktes bezahlt werden. KI werde die Arbeitswelt grundlegend verändern. Dadurch würden Umschulungen und neue Tätigkeiten, etwa im Handwerk oder in der Pflege, nötig, die finanziert werden müssten, so der Minister. Das Bundesverfassungsgericht in Karlsruhe verhandelt heute über die Erbschaftssteuer. Konkret geht es um die Frage, warum Erben von Privatvermögen mehr Steuern zahlen müssen als Erben von Betriebsvermögen. Der Kläger hält das für verfassungswidrig. Aus der Rechtsredaktion Alina Lagmüller.
4: Der Kläger hat von seiner Tante unter anderem Wertpapiere im Wert von 67.000 Euro geerbt. Er findet es ungerecht, dass er als Erbe eines Privatvermögens Steuern zahlen muss, während sich Unternehmenserben oft von der Steuer befreien können. Der Gedanke hinter diesen Privilegien? Unternehmen und Jobs sollen nicht durch die Erbschaftssteuer gefährdet werden. Nun muss das Bundesverfassungsgericht prüfen, sind diese Privilegien für Unternehmenserben verfassungsgemäß oder verstoßen sie gegen den Gleichheitsgrundsatz aus dem Grundgesetz? Ein Urteil wird in mehreren Monaten verkündet.
2: In den USA haben Ermittler das Haus der demokratischen Abgeordneten Omar durchsucht, einer bekannten Kritikerin von Präsident Trump. Wie der Sender Fox News berichtete, ging es bei der Razzia um den Vorwurf, Omars inzwischen verstorbener Vater habe bei der Einbürgerung seiner Tochter falsche Angaben gemacht. Omar warf der Regierung vor, den Staatsapparat als Waffe gegen politische Gegner einzusetzen. Sie bewirbt sich bei den Kongresswahlen in 3 Wochen um eine weitere Amtszeit im Repräsentantenhaus als demokratische Abgeordnete für den Bundesstaat Minnesota. Begleitet von Kritik von Datenschützern kommt heute in Deutschland das neue Smart-Brillenmodell des Facebook-Mutterkonzerns Meta in die Läden. Die Organisation HateAid hat Strafanzeige gegen Meta, Ray-Ban und große deutsche Optikerketten gestellt und will erreichen, dass der Verkauf solcher Brillen gestoppt wird. Sie bemängelt, dass man mit den Brillen heimlich filmen könne, weil nur eine kleine LED-Leuchte anzeigt, wenn die Kamera läuft. Meta ist der Ansicht, die LED-Leuchte reiche aus und verweist auf den Sicherheitsmechanismus, dass Filmen nicht möglich sei, wenn die LED-Leuchte verdeckt werde. Zum Fahrplanwechsel im Dezember hat die Deutsche Bahn neue Verbindungen angekündigt. Der ICE-Sprinter, der Stuttgart und Berlin in unter 5 Stunden verbindet, fährt künftig 3-mal statt 1-mal täglich. In Rheinland-Pfalz bekommt Koblenz eine neue ICE-Direktverbindung nach Berlin. Auch die Verbindung nach Paris wird ausgebaut. Für Stuttgart wird es die 6., für Karlsruhe die 9. Direktverbindung in die französische Hauptstadt. In Schwäbisch Hall wird heute die erweiterte Kunsthalle Würth mit einem Festakt eingeweiht. Zu den Gästen zählen Bundespräsident Steinmeier und Baden-Württembergs Ministerpräsident Özdemir. Die Bauarbeiten dauerten rund 3 Jahre. Dabei wurde die Ausstellungsfläche um 600 Quadratmeter vergrößert. Insgesamt kostete das Projekt mehr als 25 Millionen Euro. Zur Eröffnung werden Werke des Malers und Bildhauers Anselm Kiefer gezeigt. SWR Nachrichten, Redaktion Wiebke Hus. Das Wetter für Baden-Württemberg und Rheinland-Pfalz. Ein schwaches Nordmeertief bringt feuchtmilde Meeresluft mit. Die Vorhersage? Heute viele Wolken, nur kurz mal Sonne oder auch Regen bei 12 bis 19 Grad. In der Nacht noch ab und zu Regen, später von Nordwesten her aufklarend und teilweise Nebel bei 13 bis 8 Grad. Die weiteren Aussichten? Von morgen bis Freitag nach Frühnebel Wolken und Sonne im Wechsel bei 15 bis 21 Grad. 9.05 Uhr.
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5: Und der Hauptdarsteller der Musikstunde in dieser Woche war ein Mann der Bühne. Aber einer, der nicht im Rampenlicht stand, sondern hinter den Kulissen seinen Einfluss ständig und mit diplomatischem Geschick vergrößert hat. Der Diplomatensohn Heinz Tietjen. Gestern habe ich beschrieben, wie er das Handwerk des Dirigenten, Regisseurs und Intendanten in der Kaiserzeit erlernt und geübt hat. Heute geht es um Tietjens unaufhaltsamen Aufstieg in der Weimarer Republik. Ich bin Michael Struck-Schlohn. Herzlich willkommen.

Nach dem Ende des Ersten Weltkriegs finden wir den Theaterdirektor Tietjen, wie die meisten Intendanten der Zeit, in wirren politischen Verhältnissen. Das Rheinland war nach dem Beschluss der Versailler Friedensverträge von den Alliierten besetzt. Viele Stadttheater standen vor dem finanziellen Ruin. Hier war ein Mann gefragt, der mit Geld umgehen konnte, einen passablen Spielplan aus dem Boden stampfte und ein Händchen für ein fähiges, junges Ensemble hatte. Tietjen war dieser Mann der Stunde. Sein künstlerisches Qualitätsbewusstsein war unbestechlich. Und was noch wichtiger war, er pflegte beste Kontakte zu den entscheidenden Politikern der neu gegründeten Republik. Einer der führenden Köpfe war Leo Kestenberg, Pianist, SPD-Mitglied und Aktivist für die kulturelle Volksbildung. Kestenbergs Idee war, Theater und Konzerte nicht mehr nur den Eliten zu überlassen. Als Leiter der Musikabteilung im preußischen Kultusministerium war er für die Berufungsverhandlungen mit den Kulturschaffenden im neuen Freistaat Preußen zuständig. Er war der Mann, in dem Tietjen die Schlüsselfigur für seine eigene Karriere erkannte. Schon die ersten Kontakte trugen Früchte. Kestenberg setzte Tietjen neben seiner Position in Trier auch als Intendant in Saarbrücken ein, um das angeschlagene Theater wieder flott zu machen. In der Republik galt Tietjen jetzt als Sanierungsintendant. Aber so ganz musste er auf das Dirigieren und Inszenieren auch nicht verzichten. Hören wir den Dirigenten Tietjen mit dem Vorspiel zum dritten Aufzug von Wagners Lohengrin in einer Aufnahme aus dem Bayreuther Festspielhaus von 1936.

Die Hochzeitsmusik am Beginn des dritten Aufzugs von Wagners Lohengrin, eine Aufnahme mit dem Bayreuther Festspielorchester von 1936. Die Leitung hatte der damalige künstlerische Leiter der Festspiele, Heinz Tietjen. Mit dieser Aufnahme habe ich allerdings etwas vorgegriffen, denn die heutige Musikstunde dreht sich um Tietjens Aufstieg in der Weimarer Republik. Der Wechsel zur Demokratie musste in Deutschland erstmal verdaut und erlernt werden. Von der Bevölkerung, von den politischen Eliten, aber auch von den Verwaltungs- und Finanzbehörden. Für die Theater änderte sich vieles, sozusagen über Nacht. Der Adel und seine Vorrechte waren abgeschafft. Die meisten Hoftheater gingen in die Oberhoheit der neuen Länder und wurden zu Staatstheatern. In den Städten wurden die Privattheater allmählich abgeschafft. Jetzt übernahmen die Kommunen die Theater und bezahlten sie aus ihrem Haushalt. Die öffentliche Subventionierung der Theater, wie wir sie heute kennen, entstand also in der Weimarer Republik. Der Grund dafür war auch ein sozialer. Um sich von der Ständegesellschaft im Kaiserreich abzusetzen, betrachtete man die öffentliche Förderung der Kultur als demokratischen Auftrag. Durch niedrige Eintrittspreise sollte der Zugang für alle Schichten ermöglicht werden. Durch feste Verträge mit Kündigungsschutz schuf man für das Theaterpersonal gesicherte Lebensbedingungen. Und der Nebeneffekt der öffentlichen Absicherung war, dass auch künstlerisch mehr gewagt werden konnte als in einem Hoftheater, das vom Wohlwollen des Fürsten abhängig war. Heinz Tietjen begriff die Konsequenzen dieses gewaltigen Umbaus in der Kulturszene früher als andere. Bis 1922 brachte er das Theater in Saarbrücken wieder auf die Beine. Dann schickte das preußische Kulturministerium den erfolgreichen Sanierungsintendanten quer durch Deutschland nach Breslau in Niederschlesien. Dem verwöhnten Breslauer Opernpublikum konnte Tietjen auch Novitäten zumuten. Darunter eine Oper vom jungen Österreicher Hans Gahl, Die heilige Ente. Ein Spiel mit Göttern und Menschen. Chinesische Märchen dieser Art hatten in den 20er Jahren Konjunktur, sozusagen als exotische Alternative zu den Sex-and-Crime-Geschichten von Puccini, Strauss und Co. Tietjen selbst hat die heilige Ente in Breslau und später in Berlin auf die Bühne gebracht. Nach dem Verbot durch die Nazis war das Stück vergessen und wurde erst vor 2 Jahren wieder mit vollem Orchester am Theater Heidelberg wiederbelebt.

0: Ja, und da hört man sie nochmal quaken, die heilige Ente aus der gleichnamigen Oper vom Österreicher Hans Gahl. Aber weil der Coolie Young sich lieber von den Reizen der schönen Li umgarnen lässt, landet die Ente nicht zum heiligen Fest auf dem Teller des Mandarins, sondern sie kann entwischen, was man ihr natürlich herzlich gönnt, zumal damit eine urkomische Geschichte aus dem alten China in Gang gesetzt wird. Sie hörten den Mitschnitt von einer jüngeren Produktion der Oper am Theater Heidelberg. Heinz Tietjen hat die heilige Ente in Breslau aufs Programm gesetzt. Und der Erfolg gab seinem Konzept der guten Mischung zwischen Klassikern, Operetten und neuen Stücken recht. Dann aber trieb die galoppierende Inflation auch das Breslauer Theater in die Insolvenz. Tietjen richtete seine Hoffnungen auf die Hauptstadt Berlin und war sicher geschmeichelt, als man ihm 1924 die Leitung der sogenannten Krolloper anbot. Am Platz der Republik gegenüber dem Reichstag stand seit dem 19. Jahrhundert ein Opernhaus auf dem Gelände eines ehemaligen Vergnügungsetablissements von Josef Kroll. Hier wollte Wilhelm II. Ein prachtvolles neues Opernhaus errichten lassen. Man begann auch schon mit dem Abriss, aber der Krieg stoppte die kaiserlichen Bauträume. Nach 1918 wurde in die Ruine des alten Gebäudes einfach ein neues Opernhaus hineingepflanzt. Und die Berliner Volksbühne übernahm die Pacht. Der Plan war, als Gegenstück zur repräsentativen Lindenoper eine Sozialoper zu installieren, in der populäre Stücke zu moderaten Preisen angeboten wurden. Aber es gab einen entscheidenden Haken. Die Krolloper war kein selbstständiges Institut, sondern sie wurde der Staatsoper angegliedert und hat deren Etat belastet. Der Staatsopernintendant, der Komponist Max von Schillings, meldete ein Defizit von mehr als 2 Millionen Mark. Tietjen sollte es richten. Aber diesmal konnte er noch widerstehen. Ihm war das finanzielle Risiko wohl zu hoch und er wartete auf eine bessere Gelegenheit, um Berlin zu erobern. Wenig später war es soweit. Das Deutsche Opernhaus im Stadtteil Charlottenburg schlingerte in einer schweren Krise. Oberbürgermeister Gustav Böß lud Tietjen ein, das Haus neu aufzustellen.
1: Also ich fuhr mit dem berühmten Schlafwagen Breslau-Berlin. Böß, ein sehr genauer, exakt sprechender und mutiger Mann, der hat also mir das Propos gemacht. Wir haben vor, die Charlottenburger Oper, die eine Charlottenburger Angelegenheit ist, umzuwandeln in eine großstädtische, berlinische Angelegenheit mit dem Titel Städtische Oper Berlin. Und wir bitten Sie, die Intendanz zu übernehmen. Sie bekommen innerhalb eines noch zu verabredenden Etats völlige, selbstständige Dispositionsfreiheit. Das haben Sie auch gehalten.
0: Der Anfang einer märchenhaften Karriere in Berlin, die letztlich bis ins Jahr 1954 andauerte. Und Tietjen ging daran, das bisher eher farblose Haus zu einem der führenden Opernhäuser der Reichshauptstadt umzukrempeln.

1925 wurde die neue Ära der städtischen Oper in Berlin mit einem Werk der musikalischen Klassik eingeläutet. Iphigenien Aulis von Christoph Willibald Gluck. Der frischgebackene Intendant Heinz Tietjen inszenierte in den Bühnenbildern von Emil Praetorius. Am Pult stand der frischgebackene Generalmusikdirektor Bruno Walter. Der damals schon hochberühmte Dirigent war Assistent von Gustav Mahler an der Wiener Hofoper und später Musikchef der Münchner Oper, bevor er in den 20er Jahren als Gastdirigent

0: durch die Welt reiste. Tietjen setzte alles daran, den Pulsar nach Berlin zu holen und schreckte auch nicht vor Methoden à la Agatha Christie zurück.
1: Meine erste Reise war nach Würzburg, um dort in den Orient Express einzusteigen, der von Wien nach Ostende fuhr. Und in diesem Schlafwagen lag Bruno Walter. Also kurzum, ich habe ihm proponiert, Generalmusiktheater der Städtischen Oper zu werden. Er sagt, Berlin ist meine Heimat. Er hieß ja Schlesinger ursprünglich. Ich bin Ur-Berliner und bin berlinisch erzogen worden. Sie bringen mir das, was meine Sehnsucht gewesen ist, in Berlin am Pult zu stehen und mit aufzubauen.
0: Trotz dieser sentimentalen Haltung zu Berlin war Bruno Walter vom Opernhaus an der Bismarckstraße erst einmal enttäuscht. Unzauberisch kam es ihm vor in seiner ganz und gar nüchternen Stattlichkeit. Und auch der Intendant war ihm nicht geheuer. Bruno Walter beschrieb Tietjen als einen Mann mit halb geöffneten, stets zur Seite blickenden Augen hinter Brillengläsern, mit schmallippigem, fast zusammengekniffenem Mund und nervösem Gesichtszucken. Eine Maske der Ichlosigkeit. Und hellsichtig blickte er dann hinter Tietjens Maske, wenn er schrieb, jedenfalls existierte hinter der sonderbaren Unbeweglichkeit und Beherrschtheit ein hartnäckiger Spannungszustand, der eine lange Wartezeit überdauern konnte, um sich im schlau gewählten Moment plötzlich durch eine wohlvorbereitete Handlung zu äußern. Dieser lange Atem mag beträchtlich zu seinem erstaunlichen Aufstieg und der Dauer seines Erfolgs beigetragen haben, so Bruno Walter. Besser hätte es auch ein Psychologe nicht sagen können. Umso großartiger waren die Opernabende, die Walter und Tietjen in der wachgeküssten Städtischen Oper servierten. Hier sangen Jahrhundertstimmen wie Maria Iwogün, Lotte Lehmann, Maria Olszewska oder die junge Maria Müller. Bruno Walter widmete sich dem klassischen und romantischen Repertoire bis hin zu kulinarischen Gegenwartsopern von Strauss, Korngold oder Schreker. Franz Schreker gehörte neben Strauss damals zu den zugkräftigsten Opernkomponisten. In München hatte Bruno Walter das Märchen »Das Spielwerk und die Prinzessin« uraufgeführt. Eine süffige, an Wagner geschulte Musik, die er jetzt auch in Berlin vorstellte.

Das Vorspiel zur Oper Das Spielwerk und die Prinzessin von Franz Schreker. Ein Werk, das Bono Walter in seiner Zeit an der Städtischen Oper Berlin dirigiert hat in den 1920er Jahren. Hier ist die Musikstunde über den Theaterleiter Heinz Tietjen. Im Studio ist Michael Struck-Schlohn. Mitte der 20er Jahre, nach der politischen und finanziellen Stabilisierung der Weimarer Republik, stieg Berlin wie eine glitzernde Rakete zum Zentrum des Vergnügens und der Kunst auf. In den Bars und Revuen brachen die Roaring Twenties aus. An der Städtischen Oper machten Tietjen und Walter großes Musiktheater. Das Haus wurde zu einer ernsthaften Konkurrenz für die Staatsoper. Aber Tietjen gab sich auch mit dem Erfolg im Haus an der Bismarckstraße nicht zufrieden. Er wollte höher hinaus und träumte von einer Vereinigung sämtlicher Opernkräfte in Berlin, natürlich unter seiner Leitung. Als Max von Schillings als glückloser Intendant der Staatsoper das Handtuch warf, ließ Tietjen wieder seine Kontakte zum preußischen Ministerium spielen. 1926 wurde ihm zusätzlich zur Städtischen Oper die Intendanz der Staatsoper unter den Linden und der Kreuoper übertragen. Erst einmal war er nur Herrscher über die Finanzen. Künstlerisch standen ihm zwei Operndirektoren unter den Linden und in der Krolloper zur Seite. Vor allem der neue Chef der Krolloper am Platz der Republik war für Tietjen ein harter Brocken und selbst ein Machtmensch mit eigenem Kopf. Es war der Dirigent Otto Klemperer, dem bei Kroll, wie man damals kurz sagte, eine ganz neue Art von Operntheater vorschwebte. Nämlich eine Oper für alle, mit vielen populären Stücken und gelegentlichen Uraufführungen. Auf jeden Fall wollte Klemperer eine Alternative zum Repertoire Schlendrian bieten, durch sorgfältig studierte Produktion auf der ästhetischen Höhe der Zeit. Im November 1927 erlebte das Modell Krolloper seine erste Premiere. Ludwig van Beethovens Fidelio, dirigiert und inszeniert von Otto Klemperer in den Bühnenbildern des Grafikers Ewald Düllberg, der dem Bauhaus nahestand. Damit war ein erstes Zeichen gesetzt.

0: Oh Gott, welch ein Augenblick. So singt Leonore, als sie ihrem Mann, dem Freiheitskämpfer Florestan, nach seiner furchtbaren Leidenszeit im Gefängnis endlich die Ketten abnehmen kann. Eine wahrhaft utopische Szene aus Ludwig van Beethovens Oper Fidelio. Der Dirigent Otto Klemperer hat diese Oper immer wieder zum Glühen gebracht. In der eben gehörten Nachkriegsaufnahme mit dem Philharmonia Orchestra und Christa Ludwig und John Vickers in den Hauptrollen. Aber auch in der Eröffnungspremiere seiner Amtszeit als Chefdirigent der Berliner Krolloper. Der Spielplan des Hauses, für den Klemperer verantwortlich war, gehörte zu den aufregendsten Theaterexperimenten der Weimarer Republik. Schon der Fidelio war eine grandiose Provokation. Der Bühnenbildner Ewald Düllberg hatte statt der gewohnten Zimmerchen und Gefängnismauern eine Szene aus geometrischen Quadern und Treppen entworfen, in denen der Regisseur Klemperer die Personen kühl und analytisch bewegte. Fidelio auf Eis war das Schlagwort, das durch die Presse ging und die Krolloper von Beginn an zur heiß diskutierten Institution der Republik machte. Die fortschrittlichen Intellektuellen von Berlin empfanden sie als Offenbarung. Plötzlich war nicht mehr nur das Schauspiel, sondern auch die als elitär verschriene Oper ein Spiegel für die Gefühle und Probleme des modernen Menschen. Nirgends brennen wir genauer, so hat der Philosoph Ernst Bloch das umschrieben. Den wesentlichen Anteil daran sah Bloch in seinen Erinnerungen beim Dirigenten Klemperer.
1: Durch die Art von Klemperer, durch den Typ von Klemperer, durch dieses schwer zu beschreibend Exakte, die Verbindung von Exaktheit und Wissenschaft, zog es Intelligenz, die an sich zwar hochgradig musisch, aber nicht musikalisch war, zu der Krolloper hin, die so etwas ganz Eigenartiges auch wahrscheinlich in der Geschichte des Theaters und vor allem der Oper darstellte, die doch eine mehr dekorative als intelligente Kunstform bisher war.
0: Viele halfen mit, um die Krolloper zur intelligenten Kunstform und im Nachhinein zur Legende zu gestalten. Die Regisseure Gustav Gründgens und Jürgen Fehling, die Bühnenbildner Laszlo Moholy-Nagy, Oskar Schlemmer, Giorgio De Chirico oder Kaspar Neher, die Komponisten Paul Hindemith, Ernst Czernik oder Darius Milhaud und ein spielfreudiges junges Ensemble, um die Stars Jarmila Nowotna, Moje Vorbach, Rose Pauli, Fritz Krenn oder Willi Domgraf Fassbender. Paul Hindemith, damals Anfang 30, war eine Art Hauskomponist der Krolloper. Und seine Oper Neues vom Tage, die Klemperer 1929 aus der Taufe hob, machte ihrem Titel alle Ehre. Es geht um moderne Großstadtpaare, die sich in Rosenkriegen aufreiben. Es geht um die Macht der Medien und um technische Errungenschaften, die das Leben angenehmer machten. Dazu gehört die Warmwasserversorgung. Sie wird von der schönen Laura besungen, während sie ein Schaumbad in einer Hotelbadewanne nimmt. Aber sie bleibt nicht allein, sondern wird gleich doppelt überrascht von einem windigen Liebhaber und einer Bekannten. Und schon nimmt, angefacht von Hindemiths neobarocker Musik, das Unglück seinen Lauf.

0: wir hatten verabredet, uns hier im Hotel zu treffen, um endgültigen Grund zur Scheidung zu geben.
1: Sind Ihnen aus der Geschichte Beispiele bekannt, dass ein Herr eine Dame ins Badezimmer verfolgt?
0: Neue Zeiten, neue Methoden. Erlauben Sie, dass ich mich meines Anzugs entledige.
1: Sind Sie wahnsinnig?
0: Entwinnen einer Kundenwut ist der Grundsatz unserer Firma, besonders einer schönen Kunden gegenüber.
1: An Ihrem Gutachten liegt mir gar nichts.
0: Das tut mir leid, aber ich sehe doch, was ich sehe. Peinlich genug für mich, dass ich gezwungen bin, so schöne Kunden zu bedienen. Was würden Sie an meiner Stelle tun?
1: Hinausgehen!
0: Wenn die Antwort einer Frau nicht bleibe. Meinen Geschäftsgrundsätzen werde ich untreu. Ich kann sie nicht mehr sachgemäß bedienen.

0: Elisabeth Werres sang hier am Anfang der Szene die Arie der Laura aus Paul Hindemiths Oper Neues vom Tage. Die Szene in der Hotelbadewanne, die beim konservativen Publikum der Krolloper einen enormen Skandal entfachte und auch den Opernbesucher Adolf Hitler unversöhnlich gegen Hindemith aufbrachte. Sie hören die Musikstunde, in der ich Ihnen in dieser Woche den Theaterleiter und Musiker Heinz Tietjen vorstelle. Tietjen hielt sich bei der Krolloper, diesem Projekt eines modernen Musiktheaters, weitgehend im Hintergrund. Anfangs trug er die Experimente von Klemperer und die Idee einer Sozialoper noch mit. Aber als im Herbst 1929 nach dem Schwarzen Freitag an der New Yorker Börse die weltweite Wirtschaftskrise über Deutschland hereinbrach, ging es dem Intendanten nur noch darum, die Finanzen an den beiden Häusern der Staatsoper zusammenzuhalten. Und die Auslastung der Krolloper war katastrophal. Man hatte damals andere Sorgen als eine singende Frau in der Badewanne. Im Rückblick schob Tietjen den allmählichen Untergang der Sozialoper vor allem aufs Publikum.
1: Die Leute waren einfach zu faul, mitzudenken und mitzugehen. Auch das, nennen wir es mal, das bessere Publikum, die sich ja schließlich die Mühe hätten machen müssen, mal sich Neues vom Tage von Hindemith anzusehen. Sie haben es nicht getan. Das Publikum hat so restlos der Kroll-Idee gegenüber versagt in seiner Gesamtheit, dass eine Weiterführung von Kroll in der damaligen Zeit nur mit ungeheuren Mitteln möglich gewesen wäre. Das wäre möglich gewesen, denn die Kroll-Idee ist nicht totzukriegen.
0: Dabei verschwieg Tietjen allerdings, dass er öffentlich nie sonderlich für diese Idee eingetreten war. Im Gegenteil. Als im September 1930 die Nationalsozialisten bei der Reichstagswahl überraschend zur zweitstärksten Partei nach der SPD aufrückten, stellte Tietjen die Weichen für seine künftige Karriere. Kurz nach der Wahl sprach er erstmals mit dem neuen Reichstagspräsidenten Hermann Göring von der NSDAP. Die Leitung der städtischen Oper in der Bismarckstraße gab Tietjen auf. Ihn interessierten die staatlichen Bühnen, und zwar alle Staatsbühnen, einschließlich des renommierten Schauspielhauses am Gendarmenmarkt und der Staatsopern in Wiesbaden und Kassel. Ende 1930 wurde Tietjen vom Kultusminister Adolf Grimme zum Generalintendanten aller preußischen Staatstheater ernannt. Den angeschlagenen Operntanker Kroll ließ der einstige Sanierungsintendant kurze Zeit später unter dem Vorwand finanzieller Überforderung sinken, applaudiert von den Rechtsnationalen. Tietjen segnete ab, dass 380 Mitarbeiterinnen und Mitarbeitern gekündigt wurde. Im Mai 1931 fand die letzte Premiere an der Krolloper statt. Der Titel des Werks hätte nicht anspielungsreicher sein können. Aus einem Totenhaus. Die letzte Oper von Leoš Janáček nach dem Stoff von Dostojewski.

0: Der Schluss von Leos Janáčeks Oper Aus einem Totenhaus in der Orchesterfassung von Harold Burns. Lothar Zagrosek leitete das Radiosinfonieorchester Stuttgart des SWR. Wenige Wochen nach der deutschen Premiere von Janáčeks Oper an der Berliner Krolloper wurde das Haus am Platz der Republik im Sommer 1931 geschlossen. Der Intendant Heinz Tietjen machte weiter, auch in der Zeit des Nationalsozialismus. Und darum wird es morgen in der Musikstunde gehen. Ich bin Michael Struck-Schlohn und danke fürs Zuhören.
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2: Um 10 Uhr mit Sophia Flesch-Baldin. Guten Morgen. SPD-Generalsekretär Klüssendorf fordert einen anderen Umgang in der Politik. Nach dem Rücktritt von Arbeitsministerin Baas sagte er im Morgenmagazin von ARD und ZDF, in den vergangenen Wochen habe der Koalitionspartner Union gezielt gegen Baas Stimmung gemacht.
3: Ich will nicht sagen, dass das jetzt irgendwelche nachhaltigen Auswirkungen auf diese Koalition hat, weil wir natürlich zusammen weiter regieren wollen und auch weiter regieren müssen. Aber wir müssen genauso darüber reden, was ist da passiert, und wir müssen es anders machen, auch in diesem politischen Berlin. Der Umgang miteinander ist nicht gerade vorbildlich in den meisten Fällen. Es geht häufig auch immer darum, andere dann in persönlichen Schwächemomenten auch zu treffen. Und genau in dieser Situation war das so, und das ist das, was wir kritisieren.
2: Die SPD-Politikerin Baas hatte gestern ihren Rücktritt von ihren Spitzenämtern erklärt. Zur Begründung sagte sie, sie brauche Zeit, um die Trauer nach dem Tod ihrer Stieftochter zu verarbeiten. Gleichzeitig kritisierte sie öffentliche Angriffe aus der Union. Bundespräsident Steinmeier überreicht ihr am Nachmittag ihre Entlassungsurkunde als Ministerin. Gleichzeitig wird ihr Parteikollege Schweizer zum neuen Arbeitsminister ernannt. Bundesdigitalminister Wildberger ist dafür, Umsätze, die mit künstlicher Intelligenz erwirtschaftet werden, in Deutschland zu besteuern. Er sagte dem Tagesspiegel, mit dem Geld solle der Umbau des Arbeitsmarktes bezahlt werden. KI werde die Arbeitswelt grundlegend verändern. Dadurch würden Umschulungen und neue Tätigkeiten, etwa im Handwerk oder in der Pflege, nötig, die finanziert werden müssten, so der Minister. Zwei mutmaßliche Saboteure, die einen Brandanschlag auf eine Starlink-Station in Polen verübt haben sollen, sind in Nürtingen im Kreis Esslingen gefasst worden. Das Landeskriminalamt bestätigte, die Männer seien auf polnisches Ersuchen hin festgenommen worden. Sie würden im Laufe des Tages einem Haftrichter vorgeführt. Zuvor hatte Polens Regierungschef Tusk auf der Plattform X von der Festnahme in Deutschland berichtet. Die Regierung in Warschau vermutet russische Geheimdienste hinter der Tat. In den USA haben Ermittler das Haus der demokratischen Abgeordneten Omar durchsucht, einer bekannten Kritikerin von Präsident Trump. Wie der Sender Fox News berichtete, ging es bei der Razzia um den Vorwurf, Omars inzwischen verstorbener Vater habe bei der Einbürgerung seiner Tochter falsche Angaben gemacht. Omar warf der Regierung vor, den Staatsapparat als Waffe gegen politische Gegner einzusetzen. Sie bewirbt sich bei den Kongresswahlen in 3 Wochen um eine weitere Amtszeit im Repräsentantenhaus als demokratische Abgeordnete für den Bundesstaat Minnesota. Papst Leo XIV. Muss zu einer Operation ins Krankenhaus. Der Vatikan hat deshalb alle Papstaudienzen bis in die kommende Woche abgesagt. Vorgestern hatte Papst Leo selbst mitgeteilt, dass in seiner Lunge ein Knoten entdeckt worden sei, der auf Rat der Ärzte entfernt werden müsse. Eine Antwort auf die Frage, ob es sich dabei um einen bösartigen Tumor handelt, werde erst in den kommenden Tagen erwartet. Zum Fahrplanwechsel im Dezember hat die Deutsche Bahn neue Verbindungen angekündigt. Vereinzelt profitieren kleinere Bahnhöfe wie zum Beispiel Koblenz oder Offenburg mit neuen ICE-Verbindungen. Dafür fallen andere weg. Mehr dazu von Theresa Haufmann aus der SWR-Wirtschaftsredaktion.
4: Mehr Verbindungen ins Ausland und mehr Sprinter. Darauf setzt die Deutsche Bahn bei ihrem Fahrplanwechsel, der ab dem 13. Dezember gilt. Tickets dafür gibt es ab morgen. Der ICE-Sprinter, der Stuttgart und Berlin in unter 5 Stunden verbindet, fährt künftig 3-mal statt 1-mal täglich. Der Zug hält lediglich in Nürnberg. Auch die Verbindung nach Paris wird ausgebaut. Für Stuttgart wird es die 6., für Karlsruhe die 9. Direktverbindung in die französische Hauptstadt. Für Baden-Baden und Offenburg verspricht die Bahn einen besseren ICE-Takt, weil der Rastatter Tunnel genutzt werden kann. In Baden-Baden gibt es dann täglich mehr als 40 statt aktuell 27 ICE-Verbindungen. In Rheinland-Pfalz bekommt Koblenz eine neue ICE-Direktverbindung nach Berlin. Der Zug hält auch in Remagen. Tagsüber fallen 3 IC-Verbindungen von Koblenz nach Ostfriesland weg. Dafür gibt es am Morgen einen neuen IC von Koblenz über Düsseldorf nach Norddeichmole.
2: SWR Nachrichten, Redaktion Wiebke Hus. Das Wetter für Baden-Württemberg und Rheinland-Pfalz. Ein schwaches Nordmeertief bringt feuchtmilde Meeresluft mit. Die Vorhersage. Heute viele Wolken, nur kurz mal Sonne oder Regen bei 12 bis 19 Grad. In der Nacht gibt es noch ab und zu Regen, später von Nordwesten her klart es auf und teilweise wird es neblig bei 13 bis 8 Grad. Die weiteren Aussichten. Von morgen bis Freitag nach Frühnebel Wolken und Sonne im Wechsel bei 15 bis 21 Grad. 10.05 Uhr.
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5: Und mein Name ist Martin Hagen. Ich wünsche Ihnen einen guten Morgen und freue mich, dass Sie wieder mit dabei sind. Und Sie sind hoffentlich wohlgestimmt, passend zu unserem Beitrag heute über den Kammerton A. Außerdem haben wir einen CD-Tipp für Sie in Treffpunkt Klassik mit Cellomusik von Philipp Glass. Und jetzt gleich spreche ich mit einer Musikstudentin von der Uni Mainz über ihr Auslandsstudium. Ja, und ihren Studienort der Wahl in Europa verrät unser erstes Musikstück. Es stammt zwar von dem US-amerikanischen Komponisten Howard Hanson, aber gespielt wird es vom baskischen Nationalorchester unter Leitung seines Chefdirigenten Robert Trevino. Hier ist Before the Dawn für Orchester Opus 17 von Howard Hanson.

0: vor der Morgendämmerung, Before the Dawn, für Orchester Opus 17 des US-amerikanischen Pianisten, Dirigenten und Komponisten Howard Hanson. Hier in Treffpunkt Klassik, dirigiert von einem Landsmann von Robert Trevino am Pult des baskischen Nationalorchesters. Und da geht unsere Reise jetzt hin ins spanische Baskenland, genauer nach San Sebastian bzw. Donostia, wie die Stadt auf Baskisch heißt. Seit 30 Jahren gibt es bereits das Erasmus-Förderprogramm der Europäischen Union, das es jungen Studierenden ermöglicht, einige Zeit an einer Uni innerhalb der EU zu verbringen oder ein Praktikum zu absolvieren. Wir haben dazu in einer kleinen Gesprächsreihe in Treffpunkt Klassik schon verschiedene Studierende nach ihren Erfahrungen befragt. Und zum Abschluss der Reihe spreche ich heute mit Fiona Jung. Sie studiert in Mainz Musik in den Fächern Jazzgesang und Geige und Sport auf Lehramt. Und sie hatte sich für ihre beiden Auslandssemester für die Musikhochschule in San Sebastian entschieden, ganz im Norden der Iberischen Halbinsel. Hallo Fiona.
1: Hallo.
0: Ja, wie kam es denn zu der Wahl von San Sebastian als Studienort? Den haben sicher nicht viele auf dem Schirm, oder?
1: Den hatten tatsächlich nicht so viele auf dem Schirm. Mich hat es sehr interessiert, weil es an der Atlantikküste liegt. Und ich wollte vor allem Spanisch lernen. Und gerade weil San Sebastian, anders als Valencia zum Beispiel, Valencia ist ja auch ein sehr beliebtes Erasmus-Ziel, weil es da eher recht ruhig zugeht, dachte ich, das ist ein sehr guter Ort, um da ein Jahr zu verbringen und künstlerisch ein bisschen voranzukommen.
0: Mhm. Fiona, du studierst in Mainz unter anderem Schulmusik, also ein Fach, das aber so in Spanien offenbar gar nicht angeboten wird. Wie war denn das Studium dort aufgebaut?
1: Das ist richtig, das war sehr überraschend. Das Studium da war für mich dann mit dem Schwerpunkt Jazzgesang. Das heißt, ich habe künstlerisch Jazzgesang studiert und nebenbei ein paar Fächer aus dem pädagogischen Studiengang belegt.
0: Und was waren jetzt die größten Unterschiede zur Arbeit an der Uni Mainz in San Sebastian?
1: Ich würde sagen, ein großer Unterschied liegt so ein bisschen in der Struktur generell. Also in Mainz studiere ich in Semestern. Das hat mich sehr überrascht. Dort studiere ich in Trimestern. Das heißt, ein volles Studienjahr und es gibt gar keine vorlesungsfreie Zeit oder ähnliches im Winter. Dann war für mich natürlich ein großer Unterschied, dass ich mein Zweitfach überhaupt nicht mehr studiert habe und dann richtig im Hochschulleben integriert war und da auch viel mitgemacht habe in den Kombos und Ähnlichem. Es werden andere Angebote gemacht für die Pädagogikstudentinnen. Also es gibt zum Beispiel in der Fachdidaktik einen schweren Fokus auf Praktika. Das heißt, jede Studi hat eine Gruppe außerhalb der Hochschule, die ihm zugeteilt wird. Und dort muss man dann wöchentlich unterrichten und mithelfen.
0: Mhm. Und wie hat es grundsätzlich, Fiona, wie hat es mit der Sprache funktioniert? San Sebastian liegt ja nicht nur in Spanien, sondern noch zusätzlich im Baskenland. Das heißt, Spanisch und Baskisch sind dort gleichermaßen vertreten. Gab es da anfangs Verständigungsprobleme oder kanntest du vorher schon Spanisch?
1: Also mit dem Spanisch, da habe ich vorher schon ein bisschen was gelernt. Wie gesagt, ich bin ja auch für die Sprache ein bisschen hingereist und war so auf einem sehr guten A2-Level, würde ich sagen, was dann reicht, um dort mit den Leuten so weit den Eindruck zu vermitteln, dass man mit mir sprechen kann und dass sich da noch was entwickelt. Ich glaube, das hat mir sehr viel geholfen. Ansonsten waren die auch alle super, super geduldig mit mir, auch wenn man mal einen Abend einfach nur daneben herläuft und eigentlich gar nichts mehr versteht.
0: Welchen Stellenwert hat denn überhaupt die klassische Musik, aber auch der Jazz in dieser Region? War da viel los in San Sebastian?
1: Da war schon was los. San Sebastian ist generell recht traditionell unterwegs, sowohl in der Klassik als auch im Jazz. Das heißt, wenn man künstlerisch da studiert, dann gibt es so ein bisschen Standardrepertoire, das man lernen muss und auf das man sich dann bezieht. Und San Sebastian ist vor allem auch bekannt für das Jazz-Festival, das dort jährlich stattfindet. Und das sind dann mehrere Tage, wo eben vor allem dieser Fokus auf den Bebop-Jahrzehnten liegt, was natürlich sehr schön ist, wenn man diesen intensiven Einblick auch im Studium hat und diese Sprache so ein bisschen von Grund auf verstehen darf.
0: Wie ist das Leben denn in San Sebastian abseits der Hochschule? War da auch viel los?
1: Da war schon was los. San Sebastian hat recht viele Straßenfeste. Es gibt zum Beispiel die Tamborada im Januar. Und da wird richtig laut auf Töpfen und allen möglichen Materialien herumgetrommelt und das 24 Stunden lang. Das war sehr laut und das war sehr cool. Alle als Köche verkleidet. Da Da ist natürlich auch eine Geschichte hinten dran.
0: Also hauptsächlich Fiestas in San Sebastian. Was waren denn deine persönlichen Highlights? Woran denkst du gern zurück?
1: Ich denke bei San Sebastian vor allem gerne an die Natur zurück. Denn San Sebastian hat eine sehr besondere Lage hinter den Bergen und am Meer. Und das sind so zwei sehr schöne Buchten und eben die Aussicht auf die Berge. Denn natürlich die Freundschaften und Gemeinschaften, die ich gefunden habe, die Einblicke, die ich da auch bekommen habe in die Geschichte der Stadt, das hat mich sehr überrascht. Und da denke ich immer sehr gerne daran zurück, an die ganzen Erinnerungen.
0: Und letzte Frage, Fiona, wie war denn das Zurückkommen? Also von San Sebastian zurück ins beschauliche Mainz, war das so eine Art umgekehrter Kulturschock für dich oder hast du das ganz gut verarbeitet?
1: Das war sehr spannend. Ich wusste, ich darf nicht damit rechnen, einfach zurückzukommen und alles macht da weiter, wo es aufgehört hat. Und dachte dann, ja, ich komme zurück, dann wird es ein richtiger Neustart. Und tatsächlich war es doch eine sehr starke Mischung der beiden, dass man dann doch zurückkommt und irgendwie da anknüpft, wo man aufgehört hat und doch irgendwie sich verändert hat.
0: Fiona Jung war heute meine Gesprächspartnerin im SWR Kultur Musikgespräch. Sie studiert Musik und Sport an der Uni Mainz und war im Rahmen des Erasmus-Förderprogramms 2 Semester im spanischen San Sebastian. Vielen Dank für das Gespräch, Fiona, und viel Erfolg weiterhin für dein Studium in Mainz.
1: Vielen Dank.

in San Sebastian 2 Semester studiert hat, steht in unserer Reihe zum Erasmus-Förderprogramm der Europäischen Union. Und Sie finden es wie alle Gespräche der Reihe auf unserer Internetseite swrkultur.de oder auf ARD Sounds. Die nächste Musik in Treffpunkt Klassik stammt zwar von einem gebürtigen Italiener, aber Luigi Boccherini verbrachte mehr als 30 Jahre seines Lebens in Spanien. Seine Sinfonia Concertante, also die Sinfonie C-Dur Opus 7 zum Beispiel, wurde 1769 in Madrid uraufgeführt. Wir hören Boccherinis Concertante-Sinfonie mit der Deutschen Kammerakademie Neuss und Dirigent Johannes Goritzky.

0: Sie hören Treffpunkt Klassik in SWR Kultur mit Martin Hagen am Mikrofon. Und das war gerade die Deutsche Kammerakademie Neuss unter Leitung von Johannes Goritzky mit der Sinfonie C-Dur Opus 7 von Luigi Boccherini, auch als Sinfonia Concertante bekannt. Es ist schon eine Weile her, dass eine Handvoll amerikanischer Avantgarde-Komponisten aus New York den europäischen Geräusch- und Reihentüftlern aus Darmstadt und Donaueschingen zeigten, wo es lang geht. Die Minimal Music ist inzwischen Geschichte und auch ein wenig in die Jahre gekommen. Aber wir erinnern uns gerade wieder daran. Kürzlich häuften sich die Interviews mit dem Komponisten Steve Reich in den Feuilletons. Anlass war sein 90. Geburtstag. Anfang nächsten Jahres ist Philip Glass an der Reihe. Ihm hat jetzt die Cellistin Camille Thomas eine Hommage gewidmet und einige seiner größten Hits überarbeitet und für Cello Solo arrangiert. Oder aber gleich für mehrere Celli. Ein ganzes Doppelalbum für die Deutsche Grammophon ist dabei herausgekommen. Ist das nur schön sentimental oder lohnt sich das auch? Eleonore Bühning hat sich das Ganze einmal angehört.
1: Eine Melodie, die keinen Anfang und kein Ende hat. Sie malt die strömenden Wasser des Flusses Ouse nach, in dem Virginia Woolf den Tod suchte und fand. Death is possible, sagt sie in dem Film The Hours von Stephen Daldry, ein fürchterlicher Satz.

Am Anfang des Films hört man nur den Fluss, dann kommt das Cello. Unverkennbar, diese Musik stammt von Philip Glass. Mehr als 50 Filmmusiken hat er komponiert. Dreimal wurde er für den Oscar nominiert. Einmal, das war im Jahr 2003, für diese magisch-melancholische Musik hier aus The Hours. Einen Oscar kriegte dann zwar Nicole Kidman und nicht Glass, aber seine Filmpartitur traf offenbar den Puls der Zeit. Sie machte eine komplett eigene Karriere. Ich schätze, diese Musik wurde öfters gehört, als der Film gesehen wurde. Zigfach wurde sie bearbeitet und gecovert. Bis heute beherrscht The Hours die Playlists. Konsequenterweise eröffnet Camille Thomas damit ihr neues Album. Es heißt Philip Glass for Cello und präsentiert ein reines Glass-Programm, eine Originalkomposition und 8 Bearbeitungen. Erklärtermaßen ist dies eine Hommage für Philip Glass zu dessen 90. Geburtstag.

Der ist zwar erst im Januar nächsten Jahres fällig, aber Camille Thomas lässt nichts anbrennen. Diese franco-belgische Cellistin ist in vielerlei Hinsicht gerne die Erste. Ihr Konzeptalbum für und über Glass ist bereits das fünfte, das sie für die Deutsche Grammophon produziert hat. Und jedes Mal wieder, ob sie sich nun Chopin widmet oder Charles Aznavour, gelingt es Camille Thomas, das gerade Angesagte oder auch das marktgängig Populäre in Substanz zu verankern. Diesmal stellt sie die beiden Cellokonzerte von Philip Glass vor. Das erste aus dem Jahr 2001, neu eingespielt mit den Brussels Philharmonic unter Leitung von Oskar Jockel, ist tatsächlich eine Rarität. Es bildet das Herzstück dieser Doppel-CD.

0: Gebaute Themen sind da zu hören. Sie werden durchgeführt wie bei einem klassischen Konzertstück. Allerdings gibt es eine intensive Grundspannung, die vorwärts drängt. Auch dieses Cellokonzert ist ja vom Minimalismus geprägt. Die Idee, kurze rhythmische Muster durch Phasenverschiebungen zu verdichten, hatte Glass in seiner Jugend. Gemeinsam mit seinem Studienkollegen Steve Reich stellte er damit die alte Welt der neuen Musik auf den Kopf. Und zwar so nachhaltig, dass man sagen kann, jetzt, wo diese beiden wilden Jungs 90 sind, das war eine Jahrhundertidee. Die Grenzen zwischen Klassik, Avantgarde und Pop gerieten damals unwiderruflich in Auflösung. Und das wird hier aufs Feinste herausgearbeitet auf diesem Album, befeuert von der Energie des Dirigenten Oskar Jockel und von der Brillanz der Thomas. Komponiert hatte Glass das Cellokonzert Nummer 1 für den britischen Cellisten Julian Lloyd Webber, der auch die Ersteinspielung besorgte. Eine Zweitaufnahme entstand dann 2011 mit Wendy Sutter. Beide CDs sind vergriffen und sie sind schwer zu beschaffen. Insofern kommt diese Neuaufnahme der Thomas einer Wiederentdeckung gleich. Auch das Cellokonzert Nummer 2 nach der Filmmusik zu Nakoi Kwatsi hat Camille Thomas neu eingespielt für ihr Album. Allerdings teils gekürzt, teils verlängert, ausgedünnt und aufgemischt. Thomas spricht von einer Version 2.0 und Philip Glass hat ihr das ausdrücklich erlaubt, denn Glass liebt Arrangements. Schließlich, die Kunst des Arrangierens ist ja auch nichts anderes als virtuose Phasenverschiebung kleinster Einheiten. Ein ganz besonderer Coup auf diesem Album sind die Arrangements der Klavieretüden für mehrere Celli, zu denen sich Camille Thomas als Mitspieler ihren berühmten ehemaligen Cellolehrer aus Weimar eingeladen hat, Wolfgang Emanuel Schmidt, mit einer Handvoll seiner gerade aktuellen Studenten. So wird aus der Klavieretüde Nummer 5 eine Glasfeier voll im Groove des Original Weimarer Cello-Klangs. Für Meister Glass ein Geburtstagsgeschenk, für alle seine Fans ein Vergnügen.
1: Unser CD-Tipp in Treffpunkt Klassik heute von Eleonore Bühning. Und wir hören hier noch ein Stück von der neuen Philip Glass Doppel-CD for Cello. Und zwar eines mit gleich 8 Cellos, damit es sich auch lohnt. Hier ist die Symphony for 8, so nennt Camille Thomas ihre Bearbeitung für 8 Violoncelli, des dritten Satzes aus der Sinfonie Nummer 3 von Philip Glass.

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Sie hören Treffpunkt Klassik in SWR Kultur. Mein Name ist Martin Hagen. Und das war gerade die Rhapsodie für Klavier H-Moll Opus 79 Nummer 1 von Johannes Brahms, gespielt von Pianist Fabian Müller aus Bonn. Ja, und vom H aus ist es nur ein Ganztonschritt nach unten zum A, dem Zielton unseres nächsten Beitrags in Treffpunkt Klassik. Aber wir müssen das A erst noch richtig etablieren und nutzen dazu ein Stück des tschechischen Komponisten Jan Dismar Zelenka aus dem Jahr 1723. Hier ist das Freiburger Barockorchester unter Leitung von Petra Müllejans mit der Hypocondrie a sette concertanti A-Dur, Zelenka Werkverzeichnis 187 für zwei Oboen, Fagott, zwei Violinen, Viola und Basso Continuo.

0: Treffpunkt Klassik in SWR Kultur mit Musik des tschechischen Komponisten Jan Dismaselenka. Seine Hypochondrie a sette concertanti a dur für zwei Oboen, Fagott, zwei Violinen, Viola und Basso continuo spielte für uns das Freiburger Barockorchester unter Leitung von Petra Müllijans und als zusätzliche Solistin war die Oboistin Susanne Regel mit dabei. Frag die Klassik heißt unsere Reihe in Treffpunkt Klassik mit Fragen, die sich viele nie zu stellen trauen. Darin geht es mal um die ganz großen, aber auch um die ganz normalen Fragen à la was tut, was macht, wie funktioniert das? Keine Bange, wir von SWR Kultur klären auf. Heute geht es um den sogenannten Kammerton.
1: Freitagabend. Beethovens Pastorale steht auf dem Programm. Man nimmt Platz und freut sich auf das Konzert. Die Musikerinnen und Musiker betreten die Bühne und es wird geklatscht. Doch bevor das Konzert losgeht, muss erst einmal gestimmt werden. Die Oboe gibt den Ton an. Ein eingestrichenes A, den Kammerton. Aber was ist eigentlich der Kammerton A? Hat er wirklich etwas mit einer Kammer zu tun? Die Elbphilharmonie hat 40.000 Kubikmeter. Das kann man nicht mehr wirklich als Kammer bezeichnen.

Die typische Stimmgabel, wie sie von Chordirigenten und Chordirigentinnen benutzt wird, hat 440 Hertz. Was bedeutet das jetzt? Sollen die Musiker mit extra viel Hertz spielen? Das ist natürlich Quatsch. Es heißt, die Stimmgabel schwingt 440 Mal pro Sekunde. Und diese Schwingung ergibt den Ton, ein gestrichenes A. Ein Blick in die Geschichte verrät, warum der Kammerton Kammerton heißt. Denn früher war die Unterscheidung in weltliche und geistliche Musik besonders wichtig. Und deswegen gab es früher mehr

0: merkt man schnell, dass ein paar zusätzliche Hertz über Gelingen und Scheitern entscheiden können. Wie hoch der Kammerton tatsächlich sein sollte, darüber wurde früher viel diskutiert. Frankreich, Deutschland, Italien, Österreich, alle hatten eine unterschiedliche Vorstellung vom richtigen Kammerton.
1: 392 Hertz.
2: 415 Hertz.
3: 466 Hertz.
0: Heutzutage ist es einheitlicher und es gibt eine internationale Norm dafür, die den Kammerton auf 440 Hertz festlegt. Deswegen geben die meisten Stimmgeräte standardmäßig auch diesen Ton vor. Wichtig ist, diese 440 Hertz sind eine Empfehlung und keine feste Regel. Das SWR-Symphonieorchester zum Beispiel stimmt seine Instrumente auf 443 Hertz. Das macht den Ton ein bisschen brillanter. Wie bunt die Welt der Kammertöne sein kann, zeigt das Freiburger Barockorchester. Hier gibt es ein ganzes Sammelsurium an Kammertönen. Französischer Barock, meistens 392 Hertz, Frühbarock 440 oder 465 Hertz, Klassik und Frühromantik 430 Hertz, Spätromantik 438 Hertz, Barock 415 Hertz. Und selbst diese Angaben sind nur Richtwerte. Warum aber ist der Kammerton denn nun ausgerechnet das A? Ganz einfach. Viele Instrumente im Orchester, zum Beispiel die Violine, die Bratsche, das Cello, haben eine frei klingende A-Seite. Außerdem ist der Ton vergleichsweise mittig. Alle Sängerinnen und Sänger können ihn einfach singen und auch die Blasinstrumente können ihn sicher anwählen. Also, wenn Sie das nächste Mal im Konzert sitzen und das Orchester sich einspielt, wissen Sie, ah, das ist der Kammerton.
1: Sebastian Kamzeite stimmte uns auf den Kammerton A ein. Der Sprecher war Johannes Wördemann. Wenn auch Sie eine Frage aus dem Musik- oder Musikeralltag haben, die Sie schon immer stellen wollten, dann schreiben Sie uns gerne eine E-Mail an info@swrkultur.de. Vielleicht wird sie ja in einer der nächsten Folgen von Frag die Klassik beantwortet. Und was das Einstimmen des Orchesters betrifft, das wir ja alle lieben, weil es anzeigt, dass gleich Großes bevorsteht, aus diesem vielstimmigen und chaotischen Getute und Geblase also, hat der britische Popsänger und Komponist Joe Jackson 1987 eine ganze, gut viertelstündige Sinfonie entwickelt. Hier ist die Symphony in One Movement von seinem Album Willpower.

Sie hören Treffpunkt Klassik in SWR Kultur mit Martin Hagen am Mikrofon. Und das war gerade klassische Musik des britischen Popmusikers Joe Jackson. Seine Symphony in One Movement, also Sinfonie in einem Satz, entstand 1987 und eingespielt wurde sie damals in New York von einem nicht näher bezeichneten Orchester aus Studiomusikern unter Leitung von George Manahan. Mit unserer letzten längeren Musik in Treffpunkt Klassik kommen wir gleich ganz am Ende des Tages an, den wir heute schon vor der Morgendämmerung begonnen haben. Aber ab jetzt ist Mondschein angesagt bei einer Meditation über das Adagio aus Beethovens Mondscheinsonate für Klarinette und Streicher. Die Bearbeitung stammt von dem österreichischen Komponisten und Sänger Adolf Wallnöfer und wir hören sie mit dem Prager Kammerorchester unter Leitung von Milan Lajcik. Der Solist ist Dieter Klöcker.

Der unvergessene Klarinettist Dieter Klöcker, gemeinsam mit dem Prager Kammerorchester und Dirigent Milan Lajcik mit der Meditation über das Adagio aus der Mondscheinsonate für Klarinette und Streicher des österreichischen Komponisten Adolf Wallnöfer. Ja, und damit sind wir für heute fast am Ende von Treffpunkt Klassik in SWR Kultur angelangt. Mein Name ist Martin Hagen. Ich danke Ihnen fürs Zuhören und für Ihr Interesse. Morgen ist dann meine Kollegin Christiane Lux für Sie da, hier am Treffpunkt Klassik Mikrofon. Heute jährt sich der Geburtstag eines der ganz Großen des Jazz zum 100. Mal. Der geniale Jazzbassist Ray Brown erblickte in Pittsburgh, Pennsylvania, das Licht der Welt und wurde zum Licht der Jazzwelt. Sie können ihn gleich nachher in SWR Kultur am Mittag an seinem Stammplatz hören, im Oscar-Peterson-Trio. Deshalb hier in Treffpunkt Klassik jetzt noch Ray Brown am Bass bei Quincy Jones und seinem Orchester und dem Song Killer Joe. Ein fast minimalistisches Jazzstück mit nur 2 Akkorden im A-Teil. Aber hören Sie mal, was Ray Brown am Bass daraus macht.

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1: 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Jazz genießen in Ludwigshafen. Der US-amerikanische Pianist Jason Moran widmet sich beim Enjoy Jazz Festival der Musik des großen Duke Ellington. Als Hommage, Erinnerung und Neuverortung. Wie Moran selbst sagt, habe es Jahrzehnte gedauert, bis er sich bereit gefühlt habe, die Tür zu Dukes Meisterschaft als Komponist, Bandleader und vor allem als Pianist zu öffnen. Nun verbindet er dessen Musik mit seinem eigenen Zugang zum Jazz und führt Ellingtons Werk ins Heute. Jason Moran beim Enjoy Jazz Festival. Morgen, 20 Uhr, Friedenskirche Ludwigshafen. Politische Lesung in Karlsruhe. Der Fotograf Luigi Toscano liest im Tollhaus aus seinem Buch Kanakenkind und erzählt seine persönliche Geschichte als Sohn sizilianischer Einwanderer. Er wächst zwischen Gewalt, Vernachlässigung und Drogen auf und erlebt früh Rassismus. Die Fotografie wird für ihn zum Ventil und schließlich zum Beruf. Heute setzt sich Toscano mit seinen Bildern gegen Hass und Ausgrenzung ein. Als erster Fotograf wurde er von der UNESCO zum Artist for Peace ernannt. Kanakenkind. Lesung mit Luigi Toscano. Donnerstag um 20 Uhr im Tollhaus Karlsruhe. Trompete und Geige in Donaueschingen. Polyphonie lautet in diesem Jahr das Leitmotiv der Donaueschinger Musiktage. Verschiedene Stimmen, Linien und Klänge treten miteinander in Beziehung. Genau darum geht es auch bei der portugiesischen Trompeterin Susana Santos Silva und der kasachischen Geigerin Aisha Orasbajeva. Die beiden Musikerinnen verbinden Komposition und Improvisation und loten dabei die Grenzen ihrer Instrumente aus. Susana Santos Silva und Aisha Orasbajeva bei den Donaueschinger Musiktagen. Samstag um 15 Uhr, Christuskirche, Donaueschingen.
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3: Um 12 Uhr mit Sophia Flesch-Baldin. Kurz vor seiner Ernennung bekommt der künftige Bundesarbeitsminister Schweizer Druck von Kanzler Merz. Er erwartet, dass Schweizer ab morgen Mittag nach der Kabinettssitzung in seinem Ministerium arbeite. Vor allem für die Rentenreform müssten laut Merz Gesetzentwürfe schnell und zügig ins Kabinett kommen. Die müssten auch in diesem Jahr noch ausformuliert und mit Fraktionen und Ländern abgestimmt werden. Dann hat er seinen Job gemacht, sagte Merz wörtlich. Schweizer wird am Nachmittag von Bundespräsident Steinmeier zum neuen Arbeitsminister ernannt. Die zurückgetretene Vorgängerin Baas erhält dann auch ihre Entlassungsurkunde. Arbeitgeberpräsident Dulger und Bundeskanzler Merz haben sich für die Umsetzung der geplanten Reformvorhaben ausgesprochen. Auf dem Deutschen Arbeitgebertag mahnte Dulger allerdings Tempo an. Die Regierungsparteien müssten ihre Bundestagsmehrheit nutzen und Führung zeigen. Deutschland habe die Kraft zur Veränderung. Merz wies erneut darauf hin, dass die Sozialsysteme dringend erneuert werden müssten. Junge Menschen fühlten sich bei Krankheit oder mit Blick ins Alter nicht mehr ausreichend abgesichert. Deshalb brauche es auch für die Rente eine große Reform. Manche Vorhaben bräuchten aber Zeit. In Frankreich beginnen heute die Haushaltsberatungen für das kommende Jahr. Die Regierung plant drastische Einsparungen. Gleichzeitig gehen erneut junge Menschen aus Schulen und Universitäten auf die Straße. Sie fordern unter anderem eine Erhöhung des Bildungsetats um 10 Milliarden Euro für weniger Unterrichtsausfall und eine bessere Ausstattung der Schulgebäude. Aus Paris, Julia Borutta.
4: Der Protest hat heute prominente Unterstützung bekommen. Die schwedische Aktivistin Greta Thunberg hat sich unangemeldet meldet, unter die Demonstrierenden an einem Lycée nördlich von Paris in Seine-Saint-Denis gemischt. Sie erklärte, der Jugend werde die Zukunft geraubt, die Schulen erhielten nicht die Investitionen, die sie bräuchten. Vor Ort sind laut Medienberichten rund ein Dutzend Polizisten, aber auch 20 Anwälte, die die Schüler und Schülerinnen unterstützen und schützen wollen, sollte es zu Auseinandersetzungen mit der Polizei kommen. Am frühen Nachmittag werden in Paris voraussichtlich 2 Demonstrationszüge starten, aber auch in anderen großen Städten wird heute wieder demonstriert.
3: Im Schwarzen Meer sind vor der bulgarischen Küste erneut 2 Handelsschiffe mit Drohnen angegriffen worden. Mehrere Menschen seien von den Schiffen gerettet worden, teilte die Regierung in Sofia mit. Ministerpräsident Radev kündigte an, er wolle die russische Botschafterin zum Gespräch einbestellen. EU-Kommissionspräsidentin von der Leyen kritisierte auf dem Online-Portal X die Attacken als eine weitere Eskalation des russischen Angriffskriegs gegen die Ukraine. Bereits vor gut einer Woche hatte es Drohnenangriffe auf Frachtschiffe in der Region gegeben. In Schutzgebieten in Deutschland wie Nationalparks oder Biosphärenreservate ist die Natur derzeit nicht ausreichend geschützt. Zu diesem Ergebnis kommt die Nationale Akademie der Wissenschaften Leopoldina. Die Autoren schreiben, nur 6% der Lebensräume und 4% der Arten seien in einem günstigen Zustand. Als Ursachen für den schlechten Zustand vieler Schutzgebiete nennen die Wissenschaftler unter anderem intensive Landwirtschaft und die forstliche Nutzung. Hinzu kämen Belastungen wie Pflanzenschutzmittel, Bebauung und der Klimawandel. Die Wochenzeitung Die Zeit hat gegen die Beschlagnahme von Tonaufzeichnungen im Zusammenhang mit dem Blockprozess protestiert. Wie das Landgericht Hamburg mitteilte, geht es um Gespräche einer Zeitjournalistin mit den Kindern der Familie Block kurz nach deren Entführung. Zur Pressefreiheit gehöre insbesondere der Quellenschutz, so die Chefredaktion des Wochenblatts. Man werde sich gegen die Beschlagnahme rechtlich wehren. Das Gericht argumentiere, die Aufzeichnungen dienten dazu, die Glaubwürdigkeit von Zeugen zu überprüfen. Die Hamburger Erbin einer Steakhouse-Kette, Christina Block, ist angeklagt, die Entführung ihrer beiden Kinder beauftragt zu haben, die beim Vater in Dänemark leben. SWR-Nachrichten, Redaktion Peter Mühlfeit und Stefan Bosch. Das Wetter in Baden-Württemberg und Rheinland-Pfalz. Ausläufer eines Nordmeertiefs bringen feucht-milde Luft. Die Vorhersage. Am Nachmittag wolkig, ab und zu regnet es bei 12 bis 19 Grad. Nachts lässt der Regen von Nordwesten her nach. Es klart auf und es bildet sich teils Nebel bei 13 bis 8 Grad. Die weiteren Aussichten. Morgen und auch in den nächsten Tagen nach Nebel trocken, teils sonnig und 15 bis 21 Grad mild. 12.05 Uhr.
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5: Mit Sabine Hackländer, guten Tag. Und das sind unsere Themen in der nächsten halben Stunde. Rücktritt von Bärbel Baas. Verschärft sich jetzt der Konflikt in der schwarz-roten Koalition? Dazu gleich ein Gespräch mit unserem Berlin-Korrespondenten. Reformkurs auf dem Prüfstand. Bundeskanzler Merz tritt beim Arbeitgeberverband BDA auf. Und Ukraine unter Druck. Wie blickt das Land auf Trumps Schulterschluss mit Russland? Eine Kabinettsumbildung, eine vakante Stelle an der SPD-Spitze und heftige Vorwürfe zwischen Union und SPD. Einen Tag nach dem Rückzug von Bärbel Baas als Arbeitsministerin und SPD-Parteivorsitzende steht die schwarz-rote Koalition vor einer neuen Belastungsprobe. Auf den ersten Schock und das Verständnis für Baas persönliche Situation folgt inzwischen eine grundsätzliche Debatte. Chris Berdrow in Berlin. Legt der Rückzug von Bärbel Baas im Grunde nochmals offen, wie stark sich Union und SPD inzwischen auseinandergelebt haben?
6: Also ich würde sagen, ja, eine zentrale Rolle spielen dabei nach meiner Einschätzung weiter die Vorwürfe, die führende SPD-Politiker dem Koalitionspartner machen. Die Union sei unanständig oder, um mit den Worten von Manuela Schwesig zu sprechen, sogar unmenschlich mit Bärbel Baas umgegangen. Es habe Angriffe auf die Ministerin gegeben, obwohl bekannt war, dass sie einen persönlichen Schicksalsschlag zu verarbeiten hatte. Das ist ja der Kern. SPD-Co-Chef Lars Klingbeil hat diesen Vorwurf am Abend in der ARD sogar noch mal bekräftigt und dann auf die Frage nach konkreten Beispielen das gesagt.
7: Es war eine Vielzahl. Das wissen Sie auch, dass es im politischen Berlin in den letzten 2 Wochen Berichte gab aus Hintergründen, auch aus internen Gesprächen, wo noch mal der Druck deutlich hochgefahren wurde, obwohl man wusste, wie die persönliche Situation ist. Ich will da gar keine Person einzeln erwähnen, aber ist es insgesamt ein Klima, wo es Vorwürfe gab, wo es Anschuldigungen gab, das überschreitet Grenzen. Und das sorgt auch dafür, dass das Klima im politischen Berlin vergiftet wird.
6: In dieser Aussage steckt viel Brisanz, wenn man die Süddeutsche Zeitung von heute liest. Die Zeitung berichtet nämlich, dass es angeblich um Aussagen des Bundeskanzlers Friedrich Merz in diesen Hintergrundgesprächen gehen soll, die in der SPD-Spitze besonders großen Unmut auslösen. Friedrich Merz hat demnach in den internen Gesprächen kritisiert, dass Baas in Berlin kaum präsent sei und sie in Sachen Reformen nichts vorlege, obwohl der Kanzler eben um ihre Notsituation gewusst habe. In solchen Hintergrundgesprächen gilt eigentlich absolute Vertraulichkeit. Offensichtlich ist die in diesem Fall gebrochen worden. Der Kanzler selbst weist ja die Vorwürfe bekanntlich zurück, dass die Union unanständig mit Frau Baas umgegangen sei.
5: Wenn das Verhältnis jetzt also tatsächlich so angespannt ist, welche Folgen hat das für die Handlungsfähigkeit der Bundesregierung? Kann die Koalition ihre zentralen Vorhaben noch gemeinsam voranbringen oder drohen jetzt bei jeder größeren Entscheidung neue Konflikte?
6: Ich würde sagen, es ist zumindest nicht ausgeschlossen, dass die Koalition auch diese Krise zunächst übersteht, dass der Streit über den Umgang mit Bärbel Baas konkret nicht weiter hochkocht und die SPD diese Auseinandersetzung dann doch nicht auf die Spitze treiben will. Aber leichter, muss man auch klar sagen, ist das gemeinsame Regieren dadurch mit Sicherheit nicht geworden. Zumal ja auch schon absehbar ist, dass inhaltliche Differenzen weiter bleiben werden. Die Koalition hatte sich eigentlich darauf verständigt, noch eine ganze Reihe von Reformen in den nächsten Wochen durchs Parlament zu bringen. Da ist wirklich Zeitdruck dahinter. Besonders wichtig die Rentenreform. Und ausgerechnet für dieses Thema ist jetzt mit Alexander Schweizer aus Rheinland-Pfalz ein SPD-Politiker zuständig, der ja parteiintern als Rentenrebell gilt, der zum Beispiel immer klar gesagt hat, er ist gegen die Abschaffung der sogenannten Rente mit 63 und der auch klar gemacht hat, Übergangsfristen reichen aus seiner Sicht da nicht aus. Also von daher zeichnet sich der nächste große Konflikt da schon ab.
5: Die SPD ist ja nochmal in einer besonderen Situation. Sie muss nicht nur das Arbeitsministerium, sondern auch die Parteiführung neu besetzen. Wie groß ist der Druck auf die Partei, jetzt schnell für Klarheit zu sorgen? Und könnte die Suche nach einer neuen Führung zugleich zu einer inhaltlichen Neuaufstellung gegenüber der Union kommen?
6: Ja, das könnte schon passieren. Es hängt aber natürlich stark von den Personen ab, die bei dem geplanten Parteitag um den Jahreswechsel herum dann die Verantwortung in der SPD übernehmen werden. Da ist vieles im Moment noch Spekulation. Unter anderem die Frage, ob Lars Klingbeil als der männliche Teil einer Doppelspitze erneut antreten will. Viele deuten seine jüngsten Aussagen als Anzeichen dafür, dass er sich zurückziehen möchte von der Parteispitze. Klingbeil lässt ja seine Kandidatur zunächst offen. Er betont, er will auf jeden Fall Finanzminister und Vizekanzler bleiben. Falls das so kommt, also der Rückzug, dann könnte es an der Parteispitze tatsächlich auch einen inhaltlichen Neuanfang geben, wenn zum Beispiel Manuela Schwesig aus Mecklenburg-Vorpommern die neue starke Frau wird. Ihr Name wird immer genannt. Und Schwesig hatte sich im Vorfeld ja mehrfach klar gegen den Reformkurs der Bundesregierung gestellt. Auch die saarländische Ministerpräsidentin Anke Rehlinger und Franziska Giffey aus Berlin sind mögliche Kandidatinnen, deren Namen hier in Berlin immer wieder kursieren.
5: Informationen von Berlin-Korrespondent Chris Berdrow. Bundeskanzler Merz ist heute beim Deutschen Arbeitgebertag in Berlin zu Gast. Dort musste er vor allem zum Reformkurs der Bundesregierung Rede und Antwort stehen und damit auch die Frage, wie es nach dem Rücktritt von SPD-Chefin und Arbeitsministerin Bärbel Baas politisch weitergeht. Die Wirtschaftsverbände drängen jedenfalls seit langem auf ein höheres Reformtempo. Im Laufe des Tages werden sich auch weitere Kabinettsmitglieder den Fragen der Arbeitgeber stellen. Aus Berlin berichtet Lissi Kaufmann.
8: Die Worte von Arbeitgeberpräsident Rainer Dulger sind deutlich und sie richten sich an die Bundesregierung.
9: Führen Sie, übernehmen Sie Verantwortung. Sie haben die Mehrheit im Deutschen Bundestag. Nutzen Sie sie.
8: Um was es Rainer Dulger in seiner Rede beim Arbeitgebertag in Berlin geht? Bessere Rahmenbedingungen für Unternehmen und eine Reform des Sozialstaats. Dulger mahnt zu mehr Weitsicht.
9: Sie brauchen eine konkrete Antwort auf die Frage, wie soll Deutschland in 10 Jahren aussehen? Wo stehen wir im Jahr 2036?
8: Rainer Dulger verlangt mehr Tempo, zumindest von manchen in der Regierung. An Kanzler Friedrich Merz gerichtet sagt er:
9: Wir wissen, Sie drängen zur Abfahrt. Andere stehen noch auf der Bremse.
8: Eine indirekte Kritik, wohl auch an die SPD gerichtet. Vor allem auch mit Blick auf die Rentenreform. Dulger spricht von einem Gesamtkunstwerk. Da könne man nicht nur an ein paar Stellschrauben drehen.
9: Wir müssen verschiedene Aspekte zusammendenken. Die Beitragsbelastung, das Rentenniveau, längere Erwerbsbiografien, höhere Lebenserwartungen und zusätzliche Vorsorge.
8: Bislang liegt noch kein Gesetzentwurf für eine Rentenreform vor, aber Ergebnisse der Rentenkommission. Strittig ist vor allem der Vorschlag, die abschlagsfreie Rente nach 45 Beitragsjahren abzuschaffen. Ein Punkt, den mehrere CDU-Ministerpräsidenten und SPD-Politiker in Frage stellen. Kanzler Friedrich Merz aber nicht.
9: Auch das Ende der abschlagsfreien Frühverrentung macht die Rente gerechter.
8: Statistiken zeigen, dass von der abschlagsfreien Frühverrentung nicht nur körperlich hart arbeitende Handwerker profitieren, sondern zum Beispiel auch Gutverdiener mit Bürojobs. Genau darauf spielt der Kanzler an.
9: Gesund und fit, abschlagsfrei, früher in Rente zu gehen, das ist weder gerecht, noch können die Rentenversicherung und unsere Volkswirtschaft es sich leisten, wenn immer weniger Arbeitende immer mehr Rentnerinnen und Rentner finanzieren müssen.
8: Friedrich Merz, an diesem Tag selbst erkältet und nicht ganz fit, versucht in seiner Rede beim Arbeitgebertag ein positives Bild zu zeichnen. Die Wirtschaft wachse trotz der Herausforderungen und die Bundesregierung habe mit Sozialreformen längst begonnen. Wichtig sei das alles für die junge Generation.
9: Sie sollen in einem Land leben, in dem man sich persönlich entfalten kann, in dem man eine Familie gründen kann und in dem man eine gute Zukunft für sich und die Familie sieht.
8: Da schimmert sie kurz durch. Friedrich Merz' Vision für die Zukunft des Landes in einer ansonsten eher von Rechtfertigungen geprägten Rede. Eine Vision, die nicht nur Arbeitgeberpräsident Rainer Dulger von der Bundesregierung hören will.
5: Das Bundesverfassungsgericht befasst sich heute erneut mit der Erbschaftssteuer. Nachdem es gestern um die Zuständigkeit von Bund und Ländern ging, steht heute die steuerliche Bevorzugung von Unternehmenserben im Mittelpunkt. Also konkret die Frage, ob Unternehmenserben gegenüber Privaterben bevorzugt werden. Denn gerade bei sehr großen Unternehmen können die Erben dank umfangreicher Vergünstigungen ganz von der Steuer befreit werden. Sollte das Gericht diese Privilegien kippen, müsste der Gesetzgeber nachbessern. Aus Karlsruhe, Max Bauer.
10: Wenn jemand ein Unternehmen erbt und das Unternehmen weitergeführt wird, gibt es weitreichende Befreiungen von der Erbschaftssteuer. Solche Steuerbegünstigungen gibt es bei Privaterben nicht. Darauf wies der Präsident des Bundesverfassungsgerichts und Vorsitzende des Ersten Senats, Stefan Habart, gleich zu Beginn der Verhandlung hin.
11: Diese Begünstigungen sollen nach der Intention des Gesetzgebers dem Erhalt von Arbeitsplätzen, von Investitionskraft und einer ausgewogenen Unternehmenslandschaft in Deutschland dienen. Für den Erwerb sonstigen Vermögens, das heißt insbesondere von Privatvermögen, sieht das Gesetz vergleichbare Begünstigungen nicht vor.
10: In Karlsruhe hat ein Mann geklagt, der ein Privatvermögen von seiner Tante geerbt hat. Er meint, es verstoße gegen den Gleichheitssatz aus dem Grundgesetz, wenn er als Privaterbe mehr Erbschaftssteuer entrichten müsse als ein Unternehmenserbe. Wie Gerichtspräsident Habert betonte, möchte die geltende Regelung für die Erbschaftssteuer beim Generationenwechsel Unternehmen und Arbeitsplätze schützen. Deshalb werden Erben komplett von der Steuer befreit, wenn sie das Unternehmen 7 Jahre lang weiterführen und die Löhne insgesamt nicht senken. Auch große Unternehmenserbschaften von über 26 Millionen Euro können ganz steuerfrei sein. Steuerrechtsanwalt Götz Wiese, der viele Familienunternehmen berät, sagt, dass die Ungleichbehandlung von Unternehmenserben und Privaterben gerechtfertigt sei, um den Bestand von Familienunternehmen nicht zu gefährden.
12: In meiner Praxis sehe ich, dass Unternehmen wirklich belastet sind, wenn die Erben die Liquidität aus dem Unternehmen rausnehmen müssen, um Erbschaftssteuer zu bezahlen. Wenn sie das tun müssten, würde das Unternehmen nicht investieren können, nicht so innovationskräftig sein, wie das am Weltmarkt erforderlich ist.
10: Anders sieht das der frühere SPD-Generalsekretär Kevin Kühnert. Er vertritt den Verein Bürgerbewegung Finanzwende in Karlsruhe und hält die geltenden Steuerbefreiungen für ungerecht.
13: Die bisherigen Regelungen sind ungerecht, weil besonders große Betriebsvermögenserbschaften ab 26 Millionen Euro aufwärts in der Realität faktisch steuerbefreit sind. Nur etwa 2% Steuern werden darauf im Schnitt entrichtet. Und der Grund dafür heißt Verschonungsbedarfsprüfung, eine Regelung, die vor 10 Jahren eingeführt wurde, mit dem Ziel, Arbeitsplätze zu schützen, aber in der Realität schützt es vor allem das Vermögen der Erben.
10: Kühnert betont auch, dass die Vermögen in Deutschland sehr ungleich verteilt seien. Bei den Unternehmensvermögen sei es so, dass 1% der Deutschen die allermeisten Unternehmen gehören. Zusätzlich nehme der Staat nur relativ wenig Erbschaftssteuer ein und schone sehr große Vermögen. Und zu große Vermögen könnten auch ein Demokratieproblem werden. Das sehe man in den USA am Beispiel von Elon Musk. Wenn sehr wenige Menschen sehr viel ökonomische Macht hätten, könnten sie diese auch missbrauchen. Wenige Einzelne könnten demokratische Spielregeln und das Ergebnis von Wahlen aushebeln, um ihre Interessen durchzusetzen.
13: Und deswegen sollte man bei Zeiten gucken, dass aus Riesenvermögen nicht gigantische Vermögen werden, die gar nicht mehr demokratisch handelbar sind.
10: Gerechtigkeitsfragen bilden den Hintergrund, wenn jetzt in Karlsruhe die Erbschaftssteuer verhandelt wird. Rechtlich wird es vor allem um diese Fragen gehen. Gibt es tatsächlich die Gefahr, dass ohne Steuerbefreiungen Unternehmen in ihrer Existenz gefährdet werden können? Und welche Rolle spielt die Erbschaftssteuer, um die ungleiche Vermögensverteilung in Deutschland zu mildern? Das Urteil des Verfassungsgerichts wird erst Anfang des nächsten Jahres erwartet. Der politischen Debatte um Erbschaftssteuer und Steuergerechtigkeit könnte es einige wichtige Impulse geben.
5: Und wir schauen ins Ausland. Die USA legen gerade wieder eine fulminante Wende in ihrer Ukraine-Politik hin. Ein Dieselgeschäft mit Russland und dann auch noch die Forderung, die Ukraine solle einen neuen Präsidenten bekommen. US-Präsident Donald Trump setzt das von Russland angegriffene Land gerade wieder massiv unter Druck. Darüber spreche ich mit unserem Korrespondenten in Kiew, Nils Bula. Wie wird Trumps neueste Wendung in der Ukraine-Politik in Kiew wahrgenommen?
14: Viele Menschen hier in der Ukraine sehen das eigentlich gar nicht so als eine so große Wendung an, denn der US-Präsident Trump, der ist ja hier sehr unbeliebt, der wird eher als jemand gesehen, der russische Narrative über den Krieg teilt und der eben nicht an der Seite der Ukraine steht, und das war ja auch schon vor seinen neuesten Äußerungen so. Trotzdem gibt es sehr viel Kritik aus der Politik und auch von Beobachtern, vor allem was auch die Vereinbarung mit Russland über die Diesellieferungen angeht.
5: Ganz genau, was sendet denn das für ein Signal an die Ukraine?
14: Ja, aus Sicht vieler hier wird Russland weiter darin bestärkt, die Ukraine massiv anzugreifen, seinen Angriffskrieg fortzuführen. Präsident Zelensky hatte sich da auch geäußert und hatte gesagt, dass die USA damit Schwäche zeigen. Statt Putin zum Frieden zu zwingen, würde so Putins Krieg weiter dadurch finanziert. Und viele sehen darin auch so ein Wahlkampfmanöver jetzt von Trump. Es stehen ja die Zwischenwahlen in den USA an im November, und da ist ein großes Thema, sind auch die Energiepreise, die in den USA sehr hoch sind. Und was auch noch so ein Punkt ist, über den hier in der Ukraine gesprochen ist, die Frage, ob Russland die vereinbarten 300.000 Tonnen und mehr, die ja noch folgen sollen, so einfach liefern kann. Denn wegen der ukrainischen Angriffe auf russische Energieanlagen hat Russland ja selbst ein Versorgungsproblem und muss Diesel aus dem Ausland importieren.
5: Zudem fordert Trump wieder einmal einen neuen Präsidenten für die Ukraine, der dann mit Russland eine Vereinbarung erreichen könne. Das wird sicher nicht gut ankommen in Kiew. Aber welche Möglichkeiten hat die ukrainische Führung, sich gegen diesen Druck zu behaupten, ohne die amerikanische Unterstützung zu gefährden?
14: Na, Zelensky versucht es weiter diplomatisch, indem er Trump lobt für die Energiewaffenruhe, die er ja angeblich ausgehandelt hat. Viel mehr Möglichkeiten hat er aber auch nicht, denn beispielsweise das angesprochene Thema, sichere Wahlen jetzt zu organisieren im Krieg, das ist schwierig. Das geht auch nicht so einfach, denn die Verfassung regelt das ja entsprechend, dass Wahlen im Kriegsfall ausgesetzt sind. Und wenn die USA auch schon länger nicht mehr die wichtigsten Unterstützer sind, könnte das ein Problem bedeuten für die Ukraine. Denn die USA teilen ja Geheimdienstinformationen, und wenn sie das nicht mehr machen, dann wird es beispielsweise schwerer, die Zivilbevölkerung vor russischen Luftangriffen mit Raketen zu warnen.
5: Sie haben eben schon die Waffenruhe angesprochen, die eben nicht existent ist im Grunde. Wie wichtig wäre denn eine echte, eine reale Waffenruhe?
14: Ja, schon jetzt fürchten hier viele wieder einen kalten Winter mit Stromausfällen und ohne Heizung, wie wir das besonders stark im vergangenen Jahr gesehen haben und aber auch schon in den Jahren davor. Die Angriffe von Russland auf die ukrainischen Energieanlagen, die gehen ja weiter in den vergangenen Tagen. In vielen Regionen musste da zeitweise der Strom abgeschaltet werden. Und man hat sich da zwar versucht, in einigen Bereichen auch vorzubereiten, beispielsweise wenn wir in die frontnahen Gebiete schauen, da wurden da für die Umspannwerke Schutzanlagen errichtet, aber bei solchen massiven Angriffen, wie sie ja gerade sind und auch in der Vergangenheit schon waren und auch den Schäden, die es ja ohnehin schon gibt an der Energieinfrastruktur, da wird das sicherlich nicht ohne Ausfälle am Laufen zu halten sein im Winter.
5: Der deutsche Bundesaußenminister Johann Wadephul ist ja heute zu Besuch in Polen. Dort will er ein Zeichen der Geschlossenheit gegenüber Moskau setzen. Und die EU hat ja auch umfangreiche Sanktionen schon beschlossen. Ist das aus ukrainischer Sicht ein wichtiges Gegengewicht zu Trumps Kurs?
14: Das wird hier sehr begrüßt, gerade auch, weil es so umfangreiche Sanktionen sind, die beschlossen wurden. Da hatte der ukrainische Außenminister Andriy Sybiha gesagt, dass gerade vor dem Hintergrund der jüngsten brutalen Angriffe Russlands auf ukrainische Städte seien da Zeitpunkt und das Ausmaß dieser Entscheidung von besonders großer Bedeutung.
5: Wadephul betont ja, Europa übernehme gemeinsam Verantwortung. Aber stimmt das tatsächlich, auch angesichts der Tatsache, dass ein Teil der europäischen Staaten ja ebenfalls regelmäßig Energie aus Russland bezieht?
14: Ja, nach russischen Angaben beziehen ja die EU-Länder seit 2022 Erdgas und Erdöl im Wert von mehr als 320 Milliarden US-Dollar. Dann kommt noch mit dazu, dass ja seit Beginn der russischen Großinvasion Länder wie China und Indien mehr russisches Öl importieren. Und von dort kommt dann teilweise auch wieder das Öl in die EU. Und da hatte auch der ukrainische Präsident Zelensky schon oft in der Vergangenheit das stark immer wieder kritisiert und die EU aufgefordert, sich stärker unabhängig von russischer Energie zu machen.
5: Informationen von unserem Ukraine-Korrespondenten Nils Buhler aus Kiew. Und wir machen thematisch nochmal einen großen Sprung. Sexualisierte Gewalt gegen Kinder. Das ist kein Einzelfall, sondern ein gesamtgesellschaftliches Problem. Wie groß das Ausmaß in Deutschland ist, zeigt heute ein Bericht, den die Bundesmissbrauchsbeauftragte Kerstin Klaus in Berlin vorstellt. Welche Folgen solche Taten für Betroffene und ihre Familien haben, zeigt ein Fall aus dem Rems-Murr-Kreis. Ein Tagesvater soll seine Schützlinge über Jahre schwer sexuell missbraucht haben. 46 Straftaten werden ihm zur Last gelegt. Susanne Babila hat mit den Eltern eines betroffenen Kindes über das Urteil und die Folgen für die Familie gesprochen.
15: Anna und Wolfgang, wir nennen sie so aus Schutzgründen, sind Eltern eines betroffenen Mädchens. Sie sind froh über das Urteil, aber...
16: Ich glaube, es gibt kein Urteil, was das wieder gut macht, was den Kindern überhaupt widerfahren ist und was die Familien aushalten müssen.
17: Das zu begreifen dauert, glaube ich, eine ganz lange Zeit noch. Aber die Sicherheitsverwahrung war ganz essentiell für uns.
15: Mit der Sicherungsverwahrung kommt der Täter auch nach der Haft nicht auf freien Fuß. Eine Erleichterung für die Eltern. Der ehemalige Tagesvater, der in seinem Haus eine Kita betrieb, sei extrem gefährlich und rückfallgefährdet, so das Gericht. Der 53-Jährige hat Kleinkinder und Teenager, die in seiner Obhut waren, schwer sexuell missbraucht. Und das über viele Jahre. Anas und Wolfgangs Tochter sprach erst darüber, als der Täter in Haft war.
16: Unter Tränen, es fiel unsagbar schwer. Und dann als Mutter, man fragt sie ja und sie macht das Ganze wieder und

0: Danke, dass wenn man miteinander gesprochen hat, der da nichts hat durchblicken lassen mit dem Wissen, was er getan hat, ist.
1: Dass keiner was gesagt hat und keiner was gemerkt hat, das ist, glaube ich, das Unbegreifliche, dass wir es einfach nicht kapiert haben und nicht gesehen haben.
2: Waren wir nicht aufmerksam genug oder dem Täter gegenüber zu vertrauensselig? Warum hat sich kein Kind den Eltern oder Freunden anvertraut? Das fragen sich Anna und Wolfgang jeden Tag.
0: Und das ist dieses Schlimme für uns als Eltern, dieses Wissen, nicht zu wissen, wie sich das Ganze entwickelt. Für uns Eltern, glaube ich, so enorm schwer. Und dennoch müssen wir für unsere Kinder irgendwo stark sein, weil nur dann kann auch unsere Tochter das Erlebte verarbeiten.
2: Hätten Behörden wie der Tageselternverein die Kita besser prüfen sollen? Anna und Wolfgang zucken die Achseln. Sie machten keinem einen Vorwurf, denn niemand hatte Verdacht geschöpft. Auch sie nicht, sagt Anna.
0: So im Nachhinein betrachtet, habe ich ein wahnsinniges Problem, Vertrauen aufzubauen zu anderen Menschen einfach, ohne immer gleich was Böses zu denken. Und das hat er kaputt gemacht.
2: Mutter und Tochter holten sich Hilfe und sind in Therapie. Die Eltern quält vor allem die Frage, wird mein Kind sich jemals von dem erholen, was ihm angetan wurde? Es müsse viel mehr über sexuellen Missbrauch informiert werden, so Anna. Und schon kleine Kinder sollten lernen, ihre Grenzen klar zu setzen und Nein zu sagen.
3: 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Bis Ende November werden in Unternehmen in ganz Deutschland Personalvertretungen für Schwerbehinderte gewählt. Sie sollen zum Beispiel dafür sorgen, dass Betroffene in Bewerbungsverfahren nicht benachteiligt werden. Und das scheint auch dringend notwendig zu sein, denn eine neue Studie der gewerkschaftsnahen Hans-Böckler-Stiftung zeigt, viele Arbeitgeber stellen zu wenig Schwerbehinderte ein. Jutta Kaiser aus der SWR-Wirtschaftsredaktion, vielleicht vorab, welche Vorgaben gelten denn überhaupt für Arbeitgeber, was den Anteil an Behinderten angeht?
4: Das hängt davon ab, wie groß ein Betrieb ist. Kleine Firmen sind gar nicht verpflichtet, Schwerbehinderte einzustellen, aber Betriebe, die mehr als 20 Beschäftigte haben. Für sie gilt eine Quote von 5%. Das heißt konkret, bei 20 Menschen in einer Firma müsste einer im Team schwerbehindert sein. Und schwerbehindert bedeutet, dass die oder derjenige einen Behinderungsgrad von mindestens 50% hat. Oder es muss jemand sein, den die Arbeitsagentur aus anderen Gründen als dem gleichgestellt anerkennt. Also das kann zum Beispiel jemand sein ohne offiziellen Behinderungsgrad, aber vielleicht mit vielen Krankheitstagen. In so einem Fall kann die Arbeitsagentur dann sagen, dieser Mensch kann zu der Gruppe der Schwerbehinderten dazugezählt werden.
3: Es gibt also klare Vorgaben für Schwerbehinderte in Betrieben, aber offenbar erfüllen viele Arbeitgeber die nicht. Wie groß ist das Problem laut der Studie konkret?
4: Ziemlich groß, zeigt die Untersuchung des Wirtschafts- und Sozialwissenschaftlichen Instituts. Im Jahr 2024 hat demnach weit mehr als die Hälfte der privatwirtschaftlichen Arbeitgeber die Quote für schwerbehinderte Beschäftigte nicht erfüllt. Und mehr als ein Viertel hat gar keine Schwerbehinderten in ihren Teams. Für Betroffene sind die Chancen, eingestellt zu werden, im öffentlichen Dienst und in gemeinnützigen Unternehmen am größten. Einen Unterschied macht auch, ob ein Betrieb die Beschäftigten mitbestimmen lässt, also Firmen in der Privatwirtschaft, wo es einen Betriebsrat gibt und im besten Fall auch eine Schwerbehindertenvertretung. Die beschäftigen deutlich öfter Schwerbehinderte. Allerdings gibt es auch dort noch Luft nach oben.
3: Wie ist es denn überhaupt möglich, dass die Unternehmen die Quoten nicht erfüllen? Es geht ja um gesetzliche Vorgaben.
4: Ja, die Unternehmen können sich sozusagen freikaufen. Sie zahlen dann eine Ausgleichsabgabe, gestaffelt, je nachdem, ob sie die Quote zumindest teilweise erfüllen oder gar nicht. Das geht bei 155 Euro los pro nicht besetzter Pflichtstelle und Monat und geht bis hin zu 815 Euro. Also Unternehmen zahlen teils lieber Strafe, als Schwerbehinderte einzustellen. Und das trägt auch dazu bei, dass laut Arbeitsagentur im Jahr 2024 nur 51% der Schwerbehinderten gearbeitet haben. Zum Vergleich, in der Gesamtbevölkerung hatten 77% einen Job.
3: Informationen von SWR-Wirtschaftsredakteurin Jutta Kaiser. Und soweit SWR Kultur aktuell, die Zeit gleich 12.30 Uhr.
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6: Mit Rainer Volker Mikrofon Ihnen allen einen schönen guten Tag.
7: Die

0: wünschenswert ist.
1: Keine Angst, nicht um Peter Alexander geht es heute bis um einst, aber um die Frage, wie und wo Kneipen, Gasthäuser, Restaurants in der

Kunst dargestellt werden. An der rheinland-pfälzischen TU in Landau wird darüber 3 Tage lang debattiert und wir fragen, ob diese Orte Nostalgie sind oder als Szenerie auch in Zukunft noch zu sehen, hören oder zu lesen sein werden. Und dann horchen wir hinein in die Szene der Verlage, die Hörbücher produzieren und auf den Markt bringen. Dort geht auch die Angst um, dass das bisherige Geschäftsmodell bald von gestern sein könnte. Denn die KI macht nicht alles besser, aber auf jeden Fall billiger. Und das ist das Oscar Peterson Trio. Es begleitet uns heute musikalisch durch die Sendung wegen seines Bassisten Ray Brown, der heute 100 Jahre alt geworden wäre. Mit unserem ersten Thema bleiben wir beim Jazz, obwohl Frankfurt eher als Appleboy-Hauptstadt denn als Jazz-Standort berühmt ist. Denn Manhattan hat durchaus das älteste Jazzfestival der Republik, das Deutsche Jazzfestival Frankfurt. Es startet heute und hat ein sehr interessantes Projekt in Auftrag gegeben, die Stadt akustisch einzufangen. Mit schönen Grüßen an Miles Davis trägt das Unterfangen den Titel Sketches of Frankfurt. Neben internationalen Jazzgrößen, die auch dieses Jahr wieder aufspielen, dürfte das einer der Höhepunkte des Festivals werden. Juliane Ort berichtet.

0: Dreams to Remember, ein Titel des Traumfabrik Jazz Orchesters. Dahinter verbirgt sich die Big Band des Frankfurter Jazzgitarristen Finn Heine. Der 23-Jährige leitet die Band schon seit 2 Jahren und erhält dafür das mit 10.000 Euro dotierte Frankfurter Jazzstipendium.
1: Es freut mich total, weil im Grunde genommen wir mittlerweile ja das große Problem haben, wir haben total viele Ideen, was kann man machen musikalisch, aber das Geld fehlt überall.
0: Vor allem in einer Big Band mit 17 Musikerinnen und Musikern. Das Stipendium richtete sich in diesem Jahr gezielt an Großensemble und Finn hat mit seinem Traumfabrik Jazzorchester die Jury überzeugt. Dazu gehört auch der künstlerische Leiter des Festivals, Jürgen Schwab.
2: Das ist eine sehr gut zusammenspielende Big Band aus ausschließlich jungen Musikerinnen und Musikern. Und seine Projektidee ist, Programme zu schreiben, in denen Musikerinnen und Musiker aus Frankfurt als Gastsolisten gefeatured werden. Das fanden wir super.
0: Was Jürgen Schwab noch an Finn überzeugt hat?
2: Seine unglaubliche Energie.
0: Die stellt er beim Festival unter Beweis. Mit seinem Kompagnon Darius Blair hat er speziell für das Jazzfestival ein Werk entworfen, das sie am Donnerstag uraufführen. Sketches of Frankfurt. Finn und Darius haben dafür die Stimmung an mehreren Orten ihrer Heimatstadt eingefangen und in Musik verwandelt.
3: Wir haben uns an diese Orte begeben und haben uns eine Stunde hingesetzt, um einfach zu beobachten und darüber zu reden, wie es auf uns wirkt, welche Charaktere uns begegnen und wie das Ganze klingen könnte. Es ist natürlich vor allem in instrumentaler Musik, habe ich das Gefühl, und improvisierter Musik etwas abstrahierter als jetzt konkret zu vertonen, welches Gebäude da steht oder welche Person XY welche Worte gesagt hat, sondern mehr so die generelle Atmosphäre und wie wir uns dazu fühlen.
0: Wie Frankfurt in den Ohren von Finn und Darius klingt, wird man erst am Donnerstag erfahren. Dann geht für die beiden ein Traum in Erfüllung, sagt der 24-jährige Darius.
3: Es ist das älteste Jazzfestival, das kontinuierlich existiert auf der ganzen Welt. Aber auch für uns als Leute, die in Frankfurt aufgewachsen sind und in frühen Teenagerjahren angefangen haben, uns für Jazz zu interessieren, ist es natürlich auch der Ort, in dem wir in Kontakt gekommen sind mit vielen Konzerten, die uns geprägt haben. Uns da einreihen zu dürfen, ist ein großer Ritterschlag für uns.
0: Und unterstreicht auch den Anspruch des Festivals, international etablierte Jazzgrößen mit jüngeren Talenten zusammenzubringen. Europäische Perspektiven ist dieses Jahr der Festivaltitel. Er spiegelt die heikle Weltlage, die Europa fordert, sich auf gemeinsame Werte und Zusammenarbeit zu besinnen, sagt der künstlerische Leiter Jürgen Schwab.
2: Die europäische Jazzszene, die schottet sich nicht ab, sondern bezieht im Gegenteil aus ihrer Weltoffenheit gegenüber anderen Kulturen auch eine unglaubliche kreative Energie und ist nicht zuletzt deshalb so bunt und so vielfältig. Und das wollten wir gerne auf der Bühne zeigen.
0: Aber auch andere Bühnen in Frankfurt zeigen im Rahmen des Festivals, wie vielseitig Jazz ist. Bei der Clubnacht am Freitag gibt es Konzerte unter anderem in der Romanfabrik, dem Jazzkeller und der Milchsackfabrik.
4: Juliane Orth über das deutsche Festival Jazzfestival Frankfurt, das von heute bis zum Samstag stattfindet.

0: Als Zoon Politikon, öffentliches Wesen, definieren wir Menschen uns seit den alten Griechen. Fragt sich nur, wo man öffentlich sein kann als Mensch. Da kommen natürlich Plätze in Frage, wo man sich trifft, oder das Gasthaus, seit Urzeiten ein Ort, an dem man sich Geschichten erzählt, politische Reden schwingt, sich vorgelesen hat oder Kunst zeigt, von wegen Schnipposar und Pilz. Welche Rolle das Wirtshaus in Literatur, Kunst und Film spielt, darüber diskutiert ab heute 3 Tage lang eine interdisziplinäre Tagung in Landau. Einer der Organisatoren ist Lars Henk, Romanist an der Rheinland-Pfälzischen Technischen Universität Kaiserslautern-Landau. Einen schönen guten Tag, Herr Henk.
1: Guten Morgen, vielen Dank, dass Sie sich die Zeit nehmen dafür.
0: Hängt der Titel der Tagung, das Gasthaus, als Raum der Diversifizierung, klingt beim ersten Hinhören etwas abgehoben, dafür, dass man halt vor allen Dingen an Schnitzel und an einen Viertel Schoppen Wein denkt. Weshalb die Metaebene in der Überschrift? Muss das sein?
1: Ja, das muss, weil es gibt uns im Grunde eine Frage im Titel schon vor, eine mögliche Frage, und die lautet, wer geht denn eigentlich ins Gasthaus? Wenn wir Diversität beschreiben, beschreiben wir den Umgang als Gesellschaft mit Differenzen. Und das setzt den Fokus darauf. Wer geht ins Gasthaus? Sind es Männer? Sind es Frauen? Sind es Jugendliche? Gibt es eine queere Community im Gasthaus? Das alles wollen wir mit dem Titel eben einholen.
0: Wenn man an Filme denkt, in denen eine Kneipe Zentrum des Geschehens ist, dann an Rick's Café im Klassiker Casablanca. Kein Western kam ohne eine Szene im Saloon aus. In der Literatur mag es der rote Taubenschlag bei den 3 Musketieren sein. Oder denken wir an das Wirtshaus an der Lahn. Wie hat sich die Präsenz des Gasthauses in der Kunst verändert?
1: Das ist eben die Frage, die wir mit unserer Tagung adressieren wollen. Das heißt, da kann ich eben insgesamt erst eine Antwort nach diesen 3 Tagen geben. Aber Schlaglichter können wir dennoch schon werfen. Wenn wir ans 15., 16., 17. Jahrhundert denken, vor allem an François Rabelais zum Beispiel in der Literatur, da ist das Gasthaus eben ein Ort, in dem vor allem Kirchenkritik geübt wird. Im 19. Jahrhundert oder durch den Verlauf bis zum 19. Jahrhundert verschiebt sich der Fokus eben, und dort wird natürlich vor allem soziale Kritik geübt, also Kritik an den Lebensumständen. Ich denke an Emile Zola's Germinal, den Arbeiterroman. Dort wird auch der Arbeiterstreik im Grunde vorweggenommen bzw. diskutiert. Das ist zum Beispiel eine Linie, die diese Wandlung beschreiben kann.
0: Sind Gasthäuser in der modernen Literatur oder auch in neueren Filmen noch ein Handlungsort, oder sehen Sie eine Verlagerung weg davon?
1: Gasthäuser sind immer noch, oder Wirtshäuser und Cafés sind immer noch ein großartiger Handlungsort. Ich denke an Harry Potter, ich denke an Herr der Ringe, um das Fantasy-Genre ein bisschen zu bedienen. Ich denke aber auch an den 2025 erschienenen Film Sinners, der mit, ich glaube, 4 Oscars ausgezeichnet worden ist. Dort geht es um 2 Brüder aus der afroamerikanischen Bevölkerung, die zurück aus Chicago in ihre Heimatstadt eben ziehen und dort einen Juke-Joint, eine Blues-Kneipe eröffnen wollen. Und im Zuge dieser Eröffnung kommen eben Vampire, die eben Einlass gewähren. Das heißt, hier wird klassisch der Kampf zwischen Gut und Böse verhandelt. Das Gasthaus gibt es immer noch als Handlungsort.
0: Sehen Sie denn einen Zusammenhang zum gesellschaftlichen Wandel auch, was denn Kunstort, Gasthaus betrifft? Wir reden ja auch oft über das Kneipensterben, gerade in den Dörfern. Also ja. Das Zusammenhocken ist jedenfalls nicht mehr das wie bei Rabelais.
1: Das stimmt, und das ist, glaube ich, ein Defizit unserer hyperindividualistischen Moderne, dass uns diese Orte des Zusammenkommens, der Zusammenkunft, der Diskussion verloren gehen. Und daran müssen wir arbeiten. Ich denke an das Kneipensterben in ganz Europa, vor allem in Großbritannien, aber auch in Deutschland. Und nicht umsonst hat der SPD-Kandidat Alexander Schweizer seinen Wahlkampf im Grunde auch mit Plakaten unterstützt, auf denen drauf stand: Dorfkneipen erhalten. Wir brauchen diese Orte, wenn Menschen ihre Sorgen und Nöte, aber auch ihr Glück nicht mehr teilen können und sich dabei nicht gehört fühlen. Dann machen Leute vielleicht auch ihre Kreuze eher bei extremistischen Parteien. Das heißt im Grunde genommen, dass natürlich auch der Kneipenschutz, zugespitzt formuliert, eine Art Demokratieschutz ist.
0: Dann nehme ich an, über diese Probleme, die daraus entstehen, wird auch in Landau diskutiert werden müssen, über die Folgen für die Gesellschaft.
1: Wir wollen das in der Abschlussdiskussion auf jeden Fall einholen, ja.
0: Wo sehen Sie denn die Bedeutung der Gaststätten in 10 Jahren? Ist das dann reine Nostalgie?
1: Ich hoffe, dass wir noch viele Gasthäuser haben werden, dass es vielleicht ein Umdenken gibt zur Erhaltung der Gasthäuser. Ich habe angesprochen, Alexander Schweizer wollte sich dafür stark machen. Und ich glaube, die Zukunft der Gasthäuser könnte auch in einer Tradition oder in der Bedienung einer Tradition liegen, die vor allem in Frankreich und Italien bekannt geworden ist. Le café suspendu. Das bedeutet, man kann einen Kaffee bezahlen, den man selbst nicht in Anspruch nimmt, sodass ein zukünftiger Gast, der gerade kein Geld hat oder der eben auf dem Sprung ist, schnell noch einen Kaffee trinken kann, ein Espresso vor allen Dingen in Italien. Das heißt also, das Gasthaus als Ort, wo sozialer Zusammenhalt gestiftet wird. Und das wäre im Grunde mein Wunsch und vielleicht auch meine idealistische Zukunftsvision für den Erhalt der Gasthäuser. Und in der Hinsicht können auch die Gasthäuser eine neue Bedeutung generieren.
0: Sich kunstvoll betrinken ist also nicht ganz von gestern.
1: Hier denke ich vor allem natürlich an Kaffee, aber ich denke, in lockerer Atmosphäre darf es auch mal ein Glas Wein oder ein großes Bier sein.
0: Lars Henk war das in SWR Kultur Mittag. Er ist Mitorganisator der Tagung Das Gasthaus als Raum der Diversifizierung über die Relevanz von Wirtshäusern in der Kultur. Und darüber debattiert wird an der rheinland-pfälzischen TU Kaiserslautern-Landau. Vielen Dank, Herr Henk, und viel Erfolg mit der Tagung.
1: Vielen Dank, einen schönen Tag wünsche ich Ihnen.

0: 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Ein Gespenst geht um den Globus, es hört auf die Abkürzung KI und hat die Kraft, sagen diejenigen, die es geschaffen haben und jetzt zu bändigen versuchen, die Welt auseinanderzunehmen. Auch bei der Frankfurter Buchmesse stand das Thema KI ziemlich weit oben auf der Tagesordnung. Kein Wunder, wenn angeblich in Frankreich ein hochgelobter Roman nicht von Menschen, sondern von KI-Hand geschrieben worden sein soll. Auch Hörbuchverlage schauen genau hin, was mit künstlicher Intelligenz bereits möglich ist und was da möglicherweise bald um die Ecke kommt. Stichwort menschliche Stimme oder KI-generierte. Unsere Hörbuchfachfrau Leonie Berger hat sich umgehört.
1: Wir alle kennen künstliche Stimmen aus dem Alltag, von der Bahnhofsdurchsage bis zum eigenen Handy. Da ist völlig klar, so will ich mir kein Hörbuch vorlesen lassen. Doch die Technik ist inzwischen viel weiter. Auf der Frankfurter Buchmesse präsentierte sich erstmals eine Plattform namens CaptionCast, die es jedem ermöglicht, Hörbücher mit Unterstützung von KI zu produzieren. Das funktioniert folgendermaßen. Ich lade meinen Text hoch, die KI analysiert ihn und schlägt mir eine oder auch mehrere passende Stimmen vor. Es gibt sowohl KI-generierte als auch ursprünglich menschliche Stimmen, erklärt Detlef Wiese, Gründer von CaptionCast.
2: Das heißt, wir haben auch Stimmen, die geklont sind von Sprecherinnen und Sprechern, die aber auch ihr Gesicht zeigen. Die sind nicht anonym, die sind wirklich da, die sind sichtbar. Wir haben ihr CV auf der Seite, ihre Sprachproben. Die kann man auch kontaktieren, wenn man sagt, oh, in meinem Buch habe ich einen Charakter, kannst du vielleicht ein bisschen anders sprechen? Dann würden die uns eine andere Sprechprobe geben, damit man diese Charakterausprägung auch sprechen lassen kann.
1: Wenn ich mich für eine Stimme für mein Projekt entschieden habe, könnte die dann so klingen.
3: Jonas sah dem Zug nach, der bereits wieder anrollte. Dann zog er die Schlinge um Harlens Handgelenke fest. Es kommt ein Nächster, erwiderte Jonas. Clara hielt ihm das zerknitterte Telegramm hin. Und bis dahin? Fragte sie. Jonas führte den Sheriff zur Bahnhofstür. Bis dahin schicken wir das noch einmal.
1: Da müsste ich nochmal nachbessern bei der KI. Nein, die Namen bitte alle wirklich Englisch aussprechen, nicht von Jonas zu Jonas wechseln. Und auch sonst klingt das zwar tausendmal besser als Bahnhofsansage oder Siri, aber eben immer noch etwas steril. Das ist das Problem, meint Heike Völker-Sieber, Pressesprecherin vom Hörverlag und Random House Audio. Die Qualität der KI-Hörbücher, die es inzwischen auch schon bei Streaming-Anbietern wie Audible oder Spotify gibt, ist einfach noch nicht gut genug. Die Gefahr, dass der Markt mit günstigen Produktionen überschwemmt werden könnte, sieht sie durchaus.
4: Deswegen ist es wichtig, selbst bei der Qualität zu bleiben und auch den Kunden den Weg zu den qualitativ hochwertigen Produktionen aufzumachen. Weil das Schlimmste, was der Branche passieren könnte, ist, dass Menschen enttäuscht sind, weil sie ein billiges, durch KI produziertes Hörbuch hören und damit so enttäuscht sind, dass für sie Hörbuch erstmal erledigt ist.
1: Sollte die Qualität allerdings besser werden, was vermutlich nur eine Frage der Zeit ist, kann Heike Völker-Sieber, die sich auch in der Interessengruppe Hörbuch im Börsenverein des Deutschen Buchhandels engagiert, auch Folgendes vorstellen. Hörbücher für ein kleines Spezialpublikum, die sich im Moment für Verlage nicht rechnen würden, könnten dann produziert werden. Detlef Wiese von CaptionCast spricht in dem Zusammenhang von einer Demokratisierung des Markts. Denn berücksichtigt man sämtliche Neuerscheinungen, so werden nur etwa 5% auch als Hörbuch umgesetzt, meist die Spitzentitel. Die günstige KI-Produktion ist vor allem auch für Self-Publisher interessant, also Autorinnen und Autoren, die ihre Texte im Selbstverlag publizieren. Sie können auch ihre eigenen Hörbücher herstellen und müssten dafür etwa ein Zehntel dessen bezahlen, was eine Studioproduktion kosten würde. Die Urheber der geklonten Stimmen werden für die Zeit bezahlt, in der ihre Stimme zu hören ist. Mit der Stimme von Schauspieler Uwe Teschner haben schon sehr viele Menschen viele Stunden verbracht. Er gehört zu den beliebtesten Hörbuchsprechern in Deutschland. Angst, von der KI ersetzt zu werden, hat er nicht.
5: Das sind die falschen Modelle, weil sie auf Wahrscheinlichkeiten beruhen und nicht auf Erfahrung. Und in einer Stimme, die dir was erzählt, ist, wenn sie gut ist, dann ist so viel Lebenserfahrung da drin. Dann kann jemand in einem Satz 20 verschiedene Emotionen antippen und du folgst ihm und sagst, genau so ist es. Und das wirst du mit der KI nicht können. Wenn du das prompten möchtest, dauert dieser Prozess, ich weiß nicht, 20 Mal so lange, wie jemand, der die Erfahrung hat, es einmal oder in einer Version nochmal spricht. Dafür gibt es diese Profis, die heißen Sprecherinnen und Sprecher.
1: Vermutlich wird sich der Hörbuchmarkt in absehbarer Zeit teilen. In menschengemachte Premium-Produktionen und in günstig hergestellte KI-Hörbücher mit weniger Anspruch.
0: Leonie Berger über die Debatte in der Hörfunkszene, der Hörbuchszene, Entschuldigung, ob menschliche Stimmen hier weiter eine Zukunft haben oder demnächst die KI was vorliest.

0: Und wir bleiben beim Buch. Es soll weiterhin Leute geben, die gerne noch so richtig selbst lesen, mit Lesezeichen, Umblättern und anderen altertümlichen haptischen Routinen. Ohne das Material, aus dem Bücher sind, Papier, Karton, Druckerfarbe, geht das nicht. Wie es sich damit verhält, dazu hat der Odenwälder Buchdrucker und Künstler Karl Kretschmer einen ganz eigenen Umgang entwickelt. Kombiniert mit Rohstoffen aller Art und unter Einsatz verschiedener Techniken macht er Bücher zu Kunstobjekten. Wie das dann aussieht, das kann man sich derzeit in Mosbach im Neckar-Odenwald-Kreis in der Ausstellung Buchkunst Kunstbuch ansehen. Martina Senghas war dort im Stadtmuseum.
1: Da ist zum Beispiel das Objekt mit dem Titel Versteinert. Ein rechteckiger, etwa DIN A4 großer grauer Block, der an einer Ecke etwas ramponiert ist. Er wirkt tatsächlich so, als sei er aus Stein und man muss schon ziemlich nah rangehen, um an dieser ramponierten Stelle dünne Schichten aus Papier zu erkennen.
2: Ich gehe dann dran mit Fantasie und Leim. Und gebt dem Buch ein anderes Aussehen.
1: So Karl Kretschmer, 75 Jahre alt, Buchdruckermeister und Buchkünstler. Mit Fantasie und Leim arbeitet er also. Und dazu kommt noch...
2: Alles, was so in der Natur zu finden ist, Wurzeln oder Baumstamm und so weiter.
1: Holz als der Grundstoff von Papier ist wichtig für ihn. Immer wieder lässt er aus Holzstücken und Wurzelstöcken Bücher oder Buchseiten wachsen und gibt den Objekten Namen wie »Die Wurzel liegt in Mainz«. Dazu kommen Bücher, die er von Ameisen zerfressen ließ oder andere, die er 2 Jahre lang in der Erde vergraben hatte, um der Frage nachzugehen.
2: Was macht die Natur mit einem Buch? Na, das ganz erstaunliche Ergebnis gab es. Und zwar haben sich da Wurzeln reingezogen in das Buch und haben praktisch das Buch nicht zerstört, sondern gelesen.
1: Beziehungsweise es als Nahrung aufgenommen, wie er meint. Karl Kretschmer, der mit seinen Objekten auch schon ein paar Mal auf der Frankfurter Buchmesse zu Gast war, verfremdet das Buch. Er entreißt es seiner Funktion und spielt mit Form und Bedeutung. Dass Bücher dabei zerstört werden, verstört manche Betrachter offenbar, aber die kann er beruhigen.
2: Was ich verarbeite, sind die Massenbücher, die normalerweise schon wieder in die blaue Tonne wandern.
1: Oder er bindet sich selbst Bände aus Makulaturpapier, um sie dann zu bearbeiten. Wertvolle Bücher zerstört er nicht, denn das ist es ja, worum es ihm eigentlich geht. Den Blick auf den Wert und die lange Geschichte dieses Mediums und seiner Herstellung zu lenken. Der Grund dafür, dass er mit dieser Art der Buchkunst angefangen hat, liegt in der rasanten Entwicklung in seinem ursprünglichen Beruf, der Buchdruckerei.
2: Die ganze Produktionsweise hat sich verändert. Das, was ich gelernt habe, das war auf einmal weg. Ich habe Gutenbergs Erfindung noch in der Hand gehabt, mit dem Bleisatz, das 500 Jahre gültig war, war zu meiner Lehrzeit, beim ersten Lehrjahr, noch gültig.
1: Aber im Laufe der 50 Jahre seiner Berufstätigkeit änderte sich das dann alles. Das Greifbare verschwand in der Maschine, wenn man so will.
2: Aber die Technik kann man nicht aufhalten, aber zumindest mal in Erinnerung bringen, dass das was Besonderes war. Das Buch soll was Besonderes sein und bleiben.
1: Diese Verbundenheit mit dem klassischen Buch und der klassischen Technik heißt übrigens nicht, dass Karl Kretschmer sich völlig gegen den Fortschritt gestellt hätte. Im Gegenteil, er war einer der ersten, die mit Lasertechnik in der Druckerei gearbeitet haben. Deshalb hat er Ende der 90er Jahre auch einen Entwurf des Künstlers Olafur Eliasson umsetzen können. Ein großformatiges Buch mit kunstvollen Ausstanzungen im Inneren. Das Ganze war eine Jahresgabe des Museum of Modern Art in New York. Auch davon gibt es ein Exemplar in Mosbach zu sehen. Karl Kretschmer arbeitet weiter an seiner Buchkunst und er ist einer der wenigen, die anderen noch die Kunst des Buchdrucks an den alten Maschinen beibringen können. Dafür gibt er regelmäßig Workshops in der schwarzen Kunst, wie er es nennt. Und er ist überzeugt, das Buch wird überleben.
2: Die Leute wollen noch was in der Hand haben, ne, und was spüren.
0: Bücher sind mehr als Papier. Martina Senghas über die Ausstellung Buchkunst, Kunstbuch mit Werken von Karl Kretschmer zu entdecken in Mosbach im Stadtmuseum. Die Ausstellung hat noch bis zum 28. Oktober geöffnet.

0: In SWR Kultur Mittag noch eine Meldung. Die Club- und Elektroszene im Südwesten trauert um die älteste DJ in Deutschland. Wie heute früh bekannt wurde, ist Elli Steiner alias DJ Elli mit 78 Jahren gestorben. Die Stuttgarterin stand seit den 1990er Jahren im Kings Club hinter den Plattentellern, nachdem sie zunächst in der Garderobe angefangen hatte. In einer SWR-Doku zu ihrem 75. Geburtstag erzählte Steiner, was ihr an ihrer Arbeit so gefällt.
1: Was mir halt jetzt gefällt als DJ, wenn ich denn spüre, wie die Magie, wie sie überspringt, wie die Menschen sich bewegen nach der Musik, wie ich Einfluss habe über die Begeisterung von denen. Also wenn ich begeistert bin, sind die auch begeistert. Sind die begeistert, bin ich begeistert. Und so springen die Energien hin und her. Und das ist natürlich ein super Gefühl. Und das gefällt mir so. Das gefällt mir so.
0: Mit feuerroten Haaren, Tattoos und Basecap als Markenzeichen war Steiner ein Fixstern der Elektro- und CSD-Szene im Südwesten. Sie legte übrigens Wert darauf, nicht als DJ'n bezeichnet zu werden, sondern als DJ. Zitat: Ich bin ein Jockey, ich reite die Musik.

Und das war SWR Kultur am Mittag an diesem 13. Oktober. Mein Name ist Rainer Volk. Danke fürs Zuhören. Bis zu den Programmtipps spielt das Oscar-Peterson-Trio entspannt noch seine Version des One O'Clock Jump. Nach eins geht's dann weiter mit preisgekrönten jungen Menschen. Im Mittagskonzert ist unter anderem das Viatoris-Quartett zu hören. Nach der Auszeichnung als SWR New Talent gewannen die vier dieses Jahr auch den ARD-Musikwettbewerb. Bei uns sind sie in ein paar Minuten mit Interpretationen von Haydn und Bach am Start. Mehr aktuelle Kulturthemen hören Sie dann ab 6:30 in SWR Kultur am Abend. Unter anderem stellen wir das neue Buch von Bonnie Garmus vor. Der US-Amerikanerin gelang 2022 mit Eine Frage der Chemie ein großer Debütroman. Ihnen allen einen schönen Radionachmittag mit SWR Kultur.

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2: Um 13 Uhr mit Dominik Eisele. Das Bundeskabinett soll nach den Worten von Kanzler Merz noch in diesem Jahr die Rentenreform auf den Weg bringen. Die Verabschiedung des Gesetzes sei dann für das erste Quartal im neuen Jahr geplant, sagte Merz auf dem Arbeitgebertag in Berlin. Der neue Arbeitsminister Schweizer werde morgen erstmals an einer Kabinettssitzung teilnehmen, so Merz. Er erwarte von Schweizer, dass dieser die verabredeten Gesetzesentwürfe schnell im Kabinett vorstellen werde. Arbeitgeberpräsident Dulger mahnte mehr Tempo bei Reformen an. Eine Regierung müsse Ergebnisse liefern. Wörtlich sagte Dulger, führen Sie, übernehmen Sie Verantwortung. Bundesdigitalminister Wildberger ist für eine Steuer auf Umsätze mit künstlicher Intelligenz. Diesen Vorschlag hatte Microsoft-Gründer Bill Gates zuletzt gemacht. Auf diese Weise sollen die Anreize verringert werden, Menschen durch Maschinen zu ersetzen. Laut Wildberger könnte mit dem Geld aus einer solchen Steuer der Umbau des Arbeitsmarktes bezahlt werden, zum Beispiel für Umschulungen. Wildberger rechnet damit, dass durch den Einsatz von KI auf lange Sicht mehr Beschäftigung entsteht, allerdings in anderen Jobs. Bundespräsident Steinmeier hat bei der Wiedereröffnung der Kunsthalle Wirth in Schwäbisch Hall die Kunstfreiheit als Grundpfeiler der Demokratie gewürdigt. Die Geschichte zeige, wie eng freie Kunst und eine liberale Gesellschaft miteinander verwoben seien, sagte das Staatsoberhaupt. Oliver Diesem berichtet.
3: Nach 3 Jahren Umbau eröffnet die Kunsthalle Wirth zu ihrem 25-jährigen Bestehen wieder mit 600 Quadratmetern zusätzlicher Ausstellungsfläche. Zu sehen sind mehr als 70 Werke von Anselm Kiefer aus allen Schaffensphasen. In Künzelsau wird zusätzlich ein Pavillon eingeweiht, der eigens für Kiefers monumentales Gemälde Schwarze Flocken errichtet wurde. Das Gemälde ist mit 11 auf 7 Metern das größte Werk Kiefers in der Sammlung Wirth und wird nun erstmals öffentlich gezeigt. Der Pavillon ist ab heute zugänglich, die Ausstellung in Schwäbisch Hall beginnt am kommenden Freitag.
2: In Frankreich beginnen heute die Haushaltsberatungen für das kommende Jahr. Laut offiziellen Angaben liegt die Schuldenquote in diesem Jahr bei knapp 120% der Wirtschaftsleistung. Die Regierung will rund 40 Milliarden Euro einsparen, hat aber keine eigene Mehrheit im Parlament. Unterdessen gehen die Proteste an den Schulen und Universitäten für bessere Lernbedingungen heute weiter. In den vergangenen Tagen kam es dabei immer wieder zu gewaltsamen Zusammenstößen. Fast 7000 Menschen wurden vorübergehend in Gewahrsam genommen. Polizei und Demonstranten werfen sich gegenseitig vor, die Gewalt anzuheizen. In Deutschland nehmen sich immer mehr Menschen das Leben. Nach Angaben des Statistischen Bundesamtes wurde im vergangenen Jahr mehr als 11.300 Fälle registriert. Das sind 9,3% mehr als im Jahr davor und sogar fast 16% mehr als im 10-Jahres-Schnitt. Nach wie vor sind vor allem Männer betroffen. Die Stiftung Deutsche Depressionshilfe und Suizidprävention sieht als Ursache unter anderem in der Zunahme von assistierten Suizid. Auch die Alterung der Gesellschaft spiele eine Rolle. In Schutzgebieten in Deutschland, wie Nationalparks oder Biosphärenreservate, ist die Natur derzeit nicht ausreichend geschützt. Zu diesem Ergebnis kommt die Nationale Akademie der Wissenschaften Leopoldina. Die Autoren schreiben, nur 6% der Lebensräume und 4% der Arten seien in einem günstigen Zustand. Als Ursachen für den schlechten Zustand vieler Schutzgebiete nennen die Wissenschaftler unter anderem intensive Landwirtschaft und die forstliche Nutzung. Hinzu kämen Belastungen wie Pflanzenschutzmittel und der Klimawandel. Der Flugbetrieb am Nürnberger Flughafen ist eingestellt. Ein Sprecher sagte, Grund sei zunächst eine mögliche Notlage eines Flugzeugs aus Korfu gewesen. Die Maschine sei mittlerweile sicher gelandet. Der Airport bleibe aber vorerst gesperrt und der Polizeieinsatz laufe weiter. Eurofighter hätten das Flugzeug vor der Landung begleitet. Weitere Details sind nicht bekannt. Bereits in der Nacht war der Flugverkehr zeitweise gestört. Grund war eine mögliche Drohnensichtung. SWR Nachrichten, Redaktion Peter Mühlfeit und Stefan Bosch. Und das Wetter für Baden-Württemberg und Rheinland-Pfalz. Ausläufer eines Nordmeertiefs bringen feuchtmilde Luft. Die Vorhersage: am Nachmittag wolkig, ab und zu regnet es bei 12 bis 19 Grad. Nachts lässt der Regen von Nordwesten her nach, es klart auf und es bildet sich teils Nebel bei 13 bis 8 Grad. Und noch ein Blick auf die weiteren Aussichten. Morgen und auch in den nächsten Tagen nach Nebel dann trocken, teils sonnig und Temperaturen von 15 bis 21 Grad. Die Zeit 13.05 Uhr.
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4: Mit Mareike Köhler, hallo von mir am Dienstagmittag. In diesem Mittagskonzert reisen wir durch das SWR-Land zu einigen Konzerthighlights aus diesem und dem vorigen Jahr. Dabei erleben wir vielversprechende junge Talente mit altbewährten, aber nicht weniger lebendigen Werken, unter anderem von Joseph Haydn, Franz Schubert und Claude Debussy. Wir starten die Reise in Schwetzingen, wo auch im Frühjahr 2026 wieder die Schwetzinger SWR-Festspiele stattgefunden haben. Dort treffen wir auf ein Streichquartett, das Reisen selbst in seinem Namen trägt, das Viatoris-Quartett. Viatoris ist Latein für die Wanderer oder eben die Reisenden. Und es steht für die Internationalität der Mitglieder, die aus Großbritannien, Deutschland, Spanien und der Türkei kommen. Am 1. Mai haben die Mitglieder des Quartetts, Luisa Staples und Johannes Broska, beide Violine, Miguel Ehrlich, Bratsche und Umut Salam am Violoncello im Mozartsaal im Schwetzinger Schloss ihr Konzert gespielt. Am Anfang stand ein Stück mit einer sehr berühmten Melodie, die wir heute wahrscheinlich hauptsächlich aus dem Fußballstadion kennen, das Kaiserquartett von Joseph Haydn. Im zweiten Satz hat der dort seine Kaiserhymne verarbeitet, deren Melodie 1922 zur deutschen Nationalhymne geworden ist. Davon weiß Haydn damals noch nichts. Es ist auch fraglich, ob er das so gut geheißen hätte als patriotischer Österreicher. Aber er sieht damals, wie gut diese Melodie ankommt bei den Menschen und erkennt ihren verbindenden Charakter. Das Kaiserquartett schreibt er 1796 als eines der letzten seines Lebens. Napoleon beginnt in dieser Zeit seine ersten Feldzüge und Haydn ist wie viele erschüttert von der Angst vor dem Krieg. Die Melodie aus der Kaiserhymne ist dabei für ihn und für viele im Land ein Trost und ein Zeichen des Friedens. Und für uns heute ist das Kaiserquartett eine Chance, die Nationalhymne nochmal ganz neu kennenzulernen. Hier kommt das Viatoris-Quartett mit Joseph Haydns Streichquartett in C-Dur, Opus 76, Nummer 3, dem sogenannten Kaiserquartett.

Dramatischen Finale am Ende von Haydns Kaiserquartett. Zu hören war hier das Viatoris-Quartett bei seinem Konzert im Mai bei den Schwetzinger SWR-Festspielen. Das Viatoris-Quartett besteht aus der Britin Louisa Staples an der Violine, dem Deutschen Johannes Broska ebenfalls Violine, dem Spanier Miguel Ehrlich Viola und dem Türken Umut Salam am Violoncello. Das junge Ensemble ist im SWR längst gut bekannt. Seit 2024 werden die vier MusikerInnen als SWR New Talents gefördert. Seit Mitte September 2026 ist der Name Viatoris Quartett aber noch deutlich gewachsen. Da haben die vier nämlich beim 75. internationalen ARD-Musikwettbewerb gleich drei Auszeichnungen erhalten. Den ersten Preis in der Kategorie Streichquartett, den Publikumspreis und den Sonderpreis für die Interpretation des diesjährigen Auftragswerks. Zwischen Modernität und Tiefe, mit großer Intensität und ebenso großer Anmut. So lobt die Jury beim ARD-Musikwettbewerb das Spiel des Viatoris-Quartetts. Und wenn Sie jetzt neugierig geworden sind und sich selbst von der Qualität des Quartetts überzeugen wollen, haben Sie dazu noch diese Woche Gelegenheit. An diesem Freitag, den 16.10., wird es nämlich bei den Weingärtner Musiktagen junger Künstler zu hören sein. Um 19 Uhr im Festsaal zum Goldenen Löwen in Weingarten. Und wir hören es ja auch jetzt noch einmal, das Viatoris-Quartett mit Johann Sebastian Bachs Choral »Drauf schließe ich mich in deine Hände«.

Die diesjährigen Preisträger des ARD-Musikwettbewerbs, des Viatoris-Quartetts mit Bachs Choral, drauf schließe ich mich in deine Hände, in einer Fassung für Streichquartett. Von einem ehemaligen ARD-Preisträger, gerade auch erst 25 Jahre alt, hören wir jetzt im Mittagskonzert in SWR Kultur. Es geht um den Österreicher Lukas Sternert. Sternert ist Pianist und hat 2022 beim ARD-Musikwettbewerb in München neben dem ersten Preis 7 Sonderpreise erhalten. Studiert hat er in Wien bei Anna Malikova und Alma Sauer sowie in Hannover bei Igor Levit und Paul Lewis. Letztes Jahr, 2025, war er mit weiteren MusikerInnen beim Heidelberger Frühling zu Gast. Beim Konzert dort hat er unter anderem Claude Debussy gespielt. Wir hören die Aufzeichnung der Präludien 6 und 10 mit den klangvollen Namen Départ sur la neige, Triste et Lente, Schritte im Schnee, traurig und langsam und La Cathédrale engloutine, profondément calme. Die versunkene Kathedrale, zutiefst ruhig. Es spielt Lukas Sternert.

Lukas Sternert beim Heidelberger Frühling 2025 mit den Prélude Nummer 6 und Nummer 10 von Claude Debussy. Und Lukas Sternert ist in den nächsten Wochen auch wieder live im SWR-Land zu erleben. Kommende Woche am 23. Oktober bei den Bruchsaler Schlosskonzerten und am 3. November in der Stuttgarter Liederhalle. Jetzt aber nochmal zurück zum Konzert beim Heidelberger Frühling im letzten Jahr. Dort stand Schuberts Forellenquintett im Fokus. Lukas Sternert hat es gemeinsam mit Hannah Chang an der Violine, Sao Soule La Rivière Viola, Julia Hagen am Violoncello und Will Durden am Kontrabass interpretiert. Den Beinamen der Forelle trägt das Klavierquintett A-Dur wegen des vierten Satzes. Darin schreibt Schubert Variationen über sein berühmtes Lied »Die Forelle«. Das Lied hat er 1817 über ein Gedicht von Christian Friedrich Daniel Schubart komponiert. Es ist so populär, dass Franz Schubert es in seinem Klavierquintett zwei Jahre später wieder aufgreift. Man hört darin förmlich das Bächlein mit der munteren Forelle. In einem Bächlein helle, da schoss in froher Eil die launische Forelle vorüber wie ein Pfeil. Ich stand an dem Gestade und sah in süßer Ruh des muntern Fisches bade im klaren Bächlein zu.

Das Klavierquintett A-Dur von Franz Schubert mit dem Beinamen Forellenquintett. Im Mittagskonzert in SWR Kultur haben wir eine Aufzeichnung gesendet vom Heidelberger Frühling 2025 mit Hannah Chang, Violine, Sao Soleil, La Rivière, Viola, Julia Hagen am Violoncello und Will Dürden am Kontrabass und Lukas Sternert am Klavier. Die MusikerInnen sind in der prunkvollen Aula der Alten Universität in Heidelberg aufgetreten. Auch in diesem Jahr fanden dort im Rahmen des Heidelberger Frühlings wieder Konzerte statt. Unter anderem mit der russisch-armenischen Pianistin Yeva Gevorgyan. Wie die anderen heute im Mittagskonzert präsentierten MusikerInnen ist sie noch sehr jung, gerade mal 22 Jahre alt. Und auch sie hat bereits einige Preise gewonnen. Zum Beispiel wurde sie beim Chopin-Wettbewerb 2021 mit nur 17 Jahren als jüngste Teilnehmerin ausgezeichnet. In Heidelberg spielte sie unter anderem Prélude, Chorale et Fugue für Klavier in H-Moll von César Franck.

Die Pianistin Yeva Gevorgyan mit Präludium, Choral und Fuge für Klavier in H-Moll von César Franck. Zum Ende des Mittagskonzerts werfen wir noch einmal einen Blick auf den Anfang und damit auf das Viatoris-Quartett. Das Ensemble hat sich 2023 an der Hochschule für Musik Hans Eisler Berlin gegründet und sie haben sich direkt voll und ganz der Arbeit mit dem Quartett verschrieben. Das ist ungewöhnlich, denn alles auf eine Karte zu setzen ist natürlich heikel, gerade am Anfang einer Karriere. Aber beim Viatoris-Quartett ist diese Rechnung aufgegangen. Hier hören wir noch einmal die Gewinner im Bereich Streichquartett beim diesjährigen ARD-Musikwettbewerb. Diesmal mit einer Aufnahme vom 4. Juli dieses Jahres aus dem Emmerich-Smola-Saal im SWR-Studio Kaiserslautern. Gespielt haben sie dort das Streichquartett Nummer 12 C-Moll von Franz Schubert.

Das Viatoris-Quartett mit Franz Schuberts Streichquartett Nummer 12 C-Moll. Und wir sind jetzt fast am Ende angelangt von diesem Mittagskonzert. Gleich kommen hier die Nachrichten und danach noch mehr Musik an der Hörbar. Davor gibt's noch einmal Franz Schubert und das Lied des gefangenen Jägers. Die Musik für heute hat Kerstin Unseld ausgewählt. Ich bin Mareike Köhler. Sagt tschüss, haben Sie eine gute Woche.

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1: Das hier, das ist ein Zitat des Liedermachers und Kabarettisten Lennart Schilgen. Er sagt, abwesend sein geistiger Art. Das ist eine Kernkompetenz von mir. Zitat Ende. Dabei wirkt Lennart Schilgen auf der Bühne tatsächlich sehr anwesend, gerade ist er auf Tournee. Seine Lieder sind lustig, nachdenklich und gerne auch mit zweiter Ebene. Nachdem Lennart Schilgen einen Song von Reinhard May parodiert hat mit verändertem Text, da gab es Post von Reinhard Mays Anwalt, so ging es nicht. Und aus der Post vom Anwalt hat Lennart Schilgen dann einen Song gemacht, natürlich in der Stimme von Reinhard May. In seinem neuen Programm wird Lennart Schilgen politischer, weil er sagt, unpolitisch sein, das geht heute nicht mehr. Wir sprechen mit Lennart Schilgen, er ist unser Gast vor 8.
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3: Um 15 Uhr mit Dominik Eisele. Bundeskanzler Merz hat mehr Tempo bei der Rentenreform angemahnt. Beim Arbeitgebertag in Berlin sagte er, noch in diesem Jahr solle das Gesetz für die erste Lesung in den Bundestag. Aus der Hauptstadt berichtet Lisi Kaufmann.
4: Im ersten Quartal 2027 soll es verabschiedet werden. An den neuen Arbeitsminister Schweizer von der SPD gerichtet, sagte Merz, er ermuntere ihn, schnell an die Arbeit zu gehen und die Gesetzentwürfe vorzulegen. Bislang liegen nur die Ergebnisse der Rentenkommission vor. Strittig ist vor allem der Vorschlag, die abschlagsfreie Rente nach 45 Beitragsjahren abzuschaffen. Ein Punkt, den mehrere CDU-Ministerpräsidenten und SPD-Politiker in Frage stellen.
3: Verteidigungsminister Pistorius will beim nächsten SPD-Bundesparteitag nicht für das Amt des Parteivorsitzenden kandidieren. Das hat er beim Arbeitgebertag in Berlin klargestellt. Er sei mit seiner Aufgabe, die Sicherheit des Landes zu garantieren, wirklich ausgelastet, sagte er. Die SPD will nach dem Rücktritt von Co-Parteichefin Baas um den Jahreswechsel ihre gesamte Parteispitze neu wählen. Unklar ist noch, ob sich SPD-Chef Klingbeil wieder aufstellen lässt. Kinder und Jugendliche in Deutschland erleben mehr Cybermobbing und Hass im Internet. Das hat eine Studie des Bündnisses gegen Cybermobbing ergeben. Demnach erlebt inzwischen jedes fünfte Schulkind Beleidigungen, Bedrohungen oder Ausgrenzungen. Aus Berlin berichtet Nico Hecht.
5: In 9 Jahren hat sich die Zahl von Cybermobbing-Opfern fast verdoppelt. Dabei führt Cybermobbing zu teils schweren psychischen Auswirkungen. Die Betroffenen berichten von Angst- und Schlafstörungen sowie Niedergeschlagenheit oder Depression. Jeder Vierte äußert sogar Suizidgedanken. 17% haben aus Verzweiflung schon einmal zu Alkohol, Tabletten oder Drogen gegriffen. Die Studie zeigt außerdem, dass eine deutliche Mehrheit der befragten Eltern, 76%, eine Altersbegrenzung für Social Media wolle, um gegenzusteuern.
3: Nach einem mutmaßlichen sogenannten Luftnotfall am Nürnberger Flughafen haben die Behörden Entwarnung gegeben. Es bestehe keine Gefahr, erklärte die Polizei. Der Flugbetrieb wurde wieder aufgenommen. Der Alarm wurde im Zusammenhang mit einem Linienflug von Korfu nach Nürnberg gegeben. Die Maschine konnte planmäßig landen, wurde zwischenzeitlich aber von Militärjets begleitet. Den Passagieren und der Besatzung gehe es gut, erklärte ein Sprecher. Ob der Fall mit einer Drohnensichtung in der Nacht zusammenhängt, ist unklar. 3 Piloten hatten unabhängig voneinander eine Drohne gemeldet, deshalb war auch da der Flugverkehr gestört. Die Weltgesundheitsorganisation WHO sieht die Fortschritte bei den Impfungen weltweit in Gefahr. Die Behörde in Genf erklärte, Ursachen seien unter anderem gezielte Desinformationskampagnen und das schwindende Vertrauen in staatliche Einrichtungen. Besonders problematisch sei die weltweit hohe Zahl der Kinder, die noch keine einzige Impfung erhalten hätten. Gleichzeitig warnen die Experten vor neuen Krankheitsausbrüchen. Papst Leo XIV. Ist am Mittag in der römischen Gemelli-Klinik angekommen. Dort soll ihm nach Angaben des Vatikans ein Knoten aus seiner Lunge entfernt werden. Die Operation solle noch heute stattfinden. Bundespräsident Steinmeier hat bei der Wiedereröffnung der Kunsthalle Wirth in Schwäbisch Hall die Kunstfreiheit als Grundpfeiler der Demokratie gewürdigt. Die Geschichte zeige, wie eng freie Kunst und eine liberale Gesellschaft miteinander verwoben seien, sagte der Staatsoberhaupt. Die Kunsthalle Wirth wurde erweitert und nach dreijährigem Umbau neu eröffnet. Ab Freitag zeigt das Museum rund 70 Werke des Künstlers Anselm Kiefer. Ein Bild des Malers Vincent van Gogh, das seit 60 Jahren nicht mehr öffentlich ausgestellt wurde, ist jetzt vorübergehend in Hongkong zu sehen. Die blühenden Kastanienbäume sind 1890 kurz vor dem Tod des Niederländers entstanden. Vor Eröffnung der Ausstellung standen hunderte Menschen Schlange. Das Bild wird später nach New York gebracht und Mitte November bei Sotheby's versteigert. Es wird erwartet, dass es um die 180 Millionen Dollar einbringt und damit zum teuersten Van Gogh-Werk überhaupt werden könnte. SWR Nachrichten, Redaktion Pitt Beffert und Stefan Bosch. Das Wetter: in Baden-Württemberg und Rheinland-Pfalz, Ausläufer eines Nordmeertiefs, bringen feuchtmilde Luft. Die Vorhersage: am Nachmittag wolkig, ab und zu regnet es bei 12 bis 19 Grad. Nachts lässt der Regen von Nordwesten her dann nach, es klärt auf und es bildet sich teils Nebel bei 13 bis 8 Grad. Und die weiteren Aussichten: morgen und auch in den nächsten Tagen nach dem Nebel dann eher trocken, teils sonnig und 15 bis 21 Grad mild. Die Zeit 15.05 Uhr.
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6: Mit Carmen Mikovic, hallo und herzlich willkommen. Wir starten im Senegal. Dort ist Omar Penn schon seit langem Kopf der legendären Gruppe Super Diamono. Penn ist Jahrgang 1955 und schaut schon auf eine spannende Karriere von rund 50 Jahren zurück. Sein Song Ouetier ist ein guter Einstieg in seine jüngere, ruhigere Musik.

Omar Penn war das, eine Legende aus dem Senegal. Mit seiner Band Super Diamono steht er für erdigen Sound, für einen tanzbaren Mix aus Mbalax mit Reggae, Funk und E-Gitarren. In seinen Soloaufnahmen, wie auf dem Album Climat, von dem der Song eben stammt, ist Omar Penn aber ruhiger. Da wirft er einen Blick auf die Gesellschaft und betont unsere Verantwortung für das Klima und das Leben auf unserem Planeten. Damit nochmal herzlich willkommen an der Hörbar in HR2 und SWR Kultur, Musik grenzenlos. Schön, dass Sie dabei sind bei unserem kleinen Trip durch die Musikwelt. Vom Senegal sausen wir jetzt zu unserer Fokuskünstlerin Billie Byrd in die Schweiz. Hinter dem Künstlernamen Billie Byrd steckt Elodie Romain, eine Singer-Songwriterin aus Lausanne mit französischen und spanischen Wurzeln. Musikalisch bewegt sie sich zwischen Folk, Pop und französischem Chanson. Ihre Musik gilt als subtil und voller Charakter und immer auch ein bisschen geheimnisvoll. Wir hören rein in ihr neues Album La Lumière sans fin des étés.

Ja, schon ein bisschen her, dass Gordon Sumner unter dem Namen Sting erstmals mit blonder Stachelfrisur mit The Police punkig gerockt hat, im gelb-schwarzen Ringelpullover. An der Hörbar in HR2 und SWR Kultur hat er gerade in die Geschichte einer Straße geschaut, der Great North Road, eine uralte Verbindung zwischen London und Schottland, auch heute noch als A1, die längste Straße im UK. Wer diesen Weg früher von Nord nach Süd ging, tat das oft aus Armut und Hoffnungslosigkeit und erlitt dabei ebenso oft herbe Enttäuschung. Ein bisschen melancholisch ist auch Billy Bird unterwegs, die heute an der Hörbar im Zentrum steht. Ihre Lieder beschäftigen sich mit Schmerz und Zweifel, mit der Zugehörigkeit zur queeren Community und intensiven Gefühlen. Zugleich gestaltet Billy Bird ihre Songs aber auch herrlich verspielt und auf ihren Konzerten spürt man Humor und Wärme. Der nächste Song heißt Pas BCP mais TGS. Das ist WhatsApp-Slang für Pas beaucoup mais toujours.

Zarte Herbstmusik von Billy Bird aus der Schweiz, hingetupft wie mit Fingern auf ein beschlagenes Fenster. Mais bravo tien war das von Billys neuem Album. In vielen Songs geht's da um Herkunft und Widerstandskraft, aber auch um ihren engsten Kreis, um alle, die sie die Gemeinschaft nennt. Meine Arme halten euch, hat sie ihnen gerade versprochen und sich mit dem Regen, Wind und Schnee identifiziert. Vielleicht muss man aus der Schweiz kommen, um das heimelig zu finden oder sehr poetisch veranlagt sein. Ich denke, bei Billy Bird trifft das beides zu. Am 3. November ist sie übrigens live in Stuttgart im Café Galau und am 4. November in Frankfurt im Ponyhof. Für heute war's das fast schon wieder an der Hörbar. Die Titelliste dieser Kollaboration von HR2 und SWR Kultur finden Sie auf der Website der jeweiligen Welle. Und nachhören und runterladen können Sie diese und viele weitere Hörbar-Ausgaben auch, zum Beispiel in ARD Sounds. Die Musik, die hat heute Melanie Aschenbrenner für Sie ausgesucht. Am Mikrofon war Carmen Mikovic. Danke fürs Zuhören. Bis zu den Nachrichten hier noch das Stefan Eby Trio.

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3: Um 16 Uhr mit Dominik Eisele. Der künftige Bundesarbeitsminister Schweizer will möglichst schnell einen Gesetzentwurf zur Rentenreform vorlegen. Der SPD-Politiker sagte, zunächst müsse es innerhalb der Regierungskoalition Klarheit über alle Fragen dazu geben. Das habe er mit Bundeskanzler Merz so besprochen. Aus Berlin berichtet Tim Aßmann.
4: Merz hatte zuvor auf dem Arbeitgebertag erklärt, er erwarte, dass die verabredeten Gesetzentwürfe aus dem Arbeitsministerium so schnell wie möglich ins Kabinett gebracht würden. Vor allem beim Thema Rente gibt es aber offenkundig noch Differenzen zwischen Union und SPD. Von Klärungsbedarf in vielen inhaltlichen Punkten sprach Vizekanzler Klingbeil nun bei der Vorstellung des neuen Arbeitsministers. Davon, dass Alexander Schweizer der Richtige für das Amt des Arbeitsministers sei, zeigte sich Lars Klingbeil fest überzeugt. Schweizer bringe als ehemaliger SPD-Sozialminister und Ministerpräsident in Rheinland-Pfalz viel Erfahrung mit und brenne für die Themen in seinem neuen Aufgabengebiet.
3: Ein defektes Funkgerät ist wohl möglich für den Großeinsatz auf dem Flughafen in Nürnberg verantwortlich. Davon gehen die Ermittler inzwischen aus. Ein Linienflug von Korfu nach Nürnberg hatte den Notfallcode für eine Entführung gesendet. Kampfjets stiegen auf und begleiteten den Flieger. Der Nürnberger Flughafen wurde am Mittag vorsorglich gesperrt. Eine Stunde nach der Landung kam die Entwarnung. Passagieren und Besatzung gehe es gut, sagte ein Polizeisprecher. Sexualisierte Gewalt gegen Kinder und Jugendliche bleibt in Deutschland ein Massenphänomen. Die unabhängige Bundesbeauftragte Klaus schreibt in einem Bericht, noch nie sei die Gefahr so groß wie jetzt gewesen, sexualisierte Gewalt zu erleben. Aus Berlin, Dietrich Karl Meurer.
5: Dazu zählen Übergriffe in Familien, Schulen, Vereinen oder Heimen. Hinzu kommen sexuelle Annäherungen im Internet, Erpressungen sowie die Verbreitung von Missbrauchsbildern. Die Risiken im digitalen Raum explodierten, sagt Klaus. Grundlage ihres ersten Berichts sind Daten der Bundesländer, wissenschaftliche Erkenntnisse und Erfahrungen von Betroffenen. Laut Klaus haben rund 10 Millionen Menschen in Deutschland als Kinder oder Jugendliche sexuelle Gewalt erlebt. Sie fordert mehr Schutz im Internet, verbindliche Schutzkonzepte und eine Reform des Sexualstrafrechts.
3: Die EU gibt eingefrorene Fördermittel in Höhe von 4,2 Milliarden Euro für Ungarn frei. Die Mitgliedstaaten billigten in Luxemburg einen entsprechenden Vorschlag der Kommission. Hintergrund sind Reformen der neuen ungarischen Regierung unter Ministerpräsident Modyor. Sie sollen für mehr Transparenz bei öffentlichen Ausgaben und Ausschreibungen sorgen und den Kampf gegen Korruption stärken. Die EU hatte die Fördermittel wegen Verstößen gegen rechtsstaatliche Prinzipien unter den früheren Orbán-Regierungen zurückgehalten. Die Weltgesundheitsorganisation WHO sieht die Fortschritte bei den Impfungen weltweit in Gefahr. Die Behörde in Genf erklärte, Ursachen seien unter anderem Desinformationskampagnen und das schwindende Vertrauen in staatliche Einrichtungen. Besonders problematisch sei die weltweit hohe Zahl der Kinder, die noch keine einzige Impfung erhalten hätten. Gleichzeitig warnen die Experten vor neuen Krankheitsausbrüchen. Auf der afrikanischen Insel Mauritius ist es zu gewaltsamen Protesten wegen der gestiegenen Lebenshaltungskosten gekommen. In der Hauptstadt Port Louis und in anderen Orten demonstrierten Hunderte gegen die Regierung. Sie errichteten brennende Straßenbarrieren und plünderten Geschäfte. Zahlreiche Schulen und Firmen blieben auf der bei den Urlaub beliebten Inseln im Indischen Ozean geschlossen. Ein Bild des Malers Vincent van Gogh, das seit 60 Jahren nicht mehr öffentlich ausgestellt wurde, ist jetzt vorübergehend in Hongkong zu sehen. Die blühenden Kastanienbäume sind 1890, kurz vor dem Tod des Niederländers, entstanden. Vor Eröffnung der Ausstellung standen hunderte Menschen Schlange. Das Bild wird später nach New York gebracht und Mitte November bei Sotheby's versteigert. Es wird erwartet, dass es um die 180 Millionen Dollar einbringt und damit zum teuersten Van Gogh-Werk überhaupt werden könnte. SWR Nachrichten, Redaktion Pit Beffort und Stefan Bosch. Und der Wetterbericht für Baden-Württemberg und Rheinland-Pfalz. Ausläufer eines Nordmeertiefs bringen feuchtmilde Luft. Die Vorhersage: In der Nacht lässt der Regen nach, es klart auf und es bildet sich teils Nebel bei Temperaturen von 13 bis 8 Grad. Morgen früh löst sich der Nebel dann auf, später gibt es Sonne und Wolken im Wechsel bei Temperaturen von 15 bis 21 Grad. Und ein Blick auf die weiteren Aussichten: In den nächsten Tagen mildes Herbstwetter mit Nebel, Sonne und Wolken. Und die Zeit zum Schluss 16.05 Uhr.
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6: Mit Jochen Steiner, schönen guten Tag. Viele Kinder und Jugendliche bewegen sich zu wenig. Das kann Übergewicht begünstigen. Gestern gab es dazu eine große Aktion, eine Lehrerinnen- und Lehrerfortbildung im Freiburger Dreisamstadion. Und auch einige Schülerinnen und Schüler waren dabei, wie dieser Sechstklässler.
7: Es gibt dann so zwei Beauftragte in der Klasse, die dann zum Beispiel irgendwann mal zum Lehrer gehen und sagen, ja, ich glaube, jetzt braucht die Klasse mal eine Bewegungspause. Und dann machen die eine Bewegungspause vor und dann machen wir die und dann lernen wir weiter.
6: Wie die Aktion mehr Bewegung in die Schulen bringen will, das erfahren Sie am Ende der Sendung. Außerdem stellen wir uns heute unseren Ängsten. Die meisten von uns haben vor irgendetwas Angst, vor Spinnen, vor der Höhe oder es liegt eine andere Angststörung vor. Wann schützt uns die Angst und wann wird sie übermächtig? Was hilft bei Angststörungen? Das klären wir im Gespräch mit einer Psychotherapeutin kurz vor 16:30. Und zu Beginn schauen wir nach Amsterdam, wo in einem Studiengang die Studierenden in der Vorlesung keine Handys, Tablets und Laptops mehr benutzen dürfen. Wie das ankommt, das hören Sie nach Musik von Lumiero und dem Titel Impermeabile hier in SWR Kultur im Wissensmagazin Impuls.

0: 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An vielen Universitäten in Deutschland ist gestern das Wintersemester gestartet. Wir schauen jetzt aber in Impuls ins Nachbarland Niederlande, wo die Vorlesungen schon seit ein paar Wochen laufen. Für einige Studierende an der Universität Amsterdam anders als sonst. Im Studiengang Interdisziplinäre Sozialwissenschaften sind Laptops, Tablets und Handys in den Vorlesungen seit diesem Semester verboten. Sarah Lopez hat sich vor Ort umgehört, wie das ankommt.
1: An der Universität Amsterdam hat eine neue Regel zum Vorlesungsstart bei einigen Studierenden für Verwirrung gesorgt. Zum Beispiel bei der 23-jährigen Clara.
2: Alle waren natürlich erstmal so ein bisschen verdutzt, man hat erstmal so gestutzt, okay, was macht man da jetzt? Ich musste mir erstmal einen Block kaufen, also hatte ich auch schon nicht mehr.
1: In allen Vorlesungen des Bachelorstudiengangs Interdisziplinäre Sozialwissenschaften sind Laptops, Tablets und Handys jetzt verboten. Die Studierenden müssen ihre Notizen also handschriftlich machen. Die Fakultät will so für mehr Konzentration sorgen, denn zuletzt habe die oft gefehlt, sagt die Dozentin Cyrilein Ewertze.
3: Ich erinnere mich, wie ich ganz hinten in einem Hörsaal saß. Ich habe Bildschirme voll mit Social Media gesehen. Es hat die Studierenden sehr abgelenkt. Ob das jetzt WhatsApp war oder Online-Shopping. Und das hat auch die Sitznachbarn abgelenkt, die das nicht gemacht haben.
1: Das neue Verbot gilt für alle Vorlesungen. In Seminaren können die Dozenten entscheiden, wann elektronische Geräte erlaubt sind, bei Gruppenarbeiten zum Beispiel. Wenn aber über ein Buch diskutiert wird, dann nicht. Und wer sagt, dass er den Laptop wirklich braucht, kann den auch in der Vorlesung verwenden, wenn er sich in die erste Reihe setzt. Das machen zum Beispiel Studierende mit Beeinträchtigung. Nach den ersten Wochen findet die Studentin Clara die neue Regel sehr gut.
2: Weil es mich zwingt, mehr aufmerksam zu sein. Das fällt mir schon oft, dass wenn ich am Laptop bin, dann schickt man mal eine E-Mail oder man macht New York Times Puzzle oder so. Es ist natürlich dann manchmal ein bisschen nerviger danach, alles nochmal zusammenzufassen auf dem Laptop. Aber ich würde sagen, dass auch die Stimmung im Klassenzimmer ist auch irgendwie besser, weil alle fokussiert sind und man hört zu und es ist einfach ein bisschen entspannter.
1: Ähnlich sieht das die 21-jährige Migle.
4: Ich habe das Gefühl, dass wir uns gegenseitig besser wahrnehmen. Es ist einfacher, sich die Namen der anderen Studierenden zu merken und was sie in der Vorlesung gesagt haben. Es ist eine entspanntere Atmosphäre und leichter, jemanden später darauf anzusprechen, was er gesagt hat, weil man mehr im Moment ist.
1: Aber natürlich gibt es auch Studierende, die lieber weiter ihre Laptops nutzen würden und die neue Regel bevormundend finden, sagt Dozentin Cyrilein Ewertze.
3: Ich verstehe, dass sich das ein bisschen anfühlt, als würde einem gesagt, was man machen soll. So ist es ja auch irgendwie. Aber wir glauben, dass es das Richtige ist.
1: Wer gegen die neue Regel verstößt und zum Beispiel in der vierten Reihe auf dem Laptop tippt, wird an das Verbot erinnert. Strafen gibt es keine und auch keine Kontrollen, ob jemand unter dem Tisch schnell noch eine Nachricht bei WhatsApp schreibt. Das sei aber auch nicht notwendig, sagen die Dozenten an der Universität Amsterdam. Es gebe schon jetzt einen starken Effekt.
3: Während der Vorlesung habe ich ein viel besseres Gefühl, wo die Studierenden gerade sind. Haben sie mich verstanden? Muss ich langsamer sein? Und in den Seminaren merke ich, dass sie wirklich zugehört haben und den Inhalt besser verstanden haben als früher. Wenn ich eine Frage stelle, dann beantworten sie die in ihren eigenen Worten.
1: Mit der Hand schreiben die Studierenden in der Regel langsamer als auf einer Tastatur, haben also nicht genug Zeit, den genauen Wortlaut der Dozenten mitzuschreiben, sondern nur die wichtigsten inhaltlichen Punkte. Die Dozenten des Studiengangs Interdisziplinäre Sozialwissenschaften an der Universität Amsterdam hoffen, dass die neue Regel auch für bessere Ergebnisse bei den Klausuren sorgt. Das wird sich in den nächsten Wochen zeigen.
0: An der Uni Amsterdam sind in einem sozialwissenschaftlichen Studiengang Handys und Laptops verboten. Die Erfahrungen sind überwiegend positiv. Vielleicht auch ein Vorbild für Unis in Deutschland? Sarah Lopez hat berichtet hier in Impuls. Und jetzt in SWR Kulturmusik von Andrea Motis aus Barcelona. Intimate heißt ihr aktuelles Album. Sie covert darauf alte Chansons. Je me suis fait tout petit stammt im Original von Georges Brassens aus den 50ern.

0: 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Ja, der Herbst ist da. Hier und da laufen schon einige Nasen. Nach einem Bericht in der Fachzeitschrift Nature scheint die Grippesaison auf der Nordhalbkugel einen Monat früher zu beginnen als sonst. Noch können die Forscherinnen und Forscher nicht genau sagen, wie sich die Fallzahlen von Influenza und Co. in diesem Winter entwickeln werden. Trotzdem ist man in Deutschland wegen der derzeit niedrigen Impfquote bei den Risikogruppen besorgt. Frank Bäumer aus der ARD-Wissenschaftsredaktion.
1: Grippe und andere Erkältungsviren wechseln mit den Jahreszeiten von der Nord- auf die Südhalbkugel und umgekehrt. Wissenschaftlerinnen und Wissenschaftler und die Weltgesundheitsorganisation WHO beobachten diese weltweiten Entwicklungen von Grippe und anderen saisonalen Atemwegserkrankungen. Sie können so vorhersagen, was im Winter auf uns in Deutschland möglicherweise zukommt. In der Zeitschrift Nature warnen nun Forscher vor einem deutlich früheren Beginn der Grippesaison in den USA und in Japan. Was bedeutet der deutlich frühere Start der Grippesaison in einigen Ländern auf der Nordhalbkugel nun für Deutschland? Auch das haben diese Woche führende Wissenschaftler zusammen mit dem zuständigen Robert-Koch-Institut RKI zusammengefasst. Beteiligt war auch die Virologin Ulrike Protzer von der TU München.
2: Dafür ist dieses Jahr die Grippewelle in Japan, wo sie letztes Jahr nicht so schwer war, sehr früh und sehr, sehr schwer gekommen, sodass da also tatsächlich Schulen geschlossen werden mussten. Und das war schon echt heftig am Anfang deren Saison. Wie das bei uns dann ganz genau ankommt, ich glaube, da würden wir uns anmaßen, etwas zu beurteilen, was wir nicht können. Die Glaskugel haben wir halt noch nicht.
1: Zwar dokumentiert das Influenza-Monitoring der WHO die Entwicklung weltweit sehr gut. Es ermöglicht Prognosen und manchmal auch Warnhinweise. Eine exakte Vorhersage, wie die Grippewelle in Deutschland ablaufen wird, lässt sich daraus jedoch seriös nicht ableiten. Was US-Wissenschaftler jedoch sagen können, das derzeit häufigste Grippevirus H1N1 ist wieder mutiert, hat sich also leicht verändert. Dass die Grippeviren mutieren, ist jedoch völlig normal. Die Impfstoffe werden deshalb jedes Jahr angepasst. Die Virusmutation sei auch deshalb kein Grund zur Sorge, sagt Virologin Ulrike Protzer.
2: Wenn man jetzt auf die momentane Zusammensetzung der Impfstoffe guckt, dann ist das, was gerade auf der Südhalbkugel passiert oder passiert ist, die Saison geht ja da jetzt so langsam dem Ende entgegen, eigentlich gut abgedeckt, obwohl die prädominanten Stämme in Australien und in Japan sehr unterschiedliche waren. Sind die beide trotzdem in unseren Impfstoffen mit abgedeckt?
1: In Deutschland hat die jährliche Grippesaison noch nicht begonnen. Das ist üblicherweise erst zum Jahreswechsel der Fall. Zwar sind derzeit tatsächlich viele Menschen krank, das zeigen Zahlen des Robert-Koch-Instituts. Die meisten Atemwegserkrankungen sind jedoch aktuell hauptsächlich auf Rhinoviren und Parainfluenzaviren zurückzuführen. Gegen beides gibt es keine Impfung, anders als gegen die echte Grippe, die Influenza. Und hier schlagen die Wissenschaftlerinnen und Wissenschaftler Alarm. Immer weniger Menschen lassen sich gegen Influenza impfen. Besonders Risikogruppen seien unzureichend geschützt, so Reinhard Berner, Vorsitzender der Ständigen Impfkommission des RKI.
3: Also für Influenza liegen wir in einer Größenordnung zwischen 30% und 40% bei den Menschen mit Grunderkrankung. Das ist viel zu wenig. Bei den Kindern mit Grunderkrankung liegen wir noch schlechter. Da sind wir seit 10, 15, 20 Jahren. Kommen wir nicht über die 10% hinaus. Das heißt also, wir nehmen in Kauf, dass 90% unserer gefährdeten Kinder nicht geschützt sind oder 2/3 der erwachsenen Menschen sozusagen, die ein Risiko für eine schwere Infektion haben, dass die nicht geschützt sind.
1: Die Ständige Impfkommission empfiehlt Risikogruppen und älteren Menschen deshalb dringend die Impfung gegen Influenza, gegen RS-Viren und gegen Covid-19, also Corona. Vorerkrankte Menschen und viele Ältere haben ein erhebliches Risiko, im Falle einer Infektion mit Grippe oder Corona schwer zu erkranken und im Krankenhaus zu landen. Wie genau die kommende Grippe-, Corona- und RSV-Saison verlaufen wird, das können die Wissenschaftlerinnen und Wissenschaftler nicht vorhersagen. Aktuell gehen sie davon aus, dass sie ähnlich verlaufen wird wie in den letzten Jahren, mit Höhepunkten der Influenza- und RSV-Welle um Weihnachten sowie im Januar und Februar.
0: Ein Beitrag war das von Frank Bäumer hier in SWR Kultur. Und wir machen weiter mit Musik aus Spanien von El Petit de Calleril im Wissensmagazin Impuls.

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1: Unsere Musikliste heißt wie die Sendung auch Impuls. Da finden Sie alle Musiktitel aus den letzten 5 Sendungen. Und wir würden uns freuen, wenn Sie die Musikliste bei Spotify abonnieren. Heute hat mein Kollege Tristan Reiling die Musik zusammengestellt. Als kleines Kind hatte ich ein bisschen Angst vor dem Weihnachtsmann, der damals in unserem Wohnzimmer stand. Heutzutage habe ich Höhenangst. Türme besteigen, das muss ich nicht haben. Dafür habe ich keine Angst vor Spinnen, andere ja schon. Heute ist der Stell dich deinen Ängsten Tag. Jeder und jede von uns, der und die hatte schon mal Angst, auch weil die Angst ein wichtiger Schutzmechanismus bei uns Menschen ist. Wenn Ängste aber überhand nehmen, dann können sie die Betroffenen sehr stark belasten. Aktuell leiden über 4 Millionen Menschen in Deutschland an einer Angststörung. Professorin Katharina Domschke ist die ärztliche Direktorin der Klinik für Psychiatrie und Psychotherapie am Universitätsklinikum in Freiburg. Letztes Jahr ist ihr Buch Das Alphabet der Angst erschienen. Schönen guten Tag, Frau Domschke.
2: Guten Tag, Herr Steiner.
1: Wie sehen Sie denn die Angst ganz persönlich? Eher als Freund oder eher als Feind?
2: Grundsätzlich ist die Angst unser Freund. Und zwar nicht nur mein persönlicher Freund, sondern von allen Menschen, von allen Tieren. Das ist etwas, was evolutionär sich gehalten hat in der Entwicklungsgeschichte. Und warum? Weil die Angst ein eingebautes Alarmsystem ist, was uns vor Gefahren warnt, vor Bedrohungen warnt, vor äußeren Gefahren wie wilden Tieren, aber eben auch gefährlichen Menschen oder gefährlichen Situationen.

0: war, dass man die Straße nicht ohne links, rechts zu gucken überquert, dass man sich nicht an den Abgrund stellt und so weiter. Aber das muss man natürlich im Laufe des Lebens verlieren.
1: Wenn man diese Angst als Erwachsener dann eben immer noch hat, wann sollte man sich da Hilfe holen? Also ab wann ist die Angst keine positive Sache mehr, in Anführungszeichen, die einfach nur so schützt, sondern eine Erkrankung?
0: Die Angst wird immer dann pathologisch, wie wir sagen, also krankhaft und damit auch behandlungsbedürftig, wenn sie zu lange andauert, wenn sie in Situationen auftritt, in denen eigentlich gar keine objektiv erkennbare Gefahr besteht, wenn sie übermäßig ausgeprägt ist und wenn sie einen Leidensdruck verursacht. Das heißt, wenn die Betroffenen sich eingeschränkt fühlen durch die Angst in ihrem alltäglichen, sozialen oder beruflichen Leben und wenn sie Dinge vermeiden, die sie eigentlich nicht vermeiden dürften.
1: Welche Ängste begegnen Ihnen, Frau Domschke, in Ihrer Praxis denn am häufigsten?
0: Ambulant sind vor allem Phobien die häufigsten Erkrankungen. Die Spinnenphobie, die Tierphobie ganz allgemein, die Höhenphobie, die Angst vor engen Räumen, die Klaustrophobie. Mhm. Das sind aber Erkrankungen, die im alltäglichen Leben nicht so sehr beeinträchtigend sind wie andere Angsterkrankungen, die wir dann häufig eben in der intensiven Psychotherapie oder Pharmakotherapie sehen oder durchaus auch stationär. Und das sind dann die Panikstörung, die sozialen Angststörungen und die generalisierte Angststörung, die Sorgenerkrankung, wenn man so will.
1: Wenn ich jetzt eine Arachnophobie, also Angst vor Spinnen habe, wie würde denn da eine Behandlung bei Ihnen konkret ablaufen?
0: Dann würde ich Sie zuerst mal in die Ausstellung im Haus der Kunst in München schicken. Da gibt es zurzeit eine Ausstellung von Thomas Saraceno über Spinnen und Spinnenängste und dann aber auch die Arachnophilie, wie man sich ihnen annähert. Und das ist aber schon das Beispiel dafür, was man auch therapeutisch professionell tut. Das heißt, man stellt sich seinen Ängsten. Das heißt, man würde sich zunächst einmal in Bildern, in Videos, auf Plakaten der Spinne nähern. Das heißt, man wird sie betrachten und so ein bisschen immersiv schon im Rahmen von Videos sich der Spinne nähern. Dann würde man eine Gummispinne auf die Hand nehmen, was schon einmal deutlich vegetativere Symptome auslöst. Dann schwitzen die Patientinnen und Patienten schon etwas mehr, zittern ein bisschen. Und dann kommt die echte Spinne zum Einsatz, die viele Therapeuten im Terrarium sich halten zu diesem Zweck. Und diese echte Spinne, die wird dann erstmal im sicheren Abstand von 10 Metern betrachtet. Und dann nähert man sich der Spinne immer weiter, bis man schließlich in der Lage ist, sie auf die Hand zu nehmen. Und das wird natürlich begleitet, diese Expositionsübung, wie wir es nennen, also das sich Aussetzen der gefürchteten Situation oder dem Objekt gegenüber, von einer Psychoedukation. Das heißt, man lernt viel über das Wesen der Spinne, den Nutzen der Spinne und auch die Schönheit ihrer Netze.
1: Das ist jetzt eine ambulante Therapie, haben Sie gesagt. Wie sieht es denn bei einer Panikstörung aus, die dann stationär behandelt wird? Gehen Sie da ganz anders ran?
0: Ja, viele Panikstörungen lassen sich auch ambulant behandeln, aber bei schwer ausgeprägten und vor allem Panikstörungen, die dann auch vielleicht eine Depression mit im Gepäck haben, kann man auch stationär gute Erfolge natürlich erzielen. Die Therapie setzt sich grundsätzlich zusammen aus einmal der psychotherapeutischen Säule und auch da ist es so, dass wir neben biografischer Arbeit und einem individuellen Krankheitskonzept Expositionsübungen einbauen. Das heißt, hier sehen wir, dass die Patientinnen und Patienten sich den gefürchteten Körperempfindungen aussetzen und lernen, diese eben nicht mehr als Angst besetzt zu interpretieren. Das heißt, wir schauen, dass diese Patienten einen erhöhten Herzschlag, eine beschleunigte Atmung, ein bisschen Luftnot als Nichtgefahr assoziiert. Und dann in ausgeprägten Fällen kommen auch Medikamente zum Einsatz. Das sind sehr gut verträgliche Antidepressiva, die mit höchster Evidenz bei Patientinnen und Patienten mit Angsterkrankungen eingesetzt werden können.
1: Bei Ängsten gibt es Ratgeber, die empfehlen dann Sport, Entspannung, in den Wald gehen. Was davon hilft denn nachweislich?
0: Am ehesten Sport, also sowohl Krafttraining als auch Ausdauertraining, tragen dazu bei, dass die Patientinnen und Patienten mit diesen Körperempfindungen, die eigentlich mit Angst verbunden sind, also Herzschlag, Luftnot, beschleunigte Atmung, besser umgehen lernen und eben die Verknüpfung Ich habe diese sympathische Nervensystemerregung und muss deshalb mich in einer Gefahrensituation offenkundig befinden, muss gelöscht werden. Und das funktioniert sehr gut, wenn man sich sportlich betätigt. Außerdem wird das vegetative Nervensystem dadurch stabilisiert, was auch eine gute Voraussetzung dafür ist, resilienter gegen Angst zu werden. Die anderen Verfahren wie Entspannungsverfahren, Waldbad,

0: haben, Yoga, Meditation, Achtsamkeitsübungen und so weiter. Das sind begleitende Interventionen, die grundsätzlich dazu angetan sind, unser Cortisolniveau, also das Stresshormonniveau zu senken. Und auch das trägt dazu bei, dass das Angstniveau sinkt.
1: Wenn ich jetzt mit solchen Mitteln aber die Ängste nicht in den Griff bekomme, dann sollte ich Hilfe holen. Sie hatten es vorhin ja schon gesagt, wenn die Angst einfach dann nicht weggeht, oder?
0: Ganz genau. Dann sollte man sich professionelle Hilfe holen. Da ist der Hausarzt sicher der erste Ansprechpartner, der dann entweder zum psychologischen Psychotherapeuten, zum ärztlichen Psychotherapeuten oder eben durchaus zum Psychiater überweist und auch überbrückend, sollten die Wartezeiten etwas zu lang geraten, digitale Gesundheitsinterventionen oder Anwendungen verschreiben kann.
1: Sagt Professorin Katharina Domschke. Sie ist die ärztliche Direktorin der Klinik für Psychiatrie und Psychotherapie am Uniklinikum in Freiburg und Autorin des Buchs Das Alphabet der Angst. Herzlichen Dank fürs Gespräch, Frau Domschke.
0: Sehr gerne, Herr Steiner.

0: Hayley Hendrix und Max Garcia Conover aus den USA, hier in SWR Kultur mit dem Song To Each Their Dot. Vorhin habe ich ja gesagt, dass der Herbst jetzt da ist, aber der Sommer ist ja auch noch nicht lange her und da haben wir sehr viel geschwitzt. Spätestens jetzt ist allen hoffentlich klar, wir müssen mehr tun, um uns an dieses heiße Klima anzupassen. Aber oft ist das Geld knapp. Und da stellen sich einige die Frage, sollen wir beim Klimaschutz dann lieber etwas langsamer machen oder lässt sich beides gut verbinden, also Klimaschutz und Klimaanpassung? Susanne Henn aus der ARD-Klimaredaktion ist diesen Fragen mal nachgegangen.
1: Es gibt Menschen, die davon überzeugt sind, dass wir den Kampf gegen den Klimawandel schon verloren haben und die sich darauf vorbereiten, alleine und in sogenannten Prepper-Camps mit selbst angebautem Gemüse und selbst gereinigtem Wasser durchs Leben zu kommen. Und es gibt Menschen wie Jan Kohlmeier, Leiter der Abteilung Klimaschutz der Stadt Stuttgart.
2: Beim Klimaziel bin ich sehr optimistisch. Das liegt daran, dass ich Physiker bin. Ich vertraue Exponentialfunktionen. Und wir sehen einen sehr steilen Hochlauf, sowohl bei den Cleantech-Innovationen wie Photovoltaik, Wärmepumpen, Batterien, elektrische Antriebe, als auch bei den Klimaanpassungsmaßnahmen.
1: Obwohl wir unsere Klimaziele Stand jetzt nicht mehr erreichen können. Zwei völlig unterschiedliche Perspektiven auf unsere Zukunft. Und auch in der Politik wird darüber gestritten, wie wir dem Klimawandel begegnen sollten. Mitglieder der Stuttgarter CDU fordern auf Facebook, künftig stärker in Klimaanpassung als in Klimaschutz zu investieren.
3: Und deswegen sind wir auch der Meinung, dass wir, weil die Klimaanpassung notwendig ist, weil der Klimawandel kommt, eher stärker investieren müssen in das Thema Verschattung in Stuttgart, in kühle Räume, in Klimaanlagen.
1: Also ist es gerade wichtiger, Geld in Bäume, kühle Gebäude und genug Verschattung zu stecken? Das kommt zunächst sicher erstmal gut, meint Jörn Birkmann, Professor für Raumentwicklung und Umweltplanung an der Universität Stuttgart. Denn diese Wirkungen merken die Menschen sofort.
4: Es ist, denke ich, auf mittelfristige Sicht nicht hinreichend überzeugend. Also man muss eben beides mitdenken, weil auch die Klimaanpassung wird scheitern, wenn wir den Klimaschutz nicht auch voranbringen.
1: Denn die Sommer werden ohne Klimaschutz noch deutlich heißer werden und irgendwann sind die Grenzen, in denen wir uns überhaupt noch anpassen können, erreicht. Deshalb wäre es fatal, Klimaschutzziele noch weiter abzuschwächen und das Tempo rauszunehmen. Aber es gibt ja zahlreiche Möglichkeiten, so Birkmann, Klimaanpassung und Klimaschutz miteinander zu kombinieren.
4: Das können ja auch zum Beispiel Verschattungsmöglichkeiten durch Bäume sein. Dann hätte man die CO2-Einsparung oder zumindest Reduktion auch durch neue Bäume. Auf der anderen Seite hätte man dann wirklich auch natürlichere Verschattung in Städten.
1: Flüsse wie der Neckar bei Stuttgart könnten noch deutlich stärker zur Kühlung genutzt werden. Auch Fassadenbegrünung und sogenannte Schwammstädte dienen beiden Zielen. In letzteren gibt es grüne Oasen, die sich nicht so aufheizen wie Asphaltplätze. Und das Wasser kann im Boden versickern. So wird CO2 gespeichert und gleichzeitig gekühlt. Und, so Jan Kohlmeier von der Stadt Stuttgart, es gibt noch weitere Maßnahmen.
2: Wir sehen auch im Bereich der Gebäudesanierung, dass das sowohl den Umstieg auf erneuerbare Energien erleichtern kann, als auch als sommerlicher Hitzeschutz wirkt. Und auch im Bereich Wärmepumpen ist es so, die können im Winter heizen und im Sommer die Räume angenehm temperieren.
1: Wir brauchen kluge Lösungen, um uns an den Klimawandel anzupassen und gleichzeitig die Erderwärmung aufzuhalten. Das eine für das andere aufzugeben, ist keine Option. Denn anders als einzelne Prepper können sich ganze Städte nicht zurückziehen und selbst versorgen.
0: Susanne Henn darüber, wie sich Klimaschutz und Klimaanpassung verbinden lassen. SWR Kultur hier mit dem Wissensmagazin Impuls.

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1: So heißt der Titel, Le vent nous portera, aus Frankreich, von den Brüdern Mathieu und Camille Saglio in SWR Kultur. Eben haben wir hier in Impuls über Klimaschutz und Klimaanpassung berichtet. Und jetzt geht's um ein konkretes Beispiel zum Klimaschutz. In Köln wird gerade eine riesige Wärmepumpe am Rhein gebaut. Dem Fluss wird etwas Wärme entzogen und zum Heizen verwendet. Florian Zinner aus der ARD-Klimaredaktion hat die Baustelle in Köln besucht.
2: Wenn im Oktober bei 22 Grad erbarmungslos die Sonne scheint, hat das den Vorteil, dass auf der Baustelle nicht so viel Matsch ist wie sonst im Herbst. So wie heute am Rheinhafen im Kölner Stadtteil Niel. Während die Sonne heute Deutschlands größter Energielieferant ist, wird in Köln an der Wärme der Zukunft gewerkelt.
3: Hinter diesen Stahlplatten ist quasi das Hafenbecken, das Hafenwasser auch. Also es ist eine dichte Bauwanne jetzt gerade. Pfahl neben Pfahl, das ist alles
2: Wasser. Armin Ehret, Bereichsleiter für die Kraftwerke beim Energieversorger Rheinenergie, steht vor einem Bauloch hoch genug, dass man nicht reinfallen möchte. Ab 2028 soll genau an dieser Stelle der Rhein angezapft werden für eine der größten Wärmepumpen Deutschlands, die eigentlich ein ausgewachsenes Kraftwerk ist. 150 Megawatt, das entspricht 15 bis 30.000 handelsüblichen Wärmepumpen. Damit können künftig 50.000 Haushalte mit sauberer Energie versorgt werden, so viele wie in einer kleinen Großstadt. Ursprünglich war das Unterfangen eine Nummer kleiner geplant.
3: Es hat sich dann aber gezeigt, energiewirtschaftlich und auch im Kontext mit der Dekarbonisierung, eine größere Einheit ist sinnvoller.
2: 100 bis 150.000 Tonnen CO2 soll die Anlage jedes Jahr einsparen. Flusswärmepumpen haben einen klaren Vorteil gegenüber den bekannten Luftwärmepumpen, weil Wasser viel dichter als Luft ist, erklärt Jessica Gappisch, die sich an der TU Darmstadt mit Aquathermie beschäftigt.
4: Wenn man zum Beispiel 1 Kilogramm an Wasser um 1 Grad abkühlt, dann wird hier 4-mal mehr Wärme freigesetzt als bei Luft.
2: Abkühlen ist das, was in der Wärmepumpe passiert. Wie ein umgedrehter Kühlschrank wird dem Wasser durch einen Wärmetauscher die Wärmeenergie entzogen. Anschließend wird sie durch Strom aus erneuerbaren Quellen auf Fernwärmeniveau gebracht. Das Wasser selbst gelangt etwas kühler wieder in den Fluss. Mit ihren zahlreichen Fließgewässern hat die Natur die Wärmewende in Deutschland gut vorbereitet.
4: Wenn die Flüsse jetzt viel Wärme auch mit in die Städte bringen, agieren sie im Grunde wie ein natürliches Fernwärmenetz. Und das ist dann eben nicht nur schön, sondern auch praktisch.
2: Jessica Gappischs Forschungsteam zeigt, dass es bereits zahlreiche Aquathermie-Projekte und insgesamt ein großes Potenzial in Deutschland gibt. Vor allem für Städte an großen Flüssen wie Hamburg, Magdeburg, Dresden oder Bonn ist das ein klarer Standortvorteil. Aber was sagen eigentlich die Fische dazu?
4: Insgesamt würde ich sagen, wird hier eher noch über Umweltrisiken spekuliert, mehr als dass jetzt hier wirklich schon konkrete Erfahrungen gemacht wurden.
2: Fakt ist, die Wirkung auf Ökosysteme muss bei der Planung berücksichtigt werden. Im Kölner Rhein müssen sich Flussbarsch und Zander wahrscheinlich aber erstmal nicht so warm anziehen. Das eingeleitete Wasser ist zwar 2 bis 4 Grad kälter, macht aber angesichts des Wasservolumens im Rhein kaum einen Unterschied. Der ist tendenziell ohnehin zu warm.
3: Sodass alle, die mit dem Fluss zu tun haben, alle Fischökologen, alle Naturschützer eigentlich sehr froh sind, wenn es mal eine Gegenmaßnahme quasi gibt.
2: Die Wärmepumpe wird übrigens auch, wie derzeit bei Niedrigwasser, noch problemlos funktionieren. Und auch für andere Städte, zum Beispiel die Nachbarmetropole Düsseldorf, bleibt am Ende genug Wärme im Rhein übrig, erklärt Armin Ehret. Dort entsteht bald eine fast genauso große Flusswärmepumpe. Anders als es die schelmisch zerrüttete Beziehung der beiden Städte vermuten lässt, sei man im guten Austausch. Daran ändert auch die Tatsache nichts, dass Düsseldorf stromabwärts das schon ganz leicht abgekühlte Rheinwasser aus Köln abbekommt.
1: Mit Flusswärmepumpen können tausende Haushalte beheizt werden. Am Rhein in Köln und Düsseldorf wird es die bald geben. Florian Zinner hat berichtet. Und jetzt in SWR Kultur J.W. Francis aus New York mit seinem Song Jeffrey.

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1: Viele Kinder bewegen sich zu wenig. Nur 20-30% der Kinder und Jugendlichen in Deutschland erreichen die von der Weltgesundheitsorganisation WHO empfohlenen 60 Minuten tägliche Bewegung. Das bestätigen auch aktuelle Zahlen aus Baden-Württemberg. Etwa 15% der Kinder im Südwesten sind übergewichtig. Sportlerinnen und Sportler wollen jetzt was dagegen tun. Der Deutsche Fußballbund, der Südbadische Fußballverband, der SC Freiburg und der Basketballclub Alba Berlin haben gestern hunderte Lehrkräfte zusammengetrommelt und für eine Fortbildung ins Freiburger Dreisamstadion eingeladen. Unser Reporter David Zastrow war dabei.
2: Oberschenkel! Unterschenkel! Arm! Hopp!
3: Großer Spaß im Fortbildungsraum des Freiburger Dreisamstadions. Aufwärmübungen für rund 130 Lehrkräfte. Der sportliche Leiter vom Basketballclub Alba Berlin, Ludwig Voss, stellt das sogenannte Bewegungsband für Schulen vor.
4: Also wir starten mit einem bewegten Schulweg, gehen dann über einen gemeinsamen offenen Anfang mit Bewegung rein, also eine offene Sporthalle vor Schulbeginn, haben ein Aufwärmschulritual, das Aufwärmen für den Schulstart. Führen dann über in den bewegten Fachunterricht. Da unterscheiden wir zwischen einer aktiven Pause im Unterricht und dem bewegten Lernen. Dann beschäftigen wir uns mit Pausenformaten, dem Sportunterricht, der Mittagspause und dem Übergang und dann letztlich den Sport-AGs.
3: Im Idealfall sollen sich in den Schulen sogar Vereinsteams bilden. Bewegung zieht sich wie ein Band durch den ganzen Tag. Das ist das Ziel von Alba Berlin. In der Hauptstadt schon an vielen Schulen etabliert, sollen nun auch die Südwestschulen nachziehen. Die Sechstklässler des Fürstenberg-Gymnasiums in Donaueschingen haben auch eine Idee. Sie üben gerade Bewegungspausen auf der Tribüne des Dreisamstadions. Sie wollen gleich vor der versammelten Lehrerschaft zeigen, wie ihr Konzept funktioniert. Sie sind nämlich Bewegungsmelder und dürfen den Unterricht unterbrechen.
5: Es gibt dann so zwei Beauftragte in der Klasse, die dann zum Beispiel irgendwann mal zum Lehrer gehen und sagen, ja, ich glaube, jetzt braucht die Klasse mal eine Bewegungspause. Und dann machen die eine Bewegungspause. Pause vor und dann machen wir die und dann lernen wir weiter.
3: Die Weiterbildungsveranstaltung im Dreisamstadion ist hochkarätig besetzt. Der Torwarttrainer der deutschen Nationalmannschaft Andreas Kronenberg übt mit Kindern der dritten Klasse der Adolf-Reichwein-Schule Prellen auf dem Rasen. Nebendran steht DFB-Nachwuchsdirektor Hannes Wolf. Aufgebaut sind vier kleine Felder für mehrere Ballsportarten wie Handball, Basketball und Fußball. Immer 3 gegen 3.
6: Es klappt nie auf einem Feld, weil dafür sind die Kinder zu unterschiedlich und es sind auch zu viele in der Schule und es klappt nicht übungsorientiert. Das heißt, wenn du jetzt versuchst, eine Schlange zu stellen, eine Übungsreihe zum Passspiel oder zum Korbleger oder zum Torschuss zu machen, es klappt nicht. Deswegen sind es immer mehrere Felder, wo in kleinen Gruppen gespielt wird. Auch jedes Kind auf dem eigenen Niveau, also versuchst, möglichst homogen zu gestalten.
3: Der Hintergrund, die Zahlen sind alarmierend. Rund 15% der Kinder zwischen 3 und 10 Jahren sind übergewichtig, zeigt der Fitnessbarometer der Kinderturnstiftung Baden-Württemberg. Zusammen mit dem SC Freiburg und dem Südbadischen Fußballverband hat der DFB ein Kernziel. Alle Kinder sollen die gleiche Chance auf Bewegung haben.
6: Ja, der Auftrag von Schule ist nicht, dass wir jetzt ein paar Spieler hochzüchten, die hoffentlich mal Weltmeister im Fußball werden, sondern da geht es darum, dass es für alle Kinder gut ist. Und deswegen muss das Konzept auch nicht nur für ein paar Talentierte gut sein, sondern für alle. Und dann wollen wir es auch nicht nur für den Fußball, sondern es geht um polysportive Bewegung, das heißt Handball, Basketball zu spielen, auch Hockey zu spielen. Diese Sportarten haben alle eins gemeinsam, sie sind komplex. Du musst nicht nur eine Sache können, um gut zu sein, sondern du musst verschiedenste Dinge können, um gut zu sein. Technik, Taktik, das Ganze, was kognitiv passiert, Persönlichkeit.
3: Ob das Bewegungsband von Alba Berlin, die Bewegungsmelder aus Donaueschingen oder das Vierfelder-System vom DFB. Die Schulkinder müssen dringend öfter aufstehen und Sport machen.
1: Ja, mehr Sport tut den Kindern gut. Wie es funktionieren könnte, hat uns David Zastrow vorgestellt. 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Michel Foucault war eine Art Superstar der französischen Geisteswelt. Um ihn geht's gleich in der Diskussionssendung Forum ab 17.05 Uhr gleich hier nach den Nachrichten. Ich bin Jochen Steiner, wünsche Ihnen noch einen schönen Abend. Tschüss.

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1: Das hier, das ist ein Zitat des Liedermachers und Kabarettisten Lennart Schilgen. 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
3: Um 17 Uhr mit Antje Rennecke. Bundespräsident Steinmeier vereidigt in diesen Minuten den neuen Arbeitsminister Schweizer. Dieser hat angekündigt, möglichst schnell einen Gesetzentwurf zur Rentenreform vorzulegen. Der SPD-Politiker sagte, zunächst müsse es innerhalb der Regierungskoalition Klarheit über alle Fragen dazu geben. Das habe er mit Bundeskanzler Merz so abgesprochen. Aus Berlin berichtet Tim Aßmann.
4: Merz hatte zuvor auf dem Arbeitgebertag erklärt, er erwarte, dass die verabredeten Gesetzentwürfe aus dem Arbeitsministerium so schnell wie möglich ins Kabinett gebracht würden. Vor allem beim Thema Rente gibt es aber offenkundig noch Differenzen zwischen Union und SPD. Von Klärungsbedarf in vielen inhaltlichen Punkten sprach Vizekanzler Klingbeil nun bei der Vorstellung des neuen Arbeitsministers. Davon, dass Alexander Schweizer der Richtige für das Amt des Arbeitsministers sei, zeigte sich Lars Klingbeil fest überzeugt. Schweizer bringe als ehemaliger SPD-Sozialminister und Ministerpräsident in Rheinland-Pfalz viel Erfahrung mit und brenne für die Themen in seinem neuen Aufgabengebiet.
3: Die CDU-Fraktion im Landtag von Sachsen-Anhalt will den Parlamentssaal verlassen, wenn sich AfD-Spitzenkandidat Siegmund zur Wahl zum Ministerpräsidenten stellt. Das hat die Fraktion nach Angaben einer Sprecherin beschlossen, mit 14 Ja-Stimmen und einer Enthaltung. Den Boykott der Wahl hatte die Fraktionsführung um den bisherigen Ministerpräsidenten Schulze vorgeschlagen. Im Beschluss heißt es auch, die Unterstützung eines AfD-Kandidaten werde weiterhin ausgeschlossen. Siegmund will sich im Dezember zum Ministerpräsidenten wählen lassen. Wegen der starken Konkurrenz aus China fordert Volkswagen-Chef Blume zusätzliche Unterstützung von der Politik. Am Rande der Pariser Automesse nannte er als Beispiel eine flexiblere Regulierung und mehr Anreize für eine Produktion in Europa. Blume lobte die Einigung zwischen EU und China, nachdem künftig erst einmal höchstens 350.000 chinesische Hybridautos pro Jahr in die EU geliefert werden sollen. Ein experimentelles Krebsmedikament des Mainzer Pharmaunternehmens BioNTech hat in klinischen Tests eine der erhofften Wirkungen nicht erreicht. Das Mittel BNT113 sei zusammen mit einem anderen Medikament verabreicht worden, heißt es von BioNTech. Dabei hätten sich die Chancen der Patienten, ohne eine Verschlechterung ihres Zustands zu überleben, statistisch nicht signifikant verbessert. Nach der Mitteilung verlor die BioNTech-Aktie an der Frankfurter Börse bis zu 8% an Wert. Die EU gibt eingefrorene Fördermittel in Höhe von 4,2 Milliarden Euro für Ungarn frei. Die Mitgliedstaaten billigten in Luxemburg einen entsprechenden Vorschlag der Kommission. Hintergrund sind Reformen der neuen ungarischen Regierung unter Ministerpräsident Magyar. Sie sollen für mehr Transparenz bei öffentlichen Ausgaben und Ausschreibungen sorgen und den Kampf gegen Korruption stärken. Die EU hatte die Fördermittel wegen Verstößen gegen rechtsstaatliche Prinzipien unter der früheren Orbán-Regierung zurückgehalten. Der Iran versucht nach Einschätzung des britischen Geheimdienstes MI5 verstärkt, Militärstandorte in Großbritannien und andere Ziele anzugreifen. Premierminister Burnham hatte gestern erklärt, Teheran stecke höchstwahrscheinlich hinter dem mutmaßlichen Anschlagsplan auf den Luftwaffenstützpunkt Fairford. Die USA hatten wegen der Bedrohung eilig alle Bomber von dort abgezogen. Die Flugzeuge waren von Fairford aus zu Angriffen auf den Iran gestartet. MI5-Generaldirektor McCallum sagte, auch Russland eskaliere seine hybride Kriegsführung gegen die Verbündeten der Ukraine. Die Taktiken Russlands lägen knapp unterhalb eines konventionellen Konflikts. Ein Beispiel sei der versuchte Drohnenangriff auf ein ukrainisches Frachtflugzeug am Flughafen Leipzig. Auf der afrikanischen Insel Mauritius ist es zu gewaltsamen Protesten wegen der gestiegenen Lebenshaltungskosten gekommen. In der Hauptstadt Port Louis und in anderen Orten demonstrierten Hunderte gegen die Regierung. Sie errichteten brennende Straßenbarrieren und plünderten Geschäfte. Zahlreiche Schulen und Firmen blieben auf der bei Urlaubern beliebten Insel im Indischen Ozean geschlossen. SWR-Nachrichtenredaktion Pitt Beffort und Stefan Bosch. Das Wetter in Baden-Württemberg und Rheinland-Pfalz. Ausläufer eines Nordmeertiefs bringen feucht-milde Luft. Die Vorhersage. In der Nacht lässt der Regen nach, es klart auf und es bildet sich teils Nebel bei 13 bis 8 Grad. Morgen früh löst sich der Nebel auf, später dann Sonne und Wolken im Wechsel bei 15 bis 21 Grad. 17.05 Uhr.
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5: Er war eine Art Superstar der französischen Geisteswelt, Michel Foucault. Philosoph, Historiker, Anthropologe, Soziologe, Aktivist und noch vieles andere auch. Ein intellektueller Virtuose, ein Grenzgänger. Am 15. Oktober wäre er 100 Jahre alt geworden. Über seine Wirkung, seine Werke und seinen ihm ganz eigenen Vibes wollen wir heute im Forum von SWR Kultur sprechen, mit Antje Allroggen am Mikrofon. Foucault hatte etwas Flirrendes, etwas ausgesprochen Modernes. Und er konnte sich inszenieren. Er konnte mit Gedanken jonglieren, mit Begriffen, mit den großen Fragen der Macht, mit Wissen, Wahrheit und dem, was wir für normal halten oder auch nicht. Und wurde verehrt, befeindet, bewundert bis heute. Was also macht die Faszination Foucaults aus? Was bleibt von seinem Denken und was von der Aura dieses außergewöhnlichen Intellektuellen? Darüber diskutieren wir heute mit folgenden Gästen. Philipp Felsch, Professor für Kulturgeschichte an der Humboldt-Universität in Berlin, und Kurt Riechelmann, Journalist, Biologe und Philosoph. Und ich begrüße Jens Kastner, Soziologe und Kunsthistoriker und Dozent an der Akademie der Künste in Wien. Wir wollen uns heute diesen Foucault genauer anschauen und wollen zunächst über seine Herkunft sprechen, seine Karriere und fragen, was er eigentlich für ein Mensch war. Kurt Riechelmann, Sie sind der Einzige in unserer Runde, der Foucault gleich zweimal begegnet ist. Einmal war das meines Wissens 1978 in Hannover. Das ist insofern ein spannender Zeitpunkt, als Foucault da längst ein Star war, der französischen Geisteswelt. Seit 1970 lehrte er am Collège de France. Sein Werk Überwachen und Strafen war gerade erschienen. Und zugleich war er schon wieder auf dem Weg zu neuen Fragen nach Sicherheit, Bevölkerung, Regierung und Macht. Was für ein Typ stand Ihnen da gegenüber? Wie haben Sie diesen Foucault erlebt? Was hatte er an?
6: Ach so, das war die ikonische Kleidung, um die er fast allen Fotos der 70er Jahre hat. Der helle Rollkragenpullover, der glatt rasierte Schädel. Und in dem Fall, es war sehr kalt, es war im Januar in Hannover. Er hatte überhaupt kein Starbenehmen, sondern sehr, sehr angenehme Zurückhaltung. Und mein Vorteil da, ich hatte ihn einmal tatsächlich näher erlebt, ein paar Wochen vorher im Tunix-Kongress in West-Berlin. Und das hat... Also dieser ganze Kongress war für mich sozusagen das Grundwasser für fast alles, was danach kam. Aber ich wusste nichts von dem Intellektuellen. Der saß da und ich kannte seinen Namen nicht. Ich war aber sehr jung, also ich war 17 Jahre alt. Und was mir von diesem Kongress in Erinnerung geblieben ist, außer der Tatsache, dass es überall voll war, würde ich einfach sagen, in diesem Vollen ging er auf. Und er hatte nicht den Hauch eines deutschen Professorendünkels, sondern Ausstrahlung schon. Wie Deleuze mal gesagt hat, wenn er einen Raum betrat, änderte sich der Raum. ganz egal, ob er was sagte oder nicht. Aber dieses Starmäßige hatte mit seinem Auftreten nichts zu tun.
5: Interessant ist ja dieser Mann mit der Glatze, manchmal auch der Lederjacke, dem Rollkragenpullover. Der kommt aus einer sehr bürgerlichen Welt. Sein Vater war Chirurg, die Familie wohlhabend, tief verwurzelt in der französischen Bourgeoisie. Jens Kastner, versucht Foucault von Anfang an, dieser bourgeoisen Welt zu entkommen? Seine Eltern hatten ja durchaus anderes mit ihm vor.
7: Ich denke schon, dass das sicher einer der Motive war für Foucault, diese Verbindung zwischen seinem Werk, seinem Schaffen und seinem eigenen Leben zu bewerkstelligen, auch mit der bürgerlichen Herkunft zu brechen. Wobei ihm natürlich sehr bewusst war, dass das so einfach nicht ist und dass er da immer eben auch wusste, mitzuspielen und den klaren Bruch nicht vollziehen konnte. Das, glaube ich, war ihm so klar wie niemandem sonst zu der Zeit.
5: Philipp Felsch, kam daher aufgrund seiner Herkunft auch sein Selbstbewusstsein, relativ schnell an der École Normale in Paris durchzustarten. Er kam ja aus Poitiers und hatte dann durchaus institutionelle Aufstiegsambitionen und landete dann ja auch irgendwie ganz selbstverständlich 1970 am renommierten Collège de France mit einem eigenen Lehrstuhl.
8: Mit Sicherheit. Also Foucault kommt nach Paris kurz nach dem Krieg, ausgestattet mit einem enormen kulturellen Kapital als Sprössling der höheren Bourgeoisie, der Provinzbourgeoisie allerdings in Frankreich, und verhält sich auch entsprechend. Also er gilt erstmal als Snob, als arrogant, natürlich auch der brillanteste immer seines Jahrgangs. Und dann, das wird häufig übersehen, weil wir vor allem den Foucault der 70er Jahre vor uns haben, in seiner aktivistischen Phase ist Foucault in Frankreich ja auch lange wirklich ein Mann der Institution, kann man sagen. Also der ist enorm ehrgeizig, was seine akademische Karriere angeht. Der leitet Philosophieinstitute in Clermont-Ferrand zum Beispiel, betreibt dort Personalpolitik, ist so auch durchaus ein Strippenzieher. Anfang der 70er Jahre, als er in Vincennes sich mit den Protestierenden solidarisiert und tatsächlich mit auf den Barrikaden steht, betreibt er hinter den Kulissen seine Aufnahme ins Collège de France. Also das ist eine der Paradoxien, die ich ungeheuer interessant finde, bei Foucault zugleich ein Gelehrter, ein Mann der akademischen Institution zu sein und trotz allem diese Aura der Gelehrsamkeit zugleich mit einer Idee von Protest, von Widerstand, von Rebellion verbinden zu können. Das ist vielleicht auch etwas, was in dieser Form nur in Frankreich funktioniert, wo es im gesamten akademischen Feld immer schon sehr viel einfacher als hierzulande war, innerhalb der Akademie zugleich einen antiakademischen Habitus zu pflegen und dass sich das gar nicht so als Frage des Entweder-Oder stellt, ob man jetzt in der Universität ist oder im Collège de France oder außerhalb der Universität als freischwebender Intellektueller. In Frankreich lässt sich das leichter verbinden, glaube ich.
5: Also seine Vorlesungen am Collège de France wurden ja wirklich zu richtigen Events. Da war der Hörsaal meistens so überfüllt, dass die Leute auf dem Boden lagen. Viele kamen mit Kassettenrekordern. Die Aufnahmen gibt es noch heute. Die wurden fast alle von Zuhörenden gemacht. Und dann war es tatsächlich so, dass Foucault sich seinen Weg zum Pult fast freischaufeln musste. Philipp Felsch, Sie haben mal gesagt, auch nachzulesen in Ihrem Buch Der lange Sommer der Theorie, Foucault wurde von manchen so intensiv gelesen und rezipiert, wie man Schallplatten gehört hat. Also galt er wirklich so als Popstar unter den Theoretikern? Haben die was gemeinsam, die Musik der 80er und seine Vorlesung, seine Art zu performen?
8: Ich denke, dass diese Beobachtung gilt wahrscheinlich eher für den westdeutschen Kontext, wo diese Foucault-Rezeption verspätet einsetzt in den 70er Jahren, zu einer Zeit, als man sich von den Meisterdenkern, von den großen systematischen philosophischen Entwürfen aus philosophisch-theoretischen politischen Gründen verabschieden möchte. Deswegen Foucault, der auf dem Tunix-Kongress, Kurt Riechelmann hat es vorhin erzählt, einfach im Publikum sitzt und dort nicht also die große Bühne bespielt, dem gelingt es im Grunde für diese Ablehnung der Wortführer, der universellen Intellektuellen, eine Form und eine intellektuelle Sprache zu finden. Und in dieser Paradoxie wird er dann selber natürlich zum Star. Verantwortlich ist auch die Verlagspolitik dieser Übersetzung. Also Foucault kommt erstmal nicht bei Surkamp, sondern beim kleinen Westberliner Merve Verlag, die kleine Bücher machen, die mit der linksradikalen Szene verbandelt sind in West-Berlin. Und
5: die konnte man sich auch schön in die Tasche stecken, hinten so klein.
8: Genau, und Foucault ist einer dieser ikonischen Autoren, die für diese Rezeptionsweise von Theorie, die im westdeutschen Kontext dezidiert antiakademisch ist, eben repräsentativ wird. Und deswegen ist, glaube ich, der Vergleich, der auch damals schon gezogen worden ist, dass man Foucault-Bücher eben nicht wie die Phänomenologie des Geistes von Hegel, sondern eher wie eine Schallplatte rezipiert, treffend.
5: Ja, dann lassen Sie uns den Versuch mal unternehmen, das ein wenig durchzudeklinieren mit der Ordnung der Dinge. 1966 kam dieses Buch raus, einer seiner großen Durchbrüche. Es wurde in Frankreich wirklich zum Bestseller und machte Foucault dann sicherlich zu einem Star der französischen Geisteswelt. Jens Kastner, das Ganze beginnt mit einer Bildbeschreibung von Velázquez Las Meninas. Was ist da los? Warum macht er das?
7: Also ich würde noch mal vorweg schicken, dass das ja im Grunde auch erklärungsbedürftig ist, dass so ein wirklich kompliziertes und eigentlich sperriges Buch wie Die Ordnung der Dinge zu so einem Bestseller wird. Es geht in dem Buch ja unter anderem um Fragen der Repräsentation. Repräsentation als Begriff, der sowohl Darstellungsfragen, Vorstellungsfragen als auch Fragen der Stellvertretung beinhaltet. Und um das Ganze einzuleiten, bespricht Foucault hier dieses Bild von Velázquez und aus dem frühen 17. Jahrhundert oder dem mittleren 17. Jahrhundert und macht daran vielleicht schon so deutlich, worum es ihm geht. Und ein Nebenaspekt dieser Auseinandersetzung ist, dass Foucault hier offensichtlich auch der Kunst Dinge zutraut, vorwegzunehmen, die sich gesamtgesellschaftlich erst 150 Jahre später durchsetzen. Das ist sozusagen einer der Clues dieser Besprechung.
5: Damit wir das Bild, entschuldigen Sie, Herr Kastner, damit wir das ein bisschen vor Augen haben, vielleicht können wir das Bild ganz kurz beschreiben. Es ist ja ein ganz ikonisches Bild. Also man sieht darauf die Infantin Margarita, ihre Hofdamen, ein Spiegel und dann ganz verschiedene Personen im Hintergrund.
7: Genau, im Zentrum des Bildes ist die Infantin und ihr Gefolge sozusagen mit einem Hund. Und der Betrachter oder die Betrachterin gucken sofort auf diese Gruppe. Und dann stellt sich aber sehr schnell heraus, wie Foucault aufzeigt, dass diese Gruppe ist überhaupt nicht das Thema des Bildes. Links am Rand steht ein Maler, der etwas malt. Die Staffelei ist mit dem Rücken zum Betrachter außerhalb des Bildes aufgestellt. Er malt, er guckt außerhalb nach außen aus dem Bild heraus, also nicht auf die Infantin-Gruppe. Im Hintergrund gibt es einen Spiegel an der Wand. Darin ist leicht zu erkennen das Königspaar. Also offensichtlich malt der Maler im Bild das Königspaar, was vor ihm steht. Und rechts im Bild gibt es dann auch noch einen Betrachter, der in einer Tür steht. Das heißt, Foucault hat hier drei Positionen, die alle auf einen Punkt hin ausgerichtet sind, nämlich auf den Punkt des Betrachtenden vor dem Bild. Und das ist das Thema der Besprechung. Wer wird eigentlich dargestellt? Was wird dargestellt? Und wer sieht was? Und diese drei Fragen, die kulminieren sozusagen in dieser Betrachterposition, die der Maler im Bild adressiert, die das Königspaar im Spiegel repräsentieren und die der Betrachter im Bild repräsentiert. Also alle drei verdoppeln sozusagen diese Position des souveränen Subjekts, das sowohl betrachtet als auch betrachtet wird. Und nochmal zurück, der Clou ist eben aus meiner Sicht, dass Foucault hier aufzeigt, der Maler Velázquez zeigt schon auf, dass sich da etwas ändert in den Denkweisen der Menschen, lange, lange bevor sich das durchsetzt sozial.
5: Also es geht, um es jetzt mal ganz grob zu sagen, um einen Perspektivwechsel, den Velázquez vornimmt in einer Zeit, in der diese Art der Betrachtung noch gar nicht en vogue war, würde ich mal so zusammenfassen. Genau. Philipp Felsch, was ihn interessiert, ist also die Frage, wie prägt die Geschichte, wie prägt eine Epoche die Sehgewohnheiten der Menschen?
8: Ja, also hier, man kann das ja Wenn man es jetzt ein bisschen vereinfacht und vielleicht herunterbricht, also diese Velázquez-Szene, die heißt ja im Grunde, das Subjekt des Wissens oder der Repräsentation kommt im Bild nicht vor. Also es gibt in der Mitte dieses klassischen Wissens eine Leerstelle, weil diese Ordnung der Repräsentation im 18. Jahrhundert im Grunde Wissen aus einer göttlichen Perspektive beschreibt, also die Klassifikation der Tiere und so weiter, was Foucault sich da anschaut.
5: Da kommen wir gleich
8: und
5: noch
8: dann,
5: drauf, ja.
8: Genau, taucht auf einmal der Mensch in diesem Wissen auf und Velázquez hat, das finde ich einen wunderbaren Gedanken von Ihnen, Herr Kastner, dass da die Kunst so eine prophetische Rolle spielt. Das macht Foucault ja nicht explizit in seinem Buch. Also das ist das Faszinosum der Ordnung der Dinge. Es gibt diese historisch aufeinander folgenden Diskursformationen, in denen sich das Wissen von der Natur, von den Zeichen, von der Ökonomie jeweils völlig anders darstellt. Also die Historizität unseres Wissens. Damit macht er Furore. Ich will vielleicht auch noch ganz kurz, wenn ich darf, einen schnellen Satz sagen. Das ist wirklich unglaublich, dass dieses Buch so ein Bestseller wird. Also das ist ja eines der sperrigsten von Foucault. Das ist ein gelehrtes Werk der Wissenschaftsgeschichte. Er hat interessanterweise später gesagt, das war für ihn eigentlich nur eine methodische Fingerübung, ein Nebenprodukt seiner Tätigkeit. Ich glaube, das Buch macht Furore mit dem letzten Teil, wo diese Figur des Menschen, die also im Wissen auftaucht, die Velázquez sozusagen vorhergesehen hat oder deren Fehlen er beschrieben hat, wie die auftaucht, aufleuchtet und Foucault diagnostiziert dann wiederum das Ende dieser Epoche, in der der Mensch also im Zentrum des Wissens stand. Und das schließt sich kurz mit ganz unterschiedlichen intellektuellen, philosophischen Strömen, die man vielleicht als antihumanistisch bezeichnen könnte in dieser Zeit. Damit wird er berühmt mit dieser Formulierung, der Mensch wird verschwinden wie ein Gesicht im Sand am Strand. Aber dass das mit so einem Buch gelingt, also es ist, heute wäre das unvorstellbar, dass so ein Buch, so ein sperriges Buch zu so einem Bestseller wird.
5: Kurt Riechelmann, können Sie das verstehen?
7: Das
5: Sie sind doch
7: genau
5: auch begeistert,
7: so.
5: Oder? Warum ist dieses Buch auch für einen Biologen hochinteressant? Es geht da ja um alle möglichen Pflanzen und Tiere und da wird sortiert und so weiter. Was ist das Faszinierende daran für Sie?
6: Worum es ihm geht, ist um das Bild des Menschen. Und warum konnte dieses Buch so erfolgreich werden? Also Foucault entdeckt etwas wirklich Wichtiges und das ist alles erst viel später verstanden worden. Und den Begriff, unter dem er dann versucht, das zusammenzufassen, der Biopolitik, den benutzt er das erste Mal 1974. Aber worum geht es in der Ordnung der Dinge? Philipp Felsch hat es ja schon gesagt, es gibt drei große Diskurssysteme, die er untersucht. Naturgeschichte, Linguistik und Ökonomie, also das Geld. Und dahinter verbirgt sich, das hält er zurück, er hält ja vieles zurück. Und obwohl ich glaube, dass der Satz, das sei nur eine Fingerübung gewesen, natürlich
5: Understatement.
6: Ja, Understatement ist, der zieht all diese Themen in die Philosophie. Und das ist eine immense Erweiterung und im Grunde auch eine Banalisierung der Themen. Also die Philosophie ist nicht mehr nur für das große Sein zuständig, sondern sie ist auch zuständig für die Medizin. Aber was entdeckt er? Er entdeckt, dass der Begriff der politischen Ökonomie den zentralen Punkt, den das Leben in politischen Handlungen bekommt und die moderne Biologie gleichzeitig etwa um 1800 entstehen. Und da sitzt er sozusagen im Zentrum, weil wo entstehen die? Sie entstehen in Paris oder in Frankreich im Rahmen der Französischen Revolution. Und dann stellt er halt einfach fest, dass hier ganz große Verschiebungen stattfinden. Also erstmal das Leben wird zum Thema politischen Handelns. Und dadurch verändern sich, und das ist eine große Entdeckung, verändert sich auch unser Verständnis davon, was ist Natur, was ist Kultur. Und dafür sind seine Vorlesungen eben Dokumente von unschätzbarem Wert.
5: Und was auch immer schön noch ist, ich möchte Sie ungern unterbrechen, Herr Riechelmann, aber was mir Freude gemacht hat, ist diese Aufzählung, die kommt nicht von ihm, die hat er in der chinesischen Enzyklopädie gefunden, die kommt von Jorge Luis Borges. Da werden Tiere aufgezählt, einbalsamierte Tiere, gezähmte Tiere, Milchschweine, Sirenen, Fabeltiere, herrenlose Hunde. Das Ganze ist nicht nur absurd, mich erinnerte das in Klammern gesprochen auch an Ihr Buch Leichtes Unbehagen 2. Also Sie kategorisieren da sehr ähnlich. Folgen Sie da so ein bisschen dem Vorbild Foucaults, dass eine Ordnung nur dann da ist, wenn man sie verstanden hat?
6: Ja, bestimmt, aber jetzt nicht bewusst. Also ich habe mich nicht bewusst hingesetzt, sondern ich würde tatsächlich sagen als Grundwasser. Mit Grundwasser meine ich tatsächlich die Weite der Foucaultschen Methode. Das heißt, was wir als Natur betrachten oder als Nicht-Natur, ist nicht die Grundlage, auf der organizistische Staatsmodelle entworfen werden, sondern es ist die Folge des politischen Handelns und des politischen Wollens oder Willens. Und da stellt er etwas sehr Großartiges fest, und das ist das, was man ihm bis heute auch feststellt. Er sagt, wenn die moderne Biologie anfängt, das Leben anders zu denken und nicht mehr als von Gott gegeben, fraglos Gegebenes, sondern als etwas, das wir machen können und das wir auch machen, dann und heute auf eine Art und Weise machen, wie das Foucault sich vielleicht anfänglich vorstellen konnte, aber in der Form auch noch nicht. Aber er ist einer der Ersten, der sieht, dass die in den 70er Jahren, dass die Fortschritte der In-vitro-Fertilisation, auch bei Menschen, dass die Transformation von Genen über die Artgrenzen hinweg, von einer Art zur anderen, dass das was ist, dass da was passiert. Und die Biomacht aber, die lässt sterben und macht leben. Und das ist so eine Verschiebung, und in der leben wir gerade so.
5: Das ist wahrscheinlich relativ komplex jetzt gewesen. Lassen Sie uns das ein bisschen aufdröseln oder auch noch weiterführen. Also Sie haben ihn ja fast als ein Seher beschrieben, und auf der anderen Seite hat Foucault durchaus ein Interesse an Details, an Kleinigkeiten, und fragt dabei auch, was eigentlich normal ist, was in Kategorien passt und was nicht normal, was unvernünftig ist. Und dann sagt er auch, das ist bei Ihnen auch schon angeklungen, Institutionen bestimmen und überwachen darüber, verfügen also über Macht. Jens Kastner, was folgt daraus für Foucault? Wie definiert er Macht? 1961 erscheint ja sein Werk Wahnsinn und Gesellschaft. Zu welchem Schluss kommt er dabei?
7: Ich glaube, in den 60er Jahren geht es ja vor allem darum, auch wie Herr Riechelmann das gerade angedeutet hat, Dinge zu philosophierelevanten Gegenstandsbereichen zu erklären, die vorher überhaupt nicht da wahrgenommen worden sind. Und da spielt die Macht aus meiner Sicht eher noch eine untergeordnete Rolle, obwohl klar ist, die Irrenanstalten oder überhaupt das moderne Anstaltswesen ist natürlich durch und durch von Herrschafts- und Machtmechanismen durchzogen. Aber wo die Macht so richtig ins Spiel kommt, es beginnt ja eigentlich erst so Anfang der 70er Jahre bei Foucault, und die berühmte Machtdefinition aus Der Wille zum Wissen, dass die Macht von überall kommt einerseits und dass die Macht etwas Produktives ist andererseits. Ich glaube, das ist das Wichtige, was dann auch so große Wellen geschlagen hat. Und da glaube ich, dass das bis heute ein ganz wichtiger Aspekt ist für Analysen von sozialer Herrschaft, und zu sehen, dass Macht nicht nur repressiv und verhindernd und vernichtend ist, das auch immer, aber dass Macht auch Dinge hervorbringt, dass Macht auch was Schöpferisches ist, dass Macht auch immer was Kreatives ist. Und was er dann ja ausführt noch in den Vorlesungen dann in den späten 1970er Jahren, wo er eben auch aus meiner Sicht sehr weitsichtig schon den Aufstieg des Neoliberalismus beschreibt und da eben auch, was Herr Riechelmann gerade gesagt hat, feststellt, dass die Biomacht da eine ganz wichtige Rolle spielt, wo eben das Leben gemacht wird, und da Macht eine ganz andere Funktion auch hat gesellschaftlich, als das in vielen marxistischen und oder anarchistischen Macht- und Herrschaftstheorien gedacht war.
5: Deswegen wurde er ja auch anfangs gar nicht so richtig wahrgenommen.
7: Genau, das hat viele Leute natürlich irritiert, und man sah irgendwie die Möglichkeit des effektiven Kampfes natürlich auch untergraben, wenn man nicht mehr sagen kann, da sitzt die Macht und die müssen wir angreifen, sondern die Macht kommt von überall, dann ist das natürlich keine gute Grundlage für einen sehr einfachen Aktivismus, sondern dann wird das alles natürlich viel komplizierter. Aber das ist wahrscheinlich nach wie vor unumgänglich, das auch so zu sehen.
5: Also Macht wird bei Foucault losgelöst aus dieser negativen Definition, sondern es geht ihm darum, wie moderne Macht auf Menschen als Lebewesen einwirkt. Und da kommt der Begriff der Biomacht und der Biopolitik ins Spiel. Philipp Felsch, ganz kurz erklärt, was versteht er unter diesen Begriffen?
8: Also ein moderner Machttyp, der sich auf den Gegenstand des Lebens richtet. Wir haben es von Kurt Riechelmann gehört, diesen Gegenstand gibt es auch erst seit dem frühen 18. Jahrhundert, seit der modernen Biologie, und der wesentlich sich darin artikuliert, dieser Machttyp, dass das Leben nicht unterdrückt, vernichtet, kurz und klein gehalten wird, sondern eher gefährdet.

0: Wir gucken auf eine gesellschaftliche Situation oder auf eine Institution oder auf eine Gesellschaft. Und wir gucken jetzt nicht so wie die Marxisten nach ökonomischen Beziehungen oder wir gucken nicht so wie die deutschsprachige Soziologie der Zeit bei Luhmann oder bei Habermas. Wir gucken nicht nach Kommunikationsbeziehungen, sondern wir gucken nach Machtbeziehungen, die überall existieren. Und Machtbeziehungen heißt erstmal einfach, das fasst Foucault häufig mit diesem Begriff des Regierens, der also keinesfalls an die Idee einer Staatsregierung gebunden ist, sondern mikroskopisch die Vorstellung artikuliert, dass Menschen andere Menschen lenken, dazu bringen, irgendetwas zu tun. Vielleicht ist man das auch selbst, der sich dazu bringt, etwas zu tun. Das sind Machtbeziehungen. Und insofern eröffnet dieser Machtbegriff vor jeder Kategorisierung, in welchem Machttyp wir uns nun befinden, öffnet und hat auch historisch ein unglaublich großes Feld der Recherche und der Beobachtung, Beschreibung und Analyse von zwischenmenschlichen, gesellschaftlichen, kulturellen Situationen eröffnet, als Heuristik zu gucken nach solchen Beziehungen, ja, wo also Menschen gelenkt werden, dazu gebracht werden, irgendetwas zu tun, was sie vielleicht gar nicht tun wollen. Oder dann kann man natürlich auch noch tiefer gehen und sich anschauen, wie der eigene Wille von solchen Beziehungen geprägt ist. Also das ist dieser Machtbegriff, glaube ich. Insofern kann man sagen, auch hier Foucault wieder als Diskursbegründer, der also Generationen von Lesern und Leserinnen auch dadurch so fasziniert hat, dass er die Möglichkeit zur Untersuchung, zu einer ganz neuen Art von Recherche und Forschung, nämlich nach Machtbeziehungen zu suchen, überall. Wir könnten jetzt auch unsere gegenwärtige Radiosituation danach beurteilen. Ja, nicht auf die Kommunikation gucken, sondern auf die Macht, die hier mit drin steckt. Das ist eben Teil auch dieses Faszinosums und dieses großen Rezeptionserfolges von Foucault.
1: Sie hören das Forum auf SWR Kultur heute zum Thema Macht, Wissen, Grenzgänge zum 100. Geburtstag von Michel Foucault. Mit folgenden Gästen: Philipp Felsch, Professor für Kulturgeschichte an der Humboldt-Universität in Berlin, Jens Kastner, Soziologe und Kunsthistoriker und Dozent an der Akademie der Bildenden Künste in Wien, und Kurt Riechelmann, Autor, Philosoph und Biologe. Zunächst, das haben wir jetzt, glaube ich, nachvollziehen können, wirkt seine Theorie noch sehr akademisch und nicht politisch. Das ändert sich aber in den 70ern. Interessant ist, 1970, wir haben es schon gesagt, wird er Professor am renommierten Collège de France in Paris, und zur selben Zeit radikalisiert er sich. 1971 gründet er die Gruppe, die die unhaltbaren Zustände in den französischen Gefängnissen aufzeigen wollte. Kurt Riechelmann, ein Philosoph, der sich vor ein Gefängnis stellt und demonstriert, kann man sich das in Deutschland vorstellen?
2: Also ich nicht. Also das war für mich wirklich ein Teil dieser anfänglichen unfassbaren Faszination, dass ich dachte, da ist jemand in dieser Erhabenheit des Collège de France und gründet eine Gefängnisgruppe. Und zwar eine Gefängnisgruppe nicht in dem Sinne, dass er jetzt mit zum Beispiel Gilles Deleuze, der auch dabei war, zu den Gründungsmitgliedern gehörte und noch ein paar anderen ins Gefängnis geht und den Gefängnisinsassen eine Lage erklärt. Nein, sondern andersrum, dass sie Fragebögen entwerfen. Französische Gefängnisse waren noch nie irgendwie besonders vorbildlich, aber die Verhältnisse damals waren schlicht und einfach nur katastrophal. Er und seine Mitarbeiter oder Mitstreiter versuchen, den Gefangenen ein Forum zu geben, in dem sie sagen können, wie es ihnen geht, was sie machen oder was sie wollen.
1: Also da politisiert sich jemand, Kurt Riechelmann?
2: Nein, ich glaube, das geht wirklich viel weiter. Also wenn man sagt Aktualität, eine der letzten Sachen, die er gemacht hat, kurz vor seinem Tod, außer seinen letzten Text zu redigieren, war, dass er eine Petition unterschrieben hat für marokkanische Hausbesetzer ohne Papiere in Paris. Also wenn man nach Aktualität fragt, das können Sie heute auch machen, Sie finden nur keinen Professor am Collège de France mehr, der die Petition unterschreibt. Das kommt aus einem anderen Grund. Ich würde tatsächlich sagen, das sind zwei, ja, Seiten derselben Person, aber die leiten sich nicht auseinander ab. Aus seinem Denken folgt nicht sein Aktivismus und umgekehrt, aus seinem Aktivismus folgt nicht sein Denken, also nicht unbedingt. Ich würde tatsächlich das immer noch mit diesem einen deleuzianischen Satz sagen: Was bedeutet die Gefängnisgruppe im Denken, im Leben, im Werk von Foucault? Diese Gefängnisgruppe zeigt, und das sehr deutlich, dass es würdelos ist, für andere zu sprechen, wenn die selber sprechen können. Und das ist natürlich auch etwas, was die damalige Situation des Engagements verändert oder auch unterläuft, dass man andauernd Intellektuelle für die Situation der Arbeiter oder Arbeiterinnen sprechen wollen oder die Frauen. Irgendjemand will immer für irgendwas anderes sprechen, und das beendet er mit

0: dieser Aktion zumindest in seinem Punkt. Und das schafft wirklich einen neuen politischen Diskurs. Wenn man mit Heroinabhängigen arbeitet, dann sollte man die Heroinabhängigen fragen, wie es ihnen geht und nicht ihnen sagen, wie es Heroin in ihrem Körper wirkt. Also das ist jetzt ein etwas drastisches Beispiel, aber darum geht es. Und man kann vielleicht diese Trennung, die ich jetzt vorgenommen habe, von seiner akademischen, seiner akademischen wissenschaftlichen Arbeit und seinem Aktivismus unter dem Begriff des Intellektuellen zusammenfassen, also einer bestimmten Form von öffentlich wirksamen Theoretikern. Aber diese Trennung hat auch ein Bild. Intellektuell, philosophisch steht er gegen das Denken von Jean-Paul Sartre und das teilweise sehr extrem, dass er einfach sagt, mit dieser dialektischen Methode, von dem kommen wir nirgendwo mehr hin. Auf der Demonstrationsseite gibt es aber viele und auch ikonisch gewordene Fotos, dass die beiden Seite an Seite zeigt, lachend auf der Straße. Also auf der Straße hat er diesen Unterschied den nicht gemacht.
1: Ich wollte gerade noch was zu Kurt Richelmann sagen. Darf ich?
0: Ja.
1: Ganz kurz. Also Foucault hat mal gesagt in einem Interview, es gibt keinen direkten Weg vom Werk eines Philosophen zu seinem politischen Handeln. Die stehen teilweise ganz disparat nebeneinander. Und ein Beispiel für ihn sind zwei Figuren der französischen Geistesgeschichte. Sartre auf der einen Seite, der während der deutschen Besetzung Frankreichs de facto nichts gemacht hat und vielleicht seine Philosophie des Engagements danach auch aus einem schlechten Gewissen heraus entwickelt. Und auf der anderen Seite Jean Cavaillès, ein Epistemologe, der sich für die Geschichte der Mathematik interessiert und nie auch nur ein Wort über politischen Aktivismus verloren hat und der in der Resistance gekämpft hat und dort umgekommen ist. Also das ist für Foucault symptomatisch, dieser Gegensatz. Pardon, das musste ich noch loswerden.
2: Ich wollte noch mit Ihnen auf einige Auslandsreisen kurz zu sprechen kommen. Zum Beispiel reiste er 1978 gleich zweimal in den Iran. Warum macht er das, Philipp Felsch?
1: Weil ihn die politischen Ereignisse im Iran im Vorfeld der Revolution von 79 im Iran, so wie übrigens den Großteil der europäischen Intellektuellen, die das beobachten, enorm fasziniert. Hier passiert nämlich etwas, was sich nicht fügt in die existierenden politischen Landkarten. Ist das links oder ist das rechts? Ist das modern oder ist das reaktionär? Also eine Religion tritt auf, der politische Islam als revolutionäre Kraft. Und es ist auch geistesgeschichtlich enorm interessant, wie sich die europäischen Intellektuellen dazu verhalten. Also die Linken, die Rechten, die Liberalen. Man merkt, sie sind auch in Deutschland übrigens, haben alle große Schwierigkeiten damit, dieses Ereignis zu kategorisieren und in die bestehenden politischen Schemata hineinzufügen. Und Foucault gehört zu jenen, die sich faszinieren lassen, die dahin fahren. Also es gibt so Begriffe von ihm oder Wendungen, die er prägt. Ich glaube, politische Spiritualität, davon spricht er. Das ist etwas, das hat er schon Ende der 60er Jahre in Tunesien kennengelernt, 1968, wo er also den Mai 68 nicht in Frankreich erlebt, sondern in Tunesien. Und auf einmal darauf kommt, der Marxismus ist ja doch ziemlich sinnvoll, aber nicht als Theorie, sondern als Mythos, als bewegende Kraft. Und das findet er dann im Iran wieder, nun in Form des Islam, der also in der Lage ist, ein Regime offensichtlich zu stürzen und eine fundamentale Veränderung in den Machtbeziehungen herzustellen. Davon ist er fasziniert. Man hat ihm das häufig dann als politische Blindheit vorgeworfen, das greift viel zu kurz. Er ist sehr schnell dann auch skeptisch. Er schreibt ja eine Reihe von Ideenreportagen, das ist übrigens der zweite Begriff, der im Zusammenhang mit dieser iranischen Revolution bei ihm auftaucht. Also die Ideen nicht in den akademischen Institutionen zu suchen, in den gelehrten Abhandlungen und Büchern, sondern auf der Straße und sich dafür zu interessieren, wie Ideen wirklich Menschen bewegen. Also da ist die iranische Revolution für ihn fast so ein methodologisches Beispiel vielleicht auch. Er ist immer auch Gelehrter in allem, was er tut, um solche auf der Straße in der Politik wirksamen Ideen, in diesem Fall des politischen Islam, sich anzugucken.
2: Später reist er dann nach San Francisco und genießt dort das Leben, traf dort auf eine Gegenkultur, war in der schwulen Szene dort aktiv, nahm auch LSD. Jens Kastner, was erlebt er da ganz konkret? Was verändert sein Selbst, vielleicht auch seine Kunst zu leben, seine Lebenskunst?
3: Das ist ja die Frage. Simon Waite, der dieses Buch geschrieben hat über Foucault in San Francisco, behauptet das ja, dass das so ein ganz wegweisendes und alles veränderndes Treffen war. Ich bin mir da gar nicht so sicher. Ich fand das Buch ja so ein bisschen zum Fremdschämen, muss ich sagen, weil dieser Waite da offensichtlich ein ganz, ganz großer Fan war und Foucault da die ganze Zeit begleitet und nachvollziehbarerweise fasziniert ist, auch eben von dieser jetzt ja auch schon mehrfach angesprochenen Paradoxie oder dieser Verknüpfung von intellektueller und akademischer Tätigkeit auf der einen Seite und dem politischen Aktivismus oder auch einfach dem Interesse für alles mögliche Subkulturelle und eben vor allem, das hatten wir ja noch gar nicht angesprochen, die Schwulenbewegung und den ganzen Aktivismus, der sich darum dreht. Also die Faszination ist total nachvollziehbar. Aber ob jetzt wirklich das LSD-Nehmen in der Wüste da so große Auswirkungen hat, das, oder hatte, das würde ich bezweifeln. Aber die Tatsache, dass Foucault eben sich auch in die Subkulturen hineinbegibt, das ist natürlich auch eine Besonderheit, die man von deutschen, mitteleuropäischen AkademikerInnen dieser Zeit nicht gewohnt war.
2: Ich würde gerne gegen Ende dieses Forums mit Ihnen dreien darauf schauen, wie wir heute auf Foucault blicken. Und ich ahne schon, Sie werden sagen, es gibt ganz viele Perspektiven, die wir nicht mehr alle ausbreiten können. Aber vielleicht in San Francisco noch ein wenig bleibend, kommt daher bis heute die Sorge um sich selbst. Das ist ja heute ein ganz großes Thema, Jens Kastner. War Foucault dafür eine Art Ideengeber?
3: Ja, das auf jeden Fall. Das war, glaube ich, auch zu der Zeit, das war ja dann schon Anfang der 80er Jahre, ein ganz wichtiger Einsatz. Das ist ja im Nachhinein halt auch oft so ein bisschen ihm als eine Affirmation des neoliberalen Imperativs ausgelegt worden, dass quasi jetzt man sich nicht mehr an den Staat und die Gesellschaft wenden soll, sondern das alles mit sich selber ausmachen und quasi für sich selbst nur noch des Glückes Schmied ist.
2: Versteht man ihn da richtig?
3: Ich glaube nicht. Ich glaube, dass grundsätzlich auch, ne, dass Foucault nicht das neoliberale Modell affirmiert hat, sondern dass er eben auch jemand war, der auch im Rückgriff auf die Diskurse des Ordoliberalismus, also der deutschen Schule des ja dann später Neoliberalismus genannten Ökonomie- und Gesellschaftsmodells, erkannt hat, dass da etwas im Gange ist, dass wir es mit einer totalen Umgestaltung von Gesellschaft zu tun haben. Das hat ihn auch fasziniert, wie ihn solche Entwicklungen immer fasziniert haben. Aber man darf ja diese Faszination nicht mit einer Zustimmung verwechseln, sondern er hat das beschrieben und aufgezeigt und damit sichtbar und verhandelbar gemacht. Ich glaube, das ist der große Gewinn, den wir daraus ziehen können, immer noch aus den Schriften Foucaults, zu verstehen, wie neoliberale Subjektivierung funktioniert. Wir hatten es ja ganz am Anfang schon, der Frage der Biomacht und dem Lenken. Ne? Und wie Herr Felsch das gesagt hat, das kann auch man selbst sein, der sich lenkt. Und das ist aber nicht die Sorge um sich, quasi das die Blaupause für die neoliberale Selbstregierung, sondern ich glaube, dass Foucault immer wieder versucht hat oder nach Wegen gesucht hat, er nennt das ja selber Gegenverhalten oder Verhaltensrevolten, also wie ein Aufbegehren, ein Nicht-Mitmachen-Wollen, wie das möglich sein kann. Und dass es ihm immer auch darum ging. Ich glaube, dass diese Lesweisen, die ihm da quasi unterstellen, er sei selber Vertreter neoliberaler Doktrinen gewesen, dass die ihn völlig missverstehen.
2: Ja, gerade fiel bei Ihnen schon das Wort nochmal Biopolitik. Kurt Riechelmann hat Foucault mit dieser Biopolitik-Entwicklung vorhergesagt. Sie nannten die In-vitro-Fertilisation in den 70ern. War er da wirklich ein Visionär?
0: Er war der Erste, der das ganze Ausmaß dieser teils technologischen, teils aber auch ideologischen und teils auch wissenschaftlichen Innovationen erkannt hat. Und Begriffe sind bei Foucault, das hat Philipp Felsch sehr schön gesagt, nicht dazu da, um definiert zu werden, sondern sie sind dazu da, um einen Diskurs zusammenzufassen und zu kennzeichnen, also sozusagen die Aufschrift auf einem Sack. Und wenn man dann sagen will, was dieser Diskurs ist, dann muss man schon in den Diskurs hineingehen und nicht mit einer Definition hausieren gehen. Und aktuell, was geht gerade in der Presse rum? Man guckt in den letzten 4 Wochen Leihmutterschaft. die nicht nur die industrialisierten Staaten, sondern auch alle anderen wollen keine Kinder mehr kriegen. Also biopolitische Themen gibt's gar nicht. Ich würde einfach sagen, Foucault hat die Grundlagen, hat das Feld mit Vektoren versehen und auch mit Werkzeugen, mit Instrumenten, in denen man das analysieren kann, was da gerade passiert. Und dann möchte ich Jens Kastner natürlich sehr recht geben, mit Neoliberalismus hat das alles überhaupt nichts zu tun, sondern auch die Frage der Regierung, das hatte Philipp Feld schon gesagt, die Regierung, das ist für ihn nicht ein Staat, das ist nicht das Parlament oder so, sondern die Regierung, das ist eben das, was uns sagt, wo wir hin sollen. Oder du gehst jetzt zur Schule und machst jetzt deine Hausaufgaben. Und da gibt es für ihn diesen Spruch, nicht mehr dermaßen regiert zu werden. Also er sucht nach Freiräumen. Er sucht nach Räumen, nicht regellos, auf gar keinen Fall. Und deshalb ist er auch nicht neoliberal. Es gibt aber etwas, was schon in seinen Betrachtungen zum Leben steht. Er stellt nämlich etwas sehr Entscheidendes fest. Im Laufe des 19. Jahrhunderts fängt die Biologie an, Lebewesen, Ökologien, Beziehungen unter, nicht mehr danach anzugucken, wie die jetzt funktionieren, sondern sie schafft ein ganz böses Kriterium, sag ich jetzt, nämlich Erfolg und Misserfolg. Und von dem Moment an, wo wir das Leben nicht mehr nach wahr und gut oder schön und hässlich beurteilen, sondern nach Erfolg und Misserfolg, sind alle Toren für eine politische Umschrift des Kampf ums Dasein offen. Und ich will jetzt den Namen Darwin nicht benutzen, weil ich wie Foucault eine sehr hohe Meinung von dem Herrn haben. Und diese politische Umschrift, die findet lange vor Darwin statt und in der leben wir aber gerade. Also von den Kürzungen in den Sozialsystemen, bis zur Leihmutterschaft, also bis zum dem Verkauf des Körpers auf dem Markt.
2: An der Stelle noch die Frage an Philipp Felsch. Lassen Sie uns Foucault am Ende einordnen in die Kategorien unserer Zeit. Also war Foucault ein Optimist oder ein Pessimist? Was würden Sie sagen?
1: Er war beides. Und das möchte ich am Ende nochmal deutlich machen. Ich glaube, Foucaults absolut erstaunliche Wirkungsgeschichte, also bis heute ja wahrscheinlich der meistzitierte, auch global meistzitierte Philosoph, speist sich aus Widersprüchen. Und was bei Foucault im Widerspruch steht, ist auf der einen Seite dieses völlig illusionslose Schauen auf die Machtbeziehungen und das gnadenlose Auseinandernehmen von Begriffen der Befreiung, wie sie in den 70er Jahren kursierten. Und auf der anderen Seite natürlich ein Pathos der Freiheit. Und das betrifft auch die Frage nach Optimismus und Pessimismus. Also auf der einen Seite, wenn Leute in den 70er Jahren das Gefühl hatten, sie könnten zum Analytiker gehen, zum Psychoanalytiker, um sich dort zu befreien, dann ist Foucault ein ganz, ganz dunkler Pessimist, indem er ihnen nämlich sagt, ihr bleibt genau in den Mechanismen, denen ihr hier entkommen wollt. Und auf der anderen Seite ist er ein Optimist, der zunächst einmal ganz viele neue Handlungsmöglichkeiten schafft. Man hat es überall mit Machtbeziehungen zu tun, in jedem lokalen und regionalen Kontext und kann überall anfangen, irgendwie zu versuchen, diese Machtbeziehungen zu verändern.
2: Bräuchte es heute einen solchen charismatischen Denker wie Michel Foucault? Jens Kastner, wollen Sie beginnen?
3: Also es bräuchte nicht das Charisma und die Figur, das glaube ich nicht. Aber es bräuchte diese Bandbreite an thematischen Anlässen und diese Möglichkeit, auch unterschiedliche Denkweisen und Denkräume miteinander zu verknüpfen, wie sich das im Werk Foucaults findet. Also das finde ich nach wie vor ganz wichtig und faszinierend. Aber das Charisma der Person, ich glaube, das ist dafür nicht unbedingt erforderlich.
2: Kurt Riechelmann, ich weiß, es gibt viele Ebenen, aber auch an Sie die Frage. Brauchen wir so jemanden wie Michel Foucault heute?
0: Thematisch unbedingt, das Charisma weiß ich auch nicht. Aber wer denkt schon Biologie, politische Ökonomie und Lebenstechniken oder auch Sorgetechniken in der Art und Weise zusammen, wie Foucault das gemacht hat, bräuchte man ja.
2: Philipp Felsch, schließen Sie sich da an?
1: Ja, ich würde sogar mir das Charisma wünschen. Ich glaube, die Person Foucault ist wirklich auch ganz entscheidend, wenn man diese Wirkungsgeschichte sich anguckt. Und zwar, weil er es eben paradoxerweise geschafft hat, eine Ikone zu werden, einer philosophischen Richtung, die Ikonen abgelehnt hat. Und insofern hat er diese verschiedenen Rollen in seiner Person integriert, also der Gelehrte im Archiv, der Aktivist auf der Straße, der Homosexuelle im Darkroom. Und diese Figuren zusammen, die man ja überhaupt nicht systematisch oder logisch zusammenbringt, die hat er durch sein Charisma integriert. Und deswegen hat er diese ganzen Effekte auch bei seinen Leserinnen und Lesern auslösen können. Also ich glaube, ohne das Charisma fällt das Foucault'sche Werk auch tatsächlich auseinander. Davon bin ich überzeugt. Insofern, das wäre doch interessant, mal wieder so einen Charismatiker oder eine Charismatikerin zu haben. Wie würde das heute funktionieren? Könnte sich das Charisma überhaupt noch entfalten in dieser Funktion? Könnte es sich vielleicht anders entfalten? Also ich würde den ganzen Foucault inklusive Charisma gerne noch mal erleben, in anderer Gestalt natürlich.
2: Zusammenfassend kann man sagen, Michel Foucault bleibt ein Rätsel. Vielleicht liegt genau darin ein Teil seiner Faszination, seines Charismas. Er hat seine eigenen Begriffe immer wieder verschoben, seine Perspektiven gewechselt und auch sein eigenes Denken in Frage gestellt. Vielleicht muss man Foucault deshalb gar nicht endgültig verstehen. Vielleicht ist das eigentlich Bleibende an ihm, dass er uns keine fertigen Antworten hinterlässt, sondern eine Theorie über Velázquez, zwittrige Hasen, da sind wir leider nicht mehr drauf zu sprechen gekommen, Gefängnisse, ein Neuverständnis von Macht und Sexualität. Und damit geht das SWR Kulturforum zum 100. Geburtstag Michel Foucaults zu Ende. Ich bedanke mich bei meinen Gästen Philipp Felsch, Professor für Kulturgeschichte an der Humboldt-Uni Berlin, Jens Kastner, Soziologe, Kunsthistoriker und Dozent an der Akademie der Künste in Wien, und bei Kurt Riechelmann, Philosoph, Biologe und Autor. Am Mikrofon war Antje Allroggen.
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4: Für alle, die morgen Abend Lust auf Jazz haben, der Pianist Jason Moran kommt zum Festival Enjoy Jazz nach Ludwigshafen. Im Gepäck hat er Musik des großen Duke Ellington. Wie Moran selbst sagt, habe es Jahrzehnte gedauert, bis er sich bereit gefühlt habe, die Tür zu Dukes Meisterschaft als Pianist zu öffnen. Morgen um 20 Uhr in der Friedenskirche in Ludwigshafen können Sie Moran erleben. Hier jetzt zwei Titel von ihm: Planet Rock und Gangsterism on a Lunch Table.

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6: Um 18 Uhr mit Antje Rennecke. Bundespräsident Steinmeier hat Alexander Schweizer zum neuen Bundesarbeitsminister ernannt. Der SPD-Politiker folgt auf Bärbel Baas, die sich gestern von all ihren Ämtern zurückgezogen hatte. Aus Berlin berichtet Benjamin Großkopf.
7: Das Staatsoberhaupt hatte zuvor Bärbel Baas ihre Entlassungsurkunde überreicht. Baas habe sich einer anspruchsvollen Aufgabe gestellt, sagte Steinmeier, mit Leidenschaft, Haltung und einem mitfühlenden Blick auf die Menschen. Nachfolger Alexander Schweizer war früher unter anderem Arbeits- und Sozialminister sowie zuletzt Ministerpräsident in Rheinland-Pfalz. Er habe dabei gezeigt, dass Erneuerung und Wandel gelingen könnten, lobte der Bundespräsident. Und zwar, wenn man Unternehmen, Gewerkschaften und Beschäftigte an einen Tisch hole, statt über sie hinweg zu entscheiden.
6: Arbeitgeberpräsident Dulger hat die Regierungskoalition aufgefordert, Reformen schnell umzusetzen. Beim Arbeitgebertag in Berlin sagte er, die Wirtschaft brauche weniger Regulierung, für die Beschäftigten müsse sich Arbeit mehr lohnen. Die Arbeitgebervereinigung BDA fordert unter anderem eine Begrenzung der Sozialabgaben und flexiblere Arbeitszeiten. Bundeskanzler Merz betonte in seiner Rede, die Reformen der Sozialsysteme vorantreiben zu wollen. Er wolle nicht der Liebling der Nation werden, sondern das Land wieder auf Kurs bringen. Die CDU-Fraktion im Landtag von Sachsen-Anhalt will den Parlamentssaal verlassen, wenn sich AfD-Spitzenkandidat Siegmund zur Wahl zum Ministerpräsidenten stellt. Das hat die Fraktion nach Angaben einer Sprecherin beschlossen, mit 14 Ja-Stimmen und einer Enthaltung. Den Boykott der Wahl hatte die Fraktionsführung um den bisherigen Ministerpräsidenten Schulze vorgeschlagen. Im Beschluss heißt es auch, die Unterstützung eines AfD-Kandidaten werde weiterhin ausgeschlossen. Siegmund will sich im Dezember zum Ministerpräsidenten wählen lassen. Wegen der starken Konkurrenz aus China fordert Volkswagen-Chef Blume zusätzliche Unterstützung von der Politik. Am Rande der Pariser Automesse nannte er als Beispiel eine flexiblere Regulierung und mehr Anreize für eine Produktion in Europa. Blume lobte die Einigung zwischen EU und China, nachdem künftig erst einmal höchstens 350.000 chinesische Hybridautos pro Jahr in die EU geliefert werden sollen. Die meisten Mitarbeiter der Warenhauskette Galeria sollen auch nach der Insolvenz weiter Geld bekommen. Das hat eine Sprecherin der Bundesagentur für Arbeit der Nachrichtenagentur Reuters bestätigt. Rund 9.600 der 12.000 Galeria-Mitarbeiter hätten Anspruch auf Insolvenzgeld. Das wird für 3 Monate gezahlt und entspricht dem Nettoarbeitslohn der letzten Monate vor der Insolvenz. Der Iran versucht nach Einschätzung des britischen Geheimdienstes MI5 verstärkt Militärstandorte in Großbritannien und andere Ziele anzugreifen. Premierminister Burnham hatte gestern erklärt, Teheran stecke höchstwahrscheinlich hinter dem mutmaßlichen Anschlagsplan auf den Luftwaffenstützpunkt Fairford. Die USA hatten wegen der Bedrohung eilig alle Bomber von dort abgezogen. Die Flugzeuge waren von Fairford aus zu Angriffen auf den Iran gestartet. Ein experimentelles Krebsmedikament des Mainzer Pharmaunternehmens BioNTech hat in klinischen Tests das erwartete Ziel nicht erreicht. Das Mittel BNT113 sei zusammen mit einem anderen Medikament verabreicht worden, heißt es von BioNTech. Dabei hätten sich die Chancen der Patienten, ohne eine Verschlechterung ihres Zustands zu überleben, statistisch nicht signifikant verbessert. Nach der Mitteilung verlor die BioNTech-Aktie an der Frankfurter Börse bis zu 8% an Wert. Ein defektes Funkgerät ist womöglich für den Großeinsatz auf dem Flughafen in Nürnberg verantwortlich. Davon gehen die Ermittler inzwischen aus. Ein Linienflug von Korfu nach Nürnberg hatte den Notfallcode für eine Entführung gesendet. Kampfjets stiegen auf und begleiteten die Flieger. Der Nürnberger Flughafen wurde am Mittag vorsorglich gesperrt. Eine Stunde nach der Landung kam die Entwarnung. Passagieren und Besatzung gehe es gut, sagte ein Polizeisprecher. SWR-Nachrichtenredaktion Lisa Kupper und Lara Steinebach. Das Wetter in Baden-Württemberg und Rheinland-Pfalz. Ausläufer eines Nordmeertiefs bringen feucht-milde Luft. Die Vorhersage. In der Nacht lässt der Regen nach, es klart auf und es bildet sich teils Nebel bei 13 bis 8 Grad. Morgen früh löst sich der Nebel auf, später dann Sonne und Wolken im Wechsel bei 15 bis 21 Grad. 18.05 Uhr.
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8: Mit Florian Rudolf einen schönen Dienstagabend. Der Baas-Rückzug und das Klima in der Koalition. Wir sprechen mit dem Politikwissenschaftler Oliver Lemke. Großer Handlungsbedarf, der erste Bericht der Missbrauchsbeauftragten des Bundes und tödliche Polizeischüsse in Tuttlingen, Baden-Württembergs Innenminister Hagel gibt den Beamten Rückendeckung. Das sind einige der Themen hier bis 6:30. Was für ein Tag im politischen Berlin war das bitte gestern. Der Rückzug von Bärbel Baas als Arbeitsministerin und Co-Chefin der SPD begründet mit schweren Vorwürfen gegen die Koalitionspartner CDU und CSU, die unverschämt, unanständig, unmenschlich mit einer Frau umgegangen seien, die den Tod ihrer Stieftochter verkraften muss. Der verbliebene Parteivorsitzende Lars Klingbeil formuliert es in der ARD so.
9: Es ist insgesamt ein Klima, wo es Vorwürfe gab, wo es Anschuldigungen gab und wo ich auch sehr klar bin, und das habe ich heute in meinem Statement auch gesagt, so dürfen wir als demokratische Mitte nicht miteinander umgehen. Das macht Leute kaputt, das überschreitet Grenzen und das sorgt auch dafür, dass das Klima im politischen Berlin vergiftet wird.
8: Der Kanzler und CDU-Chef Friedrich Merz wiederum gab gestern folgendes Statement ab.
10: Ich habe immer nur in Sachfragen mit ihr diskutiert, nie persönlich. Und ganz besonders in den letzten 3 Wochen, die für sie besonders schwer waren, auch von meiner eigenen Partei jede persönliche, auch christliche Rücksichtnahme auf sie eingefordert.
8: Bärbel Baas ist weg, das Klima in der Koalition ist belastet, vergiftet, wie Klingbeil sagt. Was das für die weitere Zusammenarbeit in dieser Regierung bedeutet, das klären wir im Gespräch mit Professor Dr. Oliver Lemke, Politikwissenschaftler von der Ruhr-Universität in Bochum. Herr Lemke, die Vorwürfe, die jetzt im Zusammenhang mit dem Rückzug von Bärbel Baas da erhoben werden, was machen die mit diesem ohnehin schon schwer gestressten Regierungsbündnis?
11: Ja, also sie setzen es weiter unter Stress, würde ich denken, denn das ist inzwischen ja eine persönliche und auch moralische Ebene, die man erreicht hat. Und wenn man in einer solchen Weise übereinander spricht, dann erschwert das natürlich in erheblicher Weise die Kompromissmöglichkeiten, weil es ja auch irgendwie so ein bisschen unter die Haut geht. Und mit solchen Menschen, die irgendwie moralisch unanständig sind, will man ja eigentlich auch nichts zu tun haben. Also wenn man das jetzt mal ins Politische wendet, dann ist das auch eine Sprache, mit der man den Absprung vorbereiten kann.
8: Wenn Sie da auf die Wortmeldung und Reaktion schauen, ist da irgendwo der Versuch des Krisenmanagements auch erkennbar?
11: Ja, ich glaube, das ist vielleicht sogar schon Teil des Krisenmanagements. Allerdings Krisenmanagement für die Parteien innerhalb der eigenen Parteien, nicht das Krisenmanagement für die Koalition. Also das leidet im Moment, glaube ich, schon erheblich, weil man zusätzlich zu den großen Herausforderungen, den ungelösten Problemen, die auch irgendwie Gegenstand dieser Auseinandersetzung sind, wann kommen endlich die Reformen, jetzt eben halt deutlich geworden ist durch die Landtagswahlen und auch das Krisenmanagement innerhalb der Parteien im Nachgang der Landtagswahlen, dass beide Führungen ganz schön angeschlagen in den Seilen taumeln und hängen. Und ich glaube, darum geht es erstmal, dass man einen eigenen Stand wiederentwickeln kann.
8: Ist denn unter Ihrer Bestandsaufnahme zur Lage der Koalition da überhaupt noch denkbar, dass diese Koalition jetzt große Reformen macht?
11: Was anderes als große Reformen, glaube ich, würde auch nichts mehr bringen. Also sie müssen liefern, das ist ja mittlerweile ein beliebtes deutsches Wort geworden. Alles ist groß. Die Rentenreform ist groß. Die Reparaturnotwendigkeiten in Gesundheit und Pflege sind riesig, wenn man auf die Finanz Löcher guckt. Also drunter kann man es ja nicht mehr machen. Das ist ja der Teufelskreis, der sich dreht und dreht. Mhm. Dass die Parteien in der Mitte schwach sind, obwohl sie eben zeigen müssten durch eigene Stärke zusammen, dass man die großen Probleme lösen kann. Und die werden immer größer und die Schwäche wird auch immer größer.
8: Ja, und dann wird Alexander Schweizer, der Ministerpräsident, der ehemalige von Rheinland-Pfalz, der Nachfolger, der Arbeitsminister, der eine wichtige Reform verantworten muss und da eben Entwürfe vorlegen muss. Ausgerechnet Schweizer, der sich ja als Regierungschef klar gegen die Rentenpläne gestellt hat. Wie soll das funktionieren?
11: Er hat keinen Wahlkampf wirklich gegen die Rentenpläne gemacht, anders als andere, beispielsweise Frau Schwesig. Er ist keine Verlegenheitslösung. Er ist Sozialpolitiker, hat im Land selber schon im Rheinland-Pfalz genau dieses Amt des Sozialministers übernommen. Er weiß, wovon er spricht. Er ist ein Mann sozusagen der moderaten Töne. Er kann hier auch, glaube ich, einen neuen Ton des Kompromisses wieder reinbringen. Und ich glaube, dass seine Vita als Regierungschef ihn auch als Pragmatiker ausweist. Also, er ist jemand, der nicht von eins zu eins gleich sozusagen die Rentenregierungspläne umsetzt. Aber ich glaube, er ist keine Verlegenheitslösung, sondern der richtige Mann, das jetzt schnell anzugehen und vielleicht auch schnell einen Kompromiss anzuschieben, der dieses Thema befrieden könnte.
8: Kehren wir mal zurück zum vergifteten, laut Herrn Klingbeil, Klima in dieser Koalition. Laut Süddeutscher Zeitung soll der Bundeskanzler zu denen gehören, die Bärbel Baas attackiert haben, während sie um ihre Stieftochter trauerte, indem er ihr vorgeworfen haben soll, nichts vorzulegen, nicht in Berlin präsent zu sein. Wenn das alles so stimmt, ist es auch aus Ihrer Sicht ein unmenschlicher Umgang?
11: Ja, also das ist wirklich schwierig zu beurteilen, zumal wir ja alle nicht wissen, wer was zu wem wann gesagt hat. Aber also sagen wir mal so, ich glaube, es muss schon möglich sein, deutlich zu machen, dass jetzt wegen eines solchen Trauerfalls, und natürlich hat Bärbel Baas das Recht auf Trauer und auch auf unser Beileid, aber kann ja nicht die Regierungsarbeit stillstehen. Mhm. Das heißt, darauf zu pochen, dass es weitergehen muss, und das meint ja nicht in erster Linie Sie, sondern natürlich auch diejenigen, die hier die entscheidende Zuarbeit leisten, das scheint mir doch irgendwie möglich sein zu müssen. Erstens und zweitens, die Kritik an Baas, dass Dinge liegen bleiben, die ist ja deutlich älter als der Trauerfall.
8: Ja. Spielt in diese Entrüstung, die wir da jetzt in der SPD erleben, vielleicht auch was anderes mit? Zum Beispiel die Wut über Sachsen-Anhalt, wo mutmaßlich CDU-Abgeordnete den ersten AfD-Landtagspräsidenten mitgewählt haben könnten und der SPD-Kandidat nicht mal Landtagsvize geworden ist?
11: Ja, ich weiß nicht, ob das nicht eine aufaddierende Wut ist. Also das könnte schon sein. Ich würde Ihnen aber recht geben, dass diese Dinge irgendwie zusammenhängen, zueinander kommen. Und ich glaube schon, dass die SPD auch sieht, dass die Union schwach ist, insbesondere die CDU schwach ist. Ihr Kanzler ist schwach, Parteivorsitz und so weiter. Aber die ganze Partei hängt in den Seilen, auch wegen Sachsen-Anhalt. Mhm. Und die SPD merkt, sie ist ja selber in keiner guten Verfassung, dass sie das Eskalationspotenzial hat. Schwesig ist aus dem Wahlkampf deutlich gestärkt hervorgegangen. Historisch steht als Umfragenweltmeister daneben. Sie kann schon durchaus auch mit dem Ende der Regierung sozusagen unmittelbar drohen und hätte gleich zwei Politiker, die da ins Rennen geschickt werden können. Das hat die CDU nicht. Und ich glaube, dass sich das auch ein bisschen widerspiegelt in der Art und Weise, wie hier die Konfrontation innerhalb der Koalition gesucht wird.
8: Wenn wir das jetzt alles nochmal Revue passieren lassen, gibt es irgendwas aus Ihrer Sicht, das für Zusammenhalt sorgen kann? Reicht am Ende einfach nur die Angst vor Neuwahlen aus, um den Fortbestand zu sichern?
11: Haben wir bei der Ampel gesehen, reicht nicht. Und das ist jetzt also eine Überlebensgemeinschaft, glaube ich, da sucht jeder immer nach dem nächsten Exit-Option. Und sobald sich eine halbwegs vielversprechend bietet, würde man diese dann auch nehmen. Dann haben wir diese Vokabeln, die wir aus der Ampelzeit auch kennen, offene Feldschlacht und so weiter und so fort. Nee, ich glaube, die Angst vor den Neuwahlen, das reicht nicht aus, sondern man muss natürlich zu einer Gestaltungskraft zusammenfinden auch wieder. Man ist ja relativ weit. Mhm. Wenn es gelänge, in diesem Jahr tatsächlich noch die Reform, sagen wir die Rentenreform, vorzulegen und im Wesentlichen durch das Parlament unverändert durchzubringen, wäre das ein echter großer Erfolg und darauf dürfte die Koalition noch aufbauen. Aber im Moment ist das Wording und sind die Art und Weise, wie man miteinander umgeht, klingen nicht danach. Es gibt eine Vertrauenskrise zwischen den Partnern mittlerweile und es gibt eine Orientierungskrise über den Reformkurs und beide sehen im Moment nicht besonders zukunftsträchtig aus.
8: Sagt der Politikwissenschaftler Oliver Lemke von der Ruhr-Universität Bochum. Und der Kanzler war heute beim Arbeitgebertag in Berlin, wo Trauerarbeit oder das menschliche Miteinander in einer Regierung nicht ganz oben auf der Themenliste stehen. Wo die Enttäuschung über das Reformtempo der Bundesregierung dagegen riesengroß ist. Merz kündigte an, die Rentenreform noch in diesem Jahr im Kabinett zu verabschieden. Ihm gehe es auch zu langsam. Vom neuen Arbeitsminister Schweizer erwarte er Gesetzentwürfe so schnell wie möglich. Vom Arbeitgebertag berichtet Martin Polanski.
12: Der Kanzler und die Reformen. Friedrich Merz ist angetreten, um die Bremsen der Wirtschaft zu lösen, die Sozialsysteme fit zu machen für die Zukunft. Ziemlich angeschlagen besucht Merz heute den Deutschen Arbeitgebertag. Zum einen ist er erkältet, zum anderen ist anderthalb Jahre nach dem Start der schwarz-roten Koalition klar, die deutsche Wirtschaft hat erwartet, dass mehr auf die Spur kommt. Arbeitgeberpräsident Rainer Dulger.
13: Wir wissen längst, wohin es gehen muss. Der Zeitplan ist eng getaktet, aber der Zug fährt einfach nicht los.
12: Dulger attestiert Kanzler Merz, dass er nicht zu den Bremsern gehöre. Voranzukommen sei nun die Aufgabe für alle führenden Koalitionspolitiker.
13: Ich wünsche Ihrer Regierung Erfolg. Ich halte es für entscheidend, dass eine Regierung der demokratischen Mitte zeigt, wir erkennen die Herausforderungen und wir können sie auch wirksam lösen. Wir können Entscheidungen treffen, selbst wenn sie Widerstand hervorrufen. Das stärkt nicht nur unsere Wirtschaft, Herr Bundeskanzler, das stärkt am Ende auch das Vertrauen in unsere Demokratie.
12: Merz wird durchaus freundlich empfangen von den versammelten Wirtschaftsvertretern im Kongresszentrum am Berliner Alexanderplatz, Firmenchefs und Verbandsvertreter. Und das, obwohl eine Umfrage des Arbeitgeberverbandes BDA zu dem Ergebnis kommt, dass 89% der Unternehmenslenker der Bundesregierung eine schlechte Arbeit attestieren. Merz weiß um die vielen miesen Umfragewerte.
14: Ich habe nicht die Absicht, der Liebling der Nation zu werden, sondern ich habe die Absicht, dieses Land so auf Kurs zu bringen, dass wir vor allen Dingen für die junge Generation wieder eine vernünftige Perspektive eröffnen. Das ist mein Anspruch.
12: Und Merz nennt einen Zeitplan für die Rentenreform. Bis Ende des Jahres wünscht er sich einen Kabinettsbeschluss, damit die Reform im ersten Quartal des kommenden Jahres vom Bundestag verabschiedet werden kann. Trotz der 10 Debatten innerhalb der Koalition, vor allem um die Abschaffung der sogenannten Rente mit 63. Merz' Erwartung an den neuen Arbeitsminister Alexander Schweizer von der SPD.
14: Arbeit im Ministerium. Und zwar so schnell und so zügig, dass wir die Gesetzentwürfe, die wir verabredet haben, die zum Teil auch schon im Entwurf da sind, so schnell wie möglich ins Kabinett bekommen.
12: Immerhin auf einen Lichtblick kann Merz verweisen. Die deutsche Wirtschaft wird in diesem Jahr stärker wachsen als bislang erwartet. Der Internationale Währungsfonds rechnet mit 1,3%. CDU-Wirtschaftsministerin Katharina Reiche warnt auf dem Arbeitgebertag aber davor, das schon als Entwarnung zu sehen. Vielmehr brauche es eine permanente Anstrengung, um Deutschland wettbewerbsfähiger zu machen. Eine Einschätzung, die auch viele Besucher des Arbeitgebertages teilen.
15: Wir haben in vielen Fällen einen Handlungsbedarf und da ist jetzt sozusagen die Politik auch gefordert, da jetzt tatsächlich voranzugehen.
16: Ich glaube, das ist dringend nötig und ich glaube, wir haben auch nicht mehr so viel Zeit dafür.
12: Die Arbeitgeber machen Druck, aber Kanzler Merz dürfte dieses Signal heute nicht überrascht haben.
8: Der Kanzler auf dem Arbeitgebertag, Martin Polanski, berichtete. Handlungsbedarf auf allen Ebenen, den sieht die Missbrauchsbeauftragte des Bundes, Kerstin Klaus. Sie hat am Mittag in Berlin ihren ersten Bericht vorgestellt. Sexualisierte Gewalt gegen Kinder und Jugendliche bleibe in Deutschland ein Massenphänomen. Klaus ruft dazu auf, Kinder und Jugendliche besser zu schützen und sie weist auf gesetzliche Lücken hin. Es brauche mehr Aufarbeitung und eine dauerhafte Unterstützung für Betroffene. Einzelheiten von Dietrich Karl Meurer.
17: In der Schule, nachmittags beim Schwimmkurs oder bei der Nachhilfe, abends beim Spielen auf dem Tablet. Sexualisierte Gewalt kann Kindern überall begegnen. Kerstin Klaus, die Bundesbeauftragte gegen sexuellen Missbrauch, warnt.
18: Noch nie war das Risiko für Kinder und Jugendliche, sexualisierte Gewalt zu erleben, so hoch wie heute.
17: Mit dieser Warnung hat Klaus nun ihren ersten Bericht an Bundestag, Bundesrat und Bundesregierung vorgestellt. Sie sagt, rund 10 Millionen Menschen in Deutschland haben sexuelle Gewalt in Kindheit oder Jugend erlebt. Besonders besorgt zeigt sie sich über die Entwicklung im Internet. Deshalb fordert die Bundesbeauftragte mehr Schutz im Internet, verbindliche Schutzkonzepte für Einrichtungen mit Kindern und eine Reform des Sexualstrafrechts.
18: Wir wissen, was schützt. Wir wissen, was hilft. Und wir wissen, was es braucht. Aber wir wissen eben auch, und das ist heute vielleicht dann die entscheidende Stelle, wir wissen, wo die Lücken liegen. Was immer wieder fehlt, ist Konsequenz. Ressortübergreifendes Handeln und ein klares politisches Mandat.
17: Der Bericht der Bundesbeauftragten basiert auf Länderdaten, wissenschaftlichen Erkenntnissen und Erfahrungen Betroffener. Zeitgleich legte die Aufarbeitungskommission des Bundes ihren ersten Bericht vor. Dafür wertete sie mehr als 3200 vertrauliche Anhörungen und Berichte aus. Untersucht wurden Familie, Heimerziehung, Religionsgemeinschaften und Schule. Der Bericht der Kommission zeigt großen Nachholbedarf bei der Aufarbeitung früheren Unrechts. Viele Betroffene leiden bis heute unter den Folgen. Oft fehlen Anerkennung, Unterstützung und Entschädigung. Die Kommissionsvorsitzende Julia Gebrande sagt:
19: Nur wenn wir Fehler, Unrecht und auch Versagen ehrlich benennen, dann können wir daraus lernen und verhindern, dass sich die Geschichte nicht wiederholt.
17: Die Kommission fordert deshalb eine gesetzliche Pflicht zur Aufarbeitung, Akteneinsicht und Entschädigung. Konsequenzen verlangt auch der Betroffenenrat. Er vertritt die Interessen von Menschen, die in Kindheit oder Jugend sexuelle Gewalt erlebt haben. Der Rat fordert mehr Wissen über das Thema in Ausbildung und Studium sowie eine Nachfolgelösung für den Fonds sexueller Missbrauch. Neue Anträge sind dort seit März letzten Jahres nicht mehr möglich. Für Angela Marquardt vom Betroffenenrat steht dies exemplarisch für den Umgang mit Betroffenen.
20: Wir erzählen unsere Geschichten aber nicht für politische Selbstinszenierung, wenn ich es so sagen darf, sondern damit die Verantwortung endlich die Seite wechselt. Weg von den Betroffenen hin zu denen, die handeln können, handeln müssen und die verdammte Verpflichtung haben, heute Kinder und Jugendliche zu schützen und erwachsene Betroffene nicht mit ihren Biografien alleine zu lassen.
17: Die gemeinsame Botschaft bei der Vorstellung der Berichte, das Wissen über Risiken, Schutzmaßnahmen und Hilfen liegt längst vor. Jetzt müsse die Politik handeln.
8: Dietrich Karl Meurer über den Bericht der Missbrauchsbeauftragten des Bundes. SWR Kultur aktuell um 18.20 Uhr. Wie unterschiedlich die USA und Europa inzwischen auf die Welt blicken, das zeigt sich auch im Umgang mit dem Internationalen Strafgerichtshof. Washington hat letzte Woche wieder Sanktionen gegen das Gericht in Den Haag angekündigt, mit dem Ziel, die finanziellen und operativen Handlungsmöglichkeiten einzuschränken. Man wolle Transaktionen mit dem Gericht unterbieten und ihm die Ressourcen entziehen, hieß es aus dem US-Außenministerium. Wie man das in Brüssel bewertet und welche Folgen es für das Verhältnis zwischen Europa und den USA hat, dazu unser EU-Korrespondent Jean-Marie Magro.
21: In Brüssel sind den Amerikanern noch viele wohlgesonnen. Selbst ein nur schwer verdaulicher Zolldeal wird als Gewinn verkauft, weil er Sicherheit für Unternehmen schaffe. Aber was die Trump-Regierung am vergangenen Freitag angekündigt hat, sorgt für lauten Widerspruch.
22: Wenn die USA Richter und Staatsanwälte bestrafen, weil sie ihr Mandat erfüllen, dann ist das schlicht Einschüchterung von Justiz,
21: sagt der CDU-Europaabgeordnete Axel Voss, der für die Europäische Volkspartei im Rechtsausschuss sitzt. Am Freitag hat nämlich US-Außenminister Marco Rubio angekündigt, dass die Vereinigten Staaten den Internationalen Strafgerichtshof in Den Haag sanktionieren.
23: Either the ICC will end its threats.
21: Entweder stellt der ISTGH seine Drohungen ein, oder wir machen dem ISTGH ein Ende.
23: Or we will end the ICC.
21: Die USA sind kein Mitglied des Internationalen Strafgerichtshofs in Den Haag und erkennen seine Zuständigkeit nicht an. Im Prinzip können aber auch US-Staatsangehörige in Den Haag verurteilt werden, wenn sie die schlimmstmöglichen Verbrechen, zum Beispiel Völkermord, Kriegsverbrechen oder Verbrechen gegen die Menschlichkeit, auf dem Gebiet eines der 125 Mitglieder verüben. Der ISTGH hat etwa Haftbefehle gegen Russlands Präsidenten Putin und Israels Premier Netanyahu erlassen. Beide Länder sind keine Mitglieder. Nun wollen die USA das Den Haager Gericht abschneiden. Firmen sollen keine Transaktionen mehr ausüben dürfen. Das heißt zum Beispiel, dass Banken, die ein US-Geschäft haben, nicht mehr Überweisungen auf Konten des Gerichtshofs oder seiner Angestellten vornehmen dürfen. Einen Angriff gegen die internationale Rechtsordnung nennt das Tomoko Akane, die Präsidentin des Gerichtshofs.
22: Aber es ist auch ein Angriff auf die Europäische Union,
21: sagt der SPD-Europaabgeordnete und Vorsitzende des Handelsausschusses Bernd Lange.
22: Weil der Strafgerichtshof sitzt in Den Haag und diese Sanktionierungen richten sich ja gegen Tätigkeiten, gegen Leben innerhalb der Europäischen Union, hat also eine exterritoriale Wirkung. Und das ist ein Element, was man überhaupt nicht als Europäische Union akzeptieren kann.
21: Die USA haben schon länger gegen einzelne Richter und Ankläger des ISTGH Sanktionen verhängt. Bis hierhin hat die EU nicht gehandelt, weil sie den Konflikt mit Trump scheut. Das könnte sich nun ändern.
8: Jean-Marie Magro aus Brüssel. Auch heute haben in Frankreich wieder tausende junge Menschen für bessere Lern- und Studienbedingungen protestiert. In Paris mischte sich der linksradikale Präsidentschaftskandidat Mélenchon unter die Demonstranten. Im Vorort Saint-Denis zeigte sich Klima-Ikone und Gaza-Aktivistin Greta Thunberg vor einer Oberschule. Seit Mitte September gibt es Blockaden und Kundgebungen, die immer wieder auch in Gewalt und Zerstörungswut umschlagen. Aus Paris berichtet Julia Borutta.
0: In friedlicher Atmosphäre sind heute unter anderem zwei Demonstrationszüge in Paris gestartet. Unter die Schüler und Schülerinnen mischten sich viele Studierende, Eltern und auch Angehörige der Lehrergewerkschaften. Der prominenteste Gast war die schwedische Aktivistin Greta Thunberg. Am Morgen hatte sie sich einer Blockade vor dem Lycée Paul Éluard in Saint-Denis angeschlossen.
3: So I'm here today to support the students.
0: Sie sei hier, um die Schüler zu unterstützen. Diese Generation wächst in Hoffnungslosigkeit auf. Und die Tatsache, dass nicht genug in Bildung investiert wird, obwohl man uns doch immer sagt, freut euch auf eure Zukunft, ist einfach nur ein Schlag ins Gesicht der jungen Leute. Auch heute war die Solidarität unter den Demonstrierenden mit jungen Leuten in den benachteiligten Banlieues groß. Mit Musik und Plakaten zogen sie durch die Straßen, darunter auch die deutsch-französische Architekturstudentin Clara Lutz.
4: Ja, also ich habe das Gefühl, ich habe halt Freunde, die in Deutschland studieren und habe das Gefühl, es wird in ganz Europa eigentlich jetzt größer werden. Also allgemein, dass wir als Generation Z einfach mehr zugehört werden wollen.
0: Den jungen Leuten geht es längst nicht mehr nur um Schule. Auch die Situation an den Hochschulen, der Klimawandel und der Krieg in Gaza bewegen sie. Sabrine Carbach, Sprecherin der Studierendengewerkschaft L'Union étudiante, brachte den allgemeinen Unmut zum Ausdruck. Wir hören nicht auf, bis nicht die 10 Milliarden auf dem Tisch liegen, die wir für das Bildungswesen fordern. Wir werden noch mehr werden, uns nicht nur mit den Lehrern, sondern auch mit den Landwirten, mit Feuerwehrleuten zusammentun. Die Franzosen haben die Schnauze voll. Wir werden aufstehen gegen 10 Jahre Macronismus, die uns alle fertig gemacht haben. Während am Nachmittag noch nicht absehbar war, ob auch diesmal die Kundgebungen wie schon die letzten Male erneut in gewaltsamen Zusammenstößen mit der Polizei enden würden, musste sich Innenminister Laurent Nunez im Parlament schweren Anwürfen aussetzen. Eine sozialistische Abgeordnete hatte ihm vorgeworfen, nicht die Jugend sei das Problem, sondern die Polizei, worauf Nunez sichtlich empört reagierte. Die republikanische Ordnung ist, wenn man Kriminelle und Randalierer festnimmt. Und genau das machen wir jeden Tag. Während die Regierung hofft, dass die bevorstehenden Herbstferien die Lage beruhigen werden, haben die Demonstrierenden bereits einen weiteren landesweiten Protesttag ausgerufen. Am 17. Oktober wollen sie gemeinsam mit ehemaligen Akteuren der Gelbwestenbewegung auf die Straße gehen.
8: Erneute Proteste vor Bildungseinrichtungen in Frankreich. Julia Borutta berichtete aus Paris. Wie konnte es zu den tödlichen Schüssen in Tuttlingen im südlichen Baden-Württemberg am vergangenen Donnerstag kommen? Polizeikräfte hatten da im Innenhof des Rathauses der Stadt einen 27 Jahre alten Mann mit afghanischer Staatsangehörigkeit durch mehrere Schüsse tödlich verletzt. Er soll sie zuvor mit einer Pistole bedroht haben, die aber, wie gestern Abend bekannt wurde, nicht echt war. Zum Motiv des Mannes ist bisher nichts bekannt, er soll ausreisepflichtig gewesen sein. Baden-Württembergs Innenminister Manuel Hagel hat das Vorgehen der Polizisten heute verteidigt. Annika Jahn berichtet.
5: Michael Beck, der Oberbürgermeister von Tuttlingen, saß am vergangenen Donnerstag im Rathaus in einer Besprechung. Dann erhielt er plötzlich die Nachricht, dass sich im Innenhof des Rathauses ein Mann mit einer Waffe aufhält.
24: Dann haben wir die Türen verschlossen und wir hatten keine Möglichkeit, die Mitarbeiter zu warnen. Es war eine Situation, die war dann im Nachhinein eher für mich bedrohlich. Und man weiß ja nicht, was hätte alles passieren können.
5: Die Polizei kam zur Hilfe. Dann hörten Beck und die Rathausmitarbeiter nur noch Schüsse. Der Mann, ein 27-jähriger ausreisepflichtiger Afghane, wurde von den Beamten tödlich verletzt. Warum er mit einer Pistole im Hof saß, wird laut LKA und der Staatsanwaltschaft Rottweil noch ermittelt. Fest steht, seine Waffe war nicht echt, sondern eine ungefährliche, aber täuschend echte Knall- oder Zündplättchenpistole. Haben die Polizistinnen und Polizisten zu schnell geschossen? Innenminister Manuel Hagel von der CDU verteidigt heute ihr Vorgehen.
1: Hinterher ist es oft sehr einfach, konkrete Situationen glauben zu können, zu bewerten. Aber für die Polizistinnen und Polizisten, die in dieser Lage innerhalb von Sekunden entscheiden müssen, wenn jemand mit der Waffe auf sie zielt, was zu tun ist, haben das diese Beamtinnen und Beamten entschieden und meine Rückendeckung.
5: Ob der Mann mit der Knallpistole auf die Beamten gezielt hat, wird noch ermittelt. Welche Gefahr von ihm wirklich ausging, schwer nachvollziehbar. In Tuttlingen will Oberbürgermeister Michael Beck das Rathaus weiterhin für alle Bürger offen zugänglich.

0: eingebaut werden. Organisatorisch ist zum Beispiel das Thema der Doppelbesetzung in bestimmten ganz risikoreichen Situationen ein Ansatz. Und personenbezogen ist natürlich das Thema Verhaltenstraining.
1: Was noch getan werden kann, will auch Innenminister Hagel im Gespräch mit den Kommunen prüfen. Im Fall Tuttlingen habe die Polizei richtig gehandelt, sagt er.
2: Wenn jemand mit einer Pistole auf einer unserer Polizistinnen und Polizisten zielt, muss diese Person davon ausgehen, dass unsere Polizistinnen und Polizisten zum Äußersten greifen, um Schlimmeres zu verhindern.
3: Sagt Baden-Württembergs Innenminister Manuel Hagel. SWR Kultur aktuell. Ich bin Florian Rudolph.
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5: Guten Abend. Die Kunsthalle Würth in Schwäbisch Hall, die ist wie ein eigenes Dorf, mitten in der historischen Katharinenvorstadt. Schon das Gebäude ein echtes Ereignis. Nach der Erweiterung ist jetzt ausreichend Platz für die Werke eines Künstlers, der diesen größeren Platz auch braucht. Denn bei Anselm Kiefer sind die Formate riesig und die Spannweite seiner Themen, die ist es auch. Auch die ist groß. Wir berichten über Anselm Kiefer in der jetzt größeren Kunsthalle Schwäbisch Hall und starten mit dem kalifornischen Musiker Kevin Murby. Dieser Song erzählt zu seinen erfolgreichsten. I have been to the mountain. Kevin Murby.

0: Das war die Formation Bodies um die Sängerin Cat Frankie. Das sind 8 Frauen, die ausschließlich a cappella singen, ohne Instrumente. Joan Didion war das von Bodies, eine Hommage an die amerikanische Journalistin und Autorin Joan Didion in SWR Kultur am Abend. Die Kunsthalle Würth in Schwäbisch Hall, die brauchte mehr Raum und den hat sie bekommen. Die Stadt hat sogar den Denkmalschutz für 2 alte Häuser in der Katharinenvorstadt aufgehoben, damit sie abgerissen werden konnten und die Kunsthalle mehr Platz bekommt. So wichtig ist diese Kunsthalle für die Stadt. Zum 25. Jubiläum wird diese Erweiterung der Kunsthalle jetzt eröffnet mit Anselm Kiefer, einem der bedeutendsten deutschen Künstler der Gegenwart, der endlich richtig Platz bekommt. Zur Eröffnung der Ausstellung ist heute sogar der Bundespräsident angereist, Frank-Walter Steinmeier, und auch unser Reporter Andreas Langen. Der hat schon mal einen ausführlichen Blick in die Ausstellung werfen können.
1: Die Pressekonferenz zur großen Ausstellung von Anselm Kiefer findet vor 2 Bildern des Künstlers statt. Riesige grau-braune Darstellungen von See- und Feldschlachten, gemalt vor über 20 Jahren. Doch während auf dem Podium Höflichkeiten ausgetauscht werden über Kunst, Architektur und Mäzenatentum, scheinen sich die Bilder zu verwandeln in gigantische Displays zu aktuellen Tagesmeldungen. Hier die Blockade der Seestraße von Hormus, dort der Krieg auf der arabischen Halbinsel. Da passt sogar der sandfarbene Untergrund. Es ist ein fast magischer Effekt. Er verbindet die Lebenswege des Künstlers Anselm Kiefer und seines Sammlers Reinhold Würth.
2: Mein Großvater ist ja 1935 geboren und Kiefer dann 1945. Das heißt, mein Großvater hat den Krieg noch erlebt. Beide sind in den Trümmern aufgewachsen. Und ich denke schon, dass das etwas ist, was die beiden verbindet. Deshalb ist für meinen Großvater mit dem Blick auf den Krieg in Europa heute vielleicht auch besonders wichtig, dieses Thema, was Anselm Kiefer eben auch immer beschäftigt hat, auch in so einer Ausstellung zu fokussieren.
1: Sagt Maria Würth, eine der beiden Kuratorinnen der Schau. Krieg also, na klar, was sollte man auch anderes erwarten als das ganze Programm an düsterer Größe und Ausleuchtung historischer Abgründe? Dafür genießt der Ausnahmekünstler Anselm Kiefer ja schließlich seinen weltweiten Ruhm. Aber dann kommt so einiges ganz anders. Der Rundgang durch die Ausstellung beginnt mit gleißendem Gold. Eins der Bilder ist durch ein Liebesgedicht von Walter von der Vogelweide inspiriert. Ein anderes zeigt einen hochromantischen Waldweg als Erinnerung an Jugendtage des im Schwarzwald geborenen Künstlers. Eine der jüngsten Arbeiten von Kiefer, erklärt Kuratorin Beate Elsen.
3: Jetzt, ja, man kann das ja, glaube ich, sagen, er ist jetzt 81 Jahre alt, im vorgerückten Alter. Nähert er sich seiner Herkunft, seiner Heimat auch noch mal auf eine andere Art und Weise und entdeckt auch die Schönheit.
1: Ob schön oder furchtbar, diese Schau mit rund 70 Werken von Anselm Kiefer entwickelt eine unvergleichliche Wucht. Allein schon durch den schier größenwahnsinnigen Anspruch, sich mit Bibel, Holocaust, Literatur, dem Rhein, dem Krieg, dem Kommunismus und dem Kosmos zu befassen. Kiefer verwendet Meteoriten. Er malt den Nachthimmel aus Zahlencodes und Ruinen frühzeitlicher Sternwarten und mit griechischen Götterbildern. Ein solcher Gewaltmarsch durch Menschheits- und Geistesgeschichte könnte allzu leicht einschüchtern und potenzielles Publikum ausschließen. Die Ausstellung schafft aber genau das Gegenteil. Die Wandtexte sind in einfacher Sprache formuliert, was Kiefers kosmische Höhenflüge nicht etwa verflacht, sondern ihnen klare Kontur gibt. Der Eintritt ist frei. Es gibt einen Audioguide für Kinder. Mehr Teilhabe geht kaum. Da kann man sich also entspannt auch hochphilosophischen Exkursen widmen, wie dem von Ludwig Wittgenstein entlehnten Titel der Ausstellung. Alles, was der Fall ist.
3: Das trifft es, glaube ich, auch ganz gut. Also alles, was er vorfindet, alles, was man denken kann, was man sich vorstellen kann, ist prinzipiell interessant für ihn. Da kennt er keine Grenzen.
1: Über die Grenze des Ausstellbaren hinaus ging lange Zeit auch das größte Kieferbild der Sammlung. Es ist 7 Meter breit und 11 Meter hoch und hat nun einen eigenen Pavillon auf dem Gebäude des Museums Würth II in Künzelsau bekommen. In Schwäbisch Hall ist nach dem Erweiterungsbau endlich genug Platz, das zu tun, was im Depot nie möglich wäre, den gesamten Anselm Kieferbestand in einem Rutsch zu betrachten. Ein seltenes Vergnügen, das der Sammler nun mit uns teilt.
3: Die alle mal ausgebreitet zu sehen, das wird auch für den Sammler selbst ein Vergnügen sein. Deswegen hat er sich das ja auch gewünscht, dass wir das Haus mit Anselm Kiefer eröffnen, damit er das alles eben mal sehen kann.
0: Und diese Ausstellung, alles was der Fall ist von Anselm Kiefer und die frisch erweiterte Kunsthalle, die werden mit einem großen Festwochenende eröffnet, beginnt am kommenden Freitag und geht dann bis Sonntag in Schwäbisch Hall. Jetzt in SWR Kultur am Abend der brasilianische Musiker Álvaro Lancelotti, stammt aus Rio de Janeiro, lebt und arbeitet aber schon länger in Portugal und er liebt die Erforschung der afro-brasilianischen Musikkultur, wie sie heute noch im Bundesstaat Bahia verbreitet ist. Das hier ist Diambes Edende in SWR Kultur am Abend.

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0: Das war bis zum letzten Ton Arni Margrét, junge Folksängerin aus Island. Ihr Song Akureyri, benannt nach einer der größten Siedlungen auf der Insel Island, Akureyri.
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0: Als der Ruhm über Bonnie Garmus kam, da war sie in einem Alter, in dem andere im Leben schon ein bisschen langsamer machen. Mit Mitte 60 hat Bonnie Garmus 2022 ihren Debütroman Eine Frage der Chemie veröffentlicht. Die Geschichte einer genialen Chemikerin und Fernsehköchin. Das wurde ein Weltbestseller, während Garmus noch als Werbetexterin gearbeitet hat. Ihr zweiter Roman ist danach heiß erwartet worden. Heute erscheint er, und zwar gleichzeitig in Nordamerika und in ganz Europa. In Peck und Peck geht es wieder um die unwahrscheinlichen Erlebnisse einer eigenwillig liebenswerten Hauptfigur und eines heldenhaften Hundes. Und Julia Schröder, die hat das Buch gelesen.
2: New York 1982, ein gefährliches Pflaster. Jederzeit war damit zu rechnen, in der U-Bahn ausgeraubt zu werden. Aber zugleich war Big Apple vor dem AIDS-Schock die Stadt, in der alles möglich schien. Und in dem New York, das Bonnie Garmus zum Schauplatz ihres neuen Romans macht, ist noch ein bisschen mehr möglich. Zum Beispiel der kometenhafte Aufstieg von der miserabel bezahlten Hilfskraft im Kopierkeller zum Herausgeber der weltweit bedeutendsten Lyrikzeitschrift Peck und Peck. Dies gelingt Betta Gray, einem Jungen aus der Provinz, ohne Beziehungen, ohne Geld, ohne Gaben, außer einer. Aber von vorn. Der Ich-Erzähler, geboren wie seine Erfinderin im Jahr 1957, trägt schon an seinem Vornamen schwer. Benannt ist er nach dem verstorbenen Hund seiner Mutter, einem, wie ihre Geschichten besagen, heldenhaften Tier. Hinzu kommt, dass Betta Teil eines Zwillingspaars hätte sein sollen, sein Bruder aber tot zur Welt kam. Damit nicht genug, will er Dichter werden, von Kindesbeinen an. Allerdings schreibt Betta nicht. Aber er hat ein Ohr für Poesie, das absolute Gehör für Gedichte. Und zwar, weil er liest, was die Schulbibliothek hergibt. Folgerichtig, dass er sich für ein entsprechendes Hauptfach am College entscheiden möchte. Und logisch, dass daraus nichts wird.
3: Lyrik, sagte mein Vater. Aber kein Mensch studiert Lyrik. Da könntest du auch gleich Makramee studieren. Sowas macht keiner vorsätzlich. Betta, sagte meine Mutter, siehst doch mal so. Wenn es morgen keine Gedichte mehr gäbe, wäre das ein Weltuntergang? Ich stellte mir vor, wie der letzte Flug und Wege Dodo totgeschlagen wurde.
2: Damit ist der Ton gesetzt. Dass Gedichte schon in der zweiten Hälfte des vergangenen Jahrhunderts als fundamental abtörnendes Minderheitenthema galten, wie Bonnie Garmus voraussetzt, nimmt man lesend einfach mal hin. Schließlich hat sie die Zeit erlebt und vor allem schreibt sie ja einen Roman für heute. Wie schon in ihrem Erstling, Eine Frage der Chemie, siedelt Garmus ihre Handlung in zurückliegenden Jahrzehnten an, mit denen sich allerlei Nostalgie verbindet. Nach den zukunftsoptimistischen 50s sind es nun die 60er, 70er und 80er mit ihren Beat- und Pop- und Camp-befeuerten Aufbrüchen. Und im schmucken Retro-Look dieser Pralinenschachtel verpackt sie eine Menge gut beobachteter Gegenwartsbezüge. So äußert sich der ebenso ignorante wie cholerische Chef des Verlagshauses Peck und Peck, der den dauerklammen Betta Gray als Copyboy einstellt, in seinem ganzen Hass auf das eigene Metier bevorzugt in herrischen Sätzen, die im Druck konsequent in Versalien erscheinen, als hätte der derzeitige Präsident der Vereinigten Staaten sie in sein Smartphone getippt.
3: »Also warum?« sagte er mit vor Zorn anschwellender Stimme. »Warum gehen all diese miesen Blödmänner abends von ihren Jobs als Klempner und Koch und Opernsänger nach Hause und beschließen, Gedichte zu schreiben?«
2: Im Gegensatz zu ihm lieben die meisten Beschäftigten im Inneren der als überirdisch schön beschriebenen Architektur des Verlagshauses in Manhattan Gedichte. Aber vor kaum etwas haben sie mehr Angst als vor den Dichtern draußen. Scheinbare und tatsächliche Paradoxien wie diese durchziehen den Roman, dessen wendungs- und windungsreiche 550 Seiten Handlung zusammenzufassen sinnlos wäre. Der fantastische Einfallsreichtum der Autorin, ihre Sympathie für die Pechvögel im Reich menschlicher wie tierischer Fauna und ein erzählerischer Atem, der mühelos die Lösungen für 25 Jahre und 300 Seiten zurückliegende Rätsel präsentiert, machen Bonnie Garmus zur legitimen Erbin effektsicherer Fabulierkünstler wie John Irving. Vermutlich wird Peck und Peck nicht in jedem die Lust auf Lyrik wecken, aber es ist ganz große Unterhaltung.
0: Bonnie Garmus, Peck und Peck, erschienen bei Piper, heute erschienen, 544 Seiten, kostet 26 Euro. Jetzt in SWR Kultur am Abend drei Schweizer Musiker im Trio, Dino Brandao, Faber und Sophie Hunger. Im Deutschen heißt der Song Darf ich dich halten, im Schweizerdeutschen, ich bin kein Schweizer, ich versuch's mal, Darf ich die hebben. 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

Brandau. Faber und Hunger mit Delvi, die Hebe in SWR Kultur am Abend mit Anno Wilhelm. Wenn Ihnen die Musik gefällt, könnt ihr mal nachgucken, was wir hier gespielt haben. swrkultur.de, da geht es um Kultur im Radio, müssen wir ein bisschen suchen, Kultur im Radio, und dann finden Sie die Spielliste und alles, was wir hier so berichten am Abend.

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1: Um 19 Uhr mit Antje Rennecke. Bundespräsident Steinmeier hat den SPD-Politiker Schweizer zum neuen Bundesarbeitsminister ernannt. Der ehemalige rheinland-pfälzische Ministerpräsident folgt auf Bärbel Baas, die gestern ihre Spitzenämter niedergelegt hatte. Nach der Übergabe der Ernennungsurkunde in Berlin richtete Steinmeier mahnende Worte an die gesamte Regierung. Die Erwartungen der Deutschen, das Land zu erneuern, blieben bestehen. Das erfordere Disziplin, Vertrauen und die Bereitschaft zu Kompromissen. Die Regierung müsse zusammenhalten und anpacken, so Steinmeier. Arbeitgeberpräsident Dulger hat die Regierungskoalition aufgefordert, Reformen schnell umzusetzen. Beim Arbeitgebertag in Berlin sagte er, die Wirtschaft brauche weniger Regulierung, für die Beschäftigten müsse sich Arbeit mehr lohnen. Die Arbeitgebervereinigung BDA fordert unter anderem eine Begrenzung der Sozialabgaben und flexiblere Arbeitszeiten. Bundeskanzler Merz betonte in seiner Rede, die Reformen der Sozialsysteme vorantreiben zu wollen, um das Land wieder auf Kurs zu bringen. Wirtschaftsministerin Reiche will die geplante nationale Erdgasreserve wohl von den Gaskunden finanzieren lassen. Die Nachrichtenagentur Reuters zitiert aus einem internen Entwurf des Ministeriums. Darin ist von einer Umlage die Rede, also einem Aufschlag auf den Gaspreis. Das könne für einen Modellhaushalt Mehrkosten zwischen knapp 6 Euro und etwas über 7 Euro pro Jahr bedeuten. Die nationale Reserve dient demnach als Vorsorge für Extremfälle wie Sabotage oder dem Ausfall wichtiger Infrastruktur. Bislang werden die Gasvorräte in Deutschland von Privatunternehmen organisiert. Die CDU-Fraktion im Landtag von Sachsen-Anhalt will den Parlamentssaal verlassen, wenn sich AfD-Spitzenkandidat Siegmund zur Wahl zum Ministerpräsidenten stellt. Das hat die Fraktion nach Angaben einer Sprecherin beschlossen, mit 14 Ja-Stimmen und einer Enthaltung. Den Boykott der Wahl hatte die Fraktionsführung um den bisherigen Ministerpräsidenten Schulze vorgeschlagen. Im Beschluss heißt es auch, die Unterstützung eines AfD-Kandidaten werde weiterhin ausgeschlossen. Siegmund will sich im Dezember zum Ministerpräsidenten wählen lassen. Deutschland gehört ab dem kommenden Jahr wieder dem UN-Menschenrechtsrat an. Die Mitglieder der Vollversammlung in New York haben die Bundesrepublik zum 6. Mal in das oberste UN-Gremium zum Schutz der Menschenrechte gewählt. Außenminister Wadephul sagte nach der Wahl, Deutschland wolle in schwierigen Zeiten zusätzliche Verantwortung in den Vereinten Nationen übernehmen. Zuletzt hatte Deutschland im Juni keinen Sitz im UN-Sicherheitsrat erhalten. Die Weltgesundheitsorganisation WHO warnt vor einem größeren Cholera-Ausbruch im Jemen. Die Zahl der Neuinfektionen habe sich innerhalb weniger Wochen mindestens verdreifacht. In diesem Jahr seien bereits mehr als 8000 Fälle gemeldet worden, knapp 30 Menschen seien gestorben. Zuletzt hatte die Gewalteskalation zwischen der jemenitischen Houthi-Miliz und Saudi-Arabien eine größere Fluchtwelle ausgelöst. Dadurch drohe eine Ausbreitung der Durchfallerkrankung auch über die Landesgrenzen hinaus, so die WHO. SWR-Nachrichtenredaktion Lisa Kupper und Lara Steinebach. Das Wetter für Baden-Württemberg und Rheinland-Pfalz. Heute Nacht etwas Regen, bis zum Morgen trockener, örtlich Nebel bei 13 bis 8 Grad. Morgen in Alpennähe vereinzelt leichter Regen, nachdem sich der Nebel aufgelöst hat, wechseln sich Sonne und Wolken ab. Maximal 15 Grad im Westerwald und bis zu 21 Grad in der Ortenau. Auch am Donnerstag und Freitag ruhiges, trockenes und mildes Herbstwetter. 19.04 Uhr.
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2: Post vom Anwalt. Ist nicht immer erfreulich, galt auch für den Brief, den der Liedermacher und Kabarettist Lennart Schilgen von dem Juristen bekommen hat, der den Sänger Reinhard May vertritt. Schilgen dürfe seine Parodie auf Reinhard May mit verändertem Text nicht mehr machen. Also hat Lennart Schilgen einfach einen Song über diesen Brief gemacht, im Stil von Reinhard May. Über seinen Lieder, seinen Gedicht, seinen Gedankenkosmos sprechen wir mit unserem Gast vor acht, Lennart Schilgen. Der kommt aus Berlin, dort lebt er auch, und da lebt auch das Duo Baby Smith. Sängerin Rachel Sonder und der Musiker Saxon Gable kommen ursprünglich aus Australien, sind zur gleichen Zeit nach Berlin gezogen, haben sich zufällig in der Stadt getroffen, kennengelernt, kurz darauf geheiratet. So viel Harmonie, da machen sie auch noch Musik zusammen. Hier als Baby Smith. Im Juli ist das Album erschienen mit diesem Song hier, Golden.

0: Das ist Musik aus Südafrika vom Produzenten Misfit und dem Singer-Songwriter Jabulani Mayola.
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0: Lennart Schilgen spielt sehr gut Gitarre und Klavier und ist auch virtuos mit Worten. Er kommentiert die Gegenwart in Songs und Gedichten. Er parodiert wertschätzend andere Musiker. Im Frühjahr ist sein Live-Album Abwesenheitsnotizen erschienen. Sein neuestes Programm hatte letzten Monat Premiere. Das heißt, macht nichts, Lieder vom Schleifen und Schleifen lassen. Gerade tourt er mit beiden Programmen parallel durchs SWR Kultursendegebiet. Guten Abend, Lennart Schilgen.
2: Ja, hallo.
0: Wie schön, dass Sie sich heute Zeit nehmen für uns, denn es ist Ihr Geburtstag. Herzlichen Glückwunsch.
2: Ja, danke schön. Mensch, das ist doch eine schöne Art zu feiern.
0: Ja, die Frage ist, also Sie spielen morgen in Köln, Donnerstag in Freiburg, am Freitag in Basel, am Samstag in Dornhahn, auch in Baden-Württemberg. Das ist ein Riesenprogramm. Haben Sie überhaupt Zeit zu feiern?
2: Heute nicht so richtig. Ich gehe mit meiner Freundin heute essen und ansonsten Feierlichkeiten, irgendwas wird dann wahrscheinlich erst danach kommen.
0: Wir wollen direkt mit Ihnen auf die Bühne. Sie haben einen Song, da lassen Sie das Publikum mitsingen. Er heißt Dafür hab ich ein Leben. Hören Sie mal kurz.
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0: Wer sind denn Sie in diesem Song? Sind Sie der Leistungsträger oder derjenige, der lieber ein Leben hat, aber vielleicht auch ein bisschen weniger hinkriegt manchmal so?
2: Ja, weiß ich gar nicht, ob ich das jetzt beantworten soll. Ich mag, dass es sozusagen beide Seiten darin gibt und ich habe auch von den Rückmeldungen gehört oder was ich an Kommentaren lese im Internet, das kann man sehr unterschiedlich interpretieren. Und ich habe da einfach Spaß dran, diese Aufzählung durchzumachen und das Publikum auch so ein bisschen fast auflaufen zu lassen. Aber selbst im Laufe des Songs, die singen ja dann nach jeder Zeile mit, ohne schon direkt zu wissen, was als nächste Zeile kommt. Das heißt, manchmal überraschen sie sich dann selber beim Dafür habe ich ein Leben rufen. Und das ist einfach eine meiner Freuden daran.
0: Von Ihnen stammt der Bühnensatz, der schöne Bühnensatz, abwesend sein geistiger Art, das ist eine Kernkompetenz von mir. Wo sind Sie denn dann mit Ihren Gedanken, wenn Sie abwesend sind?
2: Ich bin, glaube ich, schon jemand, der auch so gerade im Alltag für andere Leute manchmal ist. Na Moment, wo ist er denn jetzt gerade, selbst wenn ich irgendwo unter Leuten bin, dass ich so ein bisschen in meiner eigenen Welt verschwinden kann. Das ist schon was, wie ich durchs Leben gehe. Und dadurch ist es ja auch zu diesem Namen Abwesenheitsnotizen gekommen.
0: Das ist das laufende Programm. Das neue Programm haben Sie jetzt gerade geschrieben. Es hatte Premiere, Macht nichts, Lieder vom Schleifen und Schleifen lassen. Wie haben Sie da die Themen gefunden in Ihren kleinen Abwesenheiten, auch unter Freunden? Sind das so Inspirationsmomente?
2: Ja, das viel die Gedanken, die in dieser Zeit dann eben so zu mir kommen, das sind viel Gedanken zu mir, zu der Welt, zu den Sachen, die ich erlebe. Also in dem Sinne könnte man sagen, dass das Alltägliche, das Miteinander. Es ist in diesem Fall tatsächlich ein bisschen politischer geworden als vorherige Programme, aber nicht im Sinne von jetzt werde ich der große Parolenrufer, sondern einfach, weil die Politik jetzt im Alltag auch sichtbarer geworden ist für mich und es dadurch sozusagen auch einfach ein Thema ist, das präsenter ist. Früher habe ich da einfach viel mehr ausgeblendet und jetzt mit der aktuellen Entwicklung ist das halt nicht mehr so richtig möglich.
0: Was sind das denn für Themen, die da so ganz konkret gerade umtreiben und beschäftigen?
2: Also, ich meine, eine Riesensache ist natürlich der Vormarsch der Rechtsextremen, wo ich das Gefühl habe, ich weiß nicht direkt, was ich da entgegensetzen soll und ich glaube auch nicht, dass ich in dem Programm groß Antworten gebe, aber ich glaube, was mir wichtig ist, ist eben, bevor ich weiß, was jetzt der perfekte Weg ist, damit umzugehen, das trotzdem schon zum Thema zu machen, weil ich eben glaube, in einer Zeit wie der aktuell kann man nicht mehr nichts sagen. Und das ist auch was ist, womit ich sozusagen kämpfe, das verhandle ich dann im Programm. Dann ist das vielleicht auch ein Zugang für Leute, die sagen, ach guck mal, wenn sogar Lennart jetzt was dazu sagt, dann ist das vielleicht wirklich ein Moment, wo ich über meinen Schatten springen kann.
0: Gibt's so ein Lied, das so repräsentiert?
2: Ja, es ist ein Lied, das heißt Ich mach nichts. Und das im Grunde erzählt das so verschiedene Stationen in meinem Leben, wo ich mit irgendeiner politischen Einsatz von jemand anders konfrontiert war und dann das irgendwie daran herum kritisiert habe, so für mich. Und mein Ergebnis jetzt ist sozusagen, ich mache nichts und das ist schlimmer, beziehungsweise am Ende das Ergebnis, so wie die Lage ist, ist es zwar vielleicht jetzt ungewohnt für mich, plötzlich das Wort zu ergreifen, aber die andere Option ist, ich mache nichts und das wäre schlimmer.
0: Auf Ihrer Seite im Netz, da steht so als kurze Selbstbeschreibung Lieder und Schabernack. Ja, also das ist das, was Sie...
2: Das stimmt auch immer noch.
0: Das ist auch immer noch, richtig. Wie nimmt denn Ihr Publikum das an, wenn Sie plötzlich politischer werden, wenn Sie eine Haltung einnehmen auf der Bühne, die Sie vielleicht vorher schon hatten, aber die man vielleicht nicht so wahrgenommen hat?
2: Bisher sehr gut. Also ich habe ja erst zwei, ich hatte ein bisschen Vorpremieren und zwei richtige Auftritte jetzt dann mit. Und das ist sehr gut aufgenommen. Und ich glaube, der Zugang ist dadurch erleichtert, dass ich jetzt nicht komplett was anderes mache. Das meinte ich ja vorhin schon, ne? Ich rufe jetzt nicht Parolen, sondern ich mache halt das, was ich bis davor auch gemacht habe, irgendwie selbst, irgendwas zwischen selbstzweiflerisch, aber eben auch selbstironisch auf mich und die Welt schauen. Nur, dass es jetzt halt auch ein bisschen diese politische Dimension hat. Aber damit ist es genauso wie davor auch eben ein Angebot für Leute zu sagen, ah, Moment, guck mal, so ist es bei mir auch. Ich glaube deswegen nicht, dass es jetzt komplett was anderes ist, sondern halt nur sozusagen das Themenspektrum ein bisschen erweitert. Und manche können dann was damit anfangen, manche vielleicht auch nicht. Aber das war ja schon immer so.
0: Sie spielen mit Ihrem Publikum, wir haben es ja eben gehört, wir haben es auch so Mitmach-Songs. Wie genau beobachten Sie denn das, was da im Publikum los ist, auf den Gesichtern, auf den Mienen, in den Bewegungen Ihrer Zuschauer?
2: Vom Sehen her, ich sehe gar nicht unbedingt so viel, weil ich ja viel vom Scheinwerfer geblendet bin, aber ich höre natürlich sehr genau, würde ich sagen, weil gerade wie ich so einen einzelnen Song time oder wie ich dann darauf reagiere, wie das Publikum auf mich reagiert, ist ja immer Teil der Show. Das heißt, dadurch wird es ja erst lebendig, dass es so ein Austausch ist. Und dann gibt es entweder ein Gelächter oder ein Hö oder irgendeine Form von Zwischenruf mal und so. Das ist schon extrem wichtig für so eine Live-Show.
0: Sie stehen da vorne, spielen ein sehr intensives Programm und treten wirklich sehr viel auf. Jetzt ab morgen 4 Tage am Stück. Das geht im Grunde durch bis, ich glaube, April, dass Sie 10, 12, 13 Shows pro Monat spielen. Wie ist das Tourleben für Sie? Haben Sie manchmal Heimweh nach Berlin, nach Ihrer Heimatstadt?
2: Ja, so ein bisschen nach der Ruhe vielleicht manchmal. Auf der anderen Seite, ich bin schon auch echt gerne unterwegs. Ich kann gut mit mir alleine sein. Ich bin ja, ne, Stichwort Abwesenheit, nur sitzen ohnehin viel in Gedanken. Und es ist natürlich auch mega schön, dass so viele Leute inzwischen da irgendwie drauf resonieren. Und dann ist jeder Abend ein bisschen anders. Und gerade jetzt, wo ich das neue Programm wieder habe, bin ich natürlich nochmal besonders gespannt, was da so an Reaktionen kommt. Und das ist ja auch eine ganz wichtige Form für mich, mit der Welt in Kontakt zu treten, eben meine Lieder vorzuspielen, meine Welt auf der Bühne zu entfalten. Und dann hat das auch was sehr Belebendes, könnte man sagen.
0: Was sind denn die Augenblicke, wo Sie auf der Bühne am glücklichsten sind? Die Augenblicke, auf die Sie so hinarbeiten und wo sich das richtig anfühlt?
2: Ein Moment, wo volle Präsenz von allen da ist, von mir und von den Leuten, und wo ich so spüre, okay, jetzt verschmilzt es irgendwie. Wenn das, was ich mir vorher ausgedacht habe, dazu führt, dass ich plötzlich merke, jetzt sind alle in dieser gleichen Welt, die ich geschaffen habe. Das ist was, also kann das gar nicht, weiß gar nicht, ob ich es gut beschreiben kann, aber das fühlt sich dann sehr, sehr verbunden an.
0: Wir hören ein Lied von Ihnen, das heißt Ich lasse es nur geschehen. Das ist ein Song, der ist nicht ganz neu, aber Sie haben ihn wieder in Ihr neues Programm hineingenommen. Was ist das für ein Lied? Warum ist es jetzt gerade richtig für Sie?
2: Also ich meine, ich glaube, es passt ganz gut überhaupt schon zum Titel. Der ist Lennart Schilgen, Macht nichts. Und Ich lasse es nur geschehen ist ja eine Form davon, nichts zu machen. Und es schlägt, glaube ich, aber auch ganz gut die Brücke vom Privaten zum Politischen. Und dass das beides ja irgendwie doch zusammenhängt. Deswegen fand ich, hat es gut gepasst.
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1: Er lässt es nur geschehen. Unser Gast vor acht, Lennart Schilgen, am Dienstagabend. Herr Schilgen, Sie haben Klavier gelernt und Gitarre autodidaktisch. Wie sind Sie da hingekommen?
2: So ist es. Also ich meine, das Klavier ist natürlich durch meine Eltern gekommen, die, als ich irgendwie 6 oder 7 war, gesagt haben, Lennart, probier das doch mal aus. Mhm. Durch ein bisschen Ermutigung bin ich auch dabei geblieben und die Gitarre kam dann irgendwie mit dem Schulfreund zusammen. Da haben wir gesagt, so, jetzt lernen wir das und dann finden uns die anderen bestimmt noch cooler.
1: Ist das gelungen? Oder überhaupt nicht.
2: Es geht so. Wir waren grundsätzlich jetzt nicht die coolsten, wie man so sagen kann. Wir waren auf verschiedenen Ebenen auch Außenseiter jetzt in unserem Jahrgang. Aber es hat dann halt diesen neuen Weg eröffnet, dass wir plötzlich eine Band waren. Und das war sehr erfüllend, weil es plötzlich ganz, ganz viel Zeit und Raum eingenommen hat. Und ich habe gemerkt, oh, man kann Lieder schreiben, darüber mit der Welt in Verbindung treten. Aber darüber kann ich auch zeigen, oh, ich habe was in mir. Ich habe Ideen in mir, an denen sich andere freuen. Also das war ein wichtiger Schritt.
1: Wie ging das los, dass Sie dann eigene Songs auch geschrieben haben?
2: Einfach, weil man als Band das ja irgendwie so macht. Das war so die Grundüberzeugung, wenn man eine Band ist, dann muss man irgendwann auch eigene Songs schreiben. Es war dann so ein Learning by Doing und Try and Error.
1: Diese Band hieß Tonträger, die haben Sie schon, Sie haben es gesagt, in der Schulzeit gegründet. Mit der sind Sie dann als junger Erwachsener auch getourt, haben auch 3 Alben gemacht. Also da war schon eine Ernsthaftigkeit drin. Was war das für eine Zeit mit dieser Band?
2: Es hat wirklich verschiedene Phasen gehabt, weil wir sind ja als, wie gesagt, als Schulband gestartet oder als eben als Schulfreunde gestartet, haben lange so Newcomer-Wettbewerbe gespielt oder in irgendwelchen Clubs, hauptsächlich in Berlin. Und irgendwann haben wir den Wechsel in die Kleinkunst gemacht, wo wir die Idee, wir sind eine Rockband und das bringen wir jetzt auf die Kabarettbühne. Das sind schon sehr unterschiedliche Phasen. Und das war auf jeden Fall eine extrem prägende Zeit, ja, weil dadurch habe ich genau meine Stimme als Songwriter so ein bisschen gefunden. Dadurch hatte ich aber auch dann das Selbstvertrauen in der Gruppe gestärkt, nach draußen zu treten und so ein bisschen als vierköpfiges Monster alle Challenges annehmen zu können. Darüber bin ich dann auch erst dazu gekommen, dass ich vielleicht solo auch auf die Bühne gehen könnte.
1: Ich habe das Zitat von Ihnen gelesen, ich bin von der Anlage her eigentlich auch ganz zufrieden damit, in der zweiten Reihe zu stehen. Jetzt stehen Sie als Solokünstler, Sie haben es gesagt, in der ersten Reihe, da sind Sie hingelangt über diese Band. Wie fühlen Sie sich da in dieser ersten Reihe dann?
2: Inzwischen gut, das war aber auch wirklich ein Prozess. Also ich habe, als ich die ersten abendfüllenden Shows gespielt habe, tatsächlich auch noch eine ganze Weile in dieser Anfangsphase, war das sehr nervenaufreibend und um Gottes Willen, was mache ich hier? Und hoffentlich geht es irgendwie gut. Aber ich glaube, was mich immer motiviert hat, durchzuhalten, war, dass ich gedacht habe, nein, ich glaube aber an diese Lieder. Ich will diese Lieder mit Menschen teilen, ich will diese Gedichte mit Menschen teilen. Und dann habe ich das mir halt so über die Jahre ein bisschen erarbeitet. Also inzwischen bin ich, glaube ich, relativ froh auch mit dieser Rolle, dass ich vorne stehe und einen Abend lang die Aufmerksamkeit habe.
1: Sie hatten als Kind Kassetten, Reinhard May, ja. Hartmut Engler von Pur, Ulrich ja. Roski, Liedermacher. Sind das so die Menschen, die Songschreiber, die Sie geprägt haben dann auch?
2: Das sind Teile der Einflüsse. Ich würde sagen, es gibt noch eine ganz große andere Seite und die ist einfach sowas wie Beatles oder Simon & Garfunkel als sozusagen Popmusik einfach oder vielleicht auch Rockmusik als Einfluss, der mir auch wichtig ist. Mir war schon auch immer wichtig, dass das ganze Lieder sind und nicht eben nur irgendwie eine Pling-Plong-Begleitung für, damit ich irgendeinen Text erzählen kann. Da gibt es natürlich auch noch andere Liedermacher dann. Bodo Wartke habe ich auch dann relativ früh entdeckt. Sebastian Krämer, das sind Leute, die mich auch sehr beeinflusst haben. Aber es ist bei mir, glaube ich, wirklich ein bisschen diese Mischung von, ich mag ganz viel Bandmusik, ganz viel Popmusik und erzähle dazu aber halt meine Geschichten.
1: Sie sind auch ein Meister der Persiflage. Reinhard May können Sie wirklich grandios singen. Es gibt diese Geschichte, dass Sie ein Lied von Reinhard May etwas umgetextet haben. Ich wollte wie Orpheus singen, das ist das Original. Und dann gab es Post vom Anwalt. Geht so nicht. Und dann haben sie aus dem Brief von Reinhard Mays Anwalt einen sehr lustigen Song gemacht. Hören wir auch gleich. Meinen Sie, dass es da ums Prinzip ging, Reinhard May, oder hat der wirklich Ihren Song sich angehört?
2: Ich bin mir relativ sicher,

0: dass ich darauf antworten könnte.
1: Hätten Sie sich dann gewünscht, dass er sich Ihr Werk, Ihr Reinhard-May-Werk, das ja sehr wertschätzend ist, auch mal anhört?
0: Natürlich. Ich mache ja nicht nur meine Parodien, sondern ich schreibe ja auch eigene Lieder. Und die sind mir auf eine Art, würde ich sagen, fast noch wichtiger. Und da irgendwie in Kontakt zu treten oder zu hören, das wäre auch mal spannend, was er dazu denkt. Diesen Gedanken gibt's schon. Ich weiß nicht genau. Ich vermute, inzwischen hat er sogar mitbekommen, dass ich diese Persiflage, diese neue, die jetzt gleich kommt, geschrieben habe. Ich weiß nicht, ob er jetzt noch Lust hat, da groß in Kontakt zu treten. Aber das ist, als jemand, der mich so beeinflusst hat, wäre es natürlich spannend zu wissen, was er darüber denkt.
1: Sie machen das wirklich sehr virtuos. Worin liegt die Freude am Persiflieren für Sie?
0: Ich glaube, es ist ähnlich wie bei den Gedichten. Die Gedichte sind ja sehr formal, streng gearbeitet, so in dem Sinne wie so Klassiker der deutschen Lyrik, aber da gibt's halt oft diesen Pathos und dieses sich etwas zu ernst nehmen, und darüber mache ich mich dann in meinen Gedichten fast lustig, könnte man sagen. Und ich glaube, auch beim Parodieren generell ist einer der Anreize, was sich selbst sehr ernst nimmt, so ein bisschen auf eine andere Schiene zu setzen und dann zu sagen, ja, aber man könnte es auch so ein bisschen lustiger sehen oder diese Heiligkeit, die dann vielleicht da drin steckt, auch angreifbar ist.
1: Haben Sie denn zum Abschluss als unser Gast vor acht noch ein kleines Lieblingsgedicht, was Sie uns spontan vortragen würden?
0: Von mir selber oder von
1: jemandem? Von Ihnen selbst.
0: Von mir selber. Vielleicht das. Ein kurzes Tiergedicht. Der Bär und der Tiger. Ein Bär und ein Tiger wollen gern eruieren, wer schafft es am längsten, sich nicht zu rasieren. Das klare Ergebnis nach Jahren ohne Sieger. Ein Bär, Tiger, Bär und ein Bär, Tiger, Tiger. Tada!
1: Unser Gast vor acht, Lennart Schilgen, Liedermacher, Dichter, wie wir gehört haben, Songschreiber. Vielen Dank, dass Sie unser Gast waren.
0: Ja, sehr gerne. Danke für die Einladung.
2: Am Tag, an dem ich Post von Reinhard Mays Anwalt bekam. 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Da hieß es, dass er mir mein Parodieren übel nahm, das, was ich umgetextet hatte, er zu spielen mir nicht gestatte. Ich solle das in Zukunft bleiben lassen. Ach, Reinhard, alter Gauner, ich wusste, es ist heikel, und trotzdem dachte ich,

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Danke, liebe Freunde. Beim Tag, in dem ich Post von Rainer May Sandberg bekam, begann sich auch der Trotz in mir zu regen. Und das Gefühl, dass sich da jemand selbst zu wichtig nahm. Was waren das für Allüren, würde May mich parodieren? Ich hätte sicher nichts dagegen.

taken. Am Tag, an dem die Post von Reinhards Anwalt kam, wusste ich, dass mein Ärger nicht gerecht war. Er hat's halt satt, so oft wie man ihn auf die Schippe nahm. Mir war klar, es regt ihn auf, und ich nahm's in Kauf für ein bisschen Beifall und Gelächter. Ach, Reinhard, ich versteh's,

0: und ich will keinen Rechtsstreit führen. Drum werde ich künftig auch kein Lied von dir mehr parodieren. Was das hier angeht, nun da hast du Pech, das hab ich selbst verfasst, da wirst du nicht mal GEMA für kassieren. Inhaltlich vermutlich schlimmer, dafür darf ich dich immerhin ungestraft stimmlich imitieren. Ja,
1: Lennart Schilgen am Tag, an dem ich Post von Reinhard Mays Anwalt bekam. In SWR Kultur am Abend. Er war unser Gast vor 8. Jetzt gibt's neue Musik am Abend. Zwei Brüder aus der Schweiz mit Wurzeln in Ecuador. Die spielen Musik, die immer so ein bisschen an alte Westernfilme erinnert. Und das machen sie sehr erfolgreich. Hermanos Gutierrez nennen sich die beiden, sind gerade auf Tour in den USA und danach auch in Europa mit ihrem neuen Album. Wir hören daraus das Stück Los Andes, die Anden. Und wenn ihnen der Sound gefällt, die beiden spielen auch hier in der Region am 17. November in der Jahrhunderthalle in Frankfurt und am 18. November dann in Ludwigshafen im Feierabendhaus der BASF. Hermanos Gutierrez.

0: Hier ist SWR Kultur am Abend. Die Serie Breaking Bad, die war ein Welterfolg. Sein Gesicht, sein Spiel war Teil dieses Erfolges. Roy Frank, genannt R.J. Mitty. Jetzt ist R.J. Mitty im Alter von 34 Jahren gestorben. Mitty wurde mit der Bewegungsstörung Zerebralparese geboren. Gabi Biesinger aus Los Angeles.
1: Die Familie von R.J. Mitty zog nach Los Angeles, als er ein Teenager war. Eigentlich wegen seiner jüngeren Schwester Lassienne, die dort zunächst in Werbespots und später im Fernsehen und in Filmen auftrat. Auch R.J. machte bei einem Casting mit und bekam die Zusage für die Erfolgsserie Breaking Bad, in der er 2008 als 14-Jähriger zu spielen begann.
2: I auditioned for Breaking Bad and I booked Breaking Bad.
1: Das prägte meine Karriere und gab mir die Möglichkeit, mich für die Akzeptanz von Behinderungen einzusetzen und den Leuten zu zeigen, wie normal eine Behinderung wirklich ist.
2: Show people how normal a disability really is.
1: Mitty wurde 1992 mit der Bewegungsstörung Zerebralparese geboren und konnte seiner Rolle durch seine Lebenserfahrung besondere Authentizität geben. Er spielte Walter White Jr., den Sohn des Chemielehrers und späteren Drogenbosses Walter White, dargestellt von Bryan Cranston. Hier die beiden am Telefon in einer berühmten Szene.
3: You killed Uncle Hank! You killed him!
4: Wait, son.
3: No, please. What you did to Mom, you asshole! You killed Uncle Hank!
4: Listen to me, you've got to listen to
3: Just
4: me.
3: Just shut up!
1: In einem BBC-Interview schilderte Mitty, wie hart der Kampf um Rollen in Hollywood war. Ob behindert oder nicht, irgendjemand sieht immer besser aus als du oder hat die bessere Behinderung.
2: It's hard to get a role in this industry, no matter what, disabled or non-disabled. There's always someone better looking. There's always someone with a better disability.
1: Trotz seines Erfolgs in Breaking Bad habe er nie großes Selbstvertrauen erlangt.
2: I don't have a lot of confidence. I don't feel that I do and I don't think that I do.
1: Breaking Bad lief zwischen 2008 und 2013 über 5 Staffeln und wurde von der New York Times zur besten Fernsehserie des 21. Jahrhunderts gekürt.
5: The show was recently ranked the best series of the 21st century in the New York Times poll.
1: Mitty spielte auch in vielen anderen Serien und Filmen mit. Außerdem engagierte er sich als Botschafter der Organisation United Cerebral Palsy. Als Vorsitzender seiner Mitty Foundation bekämpfte er Stereotype über Behinderte. Bei seinen Schauspielerkolleginnen und Kollegen löste sein früher Tod große Bestürzung aus.
6: The stars of Breaking Bad are mourning the actor who played Walter White's son, who has died at 34.
1: Dieses Kind war noch ziemlich ungeschliffen, als wir zu drehen begannen, erinnert sich Breaking Bad Hauptdarsteller Bryan Cranston bei Instagram an seine Zusammenarbeit mit Mitty. Aber Stück für Stück sahen wir ihn wachsen zu einem wirklich ausgezeichneten Schauspieler. Während die Behörden bisher keine offizielle Todesursache genannt haben und eine Autopsie angeordnet wurde, bezog sich Cranston in seiner Nachricht auf Medienberichte, dass Mitty sich das Leben genommen habe. Er habe erst kürzlich noch mit Mitty Nachrichten ausgetauscht, sie wollten essen gehen.
6: Cranston wrote that the two had been texting about getting lunch. I don't know if that lunch would have changed his future, but I do know that I loved him. I'll miss you, son.
1: Ich weiß nicht, ob dieses Mittagessen seine Zukunft geändert hätte, aber ich weiß, dass ich ihn liebe. Ich vermisse dich, mein Sohn. Die gehörlose Schauspielerin Marlee Matlin, die mit Mitty an einer Doku über die Darstellung von Behinderung in US-Filmen und Serien mitgewirkt hatte, erklärte, es werde nie mehr jemanden geben wie R.J. Mitty. Mitty hatte zuletzt noch seinen jüngsten Film Talking to Strangers beworben. Auch darin thematisierte er seine körperliche Einschränkung. Vor einem Jahr hatte er sich mit seiner langjährigen Freundin Kennedy Suarez verlobt.
0: Der Schauspieler R.J. Mitty ist im Alter von 34 Jahren gestorben. 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

0: Mein Song mit Tempo-Verschärfung, das war die kanadische Musikerin Dominique Fils-Aimé. Die singt in ihren Liedern oft von den Verbindungen zwischen Menschen und Natur. So auch auf ihrem neuen Album und in diesem gerade gehörten Song The River. The River, symbolisch steht der Fluss hier für das Loslassen von Schmerz und das Fließen der Liebe. Wir gucken jetzt in SWR Kultur am Abend auf ein Stück Fernsehgeschichte, auf Bonanza. Die Serie Bonanza spielt im Wilden Westen, ein Sehnsuchtsort im nicht besonders wilden und auch nicht besonders weiten Deutschland der 60er Jahre. Ben Cartwright und seine Söhne Adam, Hoss und Little Joe hatten eine riesen Fangemeinde von ganz jung bis ganz alt. Am 13. Oktober 1962, heute vor 64 Jahren, ist Bonanza im deutschen Fernsehen gestartet. Das Zeitwort von Walter Filz.
1: Es war einmal ein reicher Bauer. Der hatte drei Söhne, die waren von ganz verschiedener Art. Der eine war dick und lustig und freute sich, wenn Vater zum Essen rief.
2: Pa, wie oft bin ich denn schon zu spät zum Essen gekommen?
1: Der andere war dünn und ernst und kümmerte sich nicht, wenn Vater zum Essen rief.
3: Oh, ich hab keinen Hunger, ich hab schon was gegessen.
1: Der dritte aber war klein und fröhlich und wollte beim Essen einfach nur seine Ruhe haben.
4: Hör auf zu quatschen, wir haben heute noch was zu tun.
1: So verschieden waren die Söhne, wie es ihre Mütter waren. Denn jeder von ihnen hatte eine andere und alle drei waren schon tot. Tatsächlich war der reiche Bauer dreifacher Witwer.
5: Du hast es geschafft, deine Söhne allein großzuziehen.
1: Und er suchte nach einer vierten Frau.
6: Nur weißt du, eine Mutter fehlt ihnen immer noch.
1: Bei einem bösen Märchen könnte man da auf die gruseligsten Gedanken kommen. Dies aber war kein böses Märchen, es war Bonanza. Und in Bonanza war alles gut. Allen voran der reiche Bauer bzw. Rancher.
7: Na sieh mal einer an. Der mächtige Ben Cartwright persönlich.
1: Ben Cartwright und seine drei Söhne, Hoss, Adam und Little Joe. Und ihre Ranch, die Ponderosa.
5: Das ist bestimmt das bestgeführte Haus in Nevada. Du brauchst keine Frau, die dir hilft.
1: 1000 Quadratmeilen Land, die ständig gegen Angriffe von außen zu sichern waren.
8: Inzwischen ist der Zaun fast fertig.
9: On this land we put our brand, Cartwright is the name. Fortune smiled the day we piled the Ponderosa claim. Here in the West we're living in the best bonanza.
1: 1959 galoppierte der lustige Witwer mit seinen drei Söhnen zum ersten Mal über sattgrüne Weiden in den tiefroten Sonnenuntergang. Denn Bonanza war die erste Western-Fernsehserie, die in Farbe ausgestrahlt wurde. Auch inhaltlich wich sie vom Schwarz-Weiß-Schema der üblichen Western-Serien ab. Kein einsamer Held kämpfte gegen Bösewichter, sondern eine Familie hatte mit vielerlei zu kämpfen. Mit seelischen Konflikten, sozialen Problemen und zwischenmenschlichen Komplikationen.
6: Es hat aber lange gedauert.
3: Oh, es gab ein paar Schwierigkeiten. Naja, wie meistens.
1: Bonanza war eine Mischung aus Pferde- und Seifenoper. Und so, als Familienserie in Westernkulisse, eroberte sie die Welt. Von Zypern bis Saudi-Arabien galoppierten die Cartwrights über die Bildschirme. Und seit dem 13. Oktober 1962 auch in Deutschland. Zunächst nur für ein Vierteljahr in der ARD, bis das ZDF die Zügel übernahm und in 5 Jahren 234 Folgen sendete. Am späten Sonntagnachmittag, sodass in zahllosen Familien diskutiert werden musste. Dürfen das die Kinder mitgucken, obwohl da auch geschossen wird? Die meisten hielten es mit der pädagogischen Direktive von US-Präsident Eisenhower. Der hatte einst erklärt, die Cartwrights sind okay, die schießen nur von vorn. Tatsächlich passierte bei Bonanza nichts hinterrücks. Die Welt war in Ordnung und die Ordnung eine patriarchale.
10: Ich bin da mit Pa und Hoss einer Meinung. Selbst wenn die Damen die Welt auf den Kopf stellen, die Ponderosa ist und bleibt ein Männerladen.
1: Und nicht mal das Kochen überließ man einer Frau. Wenn Vater Ben seine Jungs zum Essen rief, tischte der chinesische Koch Hop Sing die Steaks auf.
11: Hop Sing macht Dinnel mit bestes Fleisch von Amerika.
1: Und das war schon immer etwas würziger als die Hausmannskost deutscher Fernsehserien.
9: Bonanza.

0: Bonanza!
1: 64 Jahre Bonanza. Wir hatten, also ich kenne zwar keinen Fernseher, ich glaube, ich muss das noch nachgucken. Jetzt noch neue Musik bei SWR Kultur. Bonanza, so heißt nämlich auch ein aktuelles Stück des Jazzmusikers John Roseborough aus New York. Allerdings hat das mit der Serie nichts zu tun. Das Wort Bonanza bedeutet nämlich so viel wie Goldgrube im übertragenen Sinn. Wenn man mit Glück an viel Geld kommt etwa, aber genau das ist alles nichts wert, wenn die Liebste nicht mehr da ist, mit der man das Glück über dieses Gold teilen kann. Und darum geht es in diesem Song Bonanza in SWR Kultur am Abend. Redaktion der Sendung Fabian Elsässer, Musikzusammenstellung Tristan Reiling. Jetzt gleich nach 8 Rendezvous Chanson mit Evelyn Krieb. Darin Chansons unter anderem von Luan, von Corps de Pirat und von Edith Piaf. Ihnen viel Freude. SWR Kultur am Abend mit Arno Wilhelm und mit Bonanza, John Roseborough.

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1: 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Jazz genießen in Ludwigshafen. Der US-amerikanische Pianist Jason Moran widmet sich beim Enjoy Jazz Festival der Musik des großen Duke Ellington. Als Hommage, Erinnerung und Neuverortung. Wie Moran selbst sagt, habe es Jahrzehnte gedauert, bis er sich bereit gefühlt habe, die Tür zu Dukes Meisterschaft als Komponist, Bandleader und vor allem als Pianist zu öffnen. Nun verbindet er dessen Musik mit seinem eigenen Zugang zum Jazz und führt Ellingtons Werk ins Heute. Jason Moran beim Enjoy Jazz Festival. Morgen, 20 Uhr, Friedenskirche Ludwigshafen. Politische Lesung in Karlsruhe. Der Fotograf Luigi Toscano liest im Tollhaus aus seinem Buch Kanakenkind und erzählt seine persönliche Geschichte als Sohn sizilianischer Einwanderer. Er wächst zwischen Gewalt, Vernachlässigung und Drogen auf und erlebt früh Rassismus. Die Fotografie wird für ihn zum Ventil und schließlich zum Beruf. Heute setzt sich Toscano mit seinen Bildern gegen Hass und Ausgrenzung ein. Als erster Fotograf wurde er von der UNESCO zum Artist for Peace ernannt. Kanakenkind. Lesung mit Luigi Toscano. Donnerstag um 20 Uhr im Tollhaus Karlsruhe. Trompete und Geige in Donaueschingen. Polyphonie lautet in diesem Jahr das Leitmotiv der Donaueschinger Musiktage. Verschiedene Stimmen, Linien und Klänge treten miteinander in Beziehung. Genau darum geht es auch bei der portugiesischen Trompeterin Susana Santos Silva und der kasachischen Geigerin Aisha Orasbajeva. Die beiden Musikerinnen verbinden Komposition und Improvisation und loten dabei die Grenzen ihrer Instrumente aus. Susana Santos Silva und Aisha Orasbajeva bei den Donaueschinger Musiktagen. Samstag um 15 Uhr, Christuskirche, Donaueschingen.
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2: 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Um 20 Uhr mit Antje Rennecke. In Berlin sind die Sondierungen für eine rot-grün-rote Landesregierung unterbrochen worden. SPD und Grüne erklärten, dass die Linksfraktion sich nicht an Vereinbarungen gehalten habe. Zuvor hatte die Linke die Politikerin Vanessa Emde in ihre Fraktion aufgenommen. Sie ist wegen ihrer israelkritischen Positionen umstritten. In Medienberichten ist die Rede davon, dass sich alle drei Parteien ausdrücklich darauf verständigt hätten, Emde nicht in die neue Fraktion aufzunehmen. Bundespräsident Steinmeier hat den SPD-Politiker Schweizer zum neuen Bundesarbeitsminister ernannt. Er folgt auf Bärbel Baas, die gestern ihre Spitzenämter niedergelegt hatte. Nach der Übergabe der Ernennungsurkunde in Berlin richtete Steinmeier mahnende Worte an die gesamte Regierung. Die Erwartungen der Deutschen, das Land zu erneuern, blieben bestehen. Das erfordere Disziplin, Vertrauen und die Bereitschaft zu Kompromissen. Die Regierung müsse zusammenhalten und anpacken, so Steinmeier. Deutschland gehört ab dem kommenden Jahr wieder dem UN-Menschenrechtsrat an. Die Mitglieder der Vollversammlung in New York haben die Bundesrepublik zum 6. Mal in das oberste UN-Gremium zum Schutz der Menschenrechte gewählt. Außenminister Wadephul sagte nach der Wahl, Deutschland wolle in schwierigen Zeiten zusätzliche Verantwortung in den Vereinten Nationen übernehmen. Zuletzt hatte Deutschland im Juni keinen Sitz im UN-Sicherheitsrat erhalten. Die Weltgesundheitsorganisation WHO warnt vor einem größeren Cholera-Ausbruch im Jemen. Die Zahl der Neuinfektionen habe sich innerhalb weniger Wochen mindestens verdreifacht. In diesem Jahr seien bereits mehr als 8000 Fälle gemeldet worden, knapp 30 Menschen seien gestorben. Zuletzt hatte die Gewalteskalation zwischen der jemenitischen Houthi-Miliz und Saudi-Arabien eine größere Fluchtwelle ausgelöst. Dadurch drohe eine Ausbreitung der Durchfallerkrankung auch über die Landesgrenzen hinaus, so die WHO. Die deutschen Fußballerinnen haben ihr Testspiel gegen Japan mit 2:1 gewonnen. Nach Rückstand trafen Linda Dallmann und Clara Bühl in Bremen gegen den WM-Mitfavoriten. Ende November stehen nun zwei weitere Testspiele an, ehe dann am 11. Dezember die Auslosung für die Weltmeisterschaft im kommenden Sommer ist. SWR-Nachrichtenredaktion Lisa Kupper und Lara Steinebach. Das Wetter für Baden-Württemberg und Rheinland-Pfalz. Heute Nacht etwas Regen, bis zum Morgen trockener, örtlich Nebel bei 13 bis 8 Grad. Morgen in Alpennähe vereinzelt leichter Regen. Nachdem sich der Nebel aufgelöst hat, wechseln sich Sonne und Wolken ab, maximal 15 Grad im Westerwald und bis zu 21 Grad in der Ortenau. Auch am Donnerstag und Freitag ruhiges, trockenes und mildes Herbstwetter mit Nebel, Sonne und Wolken. 20.03 Uhr.
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4: Amis de la chanson, salut de la frontière. Bonne écoute, wünscht Evelyn Krieb.

0: 2014 hat die Sängerin Luan in dem Film La Famille Bélier mitgespielt. Darin geht es um eine Familie, in der Mutter, Vater und eins der Kinder taub sind. Aber die Tochter, die Luan spielt, die ist nicht taub. Und dadurch ist sie für die Familie wahnsinnig wichtig als Übersetzerin zwischen ihnen und der hörenden Welt. Und außer der Gabe, hören zu können, hat sie außerdem eine schöne Stimme. Und mit der nimmt sie an einem Talentwettbewerb teil, was die Eltern erstmal gar nicht gut finden. Musik ist für sie natürlich eine Unbekannte. Und außerdem heißt das natürlich, dass sich die Tochter nach und nach von der Familie entfernen muss und ihren eigenen Weg gehen wird. Und dafür steht das Lied Je vole, ich fliege von Michel Sardou, das Luan in diesem Film singt und das wir ja gerade gehört haben. Je vole, ich fliege, das ist ein schönes Bild, das ist ein lange gehegter Traum der Menschheit und heute ist es unser Thema im Rendezvous Chanson, Fliegen. 1997 hat auch die Band Louise Attaque einen Höhenflug gehabt mit einem Titel, der ihnen den Durchbruch gebracht hat. Je t'emmène au vent. Und darin geht's irgendwie auch ums Fliegen. Allez, viens, je t'emmène au vent, je t'emmène au-dessus des gens. Komm, ich nehme dich mit in den Wind, in die Lüfte und über alle Leute. Diese Liebe fliegt also ganz hoch hinaus. Louise Attaque.
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Sie ist wie ein Cerf-Volant, wie ein Drachen, den der Wind fliegen lässt, aber der auch immer wieder auf den Boden geworfen wird. So geht es Kat Loris mit der Liebe. Und gerade ist ja mit dem Herbstwind theoretisch wieder die ideale Zeit zum Drachen steigen lassen. Und ich erinnere mich, dass das gar nicht so einfach ist, den Drachen fliegen zu lassen. Von dem Nachmittag, den man draußen auf dem Feld verbracht hat, war der Drachen am Ende gefühlt nur ein paar Minuten in der Luft. Einen Morgen draußen in der Natur verbringt der Erzähler im nächsten Chanson. Das ist Le Chasseur von Michel Delpech. Und da geht's also um einen Jäger, der losgezogen ist. Und plötzlich sieht er die Wildgänse fliegen. In den Süden geht's. Und dieses Schauspiel beeindruckt ihn so, dass er sich mit seinem Gewehr auf einmal ganz schuldig fühlt und Ehrfurcht bekommt vor dieser Schönheit der Natur.

0: Dieses Chanson der kanadischen Sängerin Cœur de Pirate hat den Namen eines Vogels, Corbeau, also Rabe. Und Cœur de Pirate können Sie am 7. November live in Mainz sehen. Da gibt sie ein Konzert im Kulturzentrum. Von einer Vogelart hat auch Juliette Gréco in Les Pingouins gesungen. Aber eigentlich erzählt das Chanson von etwas ganz anderem als von Pinguinen. Mehr dazu gleich.
1: 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Et si l'on voit de loin ces pingouins, ces pingouines, bien d'autres en sourdine gravissent nos chemins. 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
0: Vor ein paar Wochen war ich in Metz bei einer Veranstaltung von Drag Queens und da hat eine von ihnen sich dieses Lied rausgesucht und dazu ihre Show gemacht. Aber warum gerade dieses Chanson von Juliette Gréco über Pinguine? Weil es in dem Chanson nur scheinbar um Pinguin und Pinguine geht. Denn Pinguine könnte die weibliche Form von Pinguin sein, aber das klingt auch nach Guine. Und das wiederum ist eine umgangssprachliche oder vulgäre Bezeichnung für homosexuelle Frauen. Das Chanson hat Frédéric Bouton geschrieben und darin geht es tatsächlich um diese Community, die ihre Zärtlichkeiten vor anderen verstecken muss. Und das ist 1970 ein echtes Manifest von Juliette Gréco für die Akzeptanz von homosexuellen Menschen in der Gesellschaft. Pinguine sind Vögel, aber obwohl sie Flügel haben, können sie nicht fliegen. Und am Fliegen scheitert auch die Liebesgeschichte in Un petit poisson, un petit oiseau, das ursprünglich auch Juliette Gréco gesungen hat. Ein kleiner Fisch und ein kleiner Vogel haben sich zärtlich geliebt. Aber wie soll das gehen, wenn man hoch oben ist oder wenn man im Wasser ist? Der eine kann nicht im Wasser leben, der andere nicht in der Luft. Claire Elsière singt von dieser berührenden, unmöglichen Liebe.

für eine Künstlerin, die auf der ganzen Welt stellvertretend für das französische Chanson steht, Edith Piaf. Sie war in den 40er Jahren unsterblich in den Boxer Marcel Cerdan verliebt und schreibt ihm ihre Hymne à l'amour. Das Chanson singt sie zum ersten Mal im September 1949 in New York. Da ist sie gerade auf Tournee und dort hat sie auch wahnsinnige Sehnsucht nach Marcel Cerdan. Sie bittet ihn, zu ihr nach New York zu kommen und das macht Marcel Cerdan. Nimmt den Flug 009 von Paris nach New York. Aber die Air France-Maschine verunglückt auf den Azoren. Und wenn man sich im Nachhinein die Hymne à l'amour anhört, dann läuft es einem kalt den Rücken runter. Als hätte Edith Piaf, die ja sowieso ans Übersinnliche glaubt, als hätte sie eine Vorahnung gehabt. Der blaue Himmel kann ruhig auf uns hinunterstürzen. Wenn das Leben dich mir nimmt, wenn du stirbst, fern von mir bist, dann sterbe ich auch. Und wir werden für uns gemeinsam die Ewigkeit haben im Blau des Himmels. Gänsehaut.

Camille singt von einem Haus wie im Himmel, wo man wie im Himmel lebt. La demeure d'un ciel. Und auch das nächste Chanson schwingt sich auf über die Wolken. Hier ist Zao de Sagazan mit ihrer Symphonie des Éclairs in der Version zusammen mit dem Orchestre National de Lille.

Den Traum vom Fliegen, den haben wir heute im Rendezvous Chanson. Und wohin wollten viele Generationen von Menschen fliegen? Klar, zum Mond. Und der Mond kommt auch im Chanson von Eric Kaya-Guerrier vor. La Conduite Jolie hat er zusammen mit Liette gesungen. Und das ist von seinem neuen Solo-Album Ordo Abschau. Warum betone ich Soloalbum? Weil viele den Straßburger Eric Kaya-Guerrier vielleicht noch als Mitglied der Band Weepers Circus kennen, die ja hier in der Grenzregion auch oft spielen. Zum Mond zieht's auch das nächste Duo. Julien Clerc und Véronique Sanson haben sich zusammengetan für ihre Mondmission Volons vers la Lune. Und dahinter versteckt sich natürlich der Klassiker Fly Me to the Moon.

Vielleicht wäre es dem einen oder anderen doch ein bisschen mulmig, einen Flug zum Mond zu machen, und man steuert doch lieber etwas auf unserer Erde. Da gäbe es als Alternative zum Fliegen ja auch noch den Seeweg, und dazu passend hat die Kanadierin Carole Desbiens von einem Schiffspiloten gesungen. Pilot. Chansons rund ums Fliegen waren das heute. Und nun muss man noch darauf hinweisen, voler hat im Französischen zwei Bedeutungen. Einerseits fliegen und andererseits stehlen. Und da Romain Didier im nächsten Chanson nicht an die Nordsee geflogen ist, das wäre ja vielleicht ein bisschen übertrieben, ist es wahrscheinlich eher so, dass ihm jemand die Nordsee gestohlen hat. Sie ist nämlich nicht mehr so, wie er sie in Erinnerung hat. Und damit sind wir schon am Ende des Rendezvous Chanson angekommen. Die Zeit ist wieder wie im Flug vergangen. Ich sage bien à vous und merci fürs Zuhören. 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
1: Am Mikrofon ist Michael Repan. Das Trio Pony Says aus Stuttgart verbindet zeitgenössische Musik und freie Improvisation zu einer flexiblen, meist elektronisch geprägten Ensembleästhetik. Charakteristisch sind dichte, geräuschhafte Klangflächen, rhythmische Brüche, aber auch der bewusste Einsatz musikalischer Klischees. Akustische und elektronische Instrumente sowie Live-Elektronik verschmelzen dabei zu einem offenen, performativen Gesamtklang. Am 7. November 2025 war Pony Says bei der Konzertreihe Jetzt Musik zu Gast. In der Mannheimer Kulturkirche Epiphanias spielte Pony Says Musik von Marlene Bong, Nicola Lutz und Bernhard Lang sowie zwei postindividuelle Aneignungen romantischer Lieder durch Luxa M. Schüttler.

0: Mit einer postindividuellen Aneignung von Franz Schuberts an die Musik durch Luxa M. Schüttler endete am 7. November 2025 das Konzert in der Mannheimer Kulturkirche Epiphanias mit dem Ensemble Pony Says. Thilo Ruck, Gitarre, Felix Nagel, Keyboards und Lucas Gérin, Schlagzeug. Zuvor stand Musik von Bernhard Lang, Nicola Lutz und Marlin Bong auf dem Programm. 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Am Mikrofon war Michael Rebhahn. Ich wünsche Ihnen einen schönen Abend.
1: 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Um 22 Uhr mit Antje Rennecke. Die schwarz-rote Regierungskoalition hat sich endgültig auf die Einführung einer Zuckersteuer geeinigt. Sie soll nach Angaben des Bundesfinanzministeriums morgen vom Kabinett beschlossen werden, wie das Redaktionsnetzwerk Deutschland berichtet. Der Kompromiss sieht demnach eine zweistufige Steuer auf zuckerhaltige Getränke vor und betrifft hauptsächlich Großunternehmen. Für kleinere Hersteller gibt es Ausnahmen. Die Zuckersteuer soll ab dem 1. Juli 2027 gelten. In Berlin sind die Sondierungen für eine rot-grün-rote Landesregierung unterbrochen worden. SPD und Grüne erklärten, dass die Linksfraktion sich nicht an Vereinbarungen gehalten habe. Zuvor hatte die Linke die Politikerin Vanessa Emde in ihre Fraktion aufgenommen. Sie ist wegen ihrer israelkritischen Positionen umstritten. In Medienberichten ist die Rede davon, dass sich alle drei Parteien ausdrücklich darauf verständigt hätten, Emde nicht in die neue Fraktion aufzunehmen. Papst Leo XIV. Hat seine Operation an der Lunge gut überstanden. Nach Angaben des Vatikans ist der Eingriff in der Gemelli-Klinik in Rom planmäßig und erfolgreich verlaufen. Der 71-Jährige sei am Abend auf sein Zimmer zurückgekehrt. Der Papst soll sich dort jetzt noch für eine Woche erholen. Leo hatte am Sonntag bekannt gegeben, dass in seiner Lunge ein Knoten entdeckt worden sei. Um welche Art Knoten es sich handelt, ist weiter unklar. Die Wormser Kultur- und Begegnungsstätte Hamburger Tor ist Landessieger beim Deutschen Nachbarschaftspreis. Beim Hamburger Tor handelt es sich um eine ehemalige Kneipe in der Altstadt. Aus dieser haben engagierte Menschen vor ein paar Jahren ein Bürgerhaus gemacht. Der Verein hat laut Mainzer Staatskanzlei inzwischen mehr als 130 Mitglieder und erreicht mit seinen Angeboten mehrere tausend Menschen. Angeboten werden beispielsweise Musik- oder Spieleabende sowie Kindernachmittage oder Bücherbasare. Die deutschen Fußballerinnen haben ihr Testspiel gegen Japan mit 2:1 gewonnen. Nach Rückstand trafen Linda Dahlmann und Clara Bühl in Bremen gegen den WM-Mitfavoriten. Ende November stehen nun zwei weitere Testspiele an, ehe dann am 11. Dezember die Auslosung für die Weltmeisterschaft im kommenden Sommer ist. SWR-Nachrichtenredaktion Lisa Kupper und Lara Steinebach. Das Wetter für Baden-Württemberg und Rheinland-Pfalz. Heute Nacht etwas Regen, bis zum Morgen trockener, örtlich Nebel bei 13 bis 8 Grad. Morgen in Alpennähe vereinzelt leichter Regen. Nachdem sich der Nebel aufgelöst hat, wechseln sich Sonne und Wolken ab. Maximal 15 Grad im Westerwald und bis zu 21 Grad in der Ortenau. Auch am Donnerstag und Freitag ruhiges, mildes Herbstwetter.
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Kann ein Klavier wie eine Harfe klingen, ein Cello wie eine Oud und eine Sarbtrommel wie eine Stimme? Ja, bei L'Antidote passiert genau das. L'Antidote, drei Musiker, drei Instrumente und neue Klänge zwischen verschiedenen Kulturen. Ich bin Babette Michel und stelle Ihnen das Trio L'Antidote vor. In dieser Ausgabe von Open World, online in ARD Sounds.

0: Genau diese Musik hatte sich der Modedesigner Giorgio Armani gewünscht für seine große Armani-Ausstellung in Mailand 2025 und 26. Komponiert und eingespielt von L'Antidote, einem ganz neuen Trio aus drei herausragenden Musikern mit unterschiedlichen kulturellen Wurzeln.
1: I'm Rami Khalife from Lebanon, but I also lived in France for a long time and I'm the pianist of L'Antidote.
2: I'm Redi Assa from Albania and living in Lecce, South Italy.
3: And I am Bijan Shemirani. I play some percussion. I'm half French and half Iranian and I play percussion with the group The Antidote.
0: L'Antidote, das sind der französisch-iranische Perkussionist Bijan Shemirani, der albanische in Süditalien lebende Cellist Redi Assa und der libanesische Pianist Rami Khalife, der lange in Frankreich gelebt hat und jetzt nach Australien gezogen ist. Die drei kennen sich noch gar nicht so lange. Der Produzent des Labels Ponderosa Music Records hatte die Idee, sie zusammenzubringen. Und das war wirklich eine gute Idee. Das finden die drei selbst auch. Ein großartiges Treffen, erinnert sich Rami Khalife. Es war in der Toskana in Italien. Sie haben sich direkt gut verstanden, über vieles geredet, gemeinsam gegessen und eine kleine Aufnahmesession gemacht.
1: I remember we met in Tuscany in Italy for a little recording session, just to see if it would click among each other. We met and it was a great encounter. We just had fun. We were talking about so many different things, lots of nice food. I have nice memories. I thought, yeah, those guys are really cool. You know, sometimes when things work, you don't have to really over-intellectualize. It's just work, alchemy.
0: Eine magische Verbindung zwischen diesen Musikern. Und wenn die Chemie stimmt, dann muss man auch nicht lange intellektuell drum herum reden, sondern einfach machen, meint der Pianist Rami Khalife. Und so ging es 2025 direkt los mit diesem Trio, das sich L'Antidote nennt, Gegengift.

0: Pomegranate, Granatapfel. Ein Stück von L'Antidote's erstem Album von 2025. Und der Granatapfel ist wirklich ein schöner Vergleich. Feste Schale und viele kleine, leuchtende, saftige Kerne. So wie die melodischen und rhythmischen Figuren, die immer wieder hervortreten in der Musik von L'Antidote. Klangkunst mit persischer Perkussion, Piano und Cello. Das Cello, das habe ich beim ersten Hören gar nicht erkannt, weil Redi Hassa es so, wie er es spielt, klanglich in eine Ud verwandelt hat, in eine orientalische Kurzhalslaute. Er hält das Cello dafür wie eine Gitarre quer vor sich und zupft es. Und das sind manchmal Klänge, die wirklich auch von einer Ud stammen könnten. Natürlich sind auch ein paar Effekte dabei, die er benutzt. Auch Rami Khalife experimentiert gern. Er hält zum Beispiel die linke Hand beim Spielen ins Innere des Klaviers und dämpft die Saiten. Und Bijan Shemirani geht auch sehr delikat mit seinen Instrumenten um, sprich mit seinen Trommeln. Sein Set besteht aus einigen Teilen eines Drumkits und vor allem aus Rahmentrommeln und der persischen Bechertrommel Sarp. Die sieht tatsächlich aus wie ein großer Becher oder Weinkelch. Auch wenn die Musiker aus unterschiedlichen Kulturen kommen, haben sie einiges gemeinsam. Alle drei stammen aus traditionsreichen Musikerfamilien. Alle drei leben nicht in ihren Herkunftsländern. Und alle drei mögen es, Dinge auszuprobieren. Es geht nicht nur darum, die jeweiligen Traditionen zu bewahren, sondern gemeinsam neue Ideen umzusetzen, sagt der Perkussionist Bijan Shemirani.
1: The three of us who have in common, we love to try things, to experiment, not only to keep our tradition, but to make something in between, you know, to find new ideas.

0: Feine, hypnotische Kammermusik mit dramatischer Steigerung. L'Antidot, ein faszinierendes Trio mit Piano, Perkussion und Cello. Rami Khalife, Bijan Shemirani und Redi Hassa. Ich habe die drei live gehört und da wird man ganz besonders stark hineingesogen und möchte eigentlich nie wieder aufhören, dieser Musik zu lauschen. Von Alchemie, also einer magischen musikalischen Verbindung, hat der Pianist Rami Khalife gesprochen. Dazu gehört natürlich auch, dass es menschlich wunderbar klappt zwischen den drei Musikern von L'Antidot. So können sie ganz ruhig an die Sache rangehen, erklärt der Cellist Redi Hassa.
1: Siamo molto tranquilli quando suoniamo, perché comunque ci troviamo dal punto di vista umana e poi magari la musica viene suonata meglio quando c'è un'umanità fra di noi.
0: Wenn es zwischen den Protagonisten ein gutes menschliches Miteinander gibt, wirkt sich das positiv auf die Musik aus, sagt Redi Hassa. So kann man sich gegenseitig Raum geben, fügt der Perkussionist Bijan Shemirani hinzu. Bei L'Antidot gibt es viel Freiheit und Möglichkeiten für Improvisation. Das sieht dann meistens so aus, dass die drei sich ganz locker zusammensetzen. Mal beginnt das Klavier, mal das Cello, mal die Perkussion. Und dann ist es einfach nur eine große Freude, die Musik gemeinsam weiterzuentwickeln.
2: Yeah, it was a lot of pleasure to build the music together. It was a lot of space also for improvisation. We just sit together with our instruments, our sound, and we try to, starting from piano or from cello or from one rhythm, and we build slowly the songs together. And also on live, we have a lot of space for a lot of freedom, let's say.

0: Datteln, Feigen und Nüsse. Dates, Figs and Nuts. So hat das Trio L'Antidote dieses kunstvolle, lebhafte Stück genannt. Ein kleines Fest. Es hat etwas Tänzerisches, angeregt durch das treibende Trommeln von Bijan Shimirani. Auch das Cello ist in ständiger rhythmischer Bewegung. Dazu das trockene Staccato des Klaviers, fast wie eine Loopmaschine. Die Musiker von L'Antidote holen ungewöhnliche Klänge aus ihren Instrumenten raus, immer passend zur Situation, nicht irgendwie aufgesetzt. Rami Khalife spricht davon, dass er auf sein Klavier genauso neugierig ist wie auf das Leben überhaupt und auf Menschen, denen er begegnet. Er möchte das Klavier auf die gleiche Art erforschen wie das Leben.
1: I try to have fun, really. I try to explore the piano the same way I try to explore life. I have the same curiosity for my instrument that I have curiosity for people or for life itself. So it's an extension of my ideas and a beautiful way of expressing myself and really try to reach out to people.
0: Musik ist für die drei Musiker von L'Antidote der Weg, sich auszudrücken und mit anderen in Kontakt zu kommen. Auch Redi Hassa drückt mit seinem Instrument, dem Cello, alles aus, was er nicht mit Worten sagen kann. Er sieht das Cello sogar als einen Teil seines Körpers.
2: Il mio violoncello è il mio corpo. È l'unico momento, l'unico canale.

0: Tau, Wind im Zedernbaum, Obstgarten, Granatapfel, Wüstenpflanze. Die drei Musiker von L'Antidote finden für ihre Klanglandschaften passende poetische Namen. Ihr Debütalbum haben sie dagegen ganz einfach L'Antidote genannt, so wie auch ihr Trio heißt. Und das bedeutet Gegengift oder Gegenmittel, also so eine Art Medizin, sagt Rami Khalife. Medizin wofür, wogegen?
1: It means a remedy for a disease. So there's a disease in the world and we try to bring the remedy through our music.
0: Es gibt eine Krankheit in der Welt. Und damit meinen Rami Khalife, Bijan Shemirani und Redi Hassa Krieg, Vertreibung, Hass. All die schlechten Dinge, die sich Menschen gegenseitig antun und die letztlich auch sie und ihre Familien ins Exil getrieben haben. Musik ist für diese Künstler das Gegenmittel, die Medizin. Rami Khalife hat familiäre und kulturelle Wurzeln im Libanon, Bijan Shemirani im Iran und Redi Hassa in Albanien. Sie wissen also, wovon sie sprechen. Ihr Leben verbringen sie woanders. Redi Hassa in Italien, Rami Khalife im Moment in Australien und Bijan Shemirani ist in Frankreich aufgewachsen.
2: You know the situation, especially now in Iran. Not talking about the war, but even before it. I feel very lucky to live in a place where it's very easy to meet other culture, to other musicians from Liban, Albania or whatever, Africa. I feel very lucky to live in France for that, because it's much more easy to connect with different traditions, different musicians.
0: Der Perkussionist Bijan Shemirani ist froh, in Frankreich zu leben, denn hier kann er sich sehr gut mit anderen Kulturen und Musikern verbinden. Und der Cellist Redi Hassa träumt von einer Welt ohne Grenzen, wo jeder und jede leben kann, wo er und sie möchte.
3: La musica che facciamo non ha confini, non ha territori, è aperta. E vorrei che anche dal punto di vista umano, sociale, non avere questi confini. Se non ce li ha la musica, vorrei immaginare un mondo senza confini, dove ognuno può andare, può vivere dove vuole, perché la terra è la casa sua.

L'antidote. Bijan Chemirani mit Perkussionsinstrumenten wie der persischen Becher bzw. Kelchtrommel Sarp, Rami Khalife am Klavier und Redi Hassa am Cello. Kammermusik, arabische, iranische und Balkanmusik. Die einzelnen Einflüsse, Rhythmen, Phrasierungen, Melodien blitzen hier und da auf, aber alles ist wie aus einem Guss. Eine neue, aufregende Musik, finde ich. Kein Wunder, dass L'Antidote ausgewählt worden ist, Musik für Giorgio Armanis Modeausstellung in Mailand zu liefern. Der italienische Modedesigner hat die Musik selbst noch hören können, bevor er im September 2025 gestorben ist. Jetzt ist L'Antidotes Ausstellungsmusik als Album erschienen. Sound Sketches, Music composed for the Giorgio Armani Privé 2005-2025. Da geht es um Eleganz, Schönheit, Einfachheit, auch um Träume, Licht und Farbe und ums Nähen.

Sound Sketches, Klangskizzen für die Armani-Ausstellung in Mailand, komponiert und gespielt vom Trio L'Antidot. Gleich gibt's noch etwas mehr Musik von diesem neuen Album von Bijan Chemirani, Rami Khalife und Redi Hassa. Ihr Trio L'Antidot habe ich Ihnen vorgestellt in dieser Ausgabe von Open World. Online finden Sie uns in ARD Sounds. Ich bin Babette Michel. Danke fürs Zuhören.

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1: Um 23 Uhr mit Antje Rennecke. Papst Leo XIV. Hat Lungenkrebs, das hat der Vatikan mitgeteilt. Der Knoten, der bei dem 71-Jährigen gefunden wurde, habe sich als bösartiger Tumor herausgestellt. Ihm sei deshalb bei einer Operation in der Gemelli-Klinik in Rom ein Teil des rechten Lungenflügels entfernt worden. Der Eingriff verlief nach Angaben der Klinik aber planmäßig und erfolgreich. Union und SPD haben sich endgültig auf die Einführung einer Zuckersteuer geeinigt. Sie soll nach Angaben des Bundesfinanzministeriums morgen vom Kabinett beschlossen werden, wie das Redaktionsnetzwerk Deutschland berichtet. Der Kompromiss sieht demnach eine zweistufige Steuer auf zuckerhaltige Getränke vor und betrifft hauptsächlich Großunternehmen. Für kleinere Hersteller gibt es Ausnahmen. Die Zuckersteuer soll ab Juli nächsten Jahres gelten. Bundespräsident Steinmeier hat den SPD-Politiker Schweizer zum neuen Bundesarbeitsminister ernannt. Er folgt auf Bärbel Baas, die gestern ihre Spitzenämter niedergelegt hatte. Nach der Übergabe der Ernennungsurkunde in Berlin richtete Steinmeier mahnende Worte an die gesamte Regierung. Die Erwartungen der Deutschen, das Land zu erneuern, blieben bestehen. Das erfordere Disziplin, Vertrauen und die Bereitschaft zu Kompromissen. Die Regierung müsse zusammenhalten und anpacken, so Steinmeier. In Frankreich haben heute wieder tausende Schüler für bessere Unterrichtsbedingungen demonstriert. Das Innenministerium spricht von mehr als 160.000, Gewerkschaften von bis zu 480.000 Teilnehmern. Nach Angaben der Polizei kam es am Rande der Proteste zu Auseinandersetzungen. Demnach wurden in Paris und Lyon Einsatzkräfte angegriffen sowie Cafés und Geschäfte beschädigt. Die Beamten setzten daraufhin Wasserwerfer und Tränengas ein. Nach dem Skandal um die Verschwendung von Steuergeldern im Landesmedienzentrum in Baden-Württemberg verlässt der amtierende Direktor die Behörde. Das bestätigte das Kultusministerium dem SWR. Zuerst hatte die Südwestpresse berichtet. Der Leiter des Zentrums war nach einer Prüfung durch den Rechnungshof massiv unter Druck geraten. So wurden Ausgaben ohne dienstlichen Zweck, beispielsweise für Kryptowährungen, beanstandet. Das Kultusministerium kündigte daraufhin eine Neuaufstellung des Landesmedienzentrums an. SWR-Nachrichtenredaktion Lisa Kupper und Lara Steinebach. Das Wetter für Baden-Württemberg und Rheinland-Pfalz. Heute Nacht etwas Regen, bis zum Morgen trockener, örtlich Nebel bei 13 bis 8 Grad. Morgen in Alpennähe vereinzelt leichter Regen. Nachdem sich der Nebel aufgelöst hat, wechseln sich Sonne und Wolken ab, maximal 15 bis 21 Grad. Auch am Donnerstag und Freitag ruhiges, trockenes und mildes Herbstwetter mit Nebel, Sonne und Wolken. 23.03 Uhr.
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2: Und der Hauptdarsteller der Musikstunde in dieser Woche war ein Mann der Bühne. Aber einer, der nicht im Rampenlicht stand, sondern hinter den Kulissen seinen Einfluss ständig und mit diplomatischem Geschick vergrößert hat. Der Diplomatensohn Heinz Tietjen. Gestern habe ich beschrieben, wie er das Handwerk des Dirigenten, Regisseurs und Intendanten in der Kaiserzeit erlernt und geübt hat. Heute geht es um Tietjens unaufhaltsamen Aufstieg in der Weimarer Republik. Ich bin Michael Struck-Schlohn. Herzlich willkommen.

Nach dem Ende des Ersten Weltkriegs finden wir den Theaterdirektor Tietjen, wie die meisten Intendanten der Zeit, in wirren politischen Verhältnissen. Das Rheinland war nach dem Beschluss der Versailler Friedensverträge von den Alliierten besetzt. Viele Stadttheater standen vor dem finanziellen Ruin. Hier war ein Mann gefragt, der mit Geld umgehen konnte, einen passablen Spielplan aus dem Boden stampfte und ein Händchen für ein fähiges, junges Ensemble hatte. Tietjen war dieser Mann der Stunde. Sein künstlerisches Qualitätsbewusstsein war unbestechlich. Und was noch wichtiger war, er pflegte beste Kontakte zu den entscheidenden Politikern der neu gegründeten Republik. Einer der führenden Köpfe war Leo Kestenberg, Pianist, SPD-Mitglied und Aktivist für die kulturelle Volksbildung. Kestenbergs Idee war, Theater und Konzerte nicht mehr nur den Eliten zu überlassen. Als Leiter der Musikabteilung im preußischen Kultusministerium war er für die Berufungsverhandlungen mit den Kulturschaffenden im neuen Freistaat Preußen zuständig. Er war der Mann, in dem Tietjen die Schlüsselfigur für seine eigene Karriere erkannte. Schon die ersten Kontakte trugen Früchte. Kestenberg setzte Tietjen neben seiner Position in Trier auch als Intendant in Saarbrücken ein, um das angeschlagene Theater wieder flott zu machen. In der Republik galt Tietjen jetzt als Sanierungsintendant. Aber so ganz musste er auf das Dirigieren und Inszenieren auch nicht verzichten. Hören wir den Dirigenten Tietjen mit dem Vorspiel zum dritten Aufzug von Wagners Lohengrin in einer Aufnahme aus dem Bayreuther Festspielhaus von 1936.

Die Hochzeitsmusik am Beginn des dritten Aufzugs von Wagners Lohengrin. Eine Aufnahme mit dem Bayreuther Festspielorchester von 1936. Die Leitung hatte der damalige künstlerische Leiter der Festspiele, Heinz Tietjen. Mit dieser Aufnahme habe ich allerdings etwas vorgegriffen, denn die heutige Musikstunde dreht sich um Tietjens Aufstieg in der Weimarer Republik. Der Wechsel zur Demokratie musste in Deutschland erstmal verdaut und erlernt werden. Von der Bevölkerung, von den politischen Eliten, aber auch von den Verwaltungs- und Finanzbehörden. Für die Theater änderte sich vieles, sozusagen über Nacht. Der Adel und seine Vorrechte waren abgeschafft, die meisten Hoftheater gingen in die Oberhoheit der neuen Länder und wurden zu Staatstheatern. In den Städten wurden die Privattheater allmählich abgeschafft. Jetzt übernahmen die Kommunen die Theater und bezahlten sie aus ihrem Haushalt. Die öffentliche Subventionierung der Theater, wie wir sie heute kennen, entstand also in der Weimarer Republik. Der Grund dafür war auch ein sozialer. Um sich von der Ständegesellschaft im Kaiserreich abzusetzen, betrachtete man die öffentliche Förderung der Kultur als demokratischen Auftrag. Durch niedrige Eintrittspreise sollte der Zugang für alle Schichten ermöglicht werden. Durch feste Verträge mit Kündigungsschutz schuf man für das Theaterpersonal gesicherte Lebensbedingungen. Und der Nebeneffekt der öffentlichen Absicherung war, dass auch künstlerisch mehr gewagt werden konnte als in einem Hoftheater, das vom Wohlwollen des Fürsten abhängig war. Heinz Tietjen begriff die Konsequenzen dieses gewaltigen Umbaus in der Kulturszene früher als andere. Bis 1922 brachte er das Theater in Saarbrücken wieder auf die Beine. Dann schickte das preußische Kulturministerium den erfolgreichen Sanierungsintendanten quer durch Deutschland nach Breslau in Niederschlesien. Dem verwöhnten Breslauer Opernpublikum konnte Tietjen auch Novitäten zumuten. Darunter eine Oper vom jungen Österreicher Hans Gahl, Die heilige Ente. Ein Spiel mit Göttern und Menschen. Chinesische Märchen dieser Art hatten in den 20er Jahren Konjunktur, sozusagen als exotische Alternative zu den Sex-and-Crime-Geschichten von Puccini, Strauss und Co. Tietjen selbst hat die heilige Ente in Breslau und später in Berlin auf die Bühne gebracht. Nach dem Verbot durch die Nazis war das Stück vergessen und wurde erst vor 2 Jahren wieder mit vollem Orchester am Theater Heidelberg wiederbelebt.

0: Ja, und da hört man sie nochmal quaken, die heilige Ente aus der gleichnamigen Oper vom Österreicher Hans Gahl. Aber weil der Kuli Yang sich lieber von den Reizen der schönen Li umgarnen lässt, landet die Ente nicht zum heiligen Fest auf dem Teller des Mandarins, sondern sie kann entwischen. Was man ihr natürlich herzlich gönnt, zumal damit eine urkomische Geschichte aus dem alten China in Gang gesetzt wird. Sie hörten den Mitschnitt von einer jüngeren Produktion der Oper am Theater Heidelberg. Heinz Tietjen hat die heilige Ente in Breslau aufs Programm gesetzt. Und der Erfolg gab seinem Konzept der guten Mischung zwischen Klassikern, Operetten und neuen Stücken recht. Dann aber trieb die galoppierende Inflation auch das Breslauer Theater in die Insolvenz. Tietjen richtete seine Hoffnungen auf die Hauptstadt Berlin und war sicher geschmeichelt, als man ihm 1924 die Leitung der sogenannten Krolloper anbot. Am Platz der Republik gegenüber dem Reichstag stand seit dem 19. Jahrhundert ein Opernhaus auf dem Gelände eines ehemaligen Vergnügungsetablissements von Josef Kroll. Hier wollte Wilhelm II. Ein prachtvolles neues Opernhaus errichten lassen. Man begann auch schon mit dem Abriss, aber der Krieg stoppte die kaiserlichen Bauträume. Nach 1918 wurde in die Ruine des alten Gebäudes einfach ein neues Opernhaus hineingepflanzt und die Berliner Volksbühne übernahm die Pacht. Der Plan war, als Gegenstück zur repräsentativen Lindenoper eine Sozialoper zu installieren, in der populäre Stücke zu moderaten Preisen angeboten wurden. Aber es gab einen entscheidenden Haken. Die Krolloper war kein selbstständiges Institut, sondern sie wurde der Staatsoper angegliedert und hat deren Etat belastet. Der Staatsopernintendant, der Komponist Max von Schillings, meldete ein Defizit von mehr als 2 Millionen Mark. Tietjen sollte es richten. Aber diesmal konnte er noch widerstehen. Ihm war das finanzielle Risiko wohl zu hoch und er wartete auf eine bessere Gelegenheit, um Berlin zu erobern. Wenig später war es soweit. Das Deutsche Opernhaus im Stadtteil Charlottenburg schlingerte in einer schweren Krise. Oberbürgermeister Gustav Böß lud Tietjen ein, das Haus neu aufzustellen.
1: Also ich fuhr mit dem berühmten Schlafwagen Breslau-Berlin. Böß, ein sehr genauer, exakt sprechender und mutiger Mann, der hat also mir das Propos gemacht. Wir haben vor, die Charlottenburger Oper, die eine Charlottenburger Angelegenheit ist, umzuwandeln in eine großstädtische, berlinische Angelegenheit mit dem Titel Städtische Oper Berlin. Und wir bitten Sie, die Intendanz zu übernehmen. Sie bekommen innerhalb eines noch zu verabredenden Etats völlige selbstständige Dispositionsfreiheit. Das haben Sie auch gehalten.
0: Der Anfang einer märchenhaften Karriere in Berlin, die letztlich bis ins Jahr 1954 andauerte. Und Tietjen ging daran, das bisher eher farblose Haus zu einem der führenden Opernhäuser der Reichshauptstadt umzukrempeln.

0: 1925 wurde die neue Ära der städtischen Oper in Berlin mit einem Werk der musikalischen Klassik eingeläutet. Iphigenien Aulis von Christoph Willibald Gluck. Der frisch gebackene Intendant Heinz Tietjen inszenierte in den Bühnenbildern von Emil Praetorius. Am Pult stand der frisch gebackene Generalmusikdirektor Bruno Walter. Der damals schon hochberühmte Dirigent war Assistent von Gustav Mahler an der Wiener Hofoper und später Musikchef der Münchner Oper, bevor er in den 20er Jahren als Gastdirigent durch die Welt reiste. Tietjen setzte alles daran, den Pultstar nach Berlin zu holen und schreckte auch nicht vor Methoden à la Agatha Christie zurück.
1: Meine erste Reise war nach Würzburg, um dort in den Orient Express einzusteigen, der von Wien nach Ostende fuhr. Und in diesem Schlafwagen lag Bruno Walter. Also kurzum, ich habe ihm proponiert, Generalmusikdirektor der Städtischen Oper zu werden. Er sagt, Berlin ist meine Heimat. Er hieß ja Schlesinger ursprünglich. Ich bin Ur-Berliner und bin berlinisch erzogen worden. Sie bringen mir das, was meine Sehnsucht gewesen ist, in Berlin am Pult zu stehen und mit aufzubauen.
0: Trotz dieser sentimentalen Haltung zu Berlin war Bruno Walter vom Opernhaus an der Bismarckstraße erst einmal enttäuscht. Unzauberisch kam es ihm vor in seiner ganz und gar nüchternen Stattlichkeit. Und auch der Intendant war ihm nicht geheuer. Bruno Walter beschrieb Tietjen als einen Mann mit halb geöffneten, stets zur Seite blickenden Augen hinter Brillengläsern, mit schmallippigem, fast zusammengekniffenem Mund und nervösem Gesichtszucken. Eine Maske der Ichlosigkeit. Und hellsichtig blickte er dann hinter Tietjens Maske, wenn er schrieb, jedenfalls existierte hinter der sonderbaren Unbeweglichkeit und Beherrschtheit ein hartnäckiger Spannungszustand, der eine lange Wartezeit überdauern konnte, um sich im schlau gewählten Moment plötzlich durch eine wohl vorbereitete Handlung zu äußern. Dieser lange Atem mag beträchtlich zu seinem erstaunlichen Aufstieg und der Dauer seines Erfolgs beigetragen haben, so Bruno Walter. Besser hätte es auch ein Psychologe nicht sagen können. Umso großartiger waren die Opernabende, die Walter und Tietjen in der wachgeküssten städtischen Oper servierten. Hier sangen Jahrhundertstimmen wie Maria Iwogün, Lotte Lehmann, Maria Olszewska oder die junge Maria Müller. Bruno Walter widmete sich dem klassischen und romantischen Repertoire bis hin zu kulinarischen Gegenwartsopern von Strauss, Korngold oder Schreker. Franz Schreker gehörte neben Strauss damals zu den zugkräftigsten Opernkomponisten. In München hatte Bruno Walter das Märchen, das Spielwerk und die Prinzessin uraufgeführt. Eine süffige, an Wagner geschulte Musik, die er jetzt auch in Berlin vorstellte.

Das Vorspiel zur Oper Das Spielwerk und die Prinzessin von Franz Schreker. Ein Werk, das Bono Walter in seiner Zeit an der Städtischen Oper Berlin dirigiert hat in den 1920er Jahren. Hier ist die Musikstunde über den Theaterleiter Heinz Tietjen. Im Studio ist Michael Struck-Schlohn. Mitte der 20er Jahre, nach der politischen und finanziellen Stabilisierung der Weimarer Republik, stieg Berlin wie eine glitzernde Rakete zum Zentrum des Vergnügens und der Kunst auf. In den Bars und Revuen brachen die Roaring Twenties aus. An der Städtischen Oper machten Tietjen und Walter großes Musiktheater. Das Haus wurde zu einer ernsthaften Konkurrenz für die Staatsoper. Aber Tietjen gab sich auch mit dem Erfolg im Haus an der Bismarckstraße nicht zufrieden. Er wollte höher hinaus und träumte von einer Vereinigung sämtlicher Opernkräfte in Berlin, natürlich unter seiner Leitung. Als Max von Schillings als glückloser Intendant der Staatsoper das Handtuch warf, ließ Tietjen wieder seine Kontakte zum preußischen Ministerium spielen. 1926 wurde ihm zusätzlich zur Städtischen Oper die Intendanz der Staatsoper unter den Linden und der Kreuoper übertragen. Erst einmal war er nur Herrscher über die Finanzen. Künstlerisch standen ihm zwei Operndirektoren unter den Linden und an der Krolloper zur Seite. Vor allem der neue Chef der Krolloper am Platz der Republik war für Tietjen ein harter Brocken und selbst ein Machtmensch mit eigenem Kopf.

der Dirigent Otto Klemperer, dem bei Kroll, wie man damals kurz sagte, eine ganz neue Art von Operntheater vorschwebte. Nämlich eine Oper für alle, mit vielen populären Stücken und gelegentlichen Uraufführungen. Auf jeden Fall wollte Klemperer eine Alternative zum Repertoire Schlendrian bieten, durch sorgfältig studierte Produktion auf der ästhetischen Höhe der Zeit. Im November 1927 erlebte das Modell Krolloper seine erste Premiere. Ludwig van Beethovens Fidelio, dirigiert und inszeniert von Otto Klemperer in den Bühnenbildern des Grafikers Ewald Düllberg, der dem Bauhaus nahestand. Damit war ein erstes Zeichen gesetzt.

0: O Gott, welch ein Augenblick. So singt Leonore, als sie ihrem Mann, dem Freiheitskämpfer Florestan, nach seiner furchtbaren Leidenszeit im Gefängnis endlich die Ketten abnehmen kann. Eine wahrhaft utopische Szene aus Ludwig van Beethovens Oper Fidelio. Der Dirigent Otto Klemperer hat diese Oper immer wieder zum Glühen gebracht. In der eben gehörten Nachkriegsaufnahme mit dem Philharmonia Orchestra und Christa Ludwig und John Vickers in den Hauptrollen. Aber auch in der Eröffnungspremiere seiner Amtszeit als Chefdirigent der Berliner Krolloper. Der Spielplan des Hauses, für den Klemperer verantwortlich war, gehörte zu den aufregendsten Theaterexperimenten der Weimarer Republik. Schon der Fidelio war eine grandiose Provokation. Der Bühnenbildner Ewald Düllberg hatte statt der gewohnten Zimmerchen und Gefängnismauern eine Szene aus geometrischen Quadern und Treppen entworfen, in denen der Regisseur Klemperer die Personen kühl und analytisch bewegte. Fidelio auf Eis war das Schlagwort, das durch die Presse ging und die Krolloper von Beginn an zur heiß diskutierten Institution der Republik machte. Die fortschrittlichen Intellektuellen von Berlin empfanden sie als Offenbarung. Plötzlich war nicht mehr nur das Schauspiel, sondern auch die als elitär verschriene Oper ein Spiegel für die Gefühle und Probleme des modernen Menschen. Nirgends brennen wir genauer, so hat der Philosoph Ernst Bloch das umschrieben. Den wesentlichen Anteil daran sah Bloch in seinen Erinnerungen beim Dirigenten Klemperer.
1: Durch die Art von Klemperer, durch den Typ von Klemperer, durch dieses schwer zu beschreibend Exakte, die Verbindung von Exaktheit und Wissenschaft, zog es Intelligenz, die an sich zwar hochgradig musisch, aber nicht musikalisch war, zu der Krolloper hin, die so etwas ganz Eigenartiges auch wahrscheinlich in der Geschichte des Theaters und vor allem der Oper darstellte, die doch eine mehr dekorative als intelligente Kunstform bisher war.
0: Viele halfen mit, um die Krolloper zur intelligenten Kunstform und im Nachhinein zur Legende zu gestalten. Die Regisseure Gustav Gründgens und Jürgen Fehling, die Bühnenbildner Laszlo Moholy-Nagy, Oskar Schlemmer, Giorgio De Chirico oder Kaspar Neher, die Komponisten Paul Hindemith, Ernst Kschenig oder Darius Milhaud und ein spielfreudiges junges Ensemble, um die Stars Jarmila Nowotna, Moje Vorbach, Rose Pauli, Fritz Krenn oder Willi Domgraf Fassbender. Paul Hindemith, damals Anfang 30, war eine Art Hauskomponist der Krolloper. Und seine Oper Neues vom Tage, die Klemperer 1929 aus der Taufe hob, machte ihrem Titel alle Ehre. Es geht um moderne Großstadtpaare, die sich in Rosenkriegen aufreiben. Es geht um die Macht der Medien und um technische Errungenschaften, die das Leben angenehmer machten. Dazu gehört die Warmwasserversorgung. Sie wird von der schönen Laura besungen, während sie ein Schaumbad in einer Hotelbadewanne nimmt. Aber sie bleibt nicht allein, sondern wird gleich doppelt überrascht von einem windigen Liebhaber und einer Bekannten. Und schon nimmt, angefacht von Hindemiths neobarocker Musik, das Unglück seinen Lauf.

0: wir hatten verabredet, uns hier im Hotel zu treffen, um endgültigen Grund zur Scheidung zu geben.
1: Sind Ihnen aus der Geschichte Beispiele bekannt, dass ein Herr eine Dame ins Badezimmer verfolgt?
0: Neue Zeiten, neue Methoden. Erlauben Sie, dass ich mich meines Anzugs entledige.
1: Sind Sie wahnsinnig?
0: Entwinne deine Kundenwut ist der Grundsatz unserer Firma, besonders einer schönen Kunden gegenüber.
1: An Ihrem Gutachten liegt mir gar nichts.
0: Das tut mir leid, aber ich sehe doch, was ich sehe. Peinlich genug für mich, dass ich gezwungen bin, so schöne Kunden zu bedienen. Was würden Sie an meiner Stelle tun?
1: Hinausgehen!
0: Wenn die Antwort einer Frau nicht bleibt, meinen Geschäftsgrundsätzen werde ich untreu. Ich kann sie nicht mehr sachgemäß bedienen.

0: Elisabeth Werres sang hier am Anfang der Szene die Arie der Laura aus Paul Hindemiths Oper Neues vom Tage. Die Szene in der Hotelbadewanne, die beim konservativen Publikum der Krolloper einen enormen Skandal entfachte und auch den Opernbesucher Adolf Hitler unversöhnlich gegen Hindemith aufbrachte. Sie hören die Musikstunde, in der ich Ihnen in dieser Woche den Theaterleiter und Musiker Heinz Tietjen vorstelle. Tietjen hielt sich bei der Krolloper, diesem Projekt eines modernen Musiktheaters, weitgehend im Hintergrund. Anfangs trug er die Experimente von Klemperer und die Idee einer Sozialoper noch mit. Aber als im Herbst 1929 nach dem Schwarzen Freitag an der New Yorker Börse die weltweite Wirtschaftskrise über Deutschland hereinbrach, ging es dem Intendanten nur noch darum, die Finanzen an den beiden Häusern der Staatsoper zusammenzuhalten. Und die Auslastung der Krolloper war katastrophal. Man hatte damals andere Sorgen als eine singende Frau in der Badewanne. Im Rückblick schob Tietjen den allmählichen Untergang der Sozialoper vor allem aufs Publikum.
1: Die Leute waren einfach zu faul, mitzudenken und mitzugehen. Auch das, nennen wir es mal, das bessere Publikum, die sich ja schließlich die Mühe hätten machen müssen, mal sich Neues vom Tal von Hindemith anzusehen. Sie haben es nicht getan. Das Publikum hat so restlos der Kroll-Idee gegenüber versagt in seiner Gesamtheit, dass eine Weiterführung von Kroll in der damaligen Zeit nur mit ungeheuren Mitteln möglich gewesen wäre. Das wäre möglich gewesen, denn die Kroll-Idee ist nicht totzukriegen.
0: Dabei verschwieg Tietjen allerdings, dass er öffentlich nie sonderlich für diese Idee eingetreten war. Im Gegenteil, als im September 1930 die Nationalsozialisten bei der Reichstagswahl überraschend zur zweitstärksten Partei nach der SPD aufrückten, stellte Tietjen die Weichen für seine künftige Karriere. Kurz nach der Wahl sprach er erstmals mit dem neuen Reichstagspräsidenten Hermann Göring von der NSDAP. Die Leitung der Städtischen Oper in der Bismarckstraße gab Tietjen auf. Ihn interessierten die staatlichen Bühnen, und zwar alle Staatsbühnen, einschließlich des renommierten Schauspielhauses am Gendarmenmarkt und der Staatsopern in Wiesbaden und Kassel. Ende 1930 wurde Tietjen vom Kultusminister Adolf Grimme zum Generalintendanten aller preußischen Staatstheater ernannt. Den angeschlagenen Operntanker Kroll ließ der einstige Sanierungsintendant kurze Zeit später unter dem Vorwand finanzieller Überforderung sinken, applaudiert von den Rechtsnationalen. Tietjen segnete ab, dass 380 Mitarbeiterinnen und Mitarbeitern gekündigt wurde. Im Mai 1931 fand die letzte Premiere an der Krolloper statt. Der Titel des Werks hätte nicht anspielungsreicher sein können. Aus einem Totenhaus, die letzte Oper von Leoš Janáček nach dem Stoff von Dostojewski.

0: Der Schluss von Leos Janáčeks Oper Aus einem Totenhaus in der Orchesterfassung von Harold Burns. Lothar Zagrosek leitete das Radiosinfonieorchester Stuttgart des SWR. Wenige Wochen nach der deutschen Premiere von Janáčeks Oper an der Berliner Krolloper wurde das Haus am Platz der Republik im Sommer 1931 geschlossen. Der Intendant Heinz Tietjen machte weiter, auch in der Zeit des Nationalsozialismus. Und darum wird es morgen in der Musikstunde gehen. Ich bin Michael Strux-Schlohn und danke fürs Zuhören.
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1: Um 0 Uhr mit Klaus Reginek. Papst Leo XIV. Hatte einen bösartigen Lungentumor. Das haben die Ärzte des Gemelli-Klinikums in Rom nach der Operation bestätigt. Details von SWR-Korrespondentin Anna Giordano.
2: Zunächst hieß es aus dem Vatikan, die Operation sei erfolgreich und nach Plan verlaufen. Der Papst sei danach aufgewacht und in sein Zimmer zurückgekehrt. Die histologische Untersuchung habe ergeben, dass es sich bei dem Lungenknoten um einen bösartigen Tumor handelt. Um den Tumor vollständig zu entfernen, wurde der gesamte untere Lappen der rechten Lunge entfernt. Das ist ein Standardvorgehen bei dieser Art von Befund und bedeutet den dauerhaften Verlust von 20-25% des Lungenvolumens. An seinen Reiseplänen hat der Papst aber bislang festgehalten. Im November möchte er die südamerikanischen Länder Uruguay, Argentinien und Peru besuchen.
1: Bundespräsident Steinmeier hat die Bundesregierung ermahnt. Er sagte bei der Ernennung des SPD-Politikers Schweizer zum neuen Bundesarbeitsminister, die Regierung müsse zusammenhalten und anpacken. Die Erwartung der Deutschen, das Land zu erneuern, blieben bestehen. In Frankreich haben wieder tausende Schüler für bessere Unterrichtsbedingungen demonstriert. Das Innenministerium spricht von mehr als 160.000, Gewerkschaften von knapp 500.000 Teilnehmern. Nach Angaben der Polizei wurden in Paris und Lyon Einsatzkräfte angegriffen und Cafés und Geschäfte beschädigt. In der Fußball-Champions League hat Bayern München sein Ziel verpasst, in Norwegen zu gewinnen. Bei Viking Stavanger stand es am Ende 3:3 unentschieden. ARD-Sportreporter André Siems.
3: Die erste Halbzeit war aus Sicht der Mannschaft von Vincent Kompany komplett zum Vergessen. Schon in der zweiten Minute ging Stavanger nach einer Ecke in Führung. Eine gute halbe Stunde später kam mit der zweiten Chance das zweite Tor für Viking. Erst in der zweiten Halbzeit und einem Dreierwechsel der Bayern wurde es besser. Die Münchner drehten das Spiel durch zwei Treffer von Harry Kane und einem Tor von Luis Diaz. Dann sah eine Viertelstunde vor dem Ende Michael Olise gelb-rot nach einem Foul und einer Unsportlichkeit, als er den Ball einem Gegenspieler ins Gesicht warf. Die Partie kippte daraufhin erneut und in der Nachspielzeit machte Stavanger doch noch den 3:3-Ausgleich nach einer Fehlerkette der Bayern.
1: Die deutschen Fußballerinnen haben ihr Testspiel gegen Japan mit 2:1 gewonnen. Nach Rückstand trafen Linda Dallmann und Clara Bühl in Bremen vor knapp 27.000 Zuschauern gegen den WM-Mitfavoriten. Ende November stehen zwei weitere Testspiele an, und zwar voraussichtlich in Südamerika. Das Wetter in Deutschland. Nachts im Osten und Süden noch Regen, nach Nordwesten hin trocken, teils klar, an manchen Stellen aber neblig. Die Tiefstwerte 13 bis 5 Grad. Am Tag anfangs in Alpennähe sowie rund um Rügen und Usedom letzter Regen. Sonst nach Auflösung von Nebel, Sonne und Wolken im Wechsel, dazu maximal 12 bis 21 Grad. 0 Uhr 3.
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6: Guten Abend und herzlich willkommen. Am Mikrofon ist für Sie Sven Knappe. Bis zu den 2 Uhr Nachrichten bringen wir Aufnahmen aus den Archiven des Westdeutschen Rundfunks. Mit dabei sind das WDR-Sinfonieorchester, das Concerto Köln, das Signum-Quartett, die Nordwestdeutsche Philharmonie und die Capella Coloniensis. Das Sinfonieorchester des WDR eröffnet mit der Ouvertüre Julius Cäsar von Robert Schumann. Am Dirigentenpult Heinz Holliger.

Julius Cäsar, eine Ouvertüre von Robert Schumann, Opus 128, gespielt vom WDR-Sinfonieorchester Köln, geleitet von Heinz Holliger. Im selben Jahr wie Mozart geboren und nur ein Jahr später als das Salzburger Genie verstorben, Josef Martin Kraus aus dem Odenwald. Und auch klanglich ähnelt sich da einiges. Hier eine Sinfonie in Es-Dur, präsentiert vom Concerto Köln unter Werner Erhardt.

Wir hörten das Concerto Köln unter der Leitung von Werner Erhard mit der Sinfonie in S-Dur von Joseph Martin Kraus, auch Odenwälder Mozart genannt. Mit Kammermusik aus Frankreich machen wir im ARD-Nachtkonzert weiter. Maurice Ravels Streichquartett in F-Dur bietet das Signum-Quartett.

Das 1994 gegründete Signum-Quartett aus Bremen interpretierte das Streichquartett in F-Dur von Maurice Ravel. Hier ist das ARD-Nachtkonzert, präsentiert von BR Klassik, mit Bühnenmusik von Erich Wolfgang Korngold, der Shakespeares »Viel Lärm um nichts« vertonte. Die Suite aus der Schauspielmusik dirigiert Werner Andreas Albert am Pult der Nordwestdeutschen Philharmonie.

Das war die Suite aus der Schauspielmusik »Viel Lärm um nichts« von Erich Wolfgang Korngold, serviert von der Nordwestdeutschen Philharmonie unter Werner Andreas Albert. Nachtkonzert-Dauergast Michael Endres hat heute Tastenspiele von Franz Schubert mitgebracht. Die Klaviersonate in E-Moll, Deutsch Verzeichnis 566.

Der ehemalige Kölner Musikhochschulprofessor Michael Endres interpretierte die Klaviersonate in E-Moll von Franz Schubert, Deutschverzeichnis 566. 17. Februar 1792. In London wird die Sinfonie Nummer 93 von Joseph Haydn uraufgeführt, die zweite der berühmten 12 Londoner Sinfonien. Hier im ARD-Nachtkonzert dirigiert Bruno Weil die Capella Coloniensis.

Die Capella Coloniensis spielte unter der Leitung von Bruno Weil die Sinfonie Nummer 93 in D-Dur von Joseph Haydn. In den vergangenen beiden Stunden brachten wir Aufnahmen aus den Archiven des Westdeutschen Rundfunks. Nach den 2 Uhr Nachrichten meldet sich das ARD-Nachtkonzert zurück mit Musik von Wolfgang Amadeus Mozart, Johannes Brahms und Mariana von Martinez. Musik.

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1: Um 2 Uhr mit Ronald Lessig. Bei der Operation von Papst Leo XIV. Ist Lungenkrebs festgestellt worden. Das haben die Ärzte des Gemelli-Klinikums nach dem operativen Eingriff am Abend bestätigt. Aus Rom, Anna Giordano.
2: Zunächst hieß es aus dem Vatikan, die Operation sei erfolgreich und nach Plan verlaufen. Die histologische Untersuchung habe ergeben, dass es sich bei dem Lungenknoten um einen bösartigen Tumor handelt. Nach Vatikaninformationen war dies von den Ärzten schon vermutet worden. Um den Tumor vollständig zu entfernen, wurde der gesamte untere Lappen der rechten Lunge entfernt. Das ist ein Standardvorgehen bei dieser Art von Befund und bedeutet den dauerhaften Verlust von 20-25% des Lungenvolumens. Papst Leo XIV. Soll sich von der Operation nun eine knappe Woche lang erholen.
1: Die schwarz-rote Koalition hat offenbar ihren Streit über die Einführung einer Zuckersteuer auf Getränke beigelegt. Aus dem Bundesfinanzministerium verlautete, die Regierung habe sich auf eine Formulierungshilfe für die Fraktionen zur Umsetzung der Abgabe geeinigt. Nach Medienberichten ist eine Steuer in 2 Stufen vorgesehen. Für Getränke mit einem Zuckergehalt ab 5 oder 8 Gramm pro 100 Milliliter soll ein Steuersatz von 26 bzw. 32 Cent pro Liter gelten. Für kleinere Unternehmen soll es Ausnahmen geben. Die Zuckersteuer soll heute Thema im Kabinett sein. Einen Tag nach dem Rücktritt von Bundesarbeitsministerin Baas ist Alexander Schweizer zu ihrem Nachfolger ernannt worden. Heute legt Schweizer dann im Bundestag seinen Amtseid ab. Schon vor seiner Ernennung sicherte er zu, alles daran zu setzen, die geplante Rentenreform zügig auf den Weg zu bringen. Es gebe für ihn aber noch inhaltlich offene Fragen. In der Fußball-Champions League hat sich Bayern München am Abend nur 3:3 unentschieden vom norwegischen Meister Viking Stavanger getrennt. Aus der Sportredaktion Finn Hornberg.
3: Es war ein fehlerhafter Abend der Bayern. Schon nach 71 Sekunden gerieten die Münchner in Rückstand. Stavanger erhöhte sogar noch vor der Halbzeit auf 2:0. Nach dem Seitenwechsel kam der FCB mit Schwung aus der Kabine. Harry Kane stellte mit seinem Doppelpack auf 2:2, ehe Luis Diaz zur Führung traf. Dann allerdings der Wendepunkt im Spiel. In der 73. Spielminute hatte Michael Olise seine Emotionen nicht im Griff. Erst das Foulspiel, dann die Unsportlichkeit, machte in der Summe gelb-rot. Die Norweger setzten daraufhin zur Schlussoffensive an und trafen durch Hermann Haugen zum umjubelten Ausgleich. Neben den Bayern war mit RB Leipzig ein weiteres deutsches Team in der Königsklasse aktiv. Leipzig gewann gegen PSV Eindhoven mit 1:0.
1: Das waren die Nachrichten. Das Wetter in Deutschland. Überwiegend trocken, vereinzelt Schauer bei 14 bis 4 Grad. Tagsüber meist trocken, gebietsweise Schauer bei bis zu 13 Grad im Erzgebirge und 22 Grad am Hochrhein. Am Donnerstag oft freundlich, im Süden Nebel bis 23 Grad. Die Zeit, es ist 2:03 Uhr.
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4: Mit Sven Knappe am Mikrofon. Schön, dass Sie mit dabei sind. Bis zu den 4 Uhr Nachrichten bieten wir ein pastorales Vorspiel von Hans Rott, ein Bläseroktett von Franz Krommer, ein Klavierkonzert von Mariana von Martinez, ein Klarinettentrio von Johannes Brahms und zum Munterwerden